Sergei Rachmaninow, Konzert für Klavier und Orchester in D-Moll, Opus 30. Es spielte die junge chinesische Pianistin Zhang Zuo, auch Zizi genannt. Begleitet wurde sie vom Shanghai Symphony Orchestra unter der Leitung von Long Yu. Damit ging das Konzert des traditionsreichen chinesischen Klangkörpers am 10. September 2023 zu Ende. Wir bleiben jetzt bei Musik von Sergei Rachmaninow und wechseln den Kontinent. Weiter geht es in Kanada. Begleitet vom Calgary Philharmonic Orchestra singt Bariton Alan Monk die berühmte Kavatine des Allegro.

Die Kavatine des Aljeko war das aus der gleichnamigen Oper von Sergei Rachmaninow. Hier gesungen von Alan Monk. Begleitet wurde der kanadische Bariton vom Calgary Philharmonic Orchestra unter der Leitung von Mario Bernardi. Mit Rachmaninows Violoncello-Sonate in G-Moll, Opus 19, geht es jetzt weiter. Es spielen Anastasia Kubekina, Violoncello, und Tom Polster, Klavier.

0: Sergei Rachmaninow, Violoncello-Sonate in G-Moll, Opus 19. Es spielten Anastasia Kobekina, Violoncello, und Tom Polster, Klavier. Damit geht der erste Teil der Ö1-Nachtmusik zu Ende. Am Mikrofon war Sarah Schulmeister. Gleich ist es 3 Uhr, es folgen die Nachrichten.
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2: Am Mikrofon Nina Walli, es ist 3 Uhr. Clemens Pieck wird ab 2027 den ORF als neuer Generaldirektor leiten. Der ORF-Stiftungsrat hat den 51-Jährigen nach einer etwa 15-stündigen Marathonsitzung mit 21 von 35 Stimmen bestellt. Insgesamt hatten sich 9 Bewerberinnen und Bewerber dem Hearing gestellt. Pieck hat zuletzt die österreichische Nachrichtenagentur APA geleitet und ist der erste Generaldirektor, der von außen kommt. Die Regierung will die Möglichkeit der Altersteilzeit erneut einschränken. Vor allem der Zugang soll weiter beschränkt werden, berichtet Peter Daser.
3: Die Möglichkeit zur Altersteilzeit wurde in den vergangenen Jahren immer wieder eingeschränkt. 2023 wurde das Ende der geblockten Variante beschlossen. 2025 eine Verringerung von bisher 5 auf höchstens 3 Jahre. Nun soll auch der Zugang zur Altersteilzeit eingeschränkt werden. Laut den NEOS soll die Altersteilzeit nur mehr Menschen mit gesundheitlichen Einschränkungen offenstehen. Und laut Volkspartei soll die Berechnung des Altersteilzeitgeldes auf maximal 75% der sozialversicherungsrechtlichen Höchstbeitragsgrundlage beschränkt werden. Gesetzliche Details gibt es aber noch nicht. Die Altersteilzeit wird grundsätzlich aus den Mitteln des Arbeitsmarktservice finanziert. Die neuen Einschränkungen sollen rund 250 Millionen Euro pro Jahr sparen.
2: Viele der über 200 Alpenvereinshütten in Österreich sind über 100 Jahre alt und müssen saniert werden. Das stellt den Verein jedoch vor massive Herausforderungen, unter anderem wegen immer höherer Baupreise, berichtet Wolfgang Böhmer.
4: Ja, bauen ist prinzipiell schon teuer und am Berg kostet es dann noch einmal doppelt so viel wie im Tal, vor allem wegen der aufwendigen Transporte. Dann muss die Hütte meterhohen Schnee am Dach aushalten oder Windböen bis zu 250 km/h. Das kostet alles. Und dann soll die Hütte möglichst nachhaltig sein, selbst Energie erzeugen und sparsam im Wasserverbrauch. Und dann hängt noch an jeder Hütte auch ein Wegnetz, das gesichert sein muss. Und das alles ist aufwendig und teuer und ohne viele, viele Freiwillige geht das schon jetzt längst nicht mehr. Und der Alpenverein heißt, es braucht jetzt dringend Hilfe bei der Finanzierung. Sonst geht da sehr schnell auch wirklich Infrastruktur am Berg verloren.
2: Und Traumstart für Mexiko zum Auftakt der Fußball-WM 2026. Der Co-Gastgeber gewinnt gegen Südafrika 2:0. In einer Stunde wird das zweite WM-Spiel angepfiffen, Südkorea gegen Tschechien. Und jetzt zu Michi Mattern.
5: Der Freitag bringt von Vorarlberg bis ins Mostviertel dichte Wolken und immer wieder leichten bis mäßigen Regen. Ganz im Osten sowie im Süden bleibt es heute dagegen trocken und hier gibt es speziell am Vormittag die eine oder andere Sonnenstunde. Damit bis zu 22 Grad, sonst kommen die Temperaturen bei frischem Nordwestwind über 12 bis 18 Grad nicht hinaus. In 2000 Meter hat es um 5 Grad. Am Wochenende um 5 bis 10 Grad wärmer, aber sehr windig und nicht beständig, mit einer Mischung aus Sonne, dichten Wolken und ein paar Schauern oder Gewittern.

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1: Mit Sarah Schulmeister am Mikrofon. Willkommen zurück zum zweiten Teil der Ö1 Nachtmusik. Wir werden sie vorwiegend im 19. Jahrhundert verbringen, mit einer Ausnahme. Los geht es im Jahr 1775. Begleitet vom National Arts Center Orchestra spielt Pinkas Zuckermann das berühmte fünfte Violinkonzert in A-Dur, Köchelverzeichnis 219, des gerade einmal 19-jährigen Wolfgang Amadeus Mozart, auch bekannt als das türkische Konzert.

Pinkas Zuckermann spielte Wolfgang Amadeus Mozarts fünftes Violinkonzert in A-Dur, Köchelverzeichnis 219, begleitet vom National Arts Center Orchestra, das er von der Violine aus leitete. Weiter geht es mit Beethovens Blick auf Mozart. Benedikt Klöckner, Violoncello, und José Gallardo, Klavier, spielen Beethovens 7 Variationen über die Arie »Bei Männern, welche Liebe fühlen« aus der Oper »Die Zauberflöte«.

Ludwig van Beethoven, 7 Variationen über die Arie »Bei Männern, welche Liebe fühlen« aus Mozarts Oper »Die Zauberflöte«. Es spielten Benedikt Klöckner, Violoncello und José Gallardo, Klavier. Auf Beethoven folgt jetzt Schubert. Die deutsche Pianistin mit persischen Wurzeln Shahayeh Nosrati spielt die Klaviersonate Nummer 19 in C-Moll, Deutschverzeichnis 958.

Franz Schubert, Klaviersonate Nummer 19 in C-Moll, Deutschverzeichnis 958. Es spielte Shachayech Nosrati. Weiter geht es mit Klaviermusik von Fanny Hensel, geborene Mendelssohn. Der junge georgische Pianist Georgi Gigashvili interpretiert die vier Lieder für Klavier, Opus 8.

Fanny Hensel, vier Lieder für Klavier Opus 8. Es spielte Georgi Gigashvili. Wir bleiben romantisch. Der britische Tenor Ian Bostridge singt Robert Schumanns Liederzyklus Dichterliebe Opus 48. Am Klavier begleitet wird er von Leif Uwe Andsnes.

Ian Bostridge sang Robert Schumanns Liederzyklus Dichterliebe Opus 48, am Klavier begleitet von Leif Uwe Andsnes. Von Robert jetzt zu Clara Schumann. Leslie Howard spielt die Klaviertranskription ihres Lieds »Ich hab in deinem Auge« Opus 13 Nummer 5. Angefertigt hat sie Franz Liszt.

0: Das war Clara Schumanns Lied »Ich hab in deinem Auge«, Opus 13, Nummer 5. Hier in einer Transkription für Soloklavier von Franz Liszt. Es spielte der australische Pianist Leslie Howard. Damit geht der zweite Teil der Ö1-Nachtmusik zu Ende. Es folgen die Nachrichten, danach begrüßt sie wieder Sarah Schulmeister zur letzten Stunde der Ö1-Nachtmusik.
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2: Im Nachrichtenstudio ist Konstantin Hahn. Clemens Pick wird ab nächstem Jahr neuer ORF-Generaldirektor. Nach einer 15-stündigen Marathonsitzung mit insgesamt 9 Hearings hat sich der ORF-Stiftungsrat für den ehemaligen APA-Chef entschieden. Mit 21 von 35 Stimmen, Stefan Kappacher.
3: Clemens Pick hat mit den 21 Stimmen eine klare Mehrheit bekommen. Zweitbestes Ergebnis für Johannes Lacher mit 6 Stimmen, dann Markus Breitenecker mit 4 und Lisa Totzauer mit 3 Stimmen. Katrin Zierhut hat eine Stimme bekommen. Die Sitzung des Stiftungsrats war definitiv die längste, die es je gegeben hat. Ein echter Marathon. Allein Pick ist 2,5 Stunden befragt worden. Er hat ja als Favorit gegolten. Man wollte mit der intensiven Befragung wohl vermeiden, dass der Eindruck eines abgekarteten Spiels verstärkt wird.
2: Bei den KV-Verhandlungen in der chemischen Industrie hat es in der 8. Verhandlungsrunde eine Einigung gegeben. Das teilen die Gewerkschaften mit. Die Istlöhne und Gehälter steigen um 1,8%, maximal aber um 100 Euro. Dazu kommt eine Einmalzahlung von 300 Euro oder ein zusätzlicher freier Tag. Die KV-Löhne und Gehälter werden um 2% erhöht. Lehrlinge erhalten ebenfalls 2% mehr. In den USA steht der mit Abstand größte Börsengang der Geschichte bevor. Der Raumfahrtkonzern SpaceX will heute alle bisherigen Aktiendebüts in den Schatten stellen. SpaceX will mindestens 75 Milliarden Dollar einsammeln und eine Konzernbewertung von mehr als 1,7 Billionen Dollar erreichen. Damit wäre es eines der wertvollsten Unternehmen der Welt. Mit einem 2:0-Sieg über Südafrika ist Gastgeber Mexiko erfolgreich in die Fußball-WM gestartet. Abseits des Spielfelds ist es aber in Mexico City zu Tumulten gekommen. Fußballfans waren darin aber nicht verwickelt, Daniel Kulowitz.
4: Das haben die wenigsten mitbekommen. Unweit des Stadions 2000 Demonstranten sind auf 300 Polizisten losgegangen. Es flogen Leuchtraketen, Steine, Flaschen. Ein LKW wurde zerstört. Die Demonstranten versuchten auch ins Stadion zu gelangen, wurden dabei aber von der Polizei gewaltsam zurückgedrängt. Sie kümmern sich um die FIFA, aber wann kümmern sie sich um uns? Stand auf mitgebrachten Tafeln geschrieben. Die Beamten dürften dann auch Tränengas eingesetzt haben. Ein Polizist soll verletzt worden sein. Mehrere Randalierer sind festgenommen worden.
2: Und derzeit läuft das zweite WM-Spiel Südkorea gegen Tschechien. Es steht noch 0:0. Das waren die Nachrichten mit Konstantin Hahn. Zum Wetter.
5: Unterkühlt ist auch noch der heutige Freitag. Ab dem Wochenende geht es dann wieder dem Sommer entgegen. Mit frischen 3 bis 12 Grad starten wir in den heutigen Tag. Entlang und nördlich der Alpen ist es meist von Beginn an dicht bewölkt und tagsüber regnet es auch häufig. Dazu kommen die Temperaturen hier über 12 bis 19 Grad nicht hinaus. Im Osten und Süden gibt es zunächst einiges an Sonne, tagsüber vermehrt Wolken und ein paar Schauer bei bis zu 22 Grad. In 2000 Meter Höhe werden es heute 4 bis 8 Grad und nicht nur auf vielen Bergen, sondern in den meisten Landesteilen frischt wieder lebhafter bis kräftiger Westwind auf. Windig bleibt es auch am Wochenende und Regenschauer und Gewitter sind weiterhin dabei. Insgesamt wird es aber doch schon sonniger und wärmer als zuletzt, mit Höchstwerten zwischen 18 und 26, im Westen und Süden bis 28 Grad. Ab Mitte nächster Woche schaut es dann nach einer Hitzewelle aus. So viel zum Wetter.
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0: Mit Sarah Schulmeister am Mikrofon. Willkommen zurück zur letzten Stunde der Ö1 Nachtmusik. Los geht es mit Francis Poulencs Flötensonate. Begleitet wird der Flötist Emmanuel Pahut dabei aber nicht am Klavier, sondern von einem ganzen Orchester.

Emmanuel Pahud spielte die Flötensonate von Francis Poulenc, hier in einer Fassung für Flöte und Orchester von Lennox Barclay. Am Pult des Orchestre de la Suisse Romande stand Enrique Garcia Anesio. Wir bleiben französisch. Rita Costanzi spielt die Rhapsodie pour la Harpe von Marcel Grandjani.

Marcel Grangiani, Rhapsodie pour la Harpe. Es spielte Rita Costanzi. Es folgt ein Zeitsprung ins 18. Jahrhundert.

Salzburger Hofmusik musiziert unter der Leitung von Organist Wolfgang Brunner die Sinfonie in D-Dur des kroatischen Komponisten Luka Sorkočević.

Luka Sorkočević, Sinfonia in D-Dur. Es spielte die Salzburger Hofmusik, von der Orgel aus geleitet von Wolfgang Brunner. Weiter geht es mit einem Spätwerk von Domenico Scarlatti. Der Schweizer Pianist Louis Schwitz-Gebel spielt die Sonate in F-Moll, Kirkpatrick-Verzeichnis 466.

Domenico Scarlatti, Sonata in F-Moll, Kirkpatrick Verzeichnis 466. Es spielte Louis Schwitzgebühl. Wir reisen weiter nach England zur Musik des Barockkomponisten John Blow. Das Concert of Music spielt unter der Leitung von Anthony Rulli ausgewählte Tanzsätze aus der Oper Venus and Adonis.

Tanzmusik aus der um 1683 entstandenen Oper Venus and Adonis von John Blow war das. Es spielte das Concert of Music unter der Leitung von Anthony Rooley. Der Schweizer Radiochor Lugano führt uns jetzt noch einmal 100 Jahre weiter zurück zu der erhabenen Vokalpolyphonie von Giovanni Pierluigi da Palestrina. Wir hören die um 1584 veröffentlichte Motette Sicut Cervus. Wie der Hirsch lechzt nach frischem Wasser, so schreit meine Seele nach dir.

Giovanni Pierluigi da Palestrina, Sicut Cervus. Es sang der Schweizer Radiochor Lugano unter der Leitung von Diego Fasolis. Das Continuo wurde gestaltet von Lorenzo Ghielmi, Orgel, und Alberto Rasi, Viola da Gamba. Wir bleiben in der Renaissance. Das wunderbare Vokalensemble De Gesualdo Six singt unter der Leitung von Owen Park die Motette Ne Sciens Mater des franco-flämischen Komponisten Antoine de Fevin.

0: Antoine de Fevin, Nech Jens Martha, hier gesungen von dem formidablen britischen Vokalensemble The Gesualdo Six. Damit geht die heutige Ö1-Nachtmusik zu Ende. Am Mikrofon war Sarah Schulmeister.
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4: Freitag, der 12. Juni. Am Mikrofon ist Martin Balder. Guten Morgen. Die Themen heute: Clemens Peake wird neuer Generaldirektor des ORF. US-Präsident Trump sieht neuerlich eine baldige Einigung auf einen Frieden mit dem Iran. Für die mobile Pflege soll es künftig mehr Geld geben. Aber zunächst zu den Wetteraussichten mit Nicola Biermeier.
5: Heute bleibt es noch eher frisch. Am Wochenende wird es 5 bis 10 Grad wärmer. Allerdings sind auch dann ein paar Regenschauer dabei. Derzeit in Wien heiter bei 12 Grad, Eisenstadt heiter 10, St. Pölten wolkig 10, Linz bewölkt 9, Salzburg Regen 10, Innsbruck bewölkt 10, Bregenz Regen 12 und Graz und Klagenfurt wolkig 9 Grad. Von Vorarlberg bis ins westliche Niederösterreich ist es heute dicht bewölkt und zeitweise regnet es, am meisten vom Arlberg bis ins Salzkammergut. Im Osten und im Süden bleibt es hingegen meist trocken und vor allem in den kommenden Stunden geht sich noch einiges an Sonne aus. Am Nachmittag werden die Wolken auch hier mehr. Zum Teil wird lebhafter bis kräftiger Westwind, vor allem in Niederösterreich, und die Temperaturen erreichen 12 bis 19, mit Sonne bis zu 22 Grad. Am Wochenende sehr windig, zeitweise sonnig, jedoch auch Schauer und Gewitter und spürbar wärmer.
4: Danke, Nicola Biermeier. Der ORF-Stiftungsrat hat nach einer Marathonsitzung mit 9 Hearings heute nach Mitternacht Clemens Peake zum ORF-Generaldirektor für die nächsten 5 Jahre bestellt. Der ehemalige Geschäftsführer der Austria Presseagentur hat 21 von 35 Stimmen bekommen. Mehr von Stefan Kappacher.
6: Clemens Peake hat mit den 21 Stimmen eine klare Mehrheit bekommen. Zweitbestes Ergebnis für Johannes Lacher mit 6 Stimmen, dann Markus Breitenecker mit 4 und Lisa Totzauer mit 3 Stimmen. Katrin Zierhut hat 1 Stimme bekommen. Die Sitzung des Stiftungsrats war definitiv die längste, die es je gegeben hat. Ein echter Marathon. Allein Peake ist 2,5 Stunden befragt worden. Er hat ja als Favorit gegolten. Man wollte mit der intensiven Befragung wohl vermeiden, dass der Eindruck eines abgekarteten Spiels verstärkt wird.
4: Clemens Peake übernimmt also mit dem kommenden Jahr die Leitung des ORF und über seine Ziele sagt er:
7: Die Themen sind einerseits rund um das Thema Vertrauen und Legitimation. Es ist das

0: Thema der Finanzierungskrise. Und der dritte Punkt, der mir besonders am Herzen liegt, mit Blick auf die Altersstruktur unseres Publikums, mit neuen Angeboten für junge Menschen, die die sogenannten Young Audiences wesentlich besser ansprechen und adressieren. Das Ziel, dass wir gemeinsam den ORF für die erste Generation bauen, die den ORF als reine digitale Public-Value-Plattform verwenden wird.
1: Sagt der designierte ORF-Generaldirektor Clemens Pick. Der von der FPÖ entsandte Stiftungsrat Peter Westenthaler hat angekündigt, die Wahl anfechten zu wollen. US-Präsident Donald Trump hat neuerlich eine mögliche Einigung auf ein Friedensabkommen mit dem Iran angekündigt. Diesmal hat Teheran zumindest eine Annäherung nicht dementiert. Vieles bleibt aber offen. Aus Washington, Barbara Wolschek.
2: Es kann schnell gehen zwischen Drohung und Einigung. Am Morgen kündigt Donald Trump heftige Militärschläge an. Abends klingt es dann nach Durchbruch, nach der Unterzeichnung einer Vereinbarung mit dem Iran. Vielleicht sogar schon am Wochenende, vielleicht in Europa. Später wird aus der Einigung eine Verständigung, ein detaillierter Plan. Aber immerhin, es scheint eine gewisse Annäherung zu geben zwischen Washington und Teheran und immerhin wurden Militärschläge am Tag der Eröffnung der Fußball-WM wieder abgesagt. Aber die Straße von Hormuz ist nach wie vor zu und die politische Lage höchst wechselhaft.
1: In der EU tritt mit dem heutigen Tag der Migrations- und Asylpakt in Kraft. Nach 2 Jahren Übergangszeit gilt die Reform des EU-Asylsystems seit Mitternacht verbindlich in allen Mitgliedstaaten. Im Kern geht es um schärfere Einreise- und Asylregeln. Offen bleibt, wie viele EU-Staaten überhaupt schon in der Lage sind, den Pakt umzusetzen. Aus Brüssel, Tim Kubal.
3: Ein Meilenstein, sagt die deutsche EU-Abgeordnete Lena Dupont.
4: Das ist ein historischer Schritt.
3: Sie hat die Reform für die Europäische Volkspartei im EU-Parlament mitverhandelt.
4: Wir haben das allererste Mal als Europäische Union jetzt ein gemeinsames europäisches Asyl- und Migrationssystem.
3: Es beginnt an den EU-Außengrenzen mit einem Schnellsicherheits- und Identitätscheck. Fingerabdrücke, biometrische Daten, auch von Kindern ab 6 Jahren, sollen bei diesem Verfahren in der EU-Eurodac-Datenbank gespeichert werden. Dabei soll auch schon eine Vorentscheidung über Asylverfahren oder Abschiebung getroffen werden. Bis jetzt haben 15 EU-Länder hier Personal- und Aufnahmeplätze in Asylzentren an den Außengrenzen bereitgestellt. 11 EU-Länder müssen nachbessern. Bei der Eurodac-Datenbank sind 11 Länder auf Kurs. Unter den 16 Nachzüglern sind Deutschland, Frankreich und auch Österreich. Hier wird auf technische Schwierigkeiten bei der praktischen Umsetzung verwiesen.
1: An der US-Technologiebörse Nasdaq wird heute der größte Börsengang aller Zeiten erwartet. Das Raumfahrt- und Technologieunternehmen SpaceX von Milliardär Elon Musk löst bei Anlegern Faszination aus. Experten warnen aber vor überzogenen Erwartungen. Maria Kern berichtet.
5: Das Aktienpaket, das heute in New York an die Börse kommt, könnte SpaceX mehr als 80 Milliarden US-Dollar einbringen und damit dreimal so viel wie der bisherige Rekordhalter, der saudische Ölkonzern Aramco im Jahr 2019 erreicht hat. Was beflügelt SpaceX so dermaßen? Das Unternehmen sei ein Technologiekonglomerat, sagt Analyst Stefan Kemper.
6: Der Börsengang umfasst zum Beispiel X, also die Firma, die wir früher als Twitter kannten, das Satellitensystem Starlink und natürlich auch die originäre Raumfahrtsparte.
5: Außerdem schweben Firmengründer Elon Musk Rechenzentren für künstliche Intelligenz im All vor. Experten warnen aber vor überzogenen Erwartungen. SpaceX hat im Vorjahr einen Milliardenverlust gemacht. Musk gewinnt dennoch heute jedenfalls. Er soll mit dem Börsengang zum ersten Dollar-Billionär der Welt aufsteigen. Ob seine Anleger auch reicher werden, bleibt abzuwarten.
1: Nach Österreich. Während in vielen Bereichen gespart werden muss, bekommt der Pflegebereich künftig mehr Geld. Das Pflegegeld wird auch im kommenden Jahr um die Inflationsrate erhöht. Es gibt Geld für ein Digitalisierungspaket und für die Pflege zusätzlich 100 Millionen Euro im Jahr. Damit soll laut Sozialministerin Corinna Schumann von der SPÖ die Pflege in den eigenen 4 Wänden gestärkt werden. Details von Katja Arthofer.
7: 100 Millionen Euro mehr pro Jahr für die Pflege sind im neuen Doppelbudget vorgesehen. Für Sozialministerin Corinna Schumann von der SPÖ ein wichtiger Schritt.
8: Diese 100 Millionen sind für den Ausbau der mobilen Dienste, weil das ja für viele Menschen ganz, ganz wichtig ist, möglichst daheim gepflegt zu werden. Und damit können wir die Leistungsstunden in der mobilen Pflege steigern.
7: Und das sei in vielen Regionen Österreichs sehr wichtig, denn dort gäbe es bereits Wartelisten auf mobile Dienste. Das Budget Plus mache hier einen entscheidenden Unterschied.

0: Die 100 Millionen zusätzlich sind einfach 15% mehr.
1: Und zusätzlich gibt es 50 Millionen Euro für Digitalisierung.
0: Wir binden die Pflege am Elga an und es wird einfach nimmer mehr sein, dass bei den Kundinnen und Kunden irgendwelche Ordner stehen, wo die Pflegeberichte drinnen sind, sondern das wird nun auf digital passieren.
1: Und das bringt eine große Entlastung für die Pflegekräfte und mehr Zeit für die Patientinnen.
2: Wenn Schülerinnen und Schüler gewalttätig werden, können sie vom Unterricht suspendiert werden. Die Zahl der Suspendierungen ist seit der Covid-Pandemie stark gestiegen und hat sich im vergangenen Schuljahr auf mehr als 2000 Fälle verdoppelt. Und auch heuer könnte es einen neuen Rekord geben. Das zeigen die aktuellen Daten aus den Bundesländern. Mehr von Viktoria Waldhäusl.
3: Schon jetzt verzeichnen einige Bundesländer mehr Suspendierungen als im ganzen Schuljahr davor, nämlich Niederösterreich, die Steiermark, Kärnten und Vorarlberg. Sie liegen aber alle hinter Oberösterreich, das derzeit rund 500 Suspendierungen zählt. Die meisten sind aber auch heuer wieder in Wien zu erwarten. Von den 9 Bildungsdirektionen in Österreich war die Wiener Bildungsdirektion allerdings die einzige, die auf Anfrage keine aktuellen Daten zur Verfügung gestellt hat. Letztes Schuljahr wurden fast 800 suspendiert. Ausgesprochen. Pflichtschulgewerkschafter Thomas Krebs geht davon aus, dass es heuer mindestens genauso viele sein dürften.
4: Körperliche Attacken, Gegenstände, die in der Schule täglich verwendet werden sollten, wie zum Beispiel eine Schere, die zur Waffe genommen werden und entsprechend missbraucht werden. Das kommt leider sehr oft vor.
3: Und die Schwere der Attacken nehme zu, so Krebs.
2: Die Fußball-WM in den USA, Mexiko und Kanada ist am Abend offiziell eröffnet worden. Das Auftaktspiel in Mexiko hat der Gastgeber gegen Südafrika klar mit 2:0 gewonnen. Abseits von Spielfeld und Showbühne kam es zu Tumulten. Fußballfans waren darin aber nicht verwickelt, Daniel Kolowitz.
5: Das haben die wenigsten mitbekommen. Unweit des Stadions 2000 Demonstranten sind auf 300 Polizisten losgegangen. Es flogen Leuchtraketen, Steine, Flaschen. Ein LKW wurde zerstört. Die Demonstranten versuchten auch ins Stadion zu gelangen, wurden dabei aber von der Polizei gewaltsam zurückgedrängt. Sie kümmern sich um die FIFA, aber wann kümmern sie sich um uns, stand auf mitgebrachten Tafeln geschrieben. Die Beamten dürften dann auch Tränengas eingesetzt haben. Ein Polizist soll verletzt worden sein. Mehrere Randalierer sind festgenommen worden.
2: Und bei der zweiten Begegnung der WM hat vor kurzem Südkorea gegen Tschechien mit 2:1 gewonnen. Das war das Frühjournal. Es ist 6:10.
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7: Und wir starten mit großem Jubel in diesen neuen Tag. Mit dem heiteren Charakterstück Réjouissance vom Meister Bach. Réjouissance steht für Jubel, Belustigung. Guten Morgen am Dienstag.

Réjouissance von Johann Sebastian Bach. Das Ensemble Nova Starganza war das, 6.13 Uhr. Vom Barock jetzt in Richtung Spätromantik zu Gustav Mahler.

Wer hat dies Liedlein erdacht? Gustav Mahler für Trompete und Orchester bearbeitet. Gespielt hat die Trompeterin Tina Ting Helset mit dem Royal Liverpool Philharmonic Orchestra, 6.15 Uhr. 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Und jetzt improvisiert Uri Caine über Mozart. Am Anfang klingt alles noch sehr harmlos, aber Achtung, es wird dann ein ziemlich wilder Ritt.

0: Mozart wild verjazzt in einem Arrangement von Uri Caine, der auch gespielt hat, 6.20 Uhr gleich. Guten Morgen mit Ö1. Wie wichtig ist eigentlich der Zeitgeist? Muss man da dabei sein, beziehungsweise wie definiert man ihn überhaupt? Darüber hat sich der Tiroler Schriftsteller und Literaturwissenschaftler Raul Schrott Gedanken gemacht.
1: Der Zeitgeist gibt sich als modischer Politiker. Er ist nicht allzu helle, besitzt dafür aber die Wandlungsfähigkeit eines Schauspielers, der seine Standpunkte oft sprunghaft ändert, um sein Programm den für ihn jeweils günstigsten Gesinnungen unterschiedlichster ideologischer Couleurs anzupassen. Als vermeintliche Wahrheiten gibt er sie unkritisch und unreflektiert wieder. Dies zu kaschieren, tritt er umso doktrinärer auf.
0: Raul Schrott denkt in Zeitgeist ein Plädoyer für Menschlichkeit über Strategien nach, wie man sich dem Konformitätszwang des Zeitgeistes entziehen kann. Zu hören heute als Ö1-Essay um 11.05 Uhr.

Gioacchino Rossini und das Fagott, Concerto da Esperimento, Rondo Allegretto. 6.25 Uhr. Hier sind einige Kulturhinweise für heute Freitag. Heute drei Konzerttipps. Das Blechbläserensemble Nozil Bras gastiert mit seinem Musikkabarett zwischen Blasmusik, Schlager, Jazz, Popmusik und Oper in der Burg Gras am Kamp in Niederösterreich um 19.30 Uhr. Klassik bei den Musikwochen Milchstadt. Hier gastiert das Trio van Beethoven. Unter dem Titel Musikalische Geisterbeschwörung präsentiert sich das Trio mit Ludwig van Beethovens sogenanntem Geistertrio und Werken von Johanna Doderer und Felix Mendelssohn Bartholdy in der Stiftskirche Milchstadt um 19 Uhr. Und in Wien steht wieder ein sogenanntes Baulückenkonzert auf dem Programm. Umringt von dichtem, mehrspurigen Stadtverkehr des Verteilerkreises Favoriten feiern die Wiener Soul-Legenden 5 Achterl in Ehren ihr 20-jähriges Jubiläum in der vielleicht spektakulärsten Gstätten, wie man da sagt, in Wien. Heute um 19 Uhr direkt am Verteilerkreis Favoriten. Der Eintritt ist frei.

0: Der Marsch Miniature Viennoise von Fritz Kreisler in der Version von Benjamin Schmidt, Violine und Alfons Kontarski, Klavier. Zeit für die Nachrichten um 6.30 Uhr, heute mit Martin Balder.
1: Guten Morgen. Der ORF-Stiftungsrat hat nach einer Marathonsitzung mit 9 Hearings heute nach Mitternacht Clemens Pieck zum ORF-Generaldirektor für die nächsten 5 Jahre bestellt. Der ehemalige Geschäftsführer der Austria Presseagentur hat 21 von 35 Stimmen erhalten. Er wolle den ORF digital stärker, publizistisch klarer, organisatorisch einfacher und öffentlich überprüfbarer machen, so Pieck. US-Präsident Donald Trump hat neuerlich eine baldige Einigung mit dem Iran in Aussicht gestellt. Ein Friedensabkommen sei in den kommenden Tagen möglich, wahrscheinlich am Wochenende und wahrscheinlich in Europa, so Trump. Er werde mit dem türkischen Präsidenten Recep Tayyip Erdogan darüber sprechen. Aus Teheran hieß es, bisher sei kein Text finalisiert worden. Mit heutigem Tag ist in allen EU-Mitgliedstaaten das Migrations- und Asylpaket in Kraft getreten. Die Reform bringt schärfere Einreise- und Asylregeln. Zusätzlich soll ein Solidaritätsmechanismus dafür sorgen, dass Hauptankunftsländer wie Griechenland oder Italien entlastet werden. Andere Staaten können entweder Menschen aufnehmen oder die betroffenen Länder finanziell unterstützen. Kritiker warnen vor einer Aushöhlung der Grundrechte Schutzsuchender. Die Fußball-WM in den USA, Mexiko und Kanada ist am Abend offiziell eröffnet worden. Das Auftaktspiel in Mexiko hat der Gastgeber gegen Südafrika klar mit 2:0 gewonnen. Im zweiten Spiel schlug Südkorea Tschechien mit 2:1. Das Wetter heute von Vorarlberg bis ins westliche Niederösterreich zeitweise Regen bei maximal 12 bis 19 Grad. Im Osten und Süden meist trocken, vor allem anfangs auch sonnig und bis zu 22 Grad. Vielerorts lebhafter Westwind. Es ist gleich 6.32 Uhr.
0: Und in den Regenregionen laden wir jetzt ein, sich gemeinsam unter dem Regenschirm vielleicht ein bisschen zusammen zu kuscheln. Denn von uns plätschert jetzt dazu der Waltz of the Rain, der Regenwalzer von Eleni Karaindrou.

Und da kommt hinter der Regenwolke schon die Sonne hervor. Musik der griechischen Komponistin Eleni Karaindrou war das The Waltz of the Rain mit der Camerata, mit dem Camerata-Orchester aus Athen, 6.34 Uhr. Und von Athen begeben wir uns jetzt Richtung Zagreb mit I Solisti di Zagreb.

0: Es ist 6.37 Uhr. Guten Morgen mit Ö1 wünscht Sonja Watzka. Fleisch vom Grill, würzige Soßen und die Kultur des Teilens. Dafür steht die sogenannte Balkanküche von Kroatien bis Albanien.
1: Richtig essen war. Bohnensuppe, das ist Grach. Börek, Pita, Gibanica oder Sarma oder Cevapi oder Hühnchen mit Reis, Biryan oder wie auch immer. Das war die traditionelle Essen.
2: In jedes Lokal in Bulgarien oder Zeven kriegst du immer Cevapcici, Pleskarica, Schopska. Also diese Sachen, die du hier kriegst, kriegst du überall. Das ist aber wie gesagt das, was eher du, wenn du gelangweilt bist oder nicht weißt, was du jetzt essen sollst, bestellen würdest.
0: Im Rahmen des Ö1-Jahresschwerpunktes Europa weiterdenken berichten wir über die vielen Gemeinsamkeiten und die feinen Unterschiede der südosteuropäischen Küchentraditionen. Heute in Moment Kulinarium um 15.30 Uhr. Und wir servieren dazu jetzt einen Tanz aus der Region.

bulgarische Tanz Nummer 2 von Pancho Vladigerov, gefolgt jetzt von Musik aus Venezuela. Die Komponistin Teresa Carreño galt im 19. Jahrhundert als eine der absolut besten Musikerinnen der Welt. Die Menschen gaben ihr damals Ehrfurcht.

0: Die Geigerin Esther Abrahami hat hier gemeinsam mit dem ORF Radiosymphonieorchester Wien musiziert. Zu hören war der kleine Walzer von ihrer CD Women, 6.46 Uhr. Morgen Samstag steht bei uns wieder Kabarett auf dem Programm. Diesmal mit der deutschen Komikerin Lara Ermer, die uns aufklärt darüber, was ein Mikrofeminismus eigentlich ist. Und mit einer Kollegin aus Bayern, die sich auf den Grand der Frau spezialisiert hat. Aber erstmal stellt sie sich uns vor.
1: Ich bin Eva Kalf-Altermeier. Ich komme aus einer Gegend von Bayern, über die redet die bayerische Landesregierung nicht so gern. Das ist die Oberpfalz. Die Oberpfalz, wie erkläre ich es, das ist so vom Dialekt her wie Steiermark. 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

Lang, lang spielte Scott Joplin Guten Morgen am Freitag, 6.50 Uhr. Der ORF hat einen neuen Chef. Der bisherige Leiter der APA, Clemens Pick, wird Generaldirektor ab 2027. Das ist heute gegen 2 Uhr in der Früh nach einem schier endlosen Sitzungsmarathon vom Stiftungsrat bekannt gegeben worden. Wie ist die Wahl verlaufen? Wer hat wie gestimmt? Und was sind die dringlichsten Ziele, die Clemens Pick angehen will? Darüber berichten wir natürlich ausführlich im Morgenjournal und das beginnt in 9 Minuten.

Konzertmusik von Joseph Haydn mit François Leleu Oboe und Emmanuel Pailly Flöte. Und von Emmanuel Pailly gibt es jetzt noch eine kleine Zugabe, die Henne aus dem Karneval der Tiere.

0: Nein, mein Frühstücksei kriegt ihr sicher nicht. Eine aufgeregte Henne war das hier aus dem Karneval der Tiere, 6.56 Uhr. Diese Woche jährt sich der Todestag des Architekten Antoni Gaudí zum 100. Mal. Johanna Schwanberg, die Direktorin des Dommuseums Wien, spricht diese Woche in ihren Gedanken für den Tag über Werke Gaudís, die sie besonders beeindrucken. Heute über einen ganz speziellen Garten.
1: Was für ein Ort! Als ich das erste Mal vor über 30 Jahren, noch als Studentin, durch den Parc Güell gegangen bin, ist er mir fast wie eine Fata Morgana aus einem märchenhaften Traum erschienen. Überall Farbe, Mosaike, die in Blau, Grün, Ocker und Weiß aufleuchten und sich mit dem Licht verändern. Alles scheint in Bewegung. Mauern, Bänke und Wege wirken, als wären sie eher gewachsen als gebaut. Am Rand Barcelonas gelegen, gehört der Parc Güell zu den bekanntesten Werken von Antoni Gaudí und ist heute Teil des UNESCO-Weltkulturerbes. Zwischen 1900 und 1914 hat Gaudí hier die Idee einer Gartenstadt verfolgt, die jedoch unvollendet geblieben ist. Gerade dadurch ist ein offenes Gefüge entstanden, in dem sich Architektur und Landschaft eng miteinander verbinden. Mich interessiert vor allem dieses verzweigte, fast rhizomartige Gefüge. Die Wege passen sich dem Gelände an, gabeln sich und eröffnen immer neue Blickbezüge, statt einer klaren Ordnung zu folgen. Ich folge ihnen eher wie durch ein Netz von Möglichkeiten. Dieses Prinzip setzt sich im Material fort. In der Trencadis-Technik hat Antoni Gaudí Keramik, Glas und Fliesenfragmente zu schimmernden Oberflächen zusammengesetzt, oft aus Resten, im heutigen Sinne Recycling. So entsteht aus dem Fragmentarischen eine bewegliche, lebendige Oberfläche. Mich überzeugt dieser Ort durch die Konsequenz, mit der hier die Grenze zwischen Natur und Kunst verschoben wird. Gaudí orientiert sich an Prinzipien des Wachsens und Anpassens. Architektur bleibt zwar ein Gegenüber der Natur, tritt ihr aber nicht als Gegensatz entgegen, sondern nähert sich ihren Prinzipien an. Das wirkt heute umso stärker angesichts einer Natur, die zunehmend unter Druck steht. Nicht zufällig hat Gaudí einmal gesagt, nichts ist Kunst, wenn es nicht aus der Natur kommt.
0: Johanna Schwanberg ist Direktorin des Dommuseums Wien und Präsidentin des Museumsverbandes ICOM Österreich.

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2: Im Studio begrüßt sie Barbara Schieder. Ein neuer Morgen für den ORF bricht an. Das hat der designierte ORF-Generaldirektor Clemens Pieck unmittelbar nach seiner Bestellung in den frühen Morgenstunden gesagt. Der Entscheidung ist eine 15-stündige Marathonsitzung des Stiftungsrats vorausgegangen. 21 von 35 Stiftungsräten haben für Pieck gestimmt, der schon im Vorfeld als Favorit gehandelt wurde. Bei mir im Studio ist gleich mein Kollege Stefan Kappacher, der das alles gestern bis zum Schluss mitverfolgt hat. Die Fußball-Weltmeisterschaft ist eröffnet. Nach einer großen Auftaktshow im Aztekenstadion darf sich Mexiko als eines der Gastgeberländer gleich über einen Sieg freuen. Wir schalten gleich zu unserem WM-Reporter. Seit Mitternacht ist der EU-Migrations- und Asylpakt in Kraft. US-Präsident Trump wechselt im Konflikt mit dem Iran stündlich seine Linie. Hat er zunächst harte militärische Schläge angekündigt, spricht er jetzt einmal mehr von einer weitgehenden Einigung. Geeinigt hat sich die Regierung gestern überraschend mit den Grünen auf das Gesetz zur Beschleunigung des Ausbaus erneuerbarer Energien. Was sich die Klimaaktivistin Katharina Rogenhofer davon erwartet, frage ich sie gleich. Einmal noch Budget. Nicht überall wird gespart. Für die Pflege in den eigenen vier Wänden ist mehr Geld vorgesehen. Und zum Ausklang haben wir noch einen Lesetipp für Sie. Das Wetter hat vor all dem Nicola Biermeier im Blick.
3: Heute wird es ähnlich warm wie gestern und damit für die Jahreszeit unterdurchschnittlich. Schon am Wochenende macht die Temperatur einen Sprung nach oben. Ab Mittwoch zeichnet sich in den Modellen dann eine Hitzewelle ab. Derzeit in Wien sonnig bei 13 Grad, Eisenstadt sonnig 11, St. Pölten wolkig 10, Linz, Salzburg und Innsbruck bewölkt 10, Bregenz Regen 12 und Graz und Klagenfurt wolkig 9 Grad. Von Vorarlberg bis ins westliche Niederösterreich ist es heute meist dicht bewölkt und zeitweise regnet es. Im Osten und im Süden bleibt es hingegen weitgehend trocken und zeitweise zeigt sich die Sonne länger in den kommenden Stunden in Niederösterreich, Wien und dem Burgenland. Zum Teil weht lebhafter bis kräftiger Westwind und die Temperaturen erreichen 12 bis 19 mit Sonne bis zu 22 Grad. Am Wochenende dann sehr windig, zeitweise sonnig, jedoch auch Schauer und Gewitter und meist 20 bis 28 Grad.
2: Es war eine rekordverdächtige Sitzung gestern im ORF-Stiftungsrat. Ganze 15 Stunden haben die Hearings und Stellungnahmen rund um die Bestellung eines neuen Generaldirektors gedauert. Erst nach Mitternacht ist die Entscheidung verkündet worden. Neuer ORF-Generaldirektor ist der ehemalige APA-Chef Clemens Pieck. Bis zum Schluss dabei war mein Kollege Stefan Kappacher, der jetzt schon wieder bei mir im Studio sitzt. Guten Morgen.
4: Guten Morgen.
2: Stefan, es war die längste Stiftungsratssitzung der bisherigen ORF-Geschichte. Am Ende ist es dann jener Mann geworden, dem von Anfang an die Favoritenrolle nachgesagt wurde. Was hat da so lange gedauert?
4: Nun, es ist durch diverse Äußerungen und Berichte im Vorfeld ja der Eindruck entstanden, dass es wieder einmal, muss man sagen, Absprachen für die Bestellung des ORF-Chefs gegeben haben könnte. Nach den neuen Regeln auf Basis des Europäischen Medienfreiheitsgesetzes geht das gar nicht. Die Stiftungsräte, die waren daher bemüht, durch intensive Befragungen diesen Anschein zu verwischen. Pieck gilt ja als Wunschkandidat der schwarzen und roten Freundeskreise, also dieser ÖVP-nahen und SPÖ-nahen Stiftungsräte. Und die haben ihn mit ihrer Mehrheit im Stiftungsrat auch tatsächlich bestellt. Absprachen etwa, was sein Team betrifft, hat Pieck auch heute Nacht wieder dementiert und er hat gesagt:
5: Die einzige Vorgabe, die ich mir selber mache, ist, dass ich ein striktes Geschlechterverhältnis repräsentiert haben will in diesem neuen Direktorium. Mehr Vorgaben gibt es natürlich nicht.
4: Also gleich viele Frauen wie Männer, das soll auch für die Landesdirektoren und Chefredakteurspositionen dort gelten.
2: Was weiß man denn über die Abstimmung hinter verschlossenen Türen? Wie knapp war denn die Entscheidung?
4: Ja, eigentlich gar nicht knapp, weil Pick hat mit 21 von 35 Stimmen eine ganz klare Mehrheit letztlich bekommen, auch die absolute Mehrheit natürlich. Überraschend zweiter war Johannes Lacher mit 6 Stimmen vor Markus Breitenecker mit 4 Stimmen. Dem hätte man eigentlich viel mehr zugetraut. Lisa Dotzauer hat 3 und Katrin Zierhut hat 1 Stimme bekommen von FPÖ-Mann Peter Westenthaler.
2: Wer ist der Neue an der Spitze des ORF, der designierte Generaldirektor? Was weiß man über Clemens Pick und seinen Werdegang?
4: Er scheidet aus mit Ende Juli Geschäftsführer der Austria Presseagentur. Das ist er seit 10 Jahren. Der ORF ist dort größter Genossenschafter, der Rest wird gehalten von den österreichischen Tageszeitungen. Der 51-jährige gebürtige Tiroler kennt damit die ganze Breite des Medienmarktes in Österreich. Er gilt als Verbinder und er hat die APA auch sehr erfolgreich geführt. Diese Nachrichtenagentur ist zum digitalen Dienstleister geworden unter ihm und er hat sie auch international vernetzt, konkret in der Schweiz.
2: Es gab ja mehrere Hearings und auch gestern wurde Pick im Stiftungsrat mehr als 2 Stunden lang befragt. Was ist programmatisch von ihm zu erwarten? Wo liegen seine Schwerpunkte?
4: Nun, Pick hat ein dickes Konzept vorgelegt. Er will den ORF zur Plattform der Gesellschaft machen und Vertrauen zurückgewinnen, wie er sagt. Der ORF soll die glaubwürdigste Informationsquelle bleiben und Partner für den gesamten Medienstandort sein. Nach seiner Bestellung heute Nacht hat Clemens Pick die Ziele so formuliert.
5: Die Themen sind einerseits rund um das Thema Vertrauen und Legitimation. Es ist das Thema der Finanzierungskrise. Und der dritte Punkt, der mir besonders am Herzen liegt, mit Blick auf die Altersstruktur unseres Publikums, mit neuen Angeboten für junge Menschen, die die sogenannten Young Audiences wesentlich besser ansprechen und adressieren. Das Ziel, dass wir gemeinsam den ORF für die erste Generation bauen, die den ORF als reine digitale Public-Value-Plattform verwenden wird.
4: Das öffentlich-rechtliche Angebot, das will Pick nachschärfen. Die Redaktionen will er in die demokratische Mitte führen, damit sie aller Kritik standhält. Was immer das heißt, das klingt einmal schon interessant und spannend.
2: Es ist eine Mammutaufgabe, die da auf den neuen Generaldirektor zukommt. Der ORF muss laut Budgetvorgaben der Regierung in den kommenden 2 Jahren jeweils 93 Millionen einsparen. Hat Clemens Pick dazu schon Konzepte?
4: Es gibt einmal im Haus grobe Vorstellungen, wo überhaupt hineingeschnitten werden könnte, um diese massive Kürzung zu kompensieren. Aber Konzept gibt es noch keines, also kein konkretes. Auch Pick spricht in seiner Bewerbung nur von schlankeren Strukturen, etwa durch die Eingliederung von Tochtergesellschaften. Aber es wird wohl ans Eingemachte gehen. Das Publikum wird es spüren. Das hat die amtierende ORF-Chefin Ingrid Turner schon gesagt. Es ist auch von Kündigungen in größerer Zahl die Rede, weil die natürlichen Abgänge in die Pension nicht mehr nachbesetzen. Das reicht bei dieser Summe nicht mehr aus. Die ORF3-Managerin Katrin Zierhut, sie hat eben auch kandidiert für den Chefposten, hat dazu eine anschauliche Rechnung angestellt. Selbst wenn man ORF3, 2 Radiosender und das Radiosymphonieorchester zusperren würde, das wäre immer noch zu wenig. Also eine Herkulesaufgabe für den neuen Chef. Der will das nach eigenen Angaben sofort gemeinsam mit Ingrid Turner angehen.
2: Stefan Kappacher war das nach einem langen Tag gestern und einer langen Nacht. Vielen Dank.
4: Sehr gern.
2: Vom Königlberg in Wien ins Aztekenstadion nach Mexico City jetzt. Dort ist in der Nacht vor mehr als 80.000 Fans die Eröffnung der größten Fußball-Weltmeisterschaft aller Zeiten über die Bühne oder besser über den Rasen gegangen. Das musikalische Eröffnungshighlight setzte Pop-Superstar Shakira mit der WM-Hymne Die Die, was so viel bedeutet wie Los geht's. Und fußballerisch klang es stimmungsmäßig im Auftaktspiel von Gastgeberland Mexiko so. Aber alles der Reihe nach. Für uns ist Daniel Kulowitz bei der Fußball-Weltmeisterschaft. Guten Morgen.
6: Schönen guten Morgen.
2: Daniel, jetzt hat sie also begonnen, die größte Fußball-Weltmeisterschaft aller Zeiten mit den meisten Teilnehmern jemals, eröffnet im Aztekenstadion in Mexico City vor dem Sportlichen. Ein Blick auf die Eröffnungsfeier, wie bunt und spektakulär war sie denn?
7: Sehr stimmungsvoll, sehr kurzatmig, muss man auch sagen, mit richtigen Star-Acts. Wir haben gerade kurz hineingehört. Zuerst gab es den Auftritt der kolumbianischen Popsängerin Shakira mit der Weltpremiere ihres Songs Die Die, erstmals live performt. Und dann kurz vor dem Anpfiff auch noch die offizielle FIFA-Hymne DNA More Than A Game, performt von Andrea Bocelli mit der koreanischen Sängerin AJ und Untermalung von Star-DJ David Guetta. Das war alles, wie gesagt, sehr kurzatmig. Die ganze Show hat nur so rund 20 Minuten gedauert, also auch für reine Fußballfans leicht konsumierbar gewesen.
2: Welchen Eindruck machen denn Organisation und auch Sicherheit an diesem Eröffnungstag?
7: Hat zum Großteil alles super funktioniert, was Organisation im Stadion betrifft, auch am Rasen irgendwie keine Vorkommnisse oder Flitzerläufe oder dergleichen. Einige Neuerungen hat es gegeben, zum Beispiel beim Einmarsch der Spieler, dass alle Kaderspieler ja erstmals auch an den Hymnen teilnehmen dürfen. Eine ziemlich lässige Neuerung, damit das WM-Feeling alle so richtig zu spüren bekommen. Auch neu, der Schiedsrichter hat eine Art Kopfkamera, die alles mitfilmt, also Tore in Zeitlupe aus einem völlig neuen Blickwinkel, sensationelle Bilder, die da geliefert werden. Etwas später haben wir dann auch leider von einigen Problemen abseits des Stadions erfahren, hat aber nichts mit randalierenden Fußballfans zu tun gehabt oder mit Fangruppierungen, sondern war scheinbar eine Demo der mexikanischen Bevölkerung. 2000 Demonstranten sind da auf 300 Polizisten losgegangen. Leuchtraketen, Steine, Flaschen sind geflogen. Auf Tafeln stand geschrieben: Ihr kümmert euch um die FIFA, aber wer kümmert sich um uns? Die Demonstranten haben auch versucht, ins Stadion zu gelangen, wurden aber von der Polizei scheinbar gewaltsam zurückgedrängt. Ein Polizist soll verletzt worden sein, mehrere Verhaftungen, soweit wir bisher in Erfahrung bringen konnten.
2: Das Eröffnungsspiel hat dem Gastgeberland Mexiko gegen Südafrika einen Auftakt nach Maß beschert.
7: Kann man sagen, vor allem vom Spielverlauf her ging es kaum besser. Nach 8 Minuten das 1:0 für die Gastgeber, das 2:0 dann nach der Pause. Dreimal Platzverweis, also zweimal rot für Südafrika, einmal für Mexiko. Das hat es noch nie gegeben, 3 rote Karten in einem WM-Eröffnungsspiel. Es ist ziemlich zur Sache gegangen. Und ganz spannend, das 2:0 für Mexiko hat Raúl Jiménez erzielt. Das ist ein Mann, der vor 5 Jahren noch um sein Leben bangen musste, nach einem Schädelbruch, den er sich am Spielfeld zugezogen hat. Und jetzt erzielt er 5 Jahre später ausgerechnet per Kopf das 2:0 für sein Heimatland bei der Heim-WM, eine richtig märchenhafte WM-Geschichte zum Auftakt.
2: Kurz auch zum zweiten Spiel, das schon gelaufen ist, Südkorea gegen Tschechien. Mit welchem Ergebnis?
7: War zunächst eher Schonkost und nicht schön anzusehen. Nach der Pause haben dann beide Teams erst die Handbremse gelöst und dann ist es richtig zur Sache gegangen. Tschechien ist 1:0 in Führung gegangen, aber Korea hat das Spiel dann noch gedreht binnen 13 Minuten und gewinnt 2:1 gegen Tschechien. Das bedeutet Mexiko und Südkorea mal voran in dieser Gruppe A.
2: Österreich steigt erst in 5 Tagen ins Turnier ein. Was sind denn die ersten Höhepunkte aus fußballerischer Sicht bis dahin?
7: Da kommt einiges noch auf uns zu. Heute und in der kommenden Nacht dürfen die anderen beiden Co-Gastgeber ran, also Kanada und die USA, mit ihren Auftakt spielen. Da wird es auch kleine Eröffnungsfeierlichkeiten geben, wie man gehört hat. In Kanada mit Popstar Alanis Morissette, in den USA mit Popstar Katy Perry. Und dann, sobald auch hier die Show-Acts vorbei sind, wird gespielt. Kanada gegen Bosnien-Herzegowina, 21 Uhr in Toronto. Und die USA spielen dann in der Nacht auf Samstag gegen Paraguay in Los Angeles. Und erstmals so richtig sportlich spannend wird Samstag Mitternacht Brasilien gegen Marokko. Das ist sozusagen der erste echte Vorrundenschlager.
2: Vielen Dank, unser WM-Reporter Daniel Kulowitz war das. Dankeschön.

0: Sehr gerne, schönen Tag.
1: Zum großen Weltgeschehen jetzt ist das, was wir vom US-Präsidenten kennen. Noch gestern Nachmittag hat Donald Trump heftige Militärschläge gegen den Iran angekündigt, nur um diese kurz darauf wieder abzusagen und eine bevorstehende Einigung mit dem Iran zur Beendigung des Krieges samt baldiger Unterzeichnung eines entsprechenden Dokuments zu verkünden. Nicht zum ersten Mal und gerade deshalb mit großer Vorsicht zu genießen. Aus Washington berichtet Barbara Wolczek.
2: Die Sprunghaftigkeit zwischen Drohung und Annäherung hat es in sich. Am Morgen in den USA hatte der amerikanische Präsident noch heftige Militärschläge gegen den Iran am selben Abend angekündigt, via Social Media. Am Nachmittag klang es dann nach einer Einigung, ja fast nach einem Durchbruch.
3: We just made a great settlement of the war with Iran.
2: Es gibt eine Einigung mit dem Iran. Die Dokumente werden in den nächsten Tagen fertiggestellt und möglicherweise demnächst in Europa unterzeichnet. Und übrigens, die Börse verzeichnet große Gewinne. Vizepräsident J.D. Vance werde zur Unterzeichnung reisen, wenn es soweit ist. Der oberste Führer des Iran, Ayatollah Mojtaba Khamenei, habe, so habe Trump es verstanden, zugestimmt.
4: Has the Supreme Leader approved this deal, sir?
3: I understand the answer is yes.
2: Später, auf Journalistenfrage, wird aus der Einigung eine starke Vereinbarung, ein Konzept, das beide Seiten dringend unterzeichnen wollen. Teheran etwas dringender als die USA, wie Trump meint. Es ist jedenfalls ein detaillierterer Plan.
3: It's a very strong memorandum of understanding. That is a little conceptual, but
2: der Iran zeigt sich deutlich zurückhaltender, bestätigt keine Einigung. Es scheint aber eine gewisse Annäherung zu geben. Und immerhin wurden Militärschläge am Tag der Eröffnung der Fußball-WM abgesagt. Aber die Straße von Hormuz ist nach wie vor zu und die politische Lage höchst wechselhaft.
1: Damit nach Europa, lange ist an ihm gefeilt worden. Heute tritt der EU-Migrations- und Asylpakt in Kraft. Nach 2 Jahren Übergangszeit gilt die Reform des EU-Asylsystems seit Mitternacht verbindlich in allen EU-Mitgliedstaaten. Im Kern geht es um schärfere Einreise- und Asylregeln. Hauptankunftsländer wie Griechenland oder Italien sollen entlastet werden. Kritiker warnen gleichzeitig weiter vor einer Aushöhlung der Grundrechte Schutzsuchender. Offen bleibt, wie viele EU-Länder überhaupt schon in der Lage sind, den Pakt tatsächlich umzusetzen, berichtet aus Brüssel Tim Kuppal.
5: Der EU-Asylpakt in Kraft, 11 Jahre nach der Flüchtlingskrise, die ganz Europa erschüttert hat. Ein Meilenstein, sagt die deutsche EU-Abgeordnete Lena Dupont. Sie hat die Reform für die Europäische Volkspartei im EU-Parlament mitverhandelt.
6: Das ist ein historischer Schritt. Wir haben das allererste Mal als Europäische Union jetzt ein gemeinsames europäisches Asyl- und Migrationssystem, das Verantwortung und Solidarität zwischen den Mitgliedstaaten nicht nur rechtlich festlegt, sondern eben auch klar verteilt.
5: Es beginnt an den EU-Außengrenzen mit einem Schnellsicherheits- und Identitätscheck. Fingerabdrücke, biometrische Daten, auch von Kindern ab 6 Jahren, sollen bei diesem Verfahren in der EU-Eurodac-Datenbank gespeichert werden. Dabei soll auch schon eine Vorentscheidung über Asylverfahren oder Abschiebung getroffen werden.
6: Bei bestimmten Nationalitäten, wo eine europaweite Anerkennungsquote unter 20% liegt, ist automatisch davon auszugehen, dass eine Schutzberechtigung nicht vorliegt.
5: Grenzverfahren soll es auch für Asylwerber geben, die als Sicherheitsrisiko gelten oder die Behörden in die Irre geführt haben, etwa mit einem falschen Pass eingereist sind. Bis jetzt haben 15 EU-Länder hier Personal- und Aufnahmeplätze in Asylzentren an den Außengrenzen bereitgestellt. 11 EU-Länder müssen nachbessern, darunter etwa Deutschland, Italien oder Griechenland. Bei der Eurodac-Datenbank sind 11 Länder auf Kurs, darunter Griechenland, Spanien und Rumänien. Unter den 16 Nachzüglern sind Deutschland, Frankreich und auch Österreich. Hier wird auf technische Schwierigkeiten bei der praktischen Umsetzung verwiesen. Auch künftig soll das Erstankunftsland für die Asylverfahren zuständig sein, aber es greift ein Solidaritätsmechanismus. Jährlich sollen bis zu 30.000 Flüchtlinge auf andere EU-Länder verteilt werden können, die sich allerdings von dieser Verpflichtung freikaufen können, entweder durch Geld, 20.000 Euro pro Flüchtling, oder durch Beteiligung an Grenzeinsätzen oder Projekten in Drittstaaten. Kritiker warnen vor dem drohenden Verlust grundlegender Menschenrechte. Der österreichische EU-Abgeordnete Thomas Weitz von den Grünen.
7: Ich finde es zynisch, hier zuerst einmal über Solidarität zu sprechen, wenn wir hier Methoden einführen, die wir aus den USA kennen, wenn wir es erlauben, dass Hausdurchsuchungen gemacht werden, dass Kinder mit inhaftiert werden.
5: Ungarn hat als einziges EU-Land bisher keinerlei Schritte zur Umsetzung des EU-Asylpaktes gesetzt.
1: Bis zuletzt war es eine Zitterpartie für die Koalition. Nach Nachbesserungen in letzter Minute haben die Grünen dann schließlich mit ihrer Zustimmung für die nötige Zweidrittelmehrheit zum Erneuerbaren Ausbaubeschleunigungsgesetz gesorgt, kurz EABG. Damit ist nicht nur mit Verzögerung eine EU-Richtlinie erfüllt, es ist auch die Grundlage für einen schnelleren Ausbau von Windkraftanlagen, Solarenergie oder Wasserkraft. Volker Obermeier fasst die Kernpunkte noch einmal zusammen und auch die ersten durchaus positiven Reaktionen auf diese Einigung.
0: Der Ausbau der Erneuerbaren soll nicht nur schneller erfolgen, sondern auch größer ausfallen und Ziele sollen früher erreicht werden. Bis 2030, so der Plan, steigt der erneuerbaren Ausbau auf 30 Terawattstunden, konkrete Projekte inklusive. 30 Terawattstunden, das entspricht derzeit ungefähr dem doppelten Stromverbrauch der Haushalte im Land. Ausbauziele gibt es für die Energiequellen Sonne, Wind sowie Wasser und für Netze sowie Speicher. Aus Sicht der Regulierungsbehörde E-Control gibt es im EABG viele positive Aspekte. Co-Vorstand Alfons Haber spricht von einer wichtigen Basis für Versorgung und Effizienz.
8: Mit der Priorisierung bei der Erneuerbaren ist eines gegeben, dass wir bis 2030 die 100% bilanzielle Energieerzeugung aus erneuerbaren Energien erreichen und aber parallel dazu auch den notwendigen Ausbau parallel von Netzen und aber auch Speichern immer so jetzt vorantreiben können.
0: Von einem wichtigen Signal spricht Österreichs Energie, der Dachverband der E-Wirtschaft. Die Politik setze ein Zeichen für Sicherheit, Unabhängigkeit und günstigere Strompreise, so Generalsekretärin Barbara Schmidt.
9: Hätten wir jetzt schon genug Erneuerbare, so wie es die Ziele vorgesehen haben, hätten wir uns 110 Millionen letztes Jahr erspart, die Konsumenten insgesamt. Also es ist ganz wesentlich hier, den Anteil der Erneuerbaren am Strommix zu erhöhen. Dann sparen wir uns Geld, weil wir nicht teures Gas zur Stromerzeugung verwenden müssen oder dann Strom importieren müssen, wenn er in ganz Europa teuer ist.
0: Positiv sei auch, dass die Bundes Länder Ausbauziele zu verfolgen haben, und zwar beim Mix der Erneuerbaren. Mit dem EABG will Österreich schneller raus aus den Öl- und Gasimporten, wenn es um die Stromversorgung geht. Gleichzeitig sieht das Doppelbudget weniger Geld für Umwelt- und Klimaschutz vor. Der Wert sinkt jeweils unter die 1 Milliarden Euro-Grenze. So werden zum Beispiel die Förderungen für thermische Sanierung und Heizungstausch um mehr als 300 Millionen Euro gekürzt, rechnet das Kontext-Institut vor. Bei klimaschädlichen Subventionen, etwa Agrardiesel, gäbe es noch im kommenden Jahr ein Plus. Kürzungen erst ab 2028.
1: Und bei mir im Studio ist jetzt die Vorständin des soeben genannten Kontext-Instituts für Klimafragen, Katharina Rogenhofer. Guten Morgen.
10: Guten Morgen.
1: Frau Rogenhofer, ich möchte mit der überraschenden Einigung auf das Erneuerbaren-Ausbaugesetz beginnen. Diese Einigung ist von vielen Seiten gelobt worden. Schließen Sie sich da an?
10: Es ist auf jeden Fall ein wichtiger Schritt in die richtige Richtung. Wir müssen nämlich beschleunigen beim erneuerbaren Ausbau. Und was jetzt erstmals feststeht, sind Ziele, auch Ziele für die Bundesländer. Zwar sind die neuen Ziele, die angehoben wurden, wie im Beitrag berichtet wurde, noch nicht auf die Bundesländer umgelegt. Und es gibt auch erstmals ein Ziel für Speicher. Allerdings sind diese Ziele noch nicht dort, wo wir sie haben müssten, um wirklich all unseren Strom in der Zukunft mit Erneuerbaren zu decken.
1: Aber offenbar etwas weiter als ursprünglich vorgesehen. Österreich baut sich frei von den Putins, Trumps, frei von der Energiekrise und Preisexplosionen, hat SPÖ-Verhandler Schroll gestern gesagt. Ist das so?
10: Es ist auf jeden Fall ein wichtiger Schritt. Das Budget ist ein anderer, da kommen wir wahrscheinlich noch drauf zurück. Wir müssen natürlich auch investieren in den Bereich und klimaschädliche Subventionen abschaffen. Aber für den Ausbau der Erneuerbaren ist jetzt mit dem Gesetz ein Schritt vorangegangen. Allerdings müssen auch die Bundesländer tatsächlich die Flächen dafür ausweisen. Das ist in manchen Bundesländern noch nicht passiert. In den westlichen Bundesländern steht kein einziges Windrad. Und insofern ist hier auch noch was zu tun. Auch die personellen Ressourcen sind manchmal ein Flaschenhals für die Genehmigungen.
1: Bleiben wir gleich bei den Bundesländern. Da gab es ja einige Kritik daran, dass einige Bundesländer das Gesetz durch ihren Unwillen und ihre Blockadehaltung beinahe verhindert hätten. Jenen, die nicht mitziehen, drohen jetzt Strafen. Denken Sie, das wird Bewegung in die Sache bringen?
10: Wir wissen noch nicht ganz genau, wie diese Strafen ausgestaltet sein werden. Vermutlich sind es Kürzungen in Förderungen. Wenn das so bleibt wie im Regierungsentwurf damals, sind das wahrscheinlich relativ kleine Beträge. Also da weiß ich noch nicht, ob das wirklich zu der Beschleunigung führt. Allerdings viele Bundesländer machen da ja wirklich schon einen guten Job.
1: Die Frage, ob künftig also auch Tirol und Vorarlberg Windräder bauen sollen, wo bis jetzt noch keine stehen, haben gestern alle an der Einigung Beteiligten mit Ja beantwortet. Dasselbe gilt wohl für Salzburg. Sie haben es gerade gesagt, die Strafen sind möglicherweise nicht drakonisch genug. Aber gehen Sie davon aus, dass diese Bundesländer sich jetzt zumindest nicht mehr ganz verweigern können?
10: Auf jeden Fall. Also es sind Ziele für die Bundesländer runtergebrochen und für diese Ziele, und dazu gehört auch die Windkraftziele, die für die westlichen Bundesländer feststehen, müssen die Bundesländer Beschleunigungsgebiete ausweisen, also Gebiete, wo diese erneuerbaren Energien gebaut werden können. Und das wird auch mit dem Gesetz vermutlich eher passieren als ohne.
1: Ein Schritt weg von fossiler und hin zu erneuerbarer Energie. Also, wie beurteilen Sie diesbezüglich denn das nun vorliegende Doppelbudget 2027-28?
10: Also gerade mit der jetzigen Schließung der Straße von Hormuz wieder stolpern wir von einem fossilen Preisschock in den nächsten. Und genau da bräuchten wir jetzt eigentlich ein Befreiungsbudget. Und das ist das nicht. Wir kürzen weiter an klimafreundlichen Förderungen. Letztes Budget waren es 1,1 Milliarden. Jetzt kommen nochmal 500 Millionen dazu. Das heißt, insgesamt haben wir in dem Bereich 1,6 Milliarden eingespart. Und das sind Bereiche, die uns raus aus der Krise investieren könnten. Und gleichzeitig wird aber nicht an der richtigen Stelle gespart, nämlich bei den klimaschädlichen Förderungen. Österreich gibt noch immer rund 5,7 Milliarden aus, um klimaschädliches Verhalten und Produkte zu fördern. Und da wird jetzt erstmals mit dem Ziel 2028 werden 190 Millionen circa eingespart. Man weiß noch nicht, mit welchen Maßnahmen. Aber natürlich, das Potenzial wäre viel höher. Und diese 190 Millionen nur zum Vergleich, das entspricht ungefähr der Menge an klimaschädlichen Förderungen, die die Regierung selbst eingeführt hat.
1: Warum, denken Sie, ist das denn so, dass es so einen Widerstand gibt dabei, bei klimaschädlichen Subventionen, also die abzuschaffen?
10: Die Energiekrise ist eines der Argumente, das immer kommt, und das verstehe ich jetzt, wenn es ums Dieselprivileg geht, aber wenn es um andere klimaschädliche Subventionen, zum Beispiel wie es Dienstwagenprivileg geht, hier werden Dienstwegen von Menschen, die normalerweise mehr Geld haben, weil sonst hätten sie keinen Dienstwagen, steuerlich begünstigt, sogar fossile Dienstwegen. Die sind meistens groß und protzig, und da gibt es eine Deckelung, das heißt eine Steuerbegünstigung. Hier könnte man zum Beispiel Stellschrauben drehen. Da verstehe ich nicht, warum die Bundesregierung nichts gemacht hat.
1: Einiges wurde also auf den Weg gebracht, aber vieles ist weiterhin zu tun. Das war die Vorständin des Instituts für Klimafragen Kontext, Katharina Rogenhofer. Vielen Dank für den Besuch bei uns im Studio.
10: Danke für die Einladung.
1: Die Finanzwelt blickt heute nach New York. Dort wird der größte Börsengang aller Zeiten erwartet. Elon Musks Raumfahrt- und Technologieunternehmen SpaceX gibt mehr als 500 Millionen Aktien aus. Der stark polarisierende Firmengründer soll damit zum ersten Dollar-Billionär aufsteigen. Dass seine Anleger auch auf ihre Rechnung kommen werden, wird von Experten zumindest angezweifelt. Sie warnen vor überzogenen Erwartungen, berichtet Maria Kern.
11: Es ist ein Börsengang der Superlative. Das Aktienpaket, das heute an der US-Technologiebörse Nasdaq auf den Markt kommt, könnte dem Raumfahrt- und Technologiekonzern SpaceX mehr als 80 Milliarden US-Dollar einbringen. Das wäre der mit Abstand größte Börsengang aller Zeiten. Den bisherigen Rekord hält der saudische Ölkonzern Aramco aus dem Jahr 2019. Die damalige Größenordnung nur ein Drittel im Vergleich zu SpaceX. Der US-Analyst Guy Snyder sagt, es handle sich einfach um ein einzigartiges Geschäft und alles, was mit Elon Musk zu tun habe, errege natürlich jede Menge Aufsehen.
12: It's just such a unique business and anything tied to Elon Musk obviously gets a ton of fanfare.
11: Was, abgesehen von der Person Elon Musk, macht den Börsengang so interessant? Stefan Kemper, Chefanlagestratege bei BNP Paribas Wealth Management.
13: SpaceX ist interessanterweise eben nicht nur ein Raumfahrtunternehmen, sondern es ist eigentlich ein Technologiekonglomerat. Der Börsengang umfasst zum Beispiel X, also die Firma, die wir früher als Twitter kannten, das Satellitensystem Starlink und natürlich auch die originäre Raumfahrtsparte.
11: Und auch der Bereich künstliche Intelligenz macht einen Gutteil der Faszination aus. Musk schweben Rechenzentren im Weltraum vor. Experten warnen aber bereits vor völlig überzogenen Erwartungen. Vermögensverwalter Georg von Wallwitz sagt der ARD,
14: das Unternehmen hat jetzt zuletzt einen Umsatz von 18 Milliarden Dollar im Jahr gemacht und da wird eine Börsenbewertung vom Hundertfachen dieses Umsatzes angestrebt. Also das ist nicht fundamental gerechtfertigt, sondern durch die Fantasie, die Elon Musk Musk da beflügelt.
2: SpaceX ist aus der Sicht von Finanzexperten auch deshalb überbewertet, weil das Unternehmen im Vorjahr etwa noch einen Verlust von 5 Milliarden Dollar schrieb. Der Börsengang wird den Firmengründer dennoch zum großen Gewinner machen. Und damit sind wir wieder bei den Superlativen. Elon Musk dürfte heute zum ersten Deutschen

0: Blabillionär der Welt aufsteigen. Ob er aber auch seine Aktionäre reicher machen wird, bleibt freilich abzuwarten.
1: Die nächste Geschichte ist etwas für all jene, die mit dem Gedanken spielen, aus dem Hamsterrad auszubrechen. In Anlehnung an Kleists Helden Michael Kohlhaas, der zum Mörder wird, um Unrecht zu rächen, hat die deutsche Schriftstellerin Heike Geißler mehr als 200 Jahre später Michaela Kohlhaas geschrieben.
2: Nur kurz zur Erinnerung, Kleists Michael Kohlhaas war ein Pferdehändler, dem von einem gewissenlosen Adeligen die Pferde abgenommen wurden und der daraufhin einen Rachefeldzug startete. Die Michaela Kohlhaas von Heike Geißler hingegen ist vielleicht Mitte 40, unverheiratet und kinderlos und arbeitet in Leipzig als stellvertretende Friedhofsverwalterin.
3: Ich finde Friedhöfe als Orte sehr interessant, weil sie wie auch immer so ein bisschen eigentlich im Kern und zugleich außerhalb unserer Wahrnehmung angesiedelt sind. Da hört etwas auf, da beginnt aber irgendwie auch was.
2: So Heike Geißler. Im Fall von Michaela Kohlhaas beginnt ein Unwohlsein an der Gegenwart zu wachsen, an einer Leistungsgesellschaft, die die Menschen gegeneinander auszuspielen versucht und an den täglichen Ungerechtigkeiten, denen kaum mehr zu entkommen ist.
3: Wir lesen über Unrecht, wir wissen ja, dass wir gar nicht gerecht handeln können, ja, dass der Tisch, an dem wir hier sitzen, ach, hoffentlich hat er eine gute Geschichte, aber was weiß man denn schon? Und es gibt einfach so eine zivilisatorische Erschöpfung und Ohnmacht und da befindet sie sich.
2: Michaela Kohlhaas bricht daraufhin aus ihrem Leben aus und auf, lässt Job und Wohnung hinter sich und wandert in meditativer Langsamkeit, weil einen Planwagen hinter sich herzieht, durch Sachsen. Dabei zelebriert sie ihre Verwahrlosung und eckt allerorts an mit ihrer Haltung, die sich nicht um Selbsterstellung, Profit oder Leistung schert.
3: Die versucht, alles abzuschälen, was irgendwie kontaminiert ist, durch natürlich unser Wirtschaftssystem, aber eigentlich auch durch die gesamte Menschheitsgeschichte.
4: Jede Zelle und jede Faser echte Abnutzung, echter Verschleiß, echtes Aufbäumen gegen jeden Status quo. Ja, das ist mein Gestank. Und natürlich riechen Sie nicht besser. Sie tun nur so. Sie verstehen mich ja falsch, wenn Sie fragen, ob ich das Leben nicht in den Griff bekäme. Ich will es aus jedem Griff lösen. Aus jedem.
2: Es sind Sprachbilder voller Kraft und Witz, die Heike Geißlers Ich-Erzählerin schreibt und Michaela Kohlhaas denkt. Und nichts weniger als sprachliche Befreiungsschläge, weil hier die Welt aus neuen und überraschenden Blickwinkeln betrachtet wird. Denn die Kohlhaas verstand es, so heißt es an einer Stelle,
4: so zu reden, dass etwas zur Welt kam, das vorher nicht da gewesen war.
3: Man lebt weiter, man kauft weiterhin im Supermarkt ein, aber man schaut anders auf Dinge und das ist ein wahnsinnig wichtiger und immer zu wiederholender erster Schritt. Und das hat eben doch auch eine Zauberkraft, aber es ist zugleich harte Arbeit, aber es ist faszinierend.
2: Nicht Endzeit, sondern Aufbruchstimmung herrscht deshalb in Heike Geißlers Roman Michaela Kohlhaas, denn die wilde Widerständige verbreitet nicht nur einen strengen Geruch, sondern auch eine ansteckende Lust, die Welt neu zu denken und neu zu entdecken.
1: Wolfgang Popp hat berichtet, die aktuellen Meldungen hat jetzt Martin Balder.
5: Der ORF-Stiftungsrat hat nach einer Marathonsitzung mit 9 Hearings heute nach Mitternacht Clemens Pieck zum ORF-Generaldirektor für die nächsten 5 Jahre bestellt. Der ehemalige Geschäftsführer der Austria Presseagentur hat 21 von 35 Stimmen erhalten. Er wolle den ORF digital stärker, publizistisch klarer, organisatorisch einfacher und öffentlich überprüfbarer machen, so Pieck. US-Präsident Donald Trump hat neuerlich eine baldige Einigung mit dem Iran in Aussicht gestellt. Ein Friedensabkommen sei in den kommenden Tagen möglich, wahrscheinlich am Wochenende und wahrscheinlich in Europa, so Trump. Er werde mit dem türkischen Präsidenten Recep Tayyip Erdogan darüber sprechen. Aus Teheran hieß es, bisher sei kein Text finalisiert worden. Bei den Kollektivvertragsverhandlungen für die rund 50.000 Beschäftigten in der chemischen Industrie ist in der 8. Runde eine Einigung erzielt worden. Laut Gewerkschaften steigen die Istlöhne und Gehälter um 1,8%, aber maximal um 100 Euro. Dazu kommt eine Einmalzahlung von 300 Euro oder ein zusätzlicher freier Tag. Die Mindestlöhne und Gehälter werden um 2% erhöht. In der Antarktis ist die höchste jemals gemessene Juni-Temperatur registriert worden. An der Forschungsstation Esperanza Base hatte es am 6. Juni 15,4 Grad. Die Durchschnittstemperatur liegt dort im Juni bei minus 6,2 Grad. Auch an anderen Forschungsstationen wurden ungewöhnlich hohe Werte gemessen. Durch die Wärme schmilzt das Eis in der Antarktis derzeit deutlich schneller als üblich. Das Wetter heute von Vorarlberg bis ins westliche Niederösterreich, zeitweise Regen bei maximal 12 bis 19 Grad. Im Osten und im Süden meist trocken, vor allem anfangs auch sonnig und bis zu 22 Grad.
1: Vielen Dank, auf Wiederhören um 8, sagt Barbara Schieder. Jetzt gleich geht's weiter mit Sonja Watzka und guten Morgen mit Ö1.
6: Und wir haben Großes vor, eine Reise nach Ägypten zu Giulio Cesare in Egitto mit Georg Friedrich Händel. Guten Morgen.

0: Sinfonisches von Georg Friedrich Händel, präsentiert vom Capriccio Barock Orchester, 7.36 Uhr. Und jetzt folgt unsere Vorschau auf das heutige Ö1-Programm.
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3: Wenn die Sann auf Jagd gehen, tanzen sie eine gesamte Nacht, um die Seelen der Tiere zu beruhigen und zu befrieden.
2: Der Ethnologe, Rechtsanthropologe und Dokumentarfilmer Werner Zips.
3: Das heißt, sie bedenken diese Lebensrechte der Tiere unmittelbar mit ein. 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
2: 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Writing a song won't take very long. Try not to use the word old. 80 Jahre ist er alt, Neil Young. Gerade ist das Live-Album erschienen, das die Tournee mit seiner Band The Chrome Hearts im Sommer 2025 dokumentiert. Johann Kneiss stellt es vor.

0: in den Spieleräumen um 17.30 Uhr.
1: Und nach der E-Gitarre erklingen jetzt wieder akustische Gitarren hier bei uns, und zwar gleich drei davon.

Le Pas Espagnol aus der Dolly Suite von Gabriel Fauré. Gespielt hat das Amsterdam Guitar Trio. Und von Amsterdam geht es jetzt Richtung Wien zum ORF Radio Symphonieorchester Wien und zur Trompeterin Selina Ott. Sie stammt aber nicht aus Wien, sondern aus Krems in Niederösterreich. 7.40 Uhr.

0: Konzert für Trompete und Orchester Nummer 1 in C-Moll von Wladimir Peskin, 7.44 Uhr. Guten Morgen mit einer jetzt vielleicht etwas ungewöhnlichen Frage. Wie viele Farben hat der Regenbogen? Mit dieser Frage beschäftigt sich die aktuelle Wissenschaft heute, anlässlich der Regenbogenparade in Wien morgen Samstag. Als Kind lernt man meistens, dass er 7 Farben hat: Rot, Orange, Grün, Gelb, Blau, Indigo und Violett. Doch warum eigentlich? In der Natur hat der Regenbogen schließlich unendlich viele Farben. Tobias Meyer aus unserer Wissenschaftsredaktion: Warum sind gerade 7 Farben im Regenbogen?
1: Das hat mit Sir Isaac Newton und einem musikalischen Irrtum Newtons zu tun. Der Physikpionier hat vor etwa 350 Jahren mit einem Prisma experimentiert. Ein Prisma bricht das Licht in seine Spektralfarben auf, also in einen perfekten Regenbogen. Newton hat dann begonnen zu definieren, was er da eigentlich sah. Doch wie viele Farben sieht man im Regenbogen? 5? 6? 7? Je nachdem. Newton hat sich für 7 entschieden und das hat einen musikalischen Grund. Er dachte, dass es einen Zusammenhang zwischen den Farben des Lichts und der Musik gebe. Die Tonleiter besteht ja aus 1, 2, 3, 4, 5, 6, 7 Tönen. Also dachte Newton, müsse auch der Regenbogen aus 7 Farben bestehen. In dieser Logik hat er sich zwar geirrt, aber seine 7 Farben des Regenbogens haben sich bis heute gehalten.
0: Das stimmt aber so nicht für alle Regenbogenflaggen, denn wer genau hinschaut, der zählt bei den meisten Regenbogenflaggen der queeren Community nur 6 Farben. Warum denn das?
1: Völlig richtig, das hat aber ganz andere Gründe. Die Regenbogenflagge als queeres Symbol wurde 1978 in San Francisco erfunden. Ursprünglich hatte die damals sogar 8 Farben, aber knallpink konnte man noch nicht so gut auf Textil drucken, also fiel das einmal weg. Und kurz darauf fiel dann auch die 7. Farbe runter, denn das Problem bei 7 Farben ist, dass man sie schlecht symmetrisch an Straßen anordnen kann. Also strich man Indigo einfach weg, so konnte man auf jeder Straßenseite 3 Farben hissen. Wer sich an Newton orientiert, malt also 7 Farben in seinen Regenbogen. Wer sich an der Regenbogenflagge orientiert, 6. So ist das bis heute.
0: So bunt ist die Ö1 Wissenschaft. Danke an Tobias Meyer. Und Vorsicht, wenn Sie morgen Samstag in Wien rund um den Ring mit dem Auto unterwegs sind. Die ersten abschnittsweisen Sperrungen wegen der Parade beginnen schon ab 8 Uhr früh.

Ein Hauch von Sonne auch für die Regionen in Österreich, wo es heute eher durchwachsen und regnerisch ist. Das war ein Stück aus Josef Haydns Sonnenquartett Nummer 6. Gespielt hat das Chiaroscuro Quartett. 7.49 Uhr. Und am heutigen Tag des Tagebuchs könnten Sie einen Eintrag machen. Freitag, 12. 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

0: Sonate für Klavier Nummer 21 in B-Dur. Daraus zu hören der dritte Satz, Scherzo, Allegro, Vivace, con Delicatezza, Trio. Florian Krumpöck, der österreichische Pianist, war das mit einem Stück von seiner CD Franz Schubert, der Pianosonatas, Volume 1, 7.54 Uhr. Mit Leporello besuchen wir heute das Wiener Literaturhaus. Dort nähert man sich großer Lektüre derzeit mit einem Lächeln.
1: Ach, die dumme Literatur. Alles schreibt, aber ganz wenige können was Rechtes. Sie alle schreiben, weil Schreiben ihnen das Leichteste scheint. Es ist aber das Schwerste.
2: Diese Überraschung, dass dieser Ausspruch von Hermann Hesse kommt, also dass Hermann Hesse zum Beispiel ein relativer Grantler war, der sehr gehadert hat mit seiner Literatur. Ich habe mir eher gedacht, Hesse, das ist ein esoterischer Feingeist.
3: Der Autor und Illustrator Nicolas Mahler hat sich in Comicbänden schon Robert Musil, Marcel Proust, Franz Kafka oder Thomas Bernhard gewidmet. Sein Interesse gilt aber nicht nur den Arbeiten bekannter Literaten, sondern auch deren Ansichten über das Schreiben und über die Literatur. Gezeichnete Zitate aus Tagebucheinträgen und Briefwechseln hat er nun im Band »Ach, die dumme Literatur« versammelt. Jakob Fessler hat Nicolas Mahler zum Gespräch getroffen und erfahren, dass Schreiben auch für große Literatinnen und Literaten oft mit beträchtlichem Leidensdruck verbunden ist. So vermerkte etwa Max Frisch:
1: Ein fast unüberwindlicher Ekel vor der Schreibmaschine. Versuche mit Handschrift, einmal auch mit dem Tonband, aber das hilft nicht. Muss ich etwas zu sagen haben?
3: Ingeborg Bachmann ging es da manchmal nicht viel anders.
4: Es wäre so viel zu tun und ich vertrödle Stunden, bis ich dahin komme, energisch ein Blatt in die Maschine zu spannen.
2: Also mit dem Zweifeln können sich alle identifizieren. Wie sie dafür brennen, leiden sie ja drunter auch. Und vor allem, was glaube ich schon erfrischend ist, dass das alles so theorie- und diskursfrei abläuft. Also dass es eigentlich banal ist, worunter man dann leidet. Und da schreibt zum Beispiel der Choran, und das sind so Stellen, die verfolgen mich dann einfach immer, auch jetzt, wo ich ein neues Projekt abgeschlossen habe. Wann merkt man, wann ein Text fertig ist?
1: Ein Manuskript, das zu lange zu Hause herumgelegen hat, wird zu einem lästigen Gast. Man weiß nicht, wie man ihn loswerden, wie man ihn vor die Tür setzen soll. An diesem Punkt der Gereiztheit wendet man sich schließlich an seinen Verleger.
3: Doch aus Sicht vieler Schreibender ist der Verleger leider auch nicht immer die große Hilfe.
2: Also zuerst einmal ist das Manuskript fertig. Dann muss ein Umschlag gefunden werden. Da sind auch interessante Passagen in Tagebüchern zu lesen von Bachmann und Handke und Bernhard, die bestimmte Farben alle nicht mögen oder enttäuscht sind, wenn diese Farbe wieder am Umschlag ist. Na gut, dann ist das Buch gedruckt. Dann gibt es oft die Druckfehlerüberschwemmung, wie der Bernhard das nennt. Dann gibt es die Werbung. Da beschwert sich dann der Thomas Bernhard, dass in den Martin Walser viel mehr Werbeaufwand gesteckt wird.
1: Lieber Dr. Unseld, wenn ich bedenke, mit was für einem gigantischen Werbeaufwand Sie sich über 3 Monate lang für Herrn Walsers Buch ins Zeug legen, während Sie für meine alten Meister fast nichts getan haben, obwohl Sie wissen, dass heute Werbung beinahe alles ist, könnte mir die Lust an einer Zusammenarbeit mit dem Verlag schon vergehen.
3: Zur Bewerbung neuer Texte gäbe es ja auch noch die Buchmessen. Aber auch diese sind bei Schreibenden nicht immer beliebt.
2: Das ist ja das Interessante, dass einerseits die Autoren und Autorinnen, die wollen ja schon in die Öffentlichkeit, die sitzen lang, schreiben. Jetzt würde man eigentlich annehmen, es liegt ihnen dran, es zu vermitteln. Aber jetzt nicht so als Person diese Interviews geben und so weiter und diese Lesungen machen. Und weil das eben nicht geht, also weil man nicht Bücher schreiben kann und seine Ruhe kriegt, und vor allem jetzt noch weniger als früher. Und daraus, aus diesem Konflikt, entsteht dann für mich so ein Humor.
3: Im Literaturhaus Wien sind bis Ende Juli Karikaturen aus Nicolas Mahlers Buch »Ach, die dumme Literatur« in einer gleichnamigen Ausstellung zu sehen. Ergänzend dazu werden Originalskizzen und Objekte aus dem Kontext des Kreativprozesses gezeigt. Etwa eine Schreibmaschine von Friederike Mayröcker. Ein Zitat der Autorin.
4: Aber frage ich mich,

0: Ist Schreibarbeit gleich Lesbarkeit?
1: Im Ende muss man sagen, sind die Probleme und die Zweifel und die Krisen sich schon sehr, sehr ähnlich. Dass egal aus welcher Ecke die kommen und ob die jetzt 600 Stück verkaufen oder wieder Max Frisch 500.000, die Zweifel sind im Prinzip dieselben.
2: Arg, heute nichts geschrieben, morgen keine Zeit. Franz Kafka.
3: Und das war Guten Morgen mit Ö1 mit Sonja Watzka, die Freitagsausgabe. 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
3: 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Jetzt wieder Informationen aus unserer Journale-Redaktion. Es ist 8 Uhr.
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6: Im Studio begrüßt sie Barbara Schieder. Aktuell geht es Schlag auf Schlag mit den Einigungen. Nach dem erneuerbaren Ausbaubeschleunigungsgesetz gestern folgt jetzt die Einigung auf einen Kollektivvertrag für die chemische Industrie. Nach der längsten Stiftungsratssitzung der ORF-Geschichte steht seit den frühen Morgenstunden der Generaldirektor für die kommenden 5 Jahre fest. Es ist Ex-APA-Chef Clemens Pick. Wenig Freude mit dem Doppelbudget hat Klimaaktivistin Rogenhofer. Über mehr Geld darf man sich dafür im Bereich der mobilen Pflege freuen. Das freut auch Sozialministerin Schumann. Zur Eröffnung und den Eröffnungsspielen der Fußball-WM schalten wir natürlich auch in dieser Sendung. Den Blick aufs Wetter macht vor all dem Nicola Biermeier.
7: Zweigeteilt zeigt sich das Wetter heute. An der Alpen-Nordseite ist es zeitweise nass und ziemlich frisch. Im Osten und im Süden zeitweise sonnig, bei nur leicht unterdurchschnittlichen Werten für die Jahreszeit. Derzeit in Wien sonnig bei 16 Grad, Eisenstadt sonnig 14, St. Pölten sonnig 12, Linz bewölkt 11, Salzburg Regen 10, Innsbruck bewölkt 11, Bregenz Regen 12, Graz wolkig 13 und Klagenfurt wolkig 11 Grad. Von Bregenz bis Amstetten und Liezen bleibt es meist bewölkt und zeitweise regnet es. Der Osten und Süden sind hingegen weitgehend trocken und zeitweise zeigt sich die Sonne am längsten in den nächsten Stunden in Niederösterreich, Wien und dem Burgenland. Stellenweise weht lebhafter bis kräftiger Westwind und die Temperaturen erreichen 12 bis 19 mit ein paar Sonnenstunden bis zu 22 Grad. Am Wochenende deutlich wärmer mit meist 20 bis 28 Grad. Zeitweise sonnig, jedoch auch sehr windig und auch Schauer und Gewitter.
6: Das lange Tauziehen um einen neuen Kollektivvertrag für die 50.000 Beschäftigten in der chemischen Industrie hat ein Ende. In der Nacht hat man sich in der bereits 8. Verhandlungsrunde geeinigt. Die Gewerkschaft hatte den Druck mit Streiks zuletzt noch erhöht, berichtet Maria Kern.
8: Die Lohnverhandlungen für die chemische Industrie sind heuer deshalb so schleppend verlaufen, weil die Arbeitgeber mit Verweis auf eine Nulllohnrunde in Deutschland spürbar auf der Bremse standen. Die Gewerkschaft forderte dagegen mit Verweis auf eine Inflation von mehr als 3% auch eine Lohn- und Gehaltserhöhung von 3%. Den Standpunkt der Wirtschaftskammer bezeichnete die Arbeitnehmerseite als Frotzelei. Es folgten Betriebsversammlungen und Streiks. In der vergangenen Nacht kann man dann doch auf einen Nenner. Die Istlöhne und Gehälter werden nun um 1,8% bzw. maximal 100 Euro angehoben. Dazu kommt eine Einmalzahlung von 300 Euro oder ein zusätzlicher freier Tag. Die Mindestgehälter steigen um 2%, ebenso die Lehrlingseinkommen.
6: Der ORF-Stiftungsrat hat nach einer Marathonsitzung mit insgesamt 9 Kandidaten-Hearings und langen Befragungen erst nach Mitternacht Clemens Pick zum ORF-Generaldirektor für die nächsten 5 Jahre bestellt. Pick hat 21 von insgesamt 35 Stimmen im Stiftungsrat erhalten. Stefan Kappacher lässt den Neuen an der Spitze des ORF gleich zu Wort kommen und die Ereignisse Revue passieren.
9: 6 Stimmen für Johannes Lacher, 4 Stimmen für Markus Breitenecker, der überraschend nur auf Platz 3 gelandet ist, vor Lisa Totzauer mit 3 und Katrin Zierhut mit 1 Stimme. Clemens Pick hat mit seinen 21 Stimmen einen klaren Favoritensieg eingefahren, den er mit diesen Worten gefeiert hat.
10: Ein neuer Morgen für den ORF bricht an, meine sehr verehrten Damen und Herren, liebe Kolleginnen und Kollegen. Ich darf Sie in meiner neuen Funktion als designierter Generaldirektor des ORF sehr herzlich begrüßen.
9: Pick will nicht mehr und nicht weniger als den ORF neu aufstellen. Dass er, wie erwartet, mit den Stimmen der SPÖ und ÖVP-nahen Freundeskreise bestellt worden ist, das wurde und wird etwa von FPÖ-Stiftungsrat Peter Westenthaler, der das Ergebnis auch anfechten will, als Beleg für Absprachen im Vorfeld gesehen. Die neuen Regeln für die Generaldirektorsbestellung nach dem Europäischen Medienfreiheitsgesetz verbieten solche Absprachen. Clemens Pick hat immer dementiert, irgendwelche Zusagen an die Politik gemacht zu haben. Auch heute Nacht sagte er dazu:
10: Die einzige Vorgabe, die ich mir selber mache, ist, dass ich ein striktes Geschlechterverhältnis repräsentiert haben will in diesem neuen Direktorium. Mehr Vorgaben gibt es natürlich nicht.
9: Also gleich viele Frauen wie Männer im vierköpfigen Direktorium, das erstmals keine Radiodirektion mehr vorsieht. Und das Prinzip soll auch für die neuen Landesdirektionen und die Chefredaktionen dort gelten. Als Ziele nennt Pick Vertrauen wiederherstellen, die Digitalisierung auf einen neuen Level und die Finanzen in Ordnung bringen.
10: Es liegt auf der Hand, dass aus wirtschaftlicher Sicht das einmal jetzt wirklich ein ganz, ganz akutes und dringendes Thema ist. Auch vor dem Hintergrund der aktuellen Entwicklungen natürlich.
9: Der ORF muss ab 2027 zusätzlich 93 Millionen Euro pro Jahr einsparen, das ist gemeint. Und Pick will ab sofort gemeinsam mit der amtierenden ORF-Chefin Ingrid Thurnherr Konzepte erarbeiten, wie man mit den Kürzungen umgehen kann.
11: Die gestrige Einigung auf das Gesetz für einen rascheren Ausbau erneuerbarer Energien wird von vielen Seiten mit Erleichterung aufgenommen. Auch Katharina Rogenhofer, die Vorständin des Kontext-Instituts für Klimafragen, sieht darin einen wichtigen Schritt. Weniger glücklich ist sie mit dem Doppelbudget.
12: Also gerade mit der jetzigen Schließung der Straße von Hormuz wieder stolpern wir von einem fossilen Preisschock in den nächsten. Und genau da bräuchten wir jetzt eigentlich ein Befreiungsbudget. Und das ist das nicht. Wir kürzen weiter an klimafreundlichen Förderungen. Letztes Budget waren es 1,1 Milliarde. Jetzt kommen nochmal 500 Millionen dazu. Das heißt, insgesamt haben wir in dem Bereich 1,6 Milliarden eingespart. Und das sind Bereiche, die uns raus aus der Krise investieren könnten. Und gleichzeitig wird aber nicht an der richtigen Stelle gespart, nämlich bei den klimaschädlichen Förderungen. Österreich gibt noch immer rund 5,7 Milliarden aus, um klimaschädliches Verhalten und Produkte zu fördern. Und da wird jetzt erstmals mit dem Ziel 2028 werden 190 Millionen circa eingespart. Man weiß noch nicht, mit welchen Maßnahmen. Aber natürlich, das Potenzial wäre viel höher und diese 190 Millionen nur zum Vergleich, das entspricht ungefähr der Menge an klimaschädlichen Förderungen, die die Regierung selbst eingeführt hat.
11: So Rogenhofer im Morgenjournal um 7, das Gespräch wie immer nachzuhören auf ORF Sound. Und apropos Doppelbudget, neben vielen Einsparungen sieht dieses vereinzelt auch Mehrausgaben vor. So sollen zusätzlich 100 Millionen Euro jährlich in die mobile Pflege fließen, wie Sozialministerin Corinna Schumann von der SPÖ im Gespräch mit Katja Arthofer ankündigt.
13: 100 Millionen Euro mehr pro Jahr für die Pflege sind im neuen Doppelbudget vorgesehen. Für Sozialministerin Corinna Schumann von der SPÖ ein sehr wichtiger Schritt, um in der Pflege zu entlasten.
14: Diese 100 Millionen sind vorgesehen für den Ausbau der mobilen Dienste, weil das ja für viele Menschen ganz, ganz wichtig ist, möglichst daheim gepflegt und betreut zu werden. Und damit können wir die Leistungsstunden in der mobilen Pflege steigern, auch die Qualität noch einmal steigern. Derzeit wenden die Länder 615 Millionen Euro im Jahr für die mobile Pflege und Betreuung auf. Die 100 Millionen zusätzlich sind einfach 15% mehr und damit können einfach mehr Menschen erreicht und bestehende Angebote ausgebaut werden.
13: Und das sei in vielen Regionen Österreichs sehr wichtig.
14: Jetzt bestehen teilweise Wartelisten auf Leistungen, weil einfach die Mittel nicht da sind. Durch den weiteren Ausbau in der mobilen Pflege kann man hier auch die Wartelisten abbauen.
13: Durch mehr Geld für die mobile Pflege wird nicht nur der Wunsch der meisten Menschen unterstützt, daheim gepflegt zu werden, werden, sondern auch ihre Angehörigen. Und mobile Pflege ist deutlich billiger als Heimplätze und entlastet das Budget auch auf andere Art.
14: Natürlich ist es auch einer der Vorteile, dass es zu weniger Spitalsaufenthalten kommt, dass auch die stationäre Pflege entlastet wird. Das ist wirklich ein Rundumpaket.
13: Und extra Mittel gibt es auch für die Digitalisierung im Pflegebereich.
14: Im Innovationsfonds werden 50 Millionen Euro zur Verfügung gestellt, den Ländern in den Jahren 27 und 28. Also es wird einen Digitalisierungsschub

0: Schub in der Verwaltung, in der Langzeitpflege geben. Wir binden die Pflege an Elga an und es wird einfach nimmer mehr sein, dass bei den Kundinnen und Kunden irgendwelche Ordner stehen, wo die Pflegeberichte drinnen sind, sondern das wird nun auf digitaler Form passieren und das ist, glaube ich, eine große Erleichterung für die Beschäftigten in der Pflege.
1: Und dadurch, so die SPÖ-Ministerin, werde der Pflegejob hoffentlich auch attraktiver.
0: Die Bezahlung ist natürlich ein wichtiger Punkt, aber besonders ist natürlich die Belastung und die Zeiteinteilung. Und ich glaube, das ist etwas, das die Beschäftigten in der Pflege besonders spüren. Und daher ist jede Verwaltungsentlastung, die wir ihnen zukommen lassen, ein wichtiger Schritt, um wirklich die Tätigkeit an der Kundin, an dem Kunden zu ermöglichen.
1: Und eben nicht mehr so viel Zeit wie bisher für Bürokratie aufwenden zu müssen.
2: Gestern Abend war es soweit, in Mexico City ist der Auftakt zu einer Fußball-WM der Superlative über die Bühne gegangen. Die Eckdaten sind bekannt, so viele Teams wie noch nie, darunter erstmals seit langem auch Österreich. Und erstmals findet das Riesenspektakel auch in drei Ländern statt, Kanada, USA und eben Mexiko. Das Gastgeberland ist gleich zu Beginn selbst im legendären Aztekenstadion der Hauptstadt gegen Südafrika angetreten. Aber das war nicht das einzige Match, das schon über die Bühne gegangen ist. Ich bin jetzt mit unserem Mann bei dieser WM, Daniel Kulowitz, verbunden. Hallo.
3: Schönen guten Morgen.
2: Daniel, zwei der insgesamt 104 Spiele dieser Fußball-Weltmeisterschaft sind schon gespielt. Mit welchem Ergebnis denn?
3: Mexiko hat einen klaren Auftaktsieg gefeiert als Gastgeber. 2:0 völlig ungefährdet über Südafrika. Da gab es einige Aufregungen, zwei Tore der Mexikaner eben und auch drei rote Karten, so viele wie noch nie bei einem WM-Auftaktspiel. Zwei übrigens für Südafrika und eine für Mexiko. Und das zweite Spiel, Südkorea gegen Tschechien. Das ist dann erst in der zweiten Hälfte so richtig in die Gänge gekommen. Südkorea gewinnt 10 Minuten vor Schluss durch ein Tor von Yang Yu mit 2:1. Und wie gesagt, Südkorea und Mexiko sind jetzt mal an der Spitze dieser Gruppe A nach dem ersten Spieltag.
2: Machen wir einen Blick zurück auf die Eröffnung dieser Fußball-Weltmeisterschaft im Aztekenstadion in Mexico City. Hat die gehalten, was versprochen wurde?
3: Eine 90-minütige Show der Superlative ist angekündigt worden und dann ist es letztlich ein Show-Schnellschuss geworden, wenn man so will. 20 Minuten zunächst mit Kolumbiens Popstar Shakira und der live gesungenen Weltpremiere ihres WM-Songs Die Die. Und danach ein sehr lässiger Auftritt auch von Andrea Bocelli kurz vor Anpfiff des ersten Spiels mit der koreanischen Sängerin AJ und auch Star-DJ David Guetta. DNA haben sie da gesungen, More Than A Game. Die offizielle FIFA-Hymne ist das. Und das war alles recht lässig anzuschauen und zu hören. Das Ganze garniert mit 80.000 Fans im Aztekenstadion von Mexiko Stadt. Die Zuschauer haben dann auch nochmal für einen Gänsehautmoment gesorgt nach dem Spiel. Da haben sie ihre Sombrero-Hüte Richtung Spielfeld geworfen. Hat ausgesehen wie ein riesiger Konfetti-Regen. Und das bedeutet so viel. Wir sind stolz auf euch. Wir sind zufrieden. Mexikos Nationalteam hat eben zum Auftakt geliefert mit dem 2:0 gegen Südafrika.
2: Was sind denn aus fußballerischer Sicht die Höhepunkte der kommenden Tage? Wie geht's weiter?
3: Ob es Leckerbissen werden, das ist noch abzuwarten, aber es kommen zumindest die ersten Auftritte der anderen beiden WM-Gastgeber. Zunächst darf Kanada heute Abend dran gegen Bosnien-Herzegowina. Da sind für mich die Bosnier aber schon Favorit. Und dann in der Nacht auf Samstag die USA mit dem ersten Auftritt gegen Paraguay. Die beiden Spiele, da wird es auch eine Art Mini-Eröffnungsfeier nochmal geben mit musikalischer Untermalung. Und unser Fernblick, der gilt dann schon dem ersten Schlager. Dann Samstag Mitternacht Brasilien gegen Marokko, fünffacher Weltmeister gegen den Überraschungshalbfinalisten der letzten WM aus Afrika.
2: Österreich steigt erst in 5 Tagen in die WM ein mit dem Spiel gegen Jordanien. Gibt es da Neuigkeiten aus dem Trainingslager der Österreicher in Santa Barbara in Kalifornien?
3: Nein, da war jetzt einmal regelrecht Funkstille, wenn man das so sagen darf. Das ÖFB-Team hat am Mittwoch noch ein internes Testspiel absolviert. Da wissen wir weder, wer in der Startelf gestanden ist, noch wie es ausgegangen ist. Auch wissen wir nicht, ob es neue Sorgenfalten oder neue Verletzungen gibt. Ralf Rangnick hat die Luken dicht gemacht. Offiziell herausgedrungen ist nichts. Also bis jetzt heißt es, alle sind fit. Am gestrigen Tag war dann komplett frei. Also kein Training, keine Medientermine, keine Interviews. Die Spieler haben sogar die Nächte außerhalb des offiziellen ÖFB-Quartiers verbringen dürfen, heißt es. Zum Beispiel haben sie Ausflüge nach L.A. unternommen. Erst heute im Laufe des Abends werden wir dann wieder näher ran dürfen an die Mannschaft und sobald es da News gibt, werden wir uns natürlich sofort melden.
2: Unser WM-Reporter Daniel Kulowitz war das. Vielen Dank.
3: Danke und schönen Tag noch.
2: Die USA haben sich laut Präsident Trump mit dem Iran auf ein Ende des Krieges geeinigt. Die iranische Staatsführung freilich sieht das anders. Die Verhandlungen seien noch nicht abgeschlossen, heißt es in Teheran. Hartmut Fiedler berichtet.
4: Donald Trump ist immer für Überraschungen gut. Einige Stunden nach der Drohung, den Krieg gegen den Iran auszuweiten, sagte er bei einem Wahlkampfauftritt via YouTube: Ich weiß nicht, ob ihr es gehört habt, aber wir haben heute den Krieg gegen den Iran beendet und sie haben zugestimmt, niemals eine Nuklearwaffe zu haben.
5: I don't know if you heard, but we ended the war with Iran today and they have agreed never to have a nuclear weapon.
4: Soweit, so Trump. Wie immer fehlen Einzelheiten. Wie geht es in der Straße von Hormuz weiter? Können Schiffe sie gefahrlos passieren? Was wird aus dem angereicherten Uran, das noch im Iran ist? Was aus den iranischen Raketen? Kommt der Iran wieder an gesperrtes Vermögen heran? Der Iran bestreitet, dass es bereits eine fertige Vereinbarung gibt. Der Sprecher des Außenministeriums in Teheran bestätigte aber, dass die beiden Seiten in großen Teilen einig seien.
2: Heute tritt der EU-Migrationspakt in Kraft. Im Kern geht es da um strengere Asylregeln. Gleichzeitig ist die Zahl der Flüchtlinge im Vorjahr weltweit erstmals seit langem wieder gesunken, wie der Jahresbericht des UNO-Flüchtlingshilfswerks zeigt. Christian Lieninger berichtet.
6: 41,6 Millionen Menschen. Das war Ende 2025 die Zahl der Flüchtlinge weltweit, sagt der neue UNO-Flüchtlingshochkommissar Baham Saleh.
7: It is 1.2 million.
6: Das sind 1,2 Millionen weniger als im Vorjahr und das sind erfreuliche Nachrichten. Doch Saleh fügt bei der Präsentation des jährlichen UNO-Flüchtlingsberichts gleich ein großes Aber hinzu. Denn gesunken sei die Flüchtlingszahl unter anderem, weil nach Syrien letztes Jahr 1,3 Millionen und nach Afghanistan 1,9 Millionen Flüchtlinge zurückgekehrt seien. In vielen Fällen allerdings nicht freiwillig. Was Afghanistan betrifft, haben vor allem die Nachbarländer Iran und Pakistan den Druck auf die dort lebenden Afghanen und Afghaninnen zur Ausreise stark erhöht. Und das bedeutet, viele müssten dann in ein zum Teil zerstörtes Land zurück, in dem es keine Jobs gäbe, keine staatliche Unterstützung, dafür aber Gewalt, warnt die UNO. Flüchtlingshochkommissar Saleh erinnert die Welt an die Genfer Flüchtlingskonvention.
7: The principle of non-refoulement.
6: Das Prinzip der Nicht-Zurückweisung, das Verbot also, Menschen in ein Land zurückzuschicken, wo es ein echtes Risiko der Verfolgung oder der Folter gibt, ist das Kernstück der Flüchtlingskonvention. Es ist nicht verhandelbar. In Zeiten, in denen der politische Druck in vielen Ländern wächst, den Zugang zu Asyl zu beschränken, rufen wir alle Länder auf, dieses Prinzip ohne Ausnahme aufrechtzuerhalten. Und noch eine Sorge plagt Saleh. Schon 70% der Flüchtlinge sind nämlich nicht nur kurzfristig, sondern 5 und mehr Jahre im Exil. Oft ohne Chance auf eine Rückkehr.
7: Children who have grown up.
6: Wir haben Millionen Kinder, die kein anderes Leben kennen, sagt er und fordert neue Lösungen für Langzeitflüchtlinge.
7: Humanitarian assistance.
6: Humanitäre Hilfe hat Leben gerettet und bleibt in Notsituationen unverzichtbar, aber es ist kein Ansatz, der Generationen von Menschen auf unbestimmte Zeit versorgen kann. Humanitäre Hilfe schafft weder Jobs noch Sicherheit und finanziert auch nicht die Bildung, die die Menschen brauchen, um sich ein Leben aufzubauen. Einerseits Kriege beenden, damit Flüchtlinge zurückkehren können, schlägt die UNO vor. Andererseits aber, wo dies nicht möglich ist, die Flüchtlinge in ihr Aufnahmeland integrieren, damit sich diese dort selbst erhalten können und nicht mehr auf humanitäre Hilfe angewiesen sind. Die Zahl der von humanitärer Hilfe lebenden Langzeitflüchtlinge bis 2035 auf die Hälfte reduzieren, gibt Saleh als Ziel aus. Vorerst steigt die Zahl der Vertriebenen aber wieder. Der jüngste Krieg im Nahen Osten hat im Iran laut Zählung der UNO 3,2 Millionen Binnenflüchtlinge geschaffen und im Libanon 1 Million.
2: Um die UNO geht es auch in unserer aktuellen Podcast-Folge, darum, was sie noch leisten kann und natürlich auch um den UNO-Sicherheitsrat. 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
2: 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Weiter geht's jetzt mit den aktuellen Meldungen. Martin Balder, bitte.
10: Mit dem heutigen Tag ist in allen EU-Mitgliedstaaten das neue Migrations- und Asylpaket in Kraft getreten. Die Reform bringt schärfere Einreise- und Asylregeln. Zusätzlich soll ein Solidaritätsmechanismus dafür sorgen, dass Hauptankunftsländer wie Griechenland oder Italien entlastet werden. Andere Staaten können entweder Menschen aufnehmen oder die betroffenen Länder finanziell unterstützen. Kritiker warnen vor einer Aushöhlung der Grundrechte Schutzsuchender. Die USA planen offenbar, die Zahl der Flugzeuge und Kriegsschiffe, die für NATO-Einsätze in Europa bereitgestellt werden, um ein Drittel zu reduzieren. Laut einem Bericht der New York Times sollen 50 der 150 F-15 und F-16 Kampfflugzeuge abgezogen werden. Ebenso 11 der 26 Seeaufklärungsflugzeuge. Weiter sollen alle 8 Flugzeuge zur Luftbetankung zurückgeholt werden. Das würde die Fähigkeit der NATO, weiter entfernte Ziele zu überwachen oder anzugreifen, stark einschränken. In Südkorea ist gegen den zu einer lebenslangen Haftstrafe verurteilten Ex-Präsidenten Yoon Suk-yeol eine weitere Freiheitsstrafe von 30 Jahren verhängt worden. Die Anklage warf Yoon vor, er habe mit Drohnenflügen über Nordkorea einen Vorwand für das von ihm verhängte Kriegsrecht schaffen wollen. Yoon hatte das Kriegsrecht am 3. Dezember 2024 wegen eines Budgetstreits mit der Opposition ausgerufen und Südkorea damit in eine tiefe politische Krise gestürzt. Gegen seine Verurteilung wegen Anführung eines Aufstands läuft derzeit das Berufungsverfahren. Das Wetter heute von Vorarlberg bis ins westliche Niederösterreich zeitweise Regen bei maximal 12 bis 19 Grad, im Osten und Süden meist trocken, vor allem anfangs auch sonnig und bis etwa 22 Grad. Vielerorts lebhafter Westwind.
2: Vielen Dank im Namen des gesamten Teams, Franz Renner Regie und Wilhelm Wimmer Technik, verabschiedet sich Barbara Schieder.
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12: Herzlich willkommen. Von 1660 bis 85 wird Großbritannien von Charles II. Regiert. Seine Mutter ist eine französische Prinzessin. Charles importiert dementsprechend die neuesten französischen Barockmusikmoden und er verbietet alles britisch Traditionelle. Den jungen Henry Purcell kümmert das aber herzlich wenig. Er macht sich kompositorisch zum Beispiel besonders gern über die alte und damit verpönte Form der Fantasia her. Und zwar nicht nur im Vorbeigehen, sondern gleich 18 Mal. Ein kleiner Protest durch Tradition.

Vittorio Gelmi und Il Suonar Parlante mit einer Fantasia für vier Gamben von Henry Purcell. Als Untertitel ist das Kompositionsdatum vermerkt 14th of June, 14. Juni 1680. Fast 200 Jahre später klingt der Juni naturgemäß ein bisschen anders. Piotr Iljitsch Tschaikowski illustriert ihn mit sanft wiegenden Wellen. Die Erklärung dafür findet sich in der russischen Ausgabe seiner 12 Jahreszeiten. Da sind den einzelnen Monaten kleine poetische Sprachbilder vorangestellt. Für den Juni klingt das so. Gehen wir ans Ufer. Dort werden die Wellen unsere Füße küssen und mit rätselhafter Wehmut scheinen die Sterne auf uns herab.

Jörg Demus mit der Barkaroll, dem Juni aus den 12 Jahreszeiten von Piotr Ilitsch Tschaikowski. Diese Aufnahme aus dem Jahr 1975 ist übrigens eine der flottesten dieses kleinen Stücks. Einige Pianistinnen und Pianisten brauchen fast doppelt so lang wie Jörg Demus. Die litauische Komponistin Onutė Narbutaitė feiert heute ihren 70. Geburtstag und auch sie hat zum Thema Juni-Musik einiges beizutragen. Ihre June Music für Violine und Cello besteht aus den Sätzen Himmel, Meer, Regen, Nacht und Erde.

Audrone Vainuatite und Augustinus Vasiliauskas mit Earth, einer schwebenden Meditation aus Dune Music 1981, einem Jugendwerk von Onute Narbutaite, geboren am 12. Juni 1956 in Vilnius. Gut 400 Kilometer Luftlinie weiter nördlich liegt die zweitgrößte Stadt Estlands, Tartu. Von hier stammt Heino Eller, Jahrgang 1887. Er ist die Symbolfigur für ein Entstehen einer eigenen estnischen Kunstmusik und dann gleich auch ihr zentraler Lehrer. Sein künstlerisches Credo klingt besonders liebevoll. Eller sagt: Kunst muss die Gedanken und Gefühle einfangen, die menschliche Vorstellungskraft anregen, unsere Seele und unseren Geist reinigen, trösten, ermutigen, inspirieren.

das Scottish Chamber Orchestra Unternehmen Järvi mit dem 5. der 5 Stücke für Streichorchester von Heino Eller. Spielanweisung Cantando Espressivo, also ausdrucksvoll singend. Inspiriert ist das Ganze von estnischen Volksmelodien. Das Nationalheiligtum unter den kroatischen Komponisten ist Boris Papandopoulo. Dabei wird er in Deutschland geboren, als Sohn eines russischen Barons mit griechisch-jüdischen Wurzeln. Aber die Mutter ist eine kroatische Sängerin und Papandopoulo verbringt fast sein ganzes Leben dort. Sein drittes Streichquartett hat den Beinamen Volksquartett. Der zweite Satz ist

das Zagreber Sebastians String Quartet mit dem Colo aus dem dritten Streichquartett von Boris Papandopoulo. Im Gegensatz zum Colo wird der böhmische Furiant nicht im Kreis, sondern paarweise getanzt. Mit seinem Wechselspiel zwischen Dreier- und Zweierrhythmen ist er der böhmische Verwandte des alpinen Zwiefachen. Und mit seiner geballten Vitalität, außerdem

0: und interessiere mich sehr für die Funktionen des Totholzes. Die wichtigsten sind Kohlenstoffspeicher, Wasserspeicher, Lebensraum. Und ich beschäftige mich damit, wie schnell sich Totholz zersetzt, welchen Einfluss die Waldbewirtschaftung darauf haben kann und welche Rolle Insekten und Pilze in diesem Prozess spielen können.
1: Wenn man sich damit beschäftigt, dann weiß man vermutlich, was man nicht weiß.
0: Ja, also ich würde sagen, Totholz ist etwas, was die Menschheit schon seit Jahrhunderten beschäftigt. Also seit dem Punkt, wo der erste Mensch ein Stück Holz verbrannt hat, wir gemerkt haben, dass ein trockenes Holz, das schon länger abgestorben ist, besser brennt als frisches Holz. Und ich glaube, dieses Wissen hat sich über die Jahrhunderte akkumuliert. Jeder Mensch, der sich viel mit Bäumen, viel mit Wald beschäftigt, wird ein überraschendes Wissen zur Funktion und Totholz haben. Was uns ein bisschen fehlt, ist zielgerichtete Forschung, die jetzt wirklich auch im Wald diese Prozesse untersucht.
1: Da, was sehen wir denn da?
0: Ja, da sehen wir eine Holzwespe, die auf der Suche ist nach einem geeigneten Loch, wo es sich einbohren kann und ihre Eier ablegen kann. Holzwespen sind auch sehr häufig an Totholz zu finden, sind so eine der prominenteren Organismengruppen, die wir sehen. Man muss sich übrigens nicht fürchten vor Holzwespen. Holzwespen, wie auch Holzbienen, sind grundsätzlich sehr, sehr friedlich, können zwar stechen, aber genauso wie Hornisten haben in der Regel kein Interesse daran. Vielleicht beeindrucken sie uns durch ihre Größe und brauchen ihren Stachel gar nicht. Und dieser Baum beeinflusst seine Umgebung auf vielerlei Hinsicht. Wie man das Ganze wahrnimmt, braucht vor allem Zeit. Wir müssen uns die Zeit nehmen, uns hinzusetzen, die Umgebung wahrzunehmen, aber auch Zeit der Natur zu geben. Es braucht Zeit, Muße und einen Blick für Details.
1: Der Efeu kommt von hinten schon drauf und heftet sich an. Das Moos liegt auch drüber.
0: Ja, kleine Bäume wachsen auch schon in Rindenspalten. Ja, da sehe ich einen Ahorn, eine Esche, noch ein Ahorn.
1: Schwammerl.
0: Genau, ein kleiner Pilz, kleiner Pilzfruchtkörper, gut gesehen, die diesen Lebensraum in Beschlag genommen haben. Und natürlich brauchen diese Organismen ein bisschen Erde, ein bisschen zersetztes Holz, um ihre Wurzeln entwickeln zu können. Und diese Pflanzen können das nicht, wenn das Holz frisch ist, wenn das Holz erst seit ein, zwei Jahren im Wald liegt. Da müssen noch ein paar Jahre ins Land ziehen, damit wir so ein stark zersetztes Totholzstück vor uns haben wie hier.
1: Und irgendjemand hat eine Nuss verspeist.
0: Ja, Mensch oder Tier. Entweder ein Jausenplatz von einem Menschen oder eine Nussschale, die ein Vogel verloren hat.
2: Matthias Neumann ist Waldwissenschaftler an der Universität für Bodenkultur in Wien. Er sprach diese Woche über das Totholz. Gestaltung Lothar Bodingbauer, Redaktion Ilse Huber. 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
3: Am Mikrofon Martin Balder. Die USA haben sich laut Präsident Donald Trump mit dem Iran auf ein Ende des Krieges geeinigt. In Teheran sieht man das anders, die Verhandlungen seien noch nicht abgeschlossen, so ein Sprecher des Regimes. Wichtige Fragen sind damit weiter offen. Hartmut Fiedler berichtet.
4: Donald Trump ist immer für Überraschungen gut. Einige Stunden nach der Drohung, den Krieg gegen den Iran auszuweiten, sagte er bei einem Wahlkampfauftritt via YouTube: Ich weiß nicht, ob ihr es gehört habt, aber wir haben heute den Krieg gegen den Iran beendet und sie haben zugestimmt, niemals eine Nuklearwaffe zu haben.
5: I don't know if you heard, but we ended the war with Iran today and they have agreed never to have a nuclear weapon.
4: Soweit, so Trump. Wie immer fehlen Einzelheiten. Wie geht es in der Straße von Hormuz weiter? Können Schiffe sie gefahrlos passieren? Was wird aus dem angereicherten Uran, das noch im Iran ist? Was aus den iranischen Raketen? Kommt der Iran wieder an gesperrtes Vermögen heran? Der Iran bestreitet, dass es bereits eine fertige Vereinbarung gibt. Der Sprecher des Außenministeriums in Teheran bestätigte aber, dass die beiden Seiten in großen Teilen einig seien.
3: Der britische Regierungschef Keir Starmer hat nach dem Rücktritt von Verteidigungsminister John Healey rasch einen Nachfolger ernannt. Der frühere Armeeoffizier Dan Jarvis soll den Posten übernehmen, so Starmer am Abend. Healey war gestern im Streit um das aus seiner Sicht zu geringe Verteidigungsbudget zurückgetreten. Starmer ist nach dem Debakel seiner Labour-Partei bei den Regionalwahlen seit einigen Wochen

0: Wochen innerparteilich stark unter Druck. Der ORF-Stiftungsrat hat heute Nacht nach einer 15-stündigen Sitzung Clemens Pieck zum ORF-Generaldirektor für die nächsten 5 Jahre bestellt. Der ehemalige Geschäftsführer der Austria Presseagentur hat 21 von 35 Stimmen bekommen. Über seine Ziele sagt der 51-Jährige:
1: Die Themen sind einerseits rund um das Thema Vertrauen und Legitimation. Es ist das Thema der Finanzierungskrise. Und der dritte Punkt, der mir besonders am Herzen liegt, mit Blick auf die Altersstruktur unseres Publikums, mit neuen Angeboten für junge Menschen, die die sogenannten Young Audiences wesentlich besser ansprechen und adressieren. Das Ziel, dass wir gemeinsam den ORF für die erste Generation bauen, die den ORF als reine digitale Public-Value-Plattform verwenden wird,
0: sagt der designierte ORF-Generaldirektor Clemens Pieck. Der von der FPÖ entsandte Stiftungsrat Peter Westenthaler hat angekündigt, die Wahl anfechten zu wollen. Wenn Schülerinnen und Schüler gewalttätig werden, können sie vom Unterricht suspendiert werden. Die Zahl der Suspendierungen ist seit der Covid-Pandemie stark gestiegen und hat sich im vergangenen Schuljahr auf mehr als 2000 Fälle verdoppelt. Heuer könnte es einen neuen Rekord geben, das zeigen die aktuellen Daten aus den Bundesländern. Mehr von Viktoria Waldhäusl.
2: Schon jetzt verzeichnen einige Bundesländer mehr Suspendierungen als im ganzen Schuljahr davor, nämlich Niederösterreich, die Steiermark, Kärnten und Vorarlberg. Sie liegen aber alle hinter Oberösterreich, das derzeit rund 500 Suspendierungen zählt. Die meisten sind aber auch heuer wieder in Wien zu erwarten. Von den 9 Bildungsdirektionen in Österreich war die Wiener Bildungsdirektion allerdings die einzige, die auf Anfrage keine aktuellen Daten zur Verfügung gestellt hat. Letztes Schuljahr wurden fast 800 Suspendierungen ausgesprochen. Pflichtschulgewerkschafter Thomas Krebs geht davon aus, dass es heuer mindestens genauso viele sein dürften.
3: Körperliche Attacken, Gegenstände, die in der Schule täglich verwendet werden sollten, wie zum Beispiel eine Schere, die zur Waffe genommen werden und entsprechend missbraucht werden. Das kommt leider sehr oft vor.
2: Und die Schwere der Attacken nehme zu, so Krebs.
0: Papst Leo XIV. Beendet heute seine einwöchige Spanienreise auf der Insel Teneriffa. Der Papst besucht zunächst ein Aufnahmelager für Bootsflüchtlinge. Zum Abschluss feiert er im Hafen von Santa Cruz de Teneriffa eine große Feldmesse. Gegen 20 Uhr wird er in Rom zurückerwartet. Und nun zum Wetter.
4: Trüb und zeitweise nass geht es von Vorarlberg bis ins westliche Niederösterreich und die Obersteiermark weiter. Im Süden und im Osten Österreichs bleibt es hingegen weitgehend trocken und zeitweise zeigt sich hier die Sonne am längsten noch in den kommenden Stunden vom Weinviertel bis in die südliche Steiermark. Stellenweise wird lebhafter bis kräftiger Westwind und die Temperaturen erreichen 12 bis 19 mit ein paar Sonnenstunden bis zu 22 Grad. Am Wochenende wird es deutlich wärmer mit meist 20 bis 28 Grad. Zeitweise scheint die Sonne. Es ist jedoch sehr windig und es sind auch Regenschauer, am Sonntag auch Gewitter dabei. Soviel zum Wetter mit Nicola Biermeier.
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6: Die Ihnen einen schönen Freitag wünscht. Ein Freitag, den wir mit britischer Popmusik starten.

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1: Her Majesty von den Beatles, ein 25 Sekunden kurzes Lied vom Album Abbey Road. Meine Musikauswahl hat einen besonderen Grund. Her Majesty, damit ist Queen Elizabeth II. Gemeint. Sie hat die Beatles am 12. Juni 1965 zu Members of the Order of the British Empire ernannt. Dieses Ereignis war ein fundamentaler Wendepunkt in der Popkultur, der Musikgeschichte und der britischen Gesellschaft. Es ging nämlich um weit mehr als nur um vier Popstars, die eine Medaille erhalten haben. Mit der Auszeichnung der Beatles erkannte das britische Establishment Popmusik erstmals als wertvolles Kulturgut an. Um ihre Nervosität vor dem Treffen mit der Königin abzuschütteln, sollen sich die Beatles in der Toilette des Palastes übrigens eine Jazz-Zigarette gegönnt haben. Großbritannien werden wir auch in der folgenden Sendung besuchen, jedoch aus weit weniger unterhaltsamen Gründen. Der Rechtspopulist Nigel Farage könnte der nächste Premierminister werden. Er hat den Brexit angezettelt und bei den Regionalwahlen gehörig zugelegt. Großbritannien geht es seit dem Austritt aus der EU wirtschaftlich schlecht. Annette Dietert, Korrespondentin der ARD in London, hat sich auf die Suche nach der Seele Großbritanniens und der Wut seiner Bürger und Bürgerinnen gemacht. Mehr dazu jetzt im Gespräch mit Wolfgang Ritschl in unserer Sachbuchsendung.
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3: Zu hören ist das Studiogespräch mit Annette Dittert über ihr Buch Dear Britain in circa einer Viertelstunde. Danach blicken wir mit der Geisteswissenschaftlerin Val Plumwood einem Krokodil ins Auge. Die Autorin wurde beim Paddeln angegriffen und schwer verletzt. Weiter stellen wir Ihnen ein vom Gospel inspiriertes neues Soul-Album des aus Georgia stammenden Musikers Brother Wallace vor. Davor stellen wir die Frage, ob die Wahrscheinlichkeit, dass Francis Fukuyama mit seinen Thesen in seinem neuen Buch Der letzte Mensch richtig liegt, höher ist als beim Ende der Geschichte. Und jetzt gleich lassen wir uns die Geschichte der globalen Wirtschaft anhand eines einzelnen Schiffs erklären, und zwar von Ian Kumekawa. Der Harvard-Historiker hat sein Buch Beliebige Fracht getauft, Madeleine Amberger hat es gelesen und mit dem Autor gesprochen.
4: It was described by one of its first owners as a big shoebox. It is so uncharismatic.
5: Ein Schiff wie eine große Schuhschachtel. Dieses wenig schmeichelhafte Prädikat stammte von einem der Schiffsbesitzer. Und in der Tat, so Ian Kumekawa, dieses Schiff hatte nichts Gefälliges an sich.
4: It is about 90 meters long. It's painted this dull gray. It consists of a flat bottom steel hull with five layers of modified shipping containers put on top of it. It is so ugly.
5: Der Ponton, also ein Frachtkahn ohne eigenen Motor, ist 90 Meter lang, der Rumpf grau gestrichen. Auf dem Deck stapeln sich Container. Das Schiff sei einfach hässlich, resümiert Ian Kumekawa. Aber vielleicht wuchs es gerade deshalb dem US-amerikanischen Historiker ans Herz. Denn er verbrachte Jahre damit, die Irrwege des Schiffs zu verfolgen. Es wurde 1979 gebaut und liegt derzeit als Jazzcon 27 im nigerianischen Freihafen One.
4: It is also involved in almost every aspect of the offshore world.
6: So it is of course. Das Schiff ist in jeder Hinsicht Teil der Offshore-Welt. Als Schiff ist es natürlich auch im physischen Sinne offshore. Es ist ja nicht ein Land. Daher unterliegt es rechtlich eigenen Regeln. Es war außerdem unter Billigflaggen unterwegs. Es gehörte Briefkastenfirmen, die sich in karibischen Steueroasen befinden.
5: Je mehr der Historiker, der an der Harvard University unterrichtet, über das Schiff erfuhr, desto klarer wurde ihm. Diese hässliche Schuhschachtel war ein großartiges Vehikel, um die Offshore-Welt mit ihren kreativen Geschäftspraktiken und laxen Regeln darzustellen. In seinem Buch Beliebige Fracht verknüpft der Autor die Geschichte des Schiffs auch mit wirtschaftlichem sowie sozialpolitischem Wandel.
4: The vessel was first dreamed up by a Norwegian ship magnate who was interested in building service vessels for the booming offshore oil industry.
5: 1979 liefen die Balder Scapa und ihr Schwesterschiff, die Balder Flotel 1, vom Stapel. Ein norwegischer Reeder ließ die Schiffe in einer schwedischen Werft bauen. Wirtschaftlich herrschten damals Umbruchszeiten. Der große Boom der Nachkriegsjahre war vorbei. Industrielle Produkte, darunter auch Schiffe, wurden außerhalb von Europa billiger gebaut. Im Aufschwung befand sich hingegen die Öl- und Gasindustrie der Nordsee. Sie profitierte vom Ölschock, verursacht durch die Preiserhöhungen der OPEC-Länder. Es eröffnete sich also ein neuer Geschäftszweig: Dienstleistungen für Ölplattformen. Auf der Balder Scapa sollte das dort beschäftigte Personal untergebracht werden. Doch der Plan ging nicht auf.
4: Even as oil prices continued to rise, the market was quite volatile, and so it fell into one of these very small depressions or downturns, and it had real trouble finding clients who were going to lease it.
5: Das Ölgeschäft in der Nordsee unterlag häufigen Schwankungen. Der Reeder konnte keine Leasingverträge lukrieren, also stieß er die Schiffe ab. Nach zweimaligem Besitzerwechsel lagen beide 1983 im Hafen von Stanley, der Hauptstadt der britischen Falklandinseln. Großbritannien hatte den kurzen Krieg gegen Argentinien um die Inseln gewonnen. Nun mussten britische Truppen dort stationiert werden.
4: How do you accommodate the thousands of people that are needed to defend these really remote islands where only 3,000 people live? How do you build accommodation for these soldiers and airmen really quickly? And the answer is, you can't.
5: Doch wo und wie bringt man auf die Schnelle tausende Soldaten unter? Die britische Regierung leaste das Schiff, das mittlerweile Costell 3 hieß, sowie auch das Schwesterschiff, die Costell 1. Bequem waren die Unterkünfte freilich nicht.
6: Auf den Schiffen untergebrachte Veteranen erinnern sich noch immer mit Grausen an ihre Zeit dort. Das Coastal war ein furchtbarer Ort, die unteren Etagen eiskalt, die oberen höllisch heiß. Ein anderer Veteran formulierte es so: Die Toilette in meinem Bungalow ist größer als das Dreimannzimmer, das ich auf der Coastal One hatte. Und einer konstatierte, dass Harry Potter unter der Treppe mehr Platz hatte als ich.
5: Der nächste Besitzer taufte das Schiff in BB Resolution um und registrierte es unter der Billigflagge der Bahamas. Billigflaggen werden von Ländern mit sogenanntem offenen Register angeboten. Gegen eine Gebühr kann jedermann, egal wo er ansässig ist, dort sein Schiff registrieren. Das System der Billigflaggen wurde schon vor mehr als 100 Jahren in den USA erfunden.
4: It starts by big American companies, the United Fruit Company, based here in Boston, where I am, Standard Oil, the Rockefeller Company, registering their ships in Honduras and Panama, respectively, in order to avoid U.S. labor legislation.
5: Große US-Unternehmen wie etwa die United Fruit Company oder John D. Rockefeller Standard Oil registrierten ihre Schiffe in Honduras bzw. in Panama. Dadurch umgingen sie die US-amerikanische Arbeitsgesetzgebung. Dieses System hat schnell Schule gemacht, so der Autor. Heute sind 3 von 4 Schiffen unter Billigflaggen registriert. Nach den Falklandinseln ging es für das Schiff nach New York. Dort platzten die Gefängnisse aus allen Nähten, denn seit dem vom US-Präsidenten Ronald Reagan ausgerufenen Krieg gegen Drogen wurden selbst kleine Delikte mit Haft bestraft. Die Gerichte forderten die Stadt auf, etwas gegen die Überbelegung zu unternehmen.
4: How do you respond to these court orders?
6: Wie setzt man eine Verordnung des Gerichts auf die Schnelle um? Man konnte nicht einfach Gebäude zu Gefängnissen umwidmen, denn in New York gibt es strenge Vorschriften zur Flächennutzung. Also braucht es eine Lösung außerhalb der geltenden Gesetze, eine Offshore-Lösung eben.
4: You need to find a solution that is in effect offshore.
5: Auch auf der nächsten Station in Großbritannien diente das Schiff der Unterbringung von Häftlingen. 2010 endlich wurde der Ponton dafür verwendet, wofür er ursprünglich gedacht war, zur Unterbringung der Arbeiter auf Ölplattformen. Der Kahn wurde mittlerweile umbenannt in Jackson 27, ist auf St. Vincent und den Grenadinen registriert und liegt in Nigeria vor Anker. Hier trennten sich nun die Wege der beiden Schwesterschiffe. Für die Venture fanden sich keine Interessenten und sie wurde vor die Küste Namibias geschleppt. Die Venture gehörte einer indischen Firma, die jedoch pleite ging.
4: In that case, it becomes cheaper for the Indian company to what is called, and this is the technical term, abandon the vessel, which is to say, stop paying its crew and just walk away.
5: Für die Firma war es billiger, das Schiff samt Crew sich selbst zu überlassen. Und so saßen die großteils aus Indien stammenden Seeleute fest, ohne Lohn. Die Versicherung übernahm die Nachzahlung nur für die letzten 4 Monate. Aber es sollte noch schlimmer kommen. Der ehemalige Besitzer stornierte die Versicherung, wodurch die Venture ihre Flagge verlor. Die Crew saß also Monate ohne Geld auf einem herrenlosen Kahn. Die ausstehenden Löhne bekam sie nie. Anfang der 2020er Jahre, als der Autor das Buch schrieb, fiel eine solche Episode in die Kategorie einer seltenen Horrorgeschichte. Doch mittlerweile ist es gängige Praxis geworden, sich vor der Verantwortung zu drücken und Schiffe samt Crew im Stich zu lassen. Derzeit, so der Autor, gibt es weltweit tausende solcher Fälle.
4: When I was writing the book, this was an alarming, unusual but growing trend of abandonment at sea. And since the time that I was writing this book in 2022, 2023, abandonment at sea has really skyrocketed. We're talking about thousands of cases.
3: Ian Kumekawas Buch Beliebige Fracht, die Geschichte der globalen Wirtschaft erzählt anhand eines Schiffs, ist übersetzt von Andrea Kunstmann im Verlag HarperCollins erschienen. Der amerikanische Politikwissenschaftler Francis Fukuyama gilt als einer, der dafür berühmt ist, sich fundamental getäuscht zu haben. Das Ende der Geschichte, so der Titel seines Sachbuchs, das 1992, also nach dem Mauerfall, herauskam, sei doch sehr naiv und kapitalismusgläubig, so der Tenor der Kritiker. Besonders als 2001 die World Trade Center durch islamistische Selbstmörder zum Einsturz gebracht wurden, gefolgt vom Afghanistan-Krieg und dem Irak-Krieg der USA, schien der Beweis erbracht, dass die Geschichte tatsächlich nicht an ihr Ende gelangt sei. In seinem 11. Buch mit dem Titel »Der letzte Mensch – Wohin steuert die Welt?« geht der 73-Jährige auf diese Vorwürfe ein. Der Stanford-Professor, einst politischer Berater im Stab der Präsidenten Reagan und Bush Senior, ist ein vehementer Kritiker Trumps, aber auch der linken Akademiker und Studenten an den Elite-Universitäten. Sein eben erschienenes Buch »Der letzte Mensch« hat Brigitte Neumann gelesen.
0: An diesem Buch überrascht zunächst die kleinschrittige, beinahe pedantische und nüchterne Argumentationslinie Francis Fukuyamas. Wer an die Allgegenwart von Empörungstexten gewöhnt ist, für den wirkt dieser Stil im Vergleich unangemessen ruhig. Aber nach einigen der insgesamt 36 kurzen Episoden des letzten Menschen ist man soweit und genießt die Sachlichkeit. Der letzte Mensch ist konzipiert, aber nicht ausgewiesen als Autobiografie eines international tätigen Wissenschaftlers. Wir erfahren, Francis Fukuyamas japanischer Großvater war Samurai, sein Vater Professor und Dekan an der Theologischen Fakultät der Uni in Chicago. Während der Kuba-Krise wurden die Großeltern samt Kindern interniert, wie alle Japaner in den USA. Sie galten als Staatsfeinde. Fukuyama weist darauf hin, dass dies in größerem Ausmaß nun vielen Lateinamerikanern passiert. Wir folgen Erinnerungen des Autors an internationale Missionen, etwa in der Ukraine. Seine politische Beratertätigkeit für die Regierungen Reagan und Bush Senior. Dann sein Zerwürfnis mit den Neokonservativen, geschildert in der Episode »Wie man seine Meinung ändert«. Besonders die kurzen Abhandlungen über Professoren, die Fukuyama als Studenten geprägt haben, lesen sich lehrreich. Etwa der Text über Alan Bloom, einen Philosophen, dessen bekanntestes Werk »Der Niedergang des amerikanischen Geistes« heißt. Bloom hielt die meisten seiner Studenten für, Zitat, »karriereorientierte Drohnen«, also nicht interessiert an der Diskussion grundlegender Fragen. Die in den 80er Jahren beginnende Multikulti-Mode an den Elite-Unis führten sowohl bei Blum als auch bei seinem Studenten Fukuyama zu Kritik.
2: Der Multikulturalismus war von Anfang an mit einer Agenda für soziale Gerechtigkeit verbunden. Es war nie beabsichtigt, die Studierenden wirklich über alternative Kulturen aufzuklären und ihren Blick für eine nicht-westliche Sichtweise zu öffnen. Vielmehr ging es darum, die Würde und das Selbstbewusstsein von Kulturen zu stärken, die in einer von westlichen Werten und Institutionen dominierten Welt an den Rand gedrängt worden waren. Dies konnte natürlich nicht geschehen, ohne die westliche Welt zu verunglimpfen. Die Studierenden wurden nicht wirklich mit kulturellen Unterschieden konfrontiert. Dass manche der Gesellschaften Hierarchien und Grausamkeit schätzten, dass falsche religiöse Überzeugungen in ihnen den Tod zur Folge haben konnten oder dass in ihnen die Stärkeren über die Schwächeren herrschen sollten.
0: Erfrischend die Paris-Episode, in der Fukuyama postmoderne Denker wie Julia Kristeva, Michel Foucault, Jacques Derrida erlebt und urteilt, alles sei hemmungsloser Unsinn und gefährlicher Relativismus obendrein, da die Pariser Intellektuellen behaupteten, es gebe keine empirische Wahrheit. Wenn es aber keine Wahrheit gibt, ja, dann sei alles erlaubt. Und schon sind wir bei Trump. Francis Fukuyama schreibt,
2: es gibt einen klaren roten Faden, der sich durch alles zieht, was ich in den letzten 20 Jahren

0: Eltern geschrieben und getan habe. Dieser rote Faden beginnt mit den Anschlägen vom 11. September und führt letztendlich zur Notwendigkeit des Schutzes der amerikanischen Bürokratie vor Donald Trump und seiner Regierung, die den Deep State zerschlagen will.
1: Fukuyama erklärt, dass es traditionell eine immense Staatsverdrossenheit in den USA gebe, und zwar sowohl von links als auch von rechts. Genau deshalb würden die Amerikaner zwar hier und dort einmarschieren, wären aber nicht in der Lage, eine funktionierende Verwaltung aufzubauen, etwa nach 9/11 in Afghanistan und im Irak, so dass beide Militärinterventionen als Fiasko endeten. Aber nun zum Titel des Buches. Der letzte Mensch ist eine Formulierung und Denkfigur Nietzsches. Gemeint ist ein Wesen, das nur noch triviale Bedürfnisse kennt, zufrieden und ambitionslos vor sich hin lebt. Dieser letzte Mensch lebt am Ende der Geschichte. Hegel beschrieb sie als Moment, in dem alles zur Ruhe kommt und die Erkenntnis, die Ende des 18. Jahrhunderts anlässlich der Französischen Revolution gewonnen wurde, sich nun durchsetzen kann. Liberté, Égalité, Fraternité. Fukuyama reduziert dies auf die Formel Freiheit in Gleichheit. In dieser idealen Regierungsform habe jeder Mensch die gleichen Rechte vor dem Gesetz sowie Meinungs- und Religionsfreiheit. Aber das einmal als Ideal Erkannte wird durch Rückschläge vorübergehend ausgehebelt. Was also, zitierte er aus seinem berühmtesten Werk, Das Ende der Geschichte, wenn die Menschen nicht mit Freiheit in Gleichheit zufrieden sind, wenn es sie immer wieder nach spektakulären Taten dürstet?
0: Die Erfahrung lehrt, dass Menschen, die für die gerechte Sache nicht mehr kämpfen können, weil diese bereits in einer früheren Generation gesiegt hat, gegen die gerechte Sache kämpfen. Sie kämpfen um des Kampfes willen. Mit anderen Worten, sie kämpfen aus einer gewissen Langeweile heraus, denn sie können sich nicht vorstellen, in einer Welt ohne Kampf zu leben. Und wenn der größte Teil ihrer Welt in friedlichen und wohlhabenden liberalen Demokratien lebt, dann kämpfen sie eben gegen Frieden und Wohlstand und gegen die Demokratie. Kampf um des Kampfes willen ist das, was passiert, wenn wir am Ende der Geschichte angelangt sind, wenn die Welt eigentlich in ziemlich guter Verfassung ist und es keine großen Anliegen gibt, für die es sich lohnt, sein Leben zu riskieren.
1: Francis Fukuyama vergleicht diese Entwicklungen mit der Strategie, wie China langfristig seine Politik gestaltet. Hier wäre etwas zu lernen, aber lesen Sie selbst.
2: Der letzte Mensch. Wohin steuert die Welt? Dieses Buch von Francis Fukuyama ist übersetzt von Helmut Dierlam und Tobias Stauder im Verlag Hoffmann und Campe erschienen.
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2: Ich darf nun Annette Dittert begrüßen.
4: Hallo.
2: Frau Dittert, Sie sind gerade nicht auf Ihrem Hausboot in London, wo Sie üblicherweise leben, sondern in Deutschland auf Lesereise, wo Sie Ihr Buch Dear Britain auf der Suche nach der Seele Großbritanniens vorstellen. Sie waren von 1999 bis zum Ende des Vorjahres Auslandskorrespondentin der ARD in Warschau, in New York und ab 2008 in London. Für Ihre Berichterstattung zum Brexit wurden Sie 2019 in Deutschland als Politikjournalistin des Jahres ausgezeichnet. Die Finanzkrise und die harte Sparpolitik David Camerons haben die ärmeren Kommunen der Insel bereits vor 2016 ausgeblutet. Der Brexit aber hat die Probleme Großbritanniens noch verschärft, wie ein besonders effektiver Brandbeschleuniger, schreiben sie. Um 4-8% soll das Bruttosozialprodukt durch den Brexit zurückgegangen sein. Weit schwerer aber als der materielle Schaden wiegt für Sie die durch den Brexit ausgelöste Zerstörung der einstmals so zivilisierten politischen Kultur Großbritanniens. Was jetzt zu sehen ist, ist eine völlig unbritische Polarisierung, sagen Sie, Frau Dittert. Das ist aber nicht nur Nigel Farage, sondern auch dem Tory Boris Johnson zuzuschreiben, oder?
4: Ja, mit ihm, mit Johnson ging das ja alles los. Der Brexit war ja, wenn man so will, der erste Ausbruch des Rechtspopulismus in Europa in größerem Stil. Und mit Boris Johnson 2019 vor allem, als er dann auch die Wahl gewonnen hatte und seinen sehr harten Brexit durchsetzte, ging halt diese Kampagne für einen Austritt, für einen harten Austritt mit Fake News, mit Lügen, erst so richtig los. Also da fing das an, dass dieser sehr polarisierte Kulturkampf in die politische Kultur Großbritanniens eingezogen ist. Das kam in Europa ja in vielen Ländern sehr viel später. Und ja, und das hat eben der britischen Gesellschaft insgesamt sehr geschadet.

0: Gerade, die sind immer noch zerrissen durch dieses Referendum und die Nachwirkungen. Und genau, also es ist eben auch so, dass das eine Menge Geld gekostet hat. Also die Steuerschätzungsinstitute gehen davon aus, 4 bis 6% des Bruttosozialprodukts. Die Finanzministerin, die britische, hat neulich von 8% gesprochen, die der Brexit das Land gekostet hat. Und das Geld fehlt natürlich überall. Die Armut grassiert und das, ja, das hat die Gesellschaft nachhaltig destabilisiert.
1: Das Ziel Ihres Buches, Frau Dittert, ist es, die Seele Großbritanniens zu beschreiben, und zu dieser gehören recht viele Traditionen und Anachronismen, so etwa eine zweite Parlamentskammer, das House of Lords, in das man nicht gewählt, sondern auf Lebenszeit ernannt wird. Als Sie sich das näher angeschaut haben, sind Sie aber draufgekommen, dass diese oft als verrücktes Relikt vergangener Zeiten bezeichnete Kammer recht produktiv schlampige Gesetzesentwürfe der Regierung korrigiert, auch wenn sie diese jetzt nicht komplett ablehnen kann.
0: Ja, das ist eine der vielen seltsamen Widersprüchlichkeiten in diesem Großbritannien, wo vieles so ein bisschen verschwommen ist, wo man nicht so klar sagen kann, das ist gut oder das ist schlecht. Und gerade das House of Lords ist so ein Beispiel. Das ist eigentlich ein kompletter Anachronismus aus dem Feudalismus. Die Abgeordneten, die Ladies und die Lords, die da drin sitzen, die sind nicht demokratisch gewählt, sondern werden ernannt auf zum Teil seltsamen Wegen. Und dennoch ist es so, und auch kann dieses House of Lords eben nicht wirklich als zweite Kammer funktionieren. Das ist keine Kontrollkammer in dem Sinne, weil die eben Gesetzesentwürfe immer nur verbessern dürfen, aber nie ganz ablehnen, weil sie eben so ein Relikt aus dem Feudalismus sind, haben sie nicht mehr die Rechte wie früher. Und dennoch, und das ist, wie Sie sagen, dennoch ist das eigentlich die funktionierendere Kammer oder die besser funktionierende Kammer in Großbritannien als das Unterhaus, weil da wirklich noch richtig hart gerungen wird und hart an diesen Gesetzesentwürfen, die tatsächlich oft sehr schlampig bei Ihnen ankommen aus dem Unterhaus, hart gearbeitet wird und im Detail auch miteinander diskutiert wird und man nicht nur dieses Gegeneinander hat, was man ja aus dem House of Commons kennt, wo ja oft vor allem mittwochs, wenn Prime Minister's Questions sind, ja das Ganze in eine Brüllerei ausartet. Im House of Lords geht das alles sehr viel zivilisierter zu, da wird wirklich um die Sache gerungen. Und insofern ist das, wie gesagt, einer dieser vielen seltsamen Widersprüchlichkeiten im britischen demokratischen System, dass man da gar nicht so klar sagen kann, ob das jetzt gut oder schlecht ist. Eigentlich gehört so eine zweite Kammer nicht in eine moderne Demokratie. Aber so wie es im Moment aufgestellt ist, machen die trotz allem einen ganz guten Job, ja.
1: Nun ist die Monarchie in England zunehmend umstritten. Verteidiger haben immer vorgebracht, dass die Monarchie im Zweifelsfall als eine Art verfassungsrechtliche Notbremse fungieren kann. Diese Idee, sagen Sie, Frau Dittert, ist 2019 zerbrochen. Königin Elisabeth II. Hat damals die verfassungswidrige, vorzeitige Auflösung des Parlaments, die Boris Johnson gefordert hat, genehmigt. Dennoch, sagen Sie, Frau Dittert, wird an der Fantasie festgehalten, dass der König oder die Königin im Zweifelsfall das demokratische System retten kann, weil das Personal am Hof mit dem der Ministerien über so manchen Club enger verzahnt ist als gedacht.
0: Ja, das soll eigentlich nicht so sein. Ne? Also es soll ja eben, es hat auf sehr seltsame Weise eine Art Kontrollfunktion, weil es eben auch sonst keine andere gibt. Zumindest gehen davon die Verfassungsrechtler aus in Großbritannien oder die Historiker auch. Nur eben 2019 hat die Queen einer offensichtlich illegalen Auflösung des britischen Parlaments von Boris Johnson eben zugestimmt, weil sie nicht in diesen Kulturkampf reingeraten wollte. Ich habe dann später die Richterin, die das Ganze dann rückgängig machte, also letztlich die Queen auch mit ihrer Zustimmung beschädigt hat, die habe ich später dann noch einmal für dieses Buch zum Interview getroffen. Und da hat sie mir dann noch mal erklärt, nee, sie geht eigentlich nicht davon aus, dass die beschädigt ist. Und man merkte, dass trotz allem selbst diese, sage ich mal, eher linke feministische Richterin an dieser Instanz der Monarchie als letzter Kontrollinstanz der Demokratie schon festhalten will. Und interessanterweise war es aber auch so, dass Charles, als er von seiner Mutter das Amt übernahm nach deren Tod, in einer seiner ersten Rede sehr, sehr klar gesagt hat, dass er sich als Hüter der Verfassung sieht, der ungeschriebenen. Die Briten haben ja keine schriftlich fixierte Verfassung. Und dass er, das hat er durchblicken lassen, dass er in einem ähnlichen Fall nicht noch einmal zustimmen würde. Also Charles hat sich sehr bemüht, diese schwierige Situation sozusagen wieder zurückzuholen und sehr deutlich gemacht, dass er sich auch als ein politischerer König sieht. Er hat ja auch in Washington vor kurzem den amerikanischen Kongress daran erinnert, dass die das Prinzip der Gewaltenteilung aufrechterhalten sollen. Und insofern hat er das eigentlich in Teilen wieder repariert. Und Die Gegner der britischen Monarchie sind eigentlich bislang mit ihm nicht sehr weit gekommen. Er hat ja dieses Erbe seiner Mutter, die ja doch sehr populär war, zum Schluss trotz allem sehr bruchlos übernehmen können und führt das jetzt eigentlich, ich bin keine Monarchistin, aber ich finde, er führt das eigentlich jetzt sehr gut fort und ist eben auch das, was die britische Monarchie eben vor allem sein soll, nämlich ein stabilisierender Faktor in den doch sehr unruhigen, polarisierten Auseinandersetzungen im jetzigen Großbritannien.
1: Ein Kapitel in Ihrem Buch, Frau Dittert, widmen Sie der Frage, wieso die Armut in Großbritannien so oft unsichtbar bleibt. Dabei gilt bereits jedes dritte Kind im Königreich als unmittelbar armutsgefährdet, selbst in London. Mehr als die Hälfte Englands ist im Besitz von nur 1% der Bevölkerung und nur 8% des Landes sind öffentlich zugänglich. Also das sind doch deutliche, drastische Zahlen. Die Armut, schreiben Sie, Frau Dittert, ist einer der vielen Gründe für den aktuellen Rechtsruck auf der Insel, weil immer mehr Menschen der Meinung sind, dass die etablierten Parteien die Probleme nicht bewältigen können.
0: Ja, das trägt sicher dazu bei, wobei ich vorsichtig wäre zu sagen, dass das der Hauptfaktor dabei ist, weil die soziale Schere ist traditionell in Großbritannien immer sehr viel weiter auseinandergegangen als in vergleichbar reichen Ländern Europas. Im Moment sind diese Unruhen und diese Proteste und das Erstarken der Rechtspopulisten und auch der rechtsextremen Parteien, es gibt ja noch Parteien mittlerweile rechts von Farage, hat auch sehr viel zu tun mit dem Einfluss der MAGA-Bewegung und von Elon Musk, der eben direkt versucht, über soziale Medien, über X Unruhe zu stiften in Großbritannien. Also man hat das jetzt gerade gesehen in Belfast wieder und davor vor einiger Zeit, vor 1-2 Wochen in Southampton, als es eben um einen Fall ging, wo ein weißer Engländer oder ein weißer Brite von einem Sikh erstochen wurde, wo immer wieder jetzt eben von Musk und von der MAGA-Bewegung über die Online-Wege zu Gewalt aufgerufen wird, zum Teil sehr direkt. Und da eben ein gewaltbereiter, zum Großteil rechtsextremer Mob wirklich auf die Straßen geht und dann teilweise die Polizei angreift oder, wie wir es jetzt in Belfast in Nordirland gesehen haben, eben ganz gezielt rassistische, ja man muss fast sagen, Pogrome veranstaltet. Da sind ja fast Leute zu Tode gekommen bei diesen Ausschreitungen. Und das hat eben ganz viel damit zu tun, dass die MAGA-Bewegung versucht, eben diese Gesellschaft zu spalten und dieses Migrationsthema zu einem Vehikel zu machen. Die Armut spielt da auch eine Rolle bei, natürlich. Aber das ist, würde ich sagen, gar nicht unbedingt der Hauptfaktor. Aber diese ganze, also Cost of Living Crisis und die zunehmende Schwierigkeit für viele überhaupt ihre Rechnungen bezahlen zu können, das trägt natürlich auch dazu bei und trägt auch zu dieser Unzufriedenheit natürlich bei.
1: Trotz all der Probleme, die es im Vereinten Königreich gibt, haben Sie, Frau Dittert, mittlerweile die britische Staatsangehörigkeit angenommen, leben auf einem Hausboot in London und haben an dem kleinen Stück Land, an dem Ihr Boot vor Anker liegt, einen Garten angelegt, der Ihnen, wie Sie schreiben, viel über England klargemacht hat, auch über seine Kolonialgeschichte. Das Gärtnern sollen die Briten ja besser als andere Nationen beherrschen, sagt das Klischee.
0: Naja, das sagt auch George Orwell, einer der bekanntesten Engländer, der in einem sehr berühmten Essay das einmal beschrieben hat, in dem er gesagt hat, die Engländer haben nicht viel Sinn für Musik oder Literatur, wobei das kann man bestreiten, aber das schreibt er da so. Aber eine Kunst, eine große kreative Leidenschaft beherrschen sie besser als alle anderen und das ist eben für ihn das Gärtnern. Das ist natürlich was, was man immer sofort mit England vor allem assoziiert und verbindet. Und ich habe am Anfang gar nicht so viel Interesse dafür gehabt und habe dann aber allmählich über die Jahre eben auch meinen eigenen kleinen Garten angelegt und habe dann doch angefangen, mir diese Gärten anzusehen. Und die sind schon sehr besonders und sehr beeindruckend, weil das wirklich nicht so wie in Deutschland, wo man einfach ein paar Büsche pflanzt und ist jetzt ein bisschen platt, aber oder eben einfach was anlegt, ist es für die Engländer ist es schon sowas wie malen. Also die überlegen sich die Farben vorher und es gibt eben in diesem berühmten englischen Garten geradezu ganze Tableaus von Blumen, die auch nach Farbkombinationen angelegt sind, die auf eine Weise verrückt und kreativ sind, wie man das auf dem Festland so selten sieht, würde ich sagen. Zumindest in Deutschland, wo ich mich ein bisschen auskenne. Aber das hat eine Weile gebraucht. Aber das ist eben auch eins dieser Kapitel, wo man auch mal ja die schönen Seiten dieses Landes genießen kann. Denn es gibt ja auch einen Grund, warum ich da noch immer lebe. Großbritannien ist trotz aller politischen und gesellschaftlichen Probleme, die zunehmend wachsen, immer noch ein wunderschönes Land und die Menschen sind immer noch, auch wenn das auch wieder so ein bisschen Klischee ist, immer noch extrem liebenswert und doch sehr gelassen, wenn man überlegt, wie schwierig das Leben für viele dort geworden ist.
1: Dear Britain, auf der Suche nach der

0: Seele Großbritanniens. Dieses Buch von Annette Dittert ist im Dumont Verlag erschienen. Dass man nach dem Angriff eines Krokodils seine Gedanken darüber zu Papier bringen kann, kommt selten vor. Krokodilattacken verlaufen meist tödlich. 1985 überlebte die australische Ökofeministin und Umweltphilosophin Val Plumwood einen solchen Angriff nur knapp. Er sollte ihr Denken nachhaltig prägen. In der Reihe Naturkunden des Mattes und Seitz Verlags ist jetzt eine erste größere deutschsprachige Übersetzung der 2008 verstorbenen Autorin erschienen. Das Auge des Krokodils versammelt einige von Plumwoods Aufsätzen und ungewöhnliche Gedanken zum Fressen und Gefressenwerden. Andrea Rödig hat das Buch gelesen.
1: Beute sein, so hieß der Zeitungsartikel, in dem die Feministin und Umweltphilosophin Val Plumwood den Angriff des Leistenkrokodils in allen Einzelheiten beschrieb. Dreimal hatte das Raubtier sie mit der sogenannten Todesrolle unter Wasser gezogen, bevor sich die erfahrene Buschkennerin schwer verletzt an Land retten konnte. Zugetragen hatte sich der Vorfall im Kakadu-Nationalpark im Norden Australiens 1985 und er machte Val Plumwood berühmt. Die Nahtoderfahrung radikalisierte aber auch ihr Denken in eine eigenwillige Richtung. Denn anstatt den Angriff konventionell in Kategorien der Gegnerschaft von Mensch und Natur zu deuten, fand Plumwood Schönheit im Auge des Krokodils und zog eine konsequente Lehre aus ihrer Erfahrung. Auch wir Menschen sind Beute, Nahrung für Tiere.
2: Nahrung zu sein konfrontiert uns sowohl schonungslos mit den Realitäten des Verkörpertseins, als auch mit unserem Einbezogensein in die animalische Ordnung als Nahrung, als Fleisch. Und weiter dann mit unserer Verwandtschaft mit denen, die wir essen, also damit Teil des Festmahls und nicht nur irgendein Zuschauer zu sein, der wie ein körperloses Auge das Festmahl anderer filmt. Wir sind das Festmahl. Eine verstörende, demütig machende Erkenntnis.
1: Das jetzt vorliegende Buch, Das Auge des Krokodils, ist aus dem Nachlass herausgegeben. Im Original, bereits 2012 erschienen, enthält das Buch unter anderem ein unvollendet gebliebenes Manuskript mit dem Titel Begegnung mit dem Prädator. Hierin nimmt die Autorin die Krokodilattacke noch einmal auf und unterzieht sie grundsätzlichen Fragen. Warum hatte sie die Gefahr ihres Kanuausflugs im strömenden Regen so unterschätzt? Und wie konnte sie glauben, dass ihr als Mensch das Gefressenwerden nicht passieren könne? Die Attacke beschreibt sie als einen Moment absoluter Erkenntnis und Wahrheit. Weitere Texte im Buch behandeln Naturerfahrungen, etwa die lange Beziehung zu einem Wombat, leicht spirituell angehauchte Betrachtungen zu den australischen Felsformationen der Balanced Rocks, die uns Weisheiten über geologische Zeitmaße und das zyklisch wiederkehrende Leben vermitteln. Aufgenommen in die Sammlung sind aber auch theoretische Texte zu Ökologie, Ethik und falsch verstandenem Vegetarismus. Denn Vegetarierin war Val Plumwood nur aus Kritik am System industrieller Fleischverarbeitung, nicht aber aus Prinzip.
2: Wir können die Tatsache nicht ignorieren, dass unsere gesamte Nahrung Seelen sind. In meinen Augen ist es töricht, dem Beispiel vegetarischer Imperialisten zu folgen, die jede beseelte Nahrung abschaffen wollen. Wenn wir uns selbst so außerhalb der Nahrungskette und des gegenseitigen Gebens und Nehmens stellen und diese Sichtweise anderen Kulturen aufzuzwingen versuchen, ist das ein gefährlicher blinder Fleck.
1: Verqueren Vegetarismus nennt Plumwood die prinzipielle Ablehnung von Fleischgenuss. Es komme auf das Wie an, auf die Achtung vor dem getöteten Tier. Weil Plumwoods Thesen sind klar und pointiert. Immer wieder wendet sie sich gegen das dualistische Weltbild, das Mensch und Tier, Natur und Kultur, Körper und Geist auseinanderreißt. Stattdessen versucht sie ein dialogisches Modell der Naturbegegnung. Gemeinhin hält sich die Spezies Mensch für etwas Besonderes und setzt alles daran, das Wissen um die eigene Sterblichkeit zu verdrängen. Dem stellt Plumwood ein ganzheitliches Konzept von Erd- und Ahnengemeinschaft entgegen. Alles fließt in diesem heraklitischen Universum der Kreisläufe, das keine strikte Unterscheidung der Arten kennt. Ökologischen Materialismus nennt Plumwood ihre Position, die im Unterschied zu bloßem Positivismus auch eine klar spirituelle bzw. animistische Ausrichtung hat und indigenes Wissen mit einbezieht. Wir müssen, meint Plumwood, auch uns Menschen radikal ökologisch verstehen.
2: Meines Erachtens sind die Vorstellungen zum Verhältnis zwischen Tod und Nahrung, von denen wir uns abgekoppelt haben, der Schlüssel dazu, dass wir uns wieder ökologisch sehen, als einer größeren, radikal egalitären Erdgemeinschaft zugehörig, in der man sich wechselseitig ernährt und erhält.
1: Nur konsequent ist da auch der Gedanke, dass unser Körper uns gar nicht selbst gehöre. Er gleiche einem Buch aus einer Bibliothek, das wir ausgeliehen haben, aber auch wieder zurückgeben müssen für spätere Nutzerinnen, meint Val Plumwood. Das Auge des Krokodils gibt einen guten Einblick in Plumwoods ökologisch-animistische Philosophie und in ihre beeindruckend klaren Überzeugungen, die sie auch konsequent lebte. Plumwood, der Name stammt von dem Berg, auf dem die Philosophin lebte und mit dem sie sich natürlich auch verwandt fühlte. Leider enthält die Textsammlung nicht den originalen Beitrag Beutesein von 1995, in der Plumwood den Krokodilangriff detailliert beschrieben hatte. Die hier abgedruckte und gegen Lebensende bearbeitete Version ist wesentlich verkopfter und sehr auf Thesen zugeschnitten, die auch in anderen Beiträgen immer wieder auftauchen. Es wiederholt sich daher einiges und doch bleibt die Lektüre herausfordernd genug. Denn dass wir irgendwann gefressen werden, ist logisch, aber leicht zu schlucken ist es nicht.
0: Das Auge des Krokodils. Dieses Buch von Val Plumwood ist, übersetzt von Sigrid Ruschmeier, im Verlag Matthes und Seitz erschienen. Folgende Bücher haben wir Ihnen in Kontext heute sonst noch vorgestellt.
3: Beliebige Fracht. Die Geschichte der globalen Wirtschaft erzählt anhand eines Schiffs. Von Ian Kumekawa, Verlag HarperCollins. Der letzte Mensch. Wohin steuert die Welt? Von Francis Fukuyama, Verlag Hoffmann und Campe. Sowie Dear Britain, auf der Suche nach der Seele Großbritanniens, von Annette Dietert, Dumont Verlag.
0: 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Nun folgt Musik.
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0: Es kommt von Brother Wallace und trägt den Titel Electric Love. Es ist das erste Album des in Georgia aufgewachsenen Sängers und Pianisten und verbindet darauf Gospel mit klassischem Soul. Kein Wunder, hat Brother Wallace schon in jungen Jahren Klavier gespielt und im Kirchenchor gesungen. Mit 14 hat er ihn bereits übernommen, im Anschluss daran hat er als Musiklehrer gearbeitet. Mit Gospel-Legende Kirk Franklin ist er schon auf der Bühne gestanden und er hat sich als Background-Sänger bei der Band The Heavy betätigt. Unter Mithilfe von Dan Taylor, dem Gitarristen von The Heavy, hat Brother Wallace nun also in reifen Jahren sein Debütalbum aufgenommen. Ein autobiografisches, mitunter aber auch politisches Album, etwa wenn er in Hope of Fools die Demokratie verteidigt. 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

Hope of Fools von Brother Wallace aus West Point, Georgia. Ist es Retro-Soul, den uns dieser Man on a Mission auf seinem Debütalbum serviert? Ja, aber ein gut auf den Stand der Zeit gebrachter Soul, zu dem man auch gut schunkeln kann, etwa auf Gone with the Wind.

Gone with the Wind, der gleiche Titel wie der berühmte Roman und der noch berühmtere Film Vom Winde verweht. So holt man sich Aufmerksamkeit, wenn man ein Debütalbum vorlegt. Dabei erzählt Brother Wallace auf diesem doch in erster Linie von seinem Leben, in dem es offenbar einige Regentage gegeben hat. Any Day Now.

Any Day Now, das ruhigste Lied auf Brother Wallace' Debütalbum Electric Love. Der Rest des Albums ist deutlich lebendiger, was wohl auch dem Inhalt geschuldet ist. Auf Top Shotter singt er etwa über eine gefährliche Gegend in seiner Hut in Georgia, von lokalen Gangs und dem tristen Leben, aus dem es kaum ein Entkommen gibt. Fußballfans wissen jetzt jedenfalls, welche Gegend sie bei der WM besser meiden sollten. Top Shotter.

0: Top-Shotter von Brother Wallace. Seine Songsammlung Electric Love ist das Kontextalbum der Woche. Nähere Angaben zur Musik und zu den vorgestellten Sachbüchern finden Sie online im Ö1-Tagesprogramm. Das war Kontext mit Wolfgang Ritschl.
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1: Am Mikrofon Martin Balder. In der EU ist mit dem heutigen Tag der neue Migrations- und Asylpakt in Kraft getreten. Nach 2 Jahren Übergangszeit gilt die Reform des Asylsystems seit Mitternacht verbindlich in allen Mitgliedstaaten. Im Kern geht es um schärfere Einreise- und Asylregeln. Offen bleibt, wie viele EU-Staaten überhaupt schon in der Lage sind, den Pakt umzusetzen. Aus Brüssel, Tim Kupal.
2: Ein Meilenstein, sagt die deutsche EU-Abgeordnete Lena Dupont.
3: Das ist ein historischer Schritt.
2: Sie hat die Reform für die Europäische Volkspartei im EU-Parlament mitverhandelt.
3: Wir haben das allererste Mal als Europäische Union jetzt ein gemeinsames europäisches Asyl- und Migrationssystem.
2: Es beginnt an den EU-Außengrenzen mit einem Schnellsicherheits- und Identitätscheck. Fingerabdrücke, biometrische Daten, auch von Kindern ab 6 Jahren, sollen bei diesem Verfahren in der EU-Eurodac-Datenbank gespeichert werden. Dabei soll auch schon eine Vorentscheidung über Asylverfahren oder Abschiebung getroffen werden. Bis jetzt haben 15 EU-Länder hier Personal- und Aufnahmeplätze in Asylzentren an den Außengrenzen bereitgestellt. 11 EU-Länder müssen nachbessern. Bei der Eurodac-Datenbank sind 11 Länder auf Kurs. Unter den 16 Nachzüglern sind Deutschland, Frankreich und auch Österreich. Hier wird auf technische Schwierigkeiten bei der praktischen Umsetzung verwiesen.
1: US-Präsident Donald Trump hat neuerlich eine baldige Einigung mit dem Iran in Aussicht gestellt. Ein Friedensabkommen sei in den kommenden Tagen möglich, wahrscheinlich am Wochenende und wahrscheinlich in Europa, so Trump. Er werde mit dem türkischen Präsidenten Recep Tayyip Erdogan darüber sprechen. Aus Teheran hieß es, bisher sei kein Text finalisiert worden. Die rund 250.000 Beschäftigten, die von der Bau- und Holzgewerkschaft vertreten werden, erhalten in der Frühjahrslohnrunde um durchschnittlich 3,5% mehr Lohn. Laut Gewerkschaft bringt der Abschluss für einen Facharbeiter in der Bauindustrie rund 1.690 Euro mehr im Jahr, für einen Fliesenleger rund 1.550 Euro. An der US-Technologiebörse Nasdaq wird heute der größte Börsengang aller Zeiten erwartet. Das Raumfahrt- und Technologieunternehmen SpaceX von Milliardär Elon Musk löst bei Anlegern Faszination aus.

0: aus. Experten warnen aber vor überzogenen Erwartungen. Maria Kern berichtet.
1: Das Aktienpaket, das heute in New York an die Börse kommt, könnte SpaceX mehr als 80 Milliarden US-Dollar einbringen und damit dreimal so viel wie der bisherige Rekordhalter, der saudische Ölkonzern Aramco im Jahr 2019 erreicht hat. Was beflügelt SpaceX so dermaßen? Das Unternehmen sei ein Technologiekonglomerat, sagt Analyst Stefan Kemper.
2: Der Börsengang umfasst zum Beispiel X, also die Firma, die wir früher als Twitter kannten, das Satellitensystem Starlink und natürlich auch die originäre Raumfahrtsparte.
1: Außerdem schweben Firmengründer Elon Musk Rechenzentren für künstliche Intelligenz im All vor. Experten warnen aber vor überzogenen Erwartungen. SpaceX hat im Vorjahr einen Milliardenverlust gemacht. Musk gewinnt dennoch heute jedenfalls. Er soll mit dem Börsengang zum ersten Dollar-Billionär der Welt aufsteigen. Ob seine Anleger auch reicher werden, bleibt abzuwarten.
0: In der Antarktis ist die höchste jemals dort gemessene Junitemperatur registriert worden. An der Forschungsstation Esperanza Base hatte es am 6. Juni 15,4 Grad. Die Durchschnittstemperatur liegt dort im Juni bei minus 6,2 Grad. Durch die Wärme schmilzt das Eis in der Antarktis derzeit deutlich schneller als üblich. Und nun zum Wetter.
3: Von Vorarlberg bis ins westliche Niederösterreich und bis zur Obersteiermark ist es weiter bewölkt und zeitweise regnet es. Im Süden und im Osten bleibt es hingegen meist trocken und zeitweise zeigt sich die Sonne am längsten noch bis Mittag vom Weinviertel bis in die südliche Steiermark. Stellenweise wird lebhafter bis kräftiger Westwind und die Temperaturen erreichen je nach Regen oder Sonne 12 bis 22 Grad. Am Wochenende wird es dann spürbar wärmer mit meist 20 bis 28 Grad. Zeitweise scheint überall die Sonne. Es ist jedoch sehr windig und es sind auch ein paar Regenschauer, am Sonntag auch einzelne Gewitter dabei. So viel zum Wetter mit Nicola Biermeier.
0: Und jetzt der Blick auf die Themen des Mittagsjournals heute mit Thomas Langpaul.
4: Guten Morgen aus dem Journalstudio. Wir beschäftigen uns heute mit der Wahl von Clemens Pick zum künftigen ORF-Generaldirektor. Ich frage ihn nach seinen Plänen und nach den Herausforderungen, vor denen er und der ORF als Unternehmen steht. Die Regierung plant, den Zugang zur Altersteilzeit stark einzuschränken. Geht es nach den NEOs, soll sie nur mehr für Menschen mit gesundheitlichen Einschränkungen möglich sein. Die Nationalbank geht davon aus, dass das eben beschlossene Budget nicht hält und Nachbesserungen erforderlich sein werden. Ich spreche dazu mit ÖNB-Gouverneur Martin Kocher. Zum Europäischen Migrationspakt haben wir ein Interview mit dem zuständigen EU-Kommissar Magnus Brunner aus Österreich vorbereitet und auf der ILA in Berlin, der großen europäischen Luft- und Raumfahrtmesse, ist auch Österreich vertreten als potenzieller Käufer von militärischem Gerät.
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6: Und weiter geht es an dieser Stelle mit Musik aus heimischen Gefilden. Die hört man jeden Freitag in der Intrada. Wir stellen Ihnen heute die kommende Saison der Jeunesse vor. Außerdem blicken wir auf eine Veranstaltung der MUG. Sie nennt sich Bass and Bangers. Schwere Seitentreffen auf elektronische Beats. Und drittens, ein Jubiläum steht auf dem Programm. Vor 50 Jahren gab der Chorus Wir nennen sie's sein erstes Konzert. Das alles jetzt bei Daniela Fizek in der kommenden Stunde.
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Einen schönen guten Vormittag. 50 Jahre Chorus Viennensis heißt es zwar dieses Jahr, dabei wurde das Ensemble bereits 1952 gegründet. Die Rechnung geht also nicht ganz auf. Was es damit auf sich hat, das erfahren wir in circa 5 Minuten. Davor blicken wir noch auf die Jeunesse. Vergangene Saison war die österreichische Sopranistin Marta Maceko Featured Artist der Jeunesse. Wir hören sie hier, gemeinsam mit ihrem Klavierpartner Elias Gillisberger, bei einem Konzert, aufgenommen 2024, im Schubertsaal im Wiener Konzerthaus.

Schlechtes Wetter, Opus 69, Nummer 5 von Richard Strauss. Text Heinrich Heine. Das war die Sopranistin Marta Maceko, am Klavier Elias Gillesberger. Marta Maceko war vergangene Saison Featured Artist der Jeunesse. Zum Schluss der Sendung stellen wir Ihnen die kommende Saison der Jeunesse vor. Und von einer Frauenstimme kommen wir damit zu vielen Männerstimmen, zum Chorus Viennensis. Eigentlich gibt es den Chorus Viennensis ja bereits seit 1952. Damals übernahmen ehemalige Wiener Sängerknaben vor allem die Tenor- und Bassstimmen die Gottesdienste der Wiener Hofburgkapelle. Vor genau 50 Jahren, am 19. Juni 1976, trat das Ensemble dann erstmals als eigenständiger Männerchor vor sein Publikum. Heute gehört der Chorus Viennensis zu den profiliertesten Männerchören des Landes, zuletzt ausgezeichnet beim internationalen Franz-Schubert-Chorwettbewerb. Zum Jubiläum kehrt der Chor nun mit einem Festkonzert auf die Bühne zurück und blickt dabei auf eine Geschichte zwischen Wiener Hofburgkapelle, Konzertsaal und gelebter Chorgemeinschaft zurück. Andreas Maurer hat vorab eine Probe besucht.

0: Dienstagabend in der Wiener Hofburg. Der Chorus Viennensis probt eine Ballade von Benjamin Britten. Im März hat der Chorus Viennensis mit diesem Stück einen Sonderpreis für herausragende Interpretation beim Franz Schubert Chorwettbewerb gewonnen.
1: Der Sound ist einmalig. Also wenn ein vierstimmiger Männerchor einmal in einem so richtigen Fortissimo singt, dann hat das noch einmal eine ganz andere Power. Dieser Klang ist einfach nicht vergleichbar mit einem gemischten Chor.
0: Der 22-jährige Jonas Langhammer studiert Chorleitung an der Universität für Musik und Darstellende Kunst Wien und dirigiert den Chorus Viennensis seit Anfang diesen Jahres.
1: Manche nennen es künstlerischer Leiter, manche nennen es Kapellmeister. Im Sängerknabenraum ist das irgendwie ein Synonym. Aber im Großen und Ganzen bin ich Chorleiter, weil ich gesagt habe, Sängerknaben, der Chorus Viennensis setzt sich ausschließlich aus ehemaligen Sängerknaben zusammen, was für mich toll ist als Chorleiter, weil diese Burschen, junge Männer, alle gemeinsam die gleiche Chorschule durchgemacht haben und von Kindheit an gemeinsam oder halt über die verschiedenen Generationen verteilt gemeinsam Musik und ähnliches Repertoire gesungen haben und demnach sehr ähnlich ausgebildet sind.
0: Wie sich diese Ausbildung denn von anderen unterscheidet, frage ich den Bassisten Maximilian Zöchbauer.
2: Also man hat die Disziplin, überhaupt etwas zu proben. Stimmtechnik ist da, Notenlesen, das sind sozusagen Voraussetzungen, die in anderen Chören vielleicht nicht so gegeben sind oder wo die Niveauunterschiede einfach größer sind.
0: Das heißt aber nicht, dass beim Chorus Viennensis konzentrierter geprobt wird als in anderen Ensembles, relativiert Stefan Bleiberschnick.
3: Aber oft einmal ein bisschen lustiger, definitiv. Es gibt so diesen Chorus Viennensis-Zauber oder ehemaligen Sängerknaben-Zauber, dass selbst wenn bis zur letzten Probe gewisse Sachen noch nicht so funktionieren und man schon vielleicht verzweifeln könnte, dann plötzlich wie durch Wunderhand beim Konzert diese Sachen funktionieren.
4: Ich habe die Erfahrung gemacht, dass wir eigentlich bis zum Bühnenrand vor dem Konzert Schmäh führen. Aber wir wissen genau, dann zählt's, ja. Dann ist aber zack und die Konzentration ist da. Und da zählt sicher die Erfahrung von den vielen Konzerten auf den Sängerknaben-Tourneen, ja.
0: Die gemeinsame Vergangenheit schweißt zusätzlich zusammen, meint der 57-jährige Tenor Ernst-Dieter Janotka.
4: Und es mischen sich die Generationen, also da gibt es nicht ein, zwei Jahre Eltern, sondern da gibt es so Blöcke mit Jung, Jünger, Mittelalter, so wie ich. Und es sind halt dann plus 10, minus 10 Jahre und man trifft sich doch wieder, manche gehen auch nachher noch weg. Es ist eine nette Beschäftigung, ganz einfach.
0: Und vielleicht wird dann auch abseits der Probe noch ein Trinkliedchen angestimmt.

0: Man darf dann auch öfter mal über Liebe und Wein, Wein und Liebe trinken, singen. Ich glaube, das hört man bei gemischten Chören vielleicht nicht so oft.
1: Ist Stefan Bleiberschnig überzeugt. Er ist einer der ersten Tenöre im Chorus Vienensis. Und gerade bei den Stimmlagen macht es einen Unterschied, ob es sich um einen gemischten oder um einen reinen Männerchor handelt, meint der Chorleiter Jonas Langhammer dazu.
2: Also man bewegt sich in einem viel kleineren stimmlichen Radius, wie es mit einem gemischten Chor ist. Das bedeutet für die Sänger konkret, dass eine Tenorstimme, die eh schon hoch ist, auch in einem gemischten Chor dann noch einmal unter Anführungszeichen höher wird, um diese vierstimmigen Chöre abbilden zu können. Das heißt, erster Tenor zu singen in einem Männerchor, das ist schon ziemliche Knochenarbeit. Und dafür braucht dann ein zweiter Bass, also ein tiefer Bass im Männerchor, dann auch eine sehr tiefe Bassstimme, um auch nach unten diese Range öffnen zu können.
1: Hören kann man das etwa im folgenden kurzen Ausschnitt aus dem Männerchor Resignation von Anton Bruckner.

0: der Chorus Vienensis unter Guido Mancusi mit einem Ausschnitt aus einer Bruckner-Motette. Mit 14 Jahren endet für die meisten Sänger wegen der stimmlichen Mutation ihre Zeit bei den Wiener Sängerknaben. Mit 16 stoßen dann die meisten zum Chorus Vienensis dazu, bemerkt Chorleiter Jonas Langhammer.
1: Weil die Sängerknaben nur hohe Knabenstimmen haben. Viele hören dann auf, viel zu singen und kennen dann ihre Stimme nach der Pubertät gar nicht so gut, wie sie die Stimme vor der Pubertät kennen. Das heißt, viele kommen her und mit zunehmender Stimmerfahrung, mit zunehmender Chorerfahrung quasi auch als Männerstimmen, verändert sich dann auch die Bandbreite des eigenen Stimmumfangs und viele wandern nach oben, manche wandern nach unten, aber die Stimme verändert sich jedenfalls ein Leben lang und wir begleiten die Stimmen mit.
0: Weil der Chorus Vienensis seit nunmehr 50 Jahren von ausgewachsenen Wiener Sängerknaben bestückt wird, hat er als vielleicht einziger Chor Österreichs auch keine Nachwuchsprobleme. Chormanager und Bassist Armin Radlherr:
2: Obwohl wir es uns eigentlich selber schwer machen, weil wir in unseren eigenen Statuten haben wir festgeschrieben, dass die einzigen, die bei uns singen dürfen, sind ehemalige Wiener Sängerknaben, was natürlich ein eingeschränkter Personenkreis ist. Und das wird immer schwieriger, weil Wiener Sängerknaben, anders als noch vor ein paar Jahrzehnten, viele Wiener Sängerknaben kommen aus Asien oder aus den USA und gehen dann halt nach dieser Sängerknabenzeit wieder zurück. Das heißt, es gibt einerseits mal wenige, die in Wien bleiben. Und natürlich sind jetzt nicht alle dabei, die sagen, sie wollen in einen Männerchor singen oder so, wollen einfach weiterhin singen. Aber wir können uns nicht beklagen. Man muss natürlich trotzdem schauen, dass man den aktiven Wiener Sängerknaben den Chorus näher bringt und denen aufzeigt, dass es diese Möglichkeit gibt.
0: Ein Schritt in diese Richtung ist die Erweiterung des Repertoires um moderne Chorliteratur, wie dieses Stück.

Ottos Mops, ein Männerchor von Herwig Reiter, nach dem berühmten Gedicht von Ernst Jandl. Michael Grotolski leitete in dieser Aufnahme den Chorus Viennensis, der am 19. Juni zum 50-jährigen Bestehen ein Konzert in Wien-Penzing gibt. Neben Klassikern der Männerchorliteratur wie dem Pilgerchor aus Richard Wagners Tannhäuser erklingen dabei auch Stücke aus dem 20. Jahrhundert, etwa von Amy Beach. Das neueste Werk stammt dabei von Paul Gehringer, der für den Chorus drei Stücke nach Gedichten von Joachim Ringelnatz geschrieben hat. Eine Aufnahme davon gibt es leider nicht, aber im folgenden Ausschnitt ist Gehringer zumindest zu hören. Er schlägt den Amboss in dieser Version der Polka Feuerfest von Johann Strauss.

0: 1994 im Wiener Funkhaus aufgenommen. Eine Männerchorbearbeitung der Polka Feuerfest von Johann Strauss Sohn. Guido Mancusi dirigierte den Chorus Viennensis. Walter Lochmann war am Klavier, der Amboss wurde von Raoul Gehringer geschlagen. 50 Jahre nach dem ersten Konzert als eigenständiger Männerchor präsentiert sich der Chorus Viennensis mit einem neuen Chorleiter und einer jungen Generation von Sängern. Jung geblieben ist aber auch etwas anderes, das viele Mitglieder als das eigentliche Erfolgsgeheimnis des Ensembles bezeichnen. Der Tenor Stefan Bleiberschnick und der Bassist Maximilian Zöchbauer dazu.
1: Das Männerchorsingen im Vergleich zum Sängerknabensingen war für viele, aber vor allem auch für mich, so dieser Punkt, wo man sich dachte, ach schau, es ist jetzt nicht dieser Druck, dieses Disziplinierte und auf, wir müssen das und das Pensum erfüllen, sondern es ist ein bisschen lockerer. Und dann eben mit dem Männerchorsingen oder mit dem Chorus Viennensis kommt dann vor allem der gesellige Teil dazu.
2: Und man bleibt dann dabei, weil es ist eben auch eine Gemeinschaft. Und auch wenn es so wie so oft ist, die Proben eben am Abend sind, man ist schon müde. Und eigentlich denkt man sich, ach, heimgehen wäre jetzt auch ganz nett. Aber irgendwo freut man sich dann doch, weil es einfach was Schönes ist. Also es tut einem letztlich dann schon sehr gut.

der Schlusschor aus der Freimaurerkantate Laut verkünde unsere Freude, Köchelverzeichnis 623 für Männerchor und Orchester von Wolfgang Amadeus Mozart, der Chorus Viennensis und die Wiener Akademie unter der Leitung von Martin Haselböck. Hören kann man das auf dem Album Prima la Musica, Musik der Habsburger. Der Chorus Viennensis wird 50. Andreas Maurer hat diesen Beitrag gestaltet. Das Festkonzert findet am Freitag, den 19. Juni im Lorelie-Saal in Wien-Penzing statt. Beginn ist um 19.30 Uhr. Von Wien kommen wir damit nach Oberdürnbach bei Maissau in Niederösterreich. Oberdürnbach, das ist der Sterbeort des österreichischen Komponisten Gottfried von Einem. In Gedenken an ihren Mann hat die Schriftstellerin Lotte Ingrisch in Oberdürnbach Konzerte begründet. Morgen findet dort das Melos- und Logos-Fest statt. Der Pianist Robert Lehrbaumer spielt Klavierwerke von Gottfried von Einem, unter anderem dieses hier.

0: das erste Stück aus den 4 Klavierstücken Opus 3 von Gottfried von Einem, gespielt von Robert Lehrbaumer. Der Pianist ist morgen in Oberdürnbach bei Maisau in Niederösterreich zu hören. Konzert in der Kirche zur heiligen Katharina, Beginn um 17 Uhr. Markus Rathgeber wird einen Vortrag über Gottfried von Einem und Jazz halten. Neben Robert Lehrbaumer sind auch Lehrende sowie Studierende der Jam Music Lab Private University zu erleben. Stichwort Studierende. Die spielen auch im folgenden Beitrag eine wichtige Rolle. Stellen Sie sich vor, es ist ein Konzert an der Universität, ein sogenannter Klassenabend, und keiner geht hin. Dieses Phänomen kennt Jakob Hornbachner nur allzu gut. Er ist Dozent für Kontrabass an der Musik- und Kunstprivatuniversität der Stadt Wien, kurz MUK. Doch was kann man gegen dieses Phänomen unternehmen? Zum Beispiel könnte man Konzertformate neu konzipieren. Gerade im universitären Rahmen darf das nicht vergessen werden. Jakob Hornbachner denkt den Klassenabend neu. Was das alles mit Clubkultur zu tun hat, erfahren Sie im Beitrag von Rudolf Eickmüller. Er hat ihn nahe seines Arbeitsplatzes der Wiener Volksoper zum Gespräch getroffen.
1: Kontrabass-Klassenabende auf der Uni sind auch nicht die allerbeliebtesten Events und nicht die bestbesuchten. Insofern ist das Ziel auch, einfach Publikum zum Konzert zu bringen.
2: Soweit die Ausgangslage. Jakob Hornbachner ist gut 30 Jahre alt, Solobassist an der Wiener Volksoper und seit September 2025 Dozent an der Wiener MUK. Ebenso lang plagt ihn dieses Bild, das er aus Studienzeiten kennt. Was aber kann man tun, um Menschen in die Klassenabende der Kontrabassklasse zu bringen?
1: Meine Idee hinter dem ganzen Nachmittag und Abend ist, dass man ein Kontrabasskonzert hat, das aber ein bisschen einen erweiterten Rahmen hat. Die klassischen Konzerte sind ja oft sehr speziell auf ein sehr konkretes Publikum zugeschnitten. Und mein Ziel ist damit einfach auch, junge Leute zu erreichen, andere Leute zu erreichen.
2: Den Abend also neu denken, ihm ein gewisses Extra verleihen, um so neues Publikum anzusprechen. Und, wie immer gilt auch hier, am liebsten junges Publikum. Und hier kommt Folgendes ins Spiel. Elektronische Clubmusik.

0: Als selbsternannter Freund von tiefen Frequenzen fällt es dem Kontrabassisten wie Schuppen von den Augen. Und um Willy Brandt zu bemühen, es wächst zusammen, was zusammengehört. Tiefe Frequenzen des Kontrabasses und die tiefen Frequenzen der Clubkultur.
1: Dann bin ich eben auf die Idee gekommen, ich habe da zwei Freunde aus der Studienzeit, die immer wieder bei Partys aufgelegt haben und die super DJs sind. Und dadurch bin ich dann von dem einen Gedanken zum nächsten und dann zu dem vereinten Gedanken, hey, das könnte man doch vereinen und auf diese Art und Weise verschiedenen Teilen des Publikums verschiedene andere Klangwelten eröffnen, mit denen sie nicht so vertraut sind.
0: Der Abend beginnt und endet also mit einem angenehmen Rave. Dazwischen ein Kontrabassprogramm, das insofern unüblich ist, weil es genauso zeitgenössisch ist wie die Clubbeats.
1: Es werden hauptsächlich Stücke gespielt, die sehr neu sind. Das älteste Stück, das gespielt werden wird, ist eine Sonate, die 1970 komponiert wurde. Und ebenso wird die Musik von den DJs aus dieser Zeit sein, manche Samples vielleicht noch aus den 60ern, aber alles quasi neu remixed.
0: Das angesprochene Stück ist die Kontrabass-Sonate von Mieczysław Weinberg, Opus 108, hier gespielt von Jakob Hornbachner.

0: Niemand geht wirklich gerne in die Uni, nachdem er den ganzen Tag dort verbracht hat. Eine alternative Konzertlocation muss daher und nichts ist prinzipiell schon angesagter als eine Zwischennutzung. Und so ein Ort im Wandel ist gerade das ehemalige Otto-Wagner-Spital im 14. Wiener Gemeindebezirk.
1: Das wird am Otto-Wagner-Areal stattfinden, dort wo Sigmund Freud seine Psychiatrie hatte. Aus diesem Grund, weil die MUG in einigen Jahren dorthin übersiedeln wird. Das wird der neue Standort und das Konzert ist quasi eines von vielen Konzerten, die von der MUG organisiert werden zur Vitalisierung des Standorts.
0: Bass and Bangers, The Pleasure of Low Frequencies, vereint, wie der Titel der Veranstaltung sagt, das Beste aus den tiefen Frequenzen. Den warmen Klang des Kontrabasses und die energischen Clubbeats und all das umgeben von der historischen Architektur des Otto-Wagner-Spitals.
2: Rudolf Eickmüller mit einem Beitrag über Jakob Hornbachner und sein Projekt Bass and Bangers, The Pleasure of Low Frequencies. Dieser Klassenabend der etwas anderen Art findet morgen ab 17 Uhr im Pavillon 12 des Otto Wagner Areals statt. Getränke und Eintritt gegen freie Spende. Es ist 10.33 Uhr und während bei Bass and Bangers schwere Saiten auf elektronische Beats treffen, erklingen morgen im Stadttheater Wels energiegeladene Blechbläserklänge. Es spielt die Vienna Brass Connection.

0: Summon the Heroes, Aufruf an die Helden. Musik von John Williams, arrangiert von der Vienna Brass Connection, die hier auch zu hören war unter der Leitung von Johannes Kafka. Morgen ist die Vienna Brass Connection mit Werken unter anderem von George Gershwin und Dmitri Schostakowitsch im Stadttheater Wels zu hören. Konzertbeginn ist um 19.30 Uhr. Und während dieses Ensemble ein prominenter Bestandteil des Konzertlebens ist, stehen die Featured Artists der Jeunesse, junge Musikerinnen und Musiker, noch am Beginn ihrer Karriere. Mit über 500 Konzerten pro Saison zählt die Jeunesse zu den größten Musikveranstaltern dieses Landes. Dazu kommen Workshops, Meisterklassen und Musikcamps. Was in der kommenden Saison bei der Jeunesse auf dem Programm steht, auf welche Künstlerinnen und Künstler diesmal der Fokus gerichtet ist und welche neuen Formate es gibt, darüber berichtet Katharina Hirschmann im folgenden Beitrag.
1: Die Jeunesse blickt in den Herbst.
2: Es steht wieder eine sehr, sehr schöne Saison vor der Tür mit 26, 27. Wir haben wieder einzelne Schwerpunkte gesetzt. Natürlich insgesamt widmet sich die Jeunesse immer den jungen Künstlerinnen und Künstlern. Das ist auch in der nächsten Saison wieder unser Schwerpunkt.
1: Birgit Hinterholzer ist Generalsekretärin der Jeunesse.
2: Was wir vor allem weiter verfolgen, ist, dass wir uns auch auf Jugendorchester konzentrieren, dass wir mehr und mehr Jugendorchestern die Möglichkeiten geben, nicht nur in Wien allgemein aufzutreten, sondern auch in den großen renommierten Sälen aufzutreten.
1: Denn dafür steht die Jeunesse schon seit Anbeginn, jungen Musikerinnen und Musikern eine Bühne zu bieten und damit gleichzeitig ein junges Publikum anzulocken.
2: Wenn wir wirklich ganz weit zurückblicken in die Anfänge der Jeunesse, die Jeunesse wurde 1949 gegründet. Das war ja durchaus eine sehr schwierige Zeit, nicht nur in Österreich, sondern auf der ganzen Welt. Und in diesem Aufbau nach dem Zweiten Weltkrieg war es die Aufgabe der Jeunesse, den Menschen und vor allem den jungen Menschen eine Perspektive zu geben. Und wenn man schaut, wie sich das entwickelt hat in den 60er, 70er, 80er Jahren, die Jeunesse ist ja wirklich gewachsen und gewachsen, auch in allen Bundesländern, überall wurden Jeunesse-Geschäftsstellen gegründet.
1: Genau darin liegt die Konstante bis heute.
2: Diese jungen Künstlerinnen und Künstler ein Stück zu begleiten, ein Stück ihres Weges, bis sie die Jeunesse quasi nicht mehr brauchen, weil sie sowieso von den großen Konzerthäusern eingeladen werden. Und das ist heute noch so, dass sich junge Künstlerinnen und Künstler an uns wenden. Ich sage immer so, das ist so diese Lücke auszufüllen zwischen Ende des Studiums, bis das sie wirklich Profis sind auf der Bühne. Und das ist so viel an Begleitung, die hier notwendig ist. Nicht nur das Konzert zu organisieren, sondern auch wirklich eine Begleitung in dieser Phase der Entwicklung. Das würde ich sagen, ist die Hauptaufgabe der Jeunesse bis heute geblieben.

Jedes Jahr gibt es dabei Featured Artists. In der kommenden Saison fallen diese besonders vielfältig aus, ob Beatboxer, Chor oder Klavierduo.

Das Klavier Duuguk, das haben wir bei der Jeunesse schon kennengelernt. Sie haben vor 2 Saisonen ein Startup-Konzert bei uns gespielt. Wir haben sie dann weiter beobachtet und jetzt haben wir sie eingeladen, Featured Artist der nächsten Saison zu werden.

0: Lebensstürme von Franz Schubert, gespielt vom Klavierduo Guck. Teresa Guck-Kalabova und Johannes Guck gewannen im vergangenen Jahr den Wettbewerb Franz Schubert und die Musik der Moderne und zählen zu den aufstrebenden jungen Klavierduos.
1: Klavierduo ist für uns auch das erste Mal, das hatten wir so noch nicht, und dann auch Klavierduo die Möglichkeit geben, mit Orchester im großen Saal aufzutreten, das ist auch sehr spannend, und auch in vielen weiteren Projekten der Jeunesse und natürlich dann auch wieder in unseren Geschäftsstellen der Bundesländer. Dann haben wir die junge Geigerin Maria Sotreffer.

Man kennt sie schon in Wien als Geigerin. Sie war die jüngste Studentin überhaupt an der MDW. Mit nur 4 Jahren hat sie schon an der MDW begonnen. Und sie erlebt man auch in vielen schönen Formaten, auch natürlich als Solistin im großen Saal im Wiener Musikverein, aber auch mit ihren Kammermusikformationen in Wien und auch in den Geschäftsstellen der Bundesländer.

Maria Sotrifa und die Zagreber Philharmoniker mit dem Finale aus Tschaikowskis Konzert für Violine und Orchester Opus 35 in D-Dur. Und dann ist da noch Paul Pichler. Er wird dem Publikum die Kunst des Beatboxens näher bringen. Die Stimme ist sein Medium, der Körper wird bei ihm zum Instrument.

0: Paul Pichler habe ich kennengelernt bei einem Jeunesse-Konzert, weil seine Mutter aufgetreten ist. Der hat mich angesprochen, ob wir hier nicht auch offen wären für seine Kunst. Und das sind wir natürlich. Er ist Staatsmeister im Beatboxing. Er hat sich alles in der Corona-Zeit selbst beigebracht, ist Autodidakt. Und wir sind sehr gespannt. Wir kombinieren das auch mit verschiedenen Formen, mit Chor. Das kennt man noch eher. Aber wir haben auch ein inszeniertes Format gemeinsam mit Countertenor, mit Streichquartett. So wird man hier wirklich Beatboxing in verschiedenen Formen kennenlernen.
1: Und nicht nur das, denn zusätzlich zu den Konzerten wird es dem Publikum auch ermöglicht, selbst zum Mikrofon zu greifen und die eigene Stimme zu erkunden.
0: Es gibt auch einen Workshop, also wenn man selbst auch für Familien, für Kinder, für Jugendliche, für alle, die das interessiert, kann man auch selbst Beatboxen lernen.

0: Auch damit möchte man ein möglichst junges Publikum anlocken, denn die Jeunesse steht für die Jugend, also Menschen bis 30 Jahre. Diese erhalten zudem 50% auf alle Ticketpreise. Die Jüngsten, damit sind auch die Allerkleinsten gemeint. Familienprogramme richten sich an Familien mit Babys. Auch hier gibt es ab Herbst Neuerungen.
1: Nämlich mit Baby singen ist die Ergänzung zu mit Baby ins Konzert, was wirklich auch mit dem Singen und gemeinsam mit den Eltern, durchaus auch mit den Großeltern, einen gewissen Workshop-Charakter hat, so die einfachsten Spiele, Bewegungen, Abläufe schon mit den Allerkleinsten zu erlernen. Und die Stimme ist ja so das Erste überhaupt, was das Ungeborene noch von der Mutter wahrnimmt und dann auch das Natürlichste und das erste Instrument überhaupt. Dem widmen wir uns auch. Wir haben das gemeinsam mit dem österreichischen Volksliedwerk. Also hier, die bringen auch ihre Expertise ein und es war so wirklich ein Brainstorming, was könnten wir gemeinsam machen, und da war ganz schnell der Fokus auf den Allerkleinsten.
0: Von klein auf begleitet die Jeunesse auch die großen Künstler. Diese hat man für die kommende Saison gebeten, zurückzukehren.
1: Ja, wir haben auch noch ein zusätzliches neues Format, wirklich schon mit renommierten Jeunesse-Künstlerinnen und Künstlern, das All-Stars-Format, wo Jeunesse-Künstler, die wir eine lange Zeit begleitet haben und die jetzt quasi auf den Bühnen dieser Welt zu Hause sind, zurückkommen und in einem gemischten Abend kammermusikalisch schon in eigenen Formaten bei uns auftreten.
0: Die Herausforderung in der Programmgestaltung liegt für Birgit Hinterholzer darin, immer Neues zu entdecken und dem Musikangebot offen gegenüberzustehen.
1: Ich glaube, wir sind auch aufgefordert, immer kreativer zu werden, immer mehr zu schauen, wo berühren wir Menschen ganz besonders, wo ist ein Konzert nicht so leicht ersetzbar, wo ist es wirklich wichtig, dass ich dieses Live-Erlebnis in dieser Gemeinschaft der anderen Konzertbesucherinnen und Besucher habe und dass wir hier auch immer offen bleiben für Neues.

0: Die Jeunesse in der Saison 2026-2027, ein Beitrag von Katharina Hirschmann. Zum Abschluss der Entrada noch eine weitere Konzertankündigung. Es geht auf die Burg Gars, in die Burgarena Rheinsberg und die Burg Finkenstein. Die kommenden 3 Tage spielt dort das Ensemble Mnozzel Brass. Zu hören ist das aktuelle Programm Strauß. Hier spielen die 7 Musiker auch Johann Strauß Wiener Blut.
1: 10, 9, 8, 7, 6, 5, 4, 3, 2, 1.

0: gespielt hat Mnozzel Brass. Heute spielt das Ensemble in der Burg Gars in der Gemeinde Gars am Kamp, Samstag in der Burgarena Rheinsberg, am Sonntag in der Burg Finkenstein. Beginn der Konzerte jeweils 19.30 Uhr. Und das war für heute die Intrada. Kommende Woche stellen wir Ihnen den Polizeichor Kärnten vor. Außerdem blicken wir auf 10 Jahre Gustav Mahler Festival am Attersee. Damit verabschiedet sich am Mikrofon Daniela Fizek.
1: Gestern am 11. Juni war der Barnabastag. In der europäischen Folklore galt der Tag einst als magisch. Vor der Kalenderreform fiel die Sommersonnenwende auf diesen Tag und man glaubte, dass Kräuter, die rund um diesen Tag gepflückt werden, die dreifache Wirkung besitzen, wie Liebstöckel. Das Kraut soll die erotische Anziehungskraft steigern. Hier ein paar Rezeptideen.
2: Richtige Essen war Bohnensuppe, das ist Gras. Börek, Pita, Gibanica oder Sarma oder Cevapi, Biryan oder wie auch immer. Das war die traditionelle Essen.
3: In jedes Lokal in Bulgarien oder Zeven kriegst du immer Cevapi, Cipreskerica, Šopska. Also diese Sachen, die du hier kriegst, kriegst du überall.
4: 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Eine kulinarische Reise durch Südosteuropa. 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
4: 80 Jahre ist er alt, Neil Young. 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
1: Am Mikrofon Martin Balder. Die Zahl der Flüchtlinge und Vertriebenen ist erstmals seit 10 Jahren leicht gesunken. Das geht aus dem aktuellen Weltflüchtlingsbericht des UNO-Flüchtlingshochkommissariats UNHCR hervor. Das liege aber vor allem daran, dass sich der Status vieler Menschen geändert habe, heißt es darin. Einige sind auch in ihre Heimat zurückgekehrt, wenn auch oft nicht freiwillig. Sarah Emler informiert.
2: Es gebe einen leichten Rückgang, doch mit 117,8 Millionen Menschen, die geflüchtet oder vertrieben worden sind, sei die Zahl dennoch auf einem hohen Niveau, so der UN-Flüchtlingskommissar Baham Sali. Humanitäre Hilfe habe Leben gerettet, doch sie sei für akute Krisen ausgelegt und nicht für eine langfristige Versorgung, kritisiert Sali und fügt hinzu, die humanitäre Hilfe könne keine Arbeitsplätze, Bildung oder Stabilität schaffen. Denn eine große Mehrheit der geflüchteten Menschen lebt seit mehr als 5 Jahren bereits im Exil und das teilweise unter der Armutsgrenze. Dem Kommissar zufolge solle die Weltgemeinschaft die Ursachen bekämpfen und für Sicherheit in den Herkunftsländern sorgen, damit freiwillige Rückkehr möglich wird. Andernfalls sollen Aufnahmeprogramme und humanitäre Visa Geflüchteten eine Perspektive bieten.
1: Das lange Ringen um einen neuen Kollektivvertrag für die 50.000 Beschäftigten in der chemischen Industrie ist vorbei. In der Nacht wurde in der bereits 8. Verhandlungsrunde eine Einigung erzielt. Die Gewerkschaft hatte zuletzt den Druck mit Streiks noch erhöht. Mehr von Maria Kern.
3: Die Lohnverhandlungen für die chemische Industrie sind heuer deshalb so schleppend verlaufen, weil die Arbeitgeber mit Verweis auf eine Nulllohnrunde in Deutschland spürbar auf der Bremse standen. Die Gewerkschaft forderte dagegen mit Verweis auf eine Inflation von mehr als 3% auch eine Lohn- und Gehaltserhöhung von 3%. Den Standpunkt der Wirtschaftskammer bezeichnete die Arbeitnehmerseite als Frotzelei. Es folgten Betriebsversammlungen und Streiks. In der vergangenen Nacht kann man dann doch auf einen Nenner. Die Istlöhne und Gehälter werden nun um 1,8% bzw. maximal 100 Euro angehoben. Dazu kommt eine Einmalzahlung von 300 Euro oder ein zusätzlicher freier Tag. Die Mindestgehälter steigen um 2%, ebenso die Lehrlingseinkommen.
1: Während in vielen Bereichen gespart werden muss, bekommt der Pflegebereich künftig mehr Geld. Das Pflegegeld wird auch im kommenden Jahr um die Inflationsrate erhöht. Es gibt Geld für ein Digitalisierungspaket und für die Pflege zusätzlich 100 Millionen Euro pro Jahr. Damit soll laut Sozialministerin Corinna Schumann von der SPÖ

0: die Pflege in den eigenen vier Wänden gestärkt werden. Details von Katja Rathofer.
1: 100 Millionen Euro mehr pro Jahr für die Pflege sind im neuen Doppelbudget vorgesehen. Für Sozialministerin Corinna Schumann von der SPÖ ein wichtiger Schritt.
2: Diese 100 Millionen sind für den Ausbau der mobilen Dienste, weil das ja für viele Menschen ganz, ganz wichtig ist, möglichst daheim gepflegt zu werden. Und damit können wir die Leistungsstunden in der mobilen Pflege steigern.
1: Und das sei in vielen Regionen Österreichs sehr wichtig, denn dort gäbe es bereits Wartelisten auf mobile Dienste. Das Budget Plus mache hier einen entscheidenden Unterschied.
2: Die 100 Millionen zusätzlich sind einfach 15% mehr.
1: Und zusätzlich gibt es 50 Millionen Euro für Digitalisierung.
2: Wir binden die Pflege am Elga an und es wird einfach nimmer mehr sein, dass bei den Kundinnen und Kunden irgendwelche Ordner stehen, wo die Pflegeberichte drinnen sind, sondern das wird nun auf digital passieren.
1: Und das bringe eine große Entlastung für die Pflegekräfte und mehr Zeit für die Patientinnen.
0: In Südkorea ist gegen den zu einer lebenslangen Haftstrafe verurteilten Ex-Präsidenten Yoon Suk-yeol eine weitere Freiheitsstrafe von 30 Jahren verhängt worden. Die Anklage warf Yoon vor, er habe mit Drohnenflügen über Nordkorea einen Vorwand für das von ihm verhängte Kriegsrecht schaffen wollen. Yoon hatte das Kriegsrecht am 3. September 2024 wegen eines Budgetstreits mit der Opposition ausgerufen und Südkorea damit in eine tiefe politische Krise gestürzt. Gegen seine Verurteilung wegen Anführung eines Aufstands läuft derzeit das Berufungsverfahren. Und nun zum Wetter.
3: Von Bregenz bis Amstetten und Liezen regnet es weiterhin zeitweise. Weiter im Osten und im Süden bleibt es hingegen weitgehend trocken. Allerdings wird auch hier die Sonne mehr und mehr von Wolken verdeckt und nur noch ab und zu kommt sie durch. Stellenweise wird lebhafter bis kräftiger Westwind und die Temperaturen erreichen je nach Regen oder Sonne 12 bis 22 Grad. Am Wochenende wird es deutlich wärmer mit meist 20 bis 28 Grad. Zeitweise scheint überall die Sonne, es ist jedoch sehr windig und es sind auch Regenschauer dabei, die meisten von Salzburg bis ins Burgenland, am Sonntag im Südosten auch teils kräftige Gewitter. So viel zum Wetter mit Nicola Biermeier.
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0: Nichts ist so gefährlich wie das allzu modern sein. Man gerät in Gefahr, plötzlich aus der Mode zu kommen. Der Schriftsteller Oscar Wilde hat das einst gesagt. Schöne Worte, die beschreiben, wie riskant es sein kann, sich blind jedem Trend anzupassen. Moden und der Zeitgeist verändern sich bekanntlich schnell. Und wer sich nur über das definiert, was gerade angesagt ist, wirkt morgen schon völlig veraltet. Über 100 Jahre später denkt auch der Tiroler Schriftsteller Raoul Schrott über den nur schwer fassbaren Zeitgeist nach. Zeitgeist, ein Plädoyer für Menschlichkeit. Auch er lässt kein gutes Haar an ihm. Unreflektiert, sprunghaft, oberflächlich sei er, dieser Zeitgeist. Man müsse dem Konformitätszwang des Zeitgeistes unbedingt entkommen, so ist er überzeugt. Es liest Claudius von Stolzmann.
1: Der Charakter des Zeitgeistes. Verbreitet der Zeitgeist Neues, ist dies keine Errungenschaft von dialektischen Argumenten und Entscheidungsprozessen, die aufgrund der inneren Trägheit unserer Gesellschaften stets ausführlich und umständlich disputiert werden müssen. Es beruht vielmehr auf einem Argumentum ad novitatem, in dem eine Option deshalb als gut gilt, weil sie neu ist, und eine gegenwärtige Sachlage als schlecht, weil wir in ihr leben. Statt das Unbefriedigende daran zu klären, will sich der Zeitgeist in dem wiederfinden, was man noch nicht versucht hat, angezogen von der auratischen Verheißung, die jedes Novum ausstrahlt. Mit dem Zeitgeist ist darum kaum zu reden, vielmehr für ihn, denn spricht man gegen ihn, wird dies als weltfremd abgetan oder schlimmer noch, als reaktionär. Im Nachhinein stellen sich seine modischen Maximen, sobald sie sich einmal abgenutzt haben, jedoch stets als Gemeinplätze im eigentlichen Sinn des Wortes heraus. Stereotypisches vom Schlage: eine kaputte Kindheit ist kein Freifahrtschein für Mord und Totschlag. Oder Investitionen in die Bildung sind Investitionen in die Zukunft. Der Zeitgeist muss sich gerade in solchen Banalitäten ausdrücken, weil er ja öffentliche Meinungen marktschreierisch von sich gibt. Flaubert hat dafür bereits ab 1850 ein ganzes Wörterbuch der übernommenen Ideen angelegt, genannt auch Katalog der schicken Meinungen. Der Zeitgeist artikuliert dadurch den Konformismus, den er durchsetzen will. Den Konsens seiner Gemeinplätze schließt man sich ja auch deshalb an, um sich als gesellschaftlich zugehörig zu erleben, weshalb dem Zeitgeist eine parteilich gespaltene Gesellschaft entgegenkommt, in der Kompromisse nicht als notwendige Übereinkünfte und goldene Mittelwege gelten, sondern etwas für Verlierer sind. Seine überzeugtesten Verbreiter finden sich hingegen stets in den zweiten und dritten Reihen. Sie kreieren und produzieren nicht wirklich etwas, sondern verwerten aus zweiter und dritter Hand, was ihnen nützlich erscheint, in einer Art des Kapitalismus von Ideen, Symbolik und Rhetorik. Der Aktionismus, den diese Protagonisten des Zeitgeistes für wechselnde, fortschrittliche Bewegungen an den Tag legen, dient dazu, sich zu profilieren, die eigene gesellschaftliche Stellung als relevant zu legitimieren und sich öffentlichen Einfluss zu verschaffen. Sie geben sich stets als Vorhut aus, um hinter sich irgendeinen Konformismus durchsetzen zu wollen. Oder sie kaschieren mit ihren zeitgeistigen Meinungen, was wohl am häufigsten der Fall ist, die eigene fehlende Intellektualität. Was der Zeitgeist dabei aufstellt, sind weniger Ideale als Leitbilder. Ideale sind uneigennützig, vollkommen und unwirklich, während das Ideelle von Leitbildern im Hier und Jetzt umgesetzt werden will, unter dem Vorwand, allen nützlich zu sein. Der Zeitgeist ist deshalb zu unterscheiden von einer Ideologie, einer Partei oder einer organisierten Bewegung, insofern deren Ideen zielgerichtet ausdiskutiert werden und eine innere Kohärenz aufweisen. Dazu ist er zu passiv, kommt er eher einem Knigge gleich, der das Sozialgebaren gewisser Kreise vorgibt. Sein Gemeinschaftsgefühl erzielt der Zeitgeist großteils durch etwas, eine Sache, ein Verhalten oder eine Meinung, das er an den Pranger stellt. Was er als ungehörig betrachtet, wird dann, wie schon beim alttestamentarischen Sündenbock, durch geistiges Handauflegen in die Wüste geschickt oder, wie beim griechischen Pharmakos, dem Strohmann, zur Verdammung durch die Stadt getragen, um die eigene, überlegene Gesinnung samt ihren Heilsversprechen zu demonstrieren. Zwar tritt der Zeitgeist nicht so aggressiv und starrsinnig auf wie der Parteigeist und gibt sich auch weniger oberflächlich und flüchtig wie die Mode, die ebenso angesagt wird wie er selbst. Doch was der Zeitgeist als nicht zu ihm gehörig erachtet, baut auch er zum Popanz auf und stellt es als Schreckgespenst in den Raum. Und da seine Macht in der Masse liegt, wirkt das Mobbing, das er damit betreibt, einschüchternd und dominant genug. Sich vom Zeitgeist nicht gedankenlos gebrauchen und alles mit sich machen zu lassen, dagegen steht allein das Ich und seine Imagination. Das Amerikanische des Zeitgeistes. Dekaden nicht nur als chronologische Unterteilungen, sondern auch als Ausdruck kultureller Wesensmerkmale zu sehen, kam Anfang des 20. Jahrhunderts in den Vereinigten Staaten auf und führte, dank der Entstehung der Massenmedien dort, zur Verbreitung von Zeitgeist als übernommenes Fremdwort. Genrebildend waren die 1931 und 1939 verfassten Studien des Populärhistorikers Frederick Lewis Allen über die 20er und die 30er Jahre, Only Yesterday und Since Yesterday, für die er auch Sammlungen von Werbeanzeigen in Zeitungen und Magazinen anlegte. In Folge erschienen Dutzende solcher Dekadenbücher, in denen sich persönliche Eindrücke mit Popkultur und Feststellungen politischer Entwicklungen vermischten, um gemeinsam gesellschaftliche Phänomene darzustellen. Sie sind der Versuch, das, was man sieht, hört, liest, ob bewusst oder unbewusst und in aller Zersplitterung, zu einem Set von kulturellen Neigungen und Normen zu gruppieren und darin das Streben nach sozialer Anpassung zu erkennen. Perspektive heute. Die gegenwärtige Lage. Sobald man dem Wort Zeitgeist seine magische Gestalt nimmt, deklarierte Herder 1793 in einem Brief, was bedeutet es mehr als die herrschenden Meinungen, Sitten und Gewohnheiten unseres Zeitalters? Und sollten diese eines so hohen Lobes wert sein? Umranden lässt sich der Zeitgeist allerdings immer erst im Rückblick und dann ebenso pauschal wie die Abrisse über seine Begriffsgeschichte hier. Als Personifizierung war und ist er eine Hilfskonstruktion, die es erlaubt, sein autoritatives Auftreten zu erfassen, auch deshalb, weil der Erfolg gänzlich autoritärer Systeme im Personenkult und in der Personifizierung gesellschaftlicher Probleme wie Lösungen liegt. Abzusetzen ist der Zeitgeist dabei von reinen Zeitphänomenen, wie etwa mobiler Arbeit und mobilem Dating oder dem Begriff Krisenmodus, die bloß Möglichkeiten eröffnen und ihm allenfalls Vorschub leisten. Der Zeitgeist lässt sich darum heute noch im herderschen Sinne definieren als all das, was Verhaltensweisen, Werte, moralische Richtlinien, Benimm, Denk- und Sprachregeln, Normen und Dogmen abseits von Gesetzen aufstellt, die nachgeahmt werden und ein Zeitalter schließlich als Sitten charakterisieren. Die jeweils herrschenden Meinungen können jedoch in alle Richtungen führen, im Extremfall auch zum Faschismus, der mit seiner Herrschsucht politisch Heimatlose, sozial Entwurzelte und Ungebildete anzieht, nationale Wiedergeburten durch das Vorgehen gegen vermeintliche innere und äußere Feinde verheißt und mittels Emotionen mobilisiert. Stimmungen, alles überwältigender Krisen, Ängste vor dem Niedergang der eigenen Schicht, Verlangen nach ideeller und rassischer Reinheit, Verherrlichungen von Gewalt. Weil wir für diese niederen Triebe und Versprechungen anfällig sind und ideologische Direktiven existenzielle Sicherheit zu bieten scheinen, kann Faschismus, wie Umberto Eco meinte, in den unschuldigsten Verkleidungen wiederkehren, die von Herder konstatierte magische Gestalt des Zeitgeistes ihm voran. Auszunehmen ist er allerdings von realen ethischen und sozialen Neuerungen, die sich erst nach vorausgehenden Sondierungen und intensiv geführten Debatten ergeben. Sie sind Ausdruck eines demokratischen Verständnisses, das nicht nur auf Wahlen basiert, die auch Diktaturen legitimieren können, sondern auf gründlichen Überlegungen, die zu kollektiven Entscheidungen führen. Diese sollten jedoch auf rationalen Argumenten und umfassenden Informationen beruhen, die für den Einzelnen zugänglich und einsichtig sind. Bereits Émile Zola proklamierte, dass die Zukunft der Menschheit im Fortschritt der Vernunft durch die Wissenschaft liegt, während der russische Wissenschaftshistoriker Alexandre Coiré 1943 erkennen musste, dass totalitäre Regime auf dem Primat der Lüge gründen. Ihr und ihnen leistet der Zeitgeist Vorschub, zumindest dadurch, dass wir, wie die kognitive Psychologie zeigt, bei einer Vielzahl von Meinungen, Informationen und Desinformationen aus geistiger Faulheit am Ende den am meisten verbreiteten Ansichten zustimmen. Moralische Haltungen ändern sich aufgrund der jeweiligen gesellschaftlichen und ökonomischen Entwicklungen, die dem Zeitgeist Nährboden bieten. Emanzipation der Frauen, Väterrechte, gleichgeschlechtliche Ehen, Enddiskriminierung von Minderheiten, Einwanderungsgesetze sind das, oft nicht einmal endgültige Ergebnis, jahrzehntelanger Forderungen und mühsamer Überzeugungsprozesse samt Argumentationen auf vielen Ebenen und damit viel zu komplex, um sich als Zeitgeist in unserem Sinn hier verkaufen zu lassen. Der ist vielmehr das, was von diesem gesellschaftlichen Konsens überschießt, ihn als Bühne benutzt, um auszuloten, wie weit er unter dessen Deckmantel gehen kann. Die Intelligenz des Zeitgeistes. Ausrichtungen nach links und rechts, liberale, soziale und konservative, religiöse oder atheistische Haltungen scheinen zeitlos. Zu gesellschaftlichen Polarisierungen wurden sie erst wieder in den letzten Jahrzehnten durch die sozialen Medien und politische Parteien, die in immer gröberen Verunglimpfungen der Gegenseite ein Mittel sahen, um die Wahlbeteiligung der eigenen Anhänger zu erhöhen. Dabei stellt sich allgemein die Frage, wie wir zu unseren Ansichten gelangen und sie begründen. Jeder von uns hält sich für klug, kompetent und informiert, weshalb wir auch unsere Meinungen, egal wozu, für ausgewogen und begründet halten, wiewohl wir uns nur in den seltensten Fällen mit Einzelfragen eingehend beschäftigt haben. Kaum jemand wird zugeben, eine bestimmte Haltung bloß deshalb zu vertreten, weil er die letzten paar Jahre in einer Informationsblase oder einem Datensilo verbracht hat, jeder in seinem familiären, universitären, beruflichen oder sonstigen sozialen Umfeld das Gleiche denkt oder man sich an seine vertrauenswürdig erscheinende Nachrichtenquelle hält. Und niemand wird eingestehen, Position X zu vertreten oder sich für Y einzusetzen, weil er die lautesten Stimmen oder Mehrheitsmeinungen für sich hat denken lassen oder ihm die Welt und die Veränderungen, die er überall erkennt, Angst machen, weshalb er sich autoritären Haltungen anschließt. Studien haben gezeigt, dass jeder vierte Mensch sich auch ohne Anlass und Notwendigkeit an Regeln hält, die man ihm vorgibt, und erhoffte Belohnungen diese stumpfsinnige Konformität noch vergrößern. Deshalb etabliert sich der Zeitgeist gerade dort, wo es an aktiver Auseinandersetzung mit realen Problemen mangelt, was in jeder Gesellschaft proportional überwiegt. Mehr noch gemein hat der Zeitgeist mit der Intelligenz von starren Schwärmen. Deren Dynamik ergibt sich dadurch, dass ein paar Vögel am Rand des Schwarmes einen Feind bemerken und dies durch Bewegungen oder Rufe ihrer 6 bis 7 Stare umfassenden Nachbargruppe mitteilen. Aufgrund des Prinzips Anpassung durch Imitation verbreitet sich diese Information blitzschnell zu den Gruppen ringsum und veranlasst Bewegungs- und Richtungswechsel des gesamten Schwarms. All dies basiert auf kleinen, sich selbst organisierenden Einheiten, die keine zentrale Entscheidungsinstanz besitzen. Einer im Schwarm nimmt etwas wahr und verändert sein Verhalten. Aufgrund deren steten Beobachtung durch die Nachbarn verbreitet sich dieser Wechsel sogleich an jene, die die Wahrnehmung weder selbst gemacht haben noch einschätzen können. Fazit: Der Zeitgeist gibt sich als modischer Politiker. Er ist nicht allzu helle, besitzt dafür aber die Wandlungsfähigkeit eines Schauspielers, der seine Standpunkte oft sprunghaft ändert, um sein Programm den für ihn jeweils günstigsten Gesinnungen unterschiedlichster ideologischer Couleurs anzupassen. Als vermeintliche Wahrheiten gibt er sie unkritisch und unreflektiert wieder. Dies zu kaschieren, tritt er umso doktrinärer auf. Seine Anschauungen ergeben nie ein großes Ganzes, das in sich zusammenhängend, rational und nachhaltig sinnstiftend wäre. Sie stellen sich als Sammelsurium von Meinungen heraus, Splitter eines bloß kaleidoskopischen Verständnisses der Gegenwart und ihrer Herausforderungen. Sein Denken ist ebenso bunt gewürfelt wie nachlässig. Opportunistisch bringt er auf dem Handelsplatz der Werte seine Überzeugungen unter die Leute. Doch geht es ihm vielmehr um marktschreierisch Neues und um Emotionen, die zu mobilisieren vermögen. So verschafft er sich eine Öffentlichkeit und zieht sie in seinen Bann, ebenso demagogisch wie applausbedürftig. Was er einberuft, sind weniger Bürgerversammlungen, die Probleme durch Rede und Antwort zu verhandeln suchen, als Riten, die Übel veräußern sollen, indem Feindbilder aufgestellt, Opfer benannt und Sündenböcke angeboten werden, inszenierte Fanale für eine vorgeblich bessere Zeit und ihre Ordnung. Er realisiert sich mittels unseres Nachahmungstriebes. Motiviert werden er und sein Publikum aber durch soziale Konflikte, Krisen und die dadurch ausgelösten Gefühle der Bedrohung. Seine Projektionen und Postulate sollen dann eine Gemeinschaft wieder stabilisieren. Stets darauf aus, identitätsstiftende Mehrheiten zu erzeugen, scheitert er jedoch zu guter Letzt daran, dass er von sich aus zu engstirnig und kurzsichtig ist, zu oberflächlich und pauschal, auch weil die faktische Ergründung von Ursachen und Wirkungen dem von ihm geleiteten Partizipationstheater zuwiderlaufen würde. Kraft seiner angemaßten Deutungshoheit stellt er sich als Moralapostel in die Mitte dieses Schauspiels, erweist sich bei genauerem Besehen allerdings bloß als flirrendes Hologramm, in dem eine Gesellschaft sich abzubilden und wiederzufinden versucht, gewissermaßen als Religionsersatz und anstatt einer aufgeklärten Ethik. Die eigentlichen Akteure der Geschichte sind wir, jeder für sich. Letztlich zählt die Freiheit als eigene Unabhängigkeit, erweist ein Ich sich erst in seiner Widerständigkeit, setzt sich am Ende aber auch entgegen allen Postulaten des Zeitgeistes die normative Kraft des Faktischen durch.

Claudius von Stolzmann las aus Zeitgeist, ein Plädoyer für Menschlichkeit von Raoul Schrott. Das Buch ist bei Hansa erschienen, ausgesucht und gestaltet hat diesen Essay Natascha Konopitzky.

0: Und hier folgen nun Tipps für Ö1-Clubmitglieder und solche, die es gerne werden wollen.
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2: Von allem Anfang an war dieses Stück beim Publikum und auch bei der Kritik immer eines der beliebtesten von Shakespeare. Und ganz bestimmt ist es die schönste Zauberkomödie der Weltliteratur.
0: Sagt Michael Kühlmeier. In seiner berühmten Komödie »Ein Sommernachtstraum« fängt William Shakespeare den besonderen Zauber der Mitsommernacht ein, wenn die Grenzen zwischen Realität und Traum, Lust und Verwirrung, Ordnung und Anarchie verschwimmen und alles möglich erscheint. Am Donnerstag, den 18. Juni, feiert das Theaterstück Premiere im Vorarlberger Landestheater in Bregenz.
3: Vier junge Menschen zieht es in den Wald, getrieben von Sehnsucht und Neugier, von Leidenschaft und Eifersucht, von Gefühlen, die sie selbst nicht vollständig zu fassen vermögen. Sie suchen sich, verlieren sich, werden manipuliert und getäuscht. Währenddessen geraten die Feenkönigin Titania und ihr Gemahl Oberon in einen Machtkampf, der auch die Menschen seinem Zauber unterwirft, sie in einen Strudel zieht, ihre Welt aus den Angeln hebt. Und mittendrin eine Truppe von Handwerkern, die versuchen, ein Theaterstück aufzuführen. Eine groteske Parodie auf die große Tragödie der Liebe, während um sie herum das Chaos tobt.
0: Ein Sommernachtstraum von William Shakespeare, Übersetzung Rebecca Kricheldorf. In der Inszenierung von Angelika Zacek spielen unter anderem Isabella Capestrini, Davina Fox, Rebecca Hammermüller und Lucian Hirzel. Ab 18. Juni im Landestheater Vorarlberg Bregenz. Unter dem Motto Wurzeln widmet sich der Bariton Raphael Fingerlos am 17. Juni im Rahmen des St. Pauler Kultursommers im Kärntner Lavanttal den volksmusikalischen Wurzeln großer Komponistinnen und Komponisten, genauer jenen von Anton Bruckner, Gustav und Alma Mahler, Franz Schubert und Johannes Brahms.
4: Erlaube mir, feins Mädchen, in den Garten zu gehen.
0: Gemeinsam mit dem Pianisten Sascha El-Muissi und dem Ensemble JFM verbindet der vielseitige Opern- und Konzertsänger Volks- und Kunstmusik mit bekannten Melodien in überraschenden Bearbeitungen. Dazu liest Kammerschauspieler Michael Dangl Texte und schlüpft dabei auch in die Schuhe der gespielten Komponisten. Wurzeln am Mittwoch, 17. Juni, im Konvikt-Festsaal in St. Paul im Lavanttal. 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
0: Gestaltung Karin Lienortner.
5: Und es ist 11:30 und es folgt eine gute halbe Stunde Musik hier in Ö1. Musik heute vom Vulkan bis zur Pampa. Das gibt es auf den Neuerscheinungen, die Marie-Therese Himmler uns gleich präsentiert. Mit Streichquartett, Bandoneon und Gitarre streifen wir in der nächsten halben Stunde durch die argentinische Musiklandschaft. Und wir erleben, wie eine Pianistin hoch oben auf dem Ätna über dem Boden, ja, den Boden unter ihren Füßen verliert und darüber reflektiert. Gute Unterhaltung.
1: Vorgestellt.

das Grollen des Ätna, jenem Vulkan auf Sizilien, auf den sich die Pianistin Eleonora Pertz zurückgezogen hat und sich zu ihrem neuen Album Terra inspirieren ließ.

On an overgrown path, auf einem zugewachsenen Pfad, Buch 1, vierter Satz, von Leos Janacek, zu hören auf dem neuen Album von Eleonora Pertz. Die italienisch-amerikanische Pianistin ist als Liedbegleiterin und Kammermusikerin international erfolgreich und hat in diesen Konstellationen auch schon einige Aufnahmen veröffentlicht. Im Mai ist nun ihr Solo-Debüt erschienen. Ein Album, das seinen Ausgangspunkt während einer Auszeit an einem besonderen Ort genommen hat. «Ich mietete eine Hütte auf dem Ätna», schreibt Eleonora Pertz im Booklet, und schaltete alle Ablenkungen der Außenwelt ab. Die Übungsräume ihrer formellen Ausbildung noch in Erinnerung suchte Eleonora Pertz nach einer erweiterten Herangehensweise an ihre Kunstform, an das Klavierspielen. Eine, die nicht nur Innenschau betreibt, sondern mit dem Außen kommuniziert. Sie sinnierte dabei über nichts weniger Universelles als die Erde. Die Erde, schreibt sie, erinnert uns an unsere Wurzeln, lehrt uns, geerdet zu bleiben und ihrem zyklischen Rhythmus zu vertrauen. Von diesen Gedanken geleitet erstellte Eleonora Pertz ein Programm, das sich in drei Themenblöcke gliedert. Erde als Urgrund, diesem Teil ist das Stück von Janacek zuzuordnen, Erde als Zuhause, dazu kommen wir noch, und Erde als Mutter, als etwas Stereotyp-Feminines, erhaltend, ernährend, tröstend.

Die Nocturne von Mary Howe, einer amerikanischen Komponistin des 20. Jahrhunderts. Das Stück liegt auf dem Album Terra als Ersteinspielung vor. Die Pianistin Eleanor Pertz hat es dem zweiten der insgesamt drei Themenblöcke zugeordnet, der Erde als Mutter. Ein gewaltiges Brummen aus dem tiefen Inneren der Erde. Diese seismografischen Aufnahmen des Ätna stammen vom niederländischen Musiker und Soundkünstler Tristan Visser. Sie begleiten die drei Abschnitte von Eleanor Pertz Album, das am Ätna seinen Ursprung genommen hat und Reflexionen über die Erde in pianistisches Repertoire übersetzt mit insgesamt 12 Werken von Fasil Say bis Robert Schumann. Letzterer ist dem dritten Albumabschnitt zugeordnet, der Erde als Zuhause. Diesen Abschnitt hat Eleanor Pertz als Zeugnis für den zyklischen Rhythmus gestaltet, der sowohl der Natur als auch der Musik eigen ist, in der Musik oft als Eröffnung eines Themas, dessen Reise und verwandelte Rückkehr. Eine solche spiralförmige Transformation empfindet Pertz bei Robert Schumanns Fantasie Opus 17. Wie ein Motto setzte der Komponist im Stück eine Strophe aus einem Gedicht von Friedrich Schlegel voran. Durch alle Töne tönet im bunten Erdentraum ein leiser Ton gezogen für den, der heimlich lauschet.

Das Grollen des Ätna, aus dem sich der zweite Satz von Robert Schumanns Fantasie Opus 17 entfaltet hat. Wir haben einen Ausschnitt daraus gehört. Mit diesen Takten endet Terra, das Soloalbum der Pianistin Eleonora Pertz, erschienen im Mai bei Solo Musica. Im selben Monat ist bei Alpha Classics eine Aufnahme herausgekommen, die dem Boden Argentiniens entwachsen ist.

Boedo, ein Tango von Julio De Caro. Auf dem neuen Album des Quatuor Voce ist dieser Tango in einem Arrangement von Gabriel Sivak zu hören. Für Streichquartett und Bandoneon, letzteres gespielt von Jean-Baptiste Henry. Das neue Album des Quatuor Voce heißt Figures Argentines. Wie so oft waren es auch im Falle dieses französischen Streichquartetts zunächst die Kompositionen von Astor Piazzolla, die das Interesse an argentinischer Musik entfacht haben. Während einer Konzerttournee durch Argentinien sollte sich daraus eine brennende Liebe entwickeln. Das Quartett besuchte lokale Tanzveranstaltungen wie Milongas und Peñas, traf Musiker und erweiterte auf diese Weise seinen Horizont.

Aus dem ersten Satz Coplas de Baguala de Jaime Dávalos von der argentinischen Folkloristin und Musikerin Leda Valladares, wieder in einer Bearbeitung von Gabriel Sivak, die das Quatuor Voce in Auftrag gegeben hat für sein Album Figures Argentines. Dieses Doppelalbum nimmt die Hörerinnen und Hörer mit auf eine weit gespannte Expedition, auf der das französische Streichquartett die Wechselwirkungen zwischen argentinischer Volksmusik und sogenannter Kunstmusik erkundet. Lieder der Gauchos, der Cowboys, der Pampa klingen ebenso durch wie die tänzerischen Rhythmen von Samba, Samba mit Z geschrieben, Chacarera, Cueca und Baguala. Für diese Unternehmung hat das Quatuor Voce nicht nur mit einem Bandoneonisten zusammengearbeitet, sondern auch einen Gitarristen eingeladen.

Der argentinische Gitarrist Pablo Marquez mit einer der wenigen Originalkompositionen auf diesem Album. Die Sonate für Gitarre Nummer 47 von Alberto Ginastera. Auch Ginasteras schroffes erstes Streichquartett ist auf diesem Doppelalbum zu hören. Noch spannender finde ich aber die vielen Arrangements, die das Quartiore Voce seinem Publikum samt Bandoneon präsentiert. Mit einer Leidenschaft und Coolness, als ob es nie ein anderes Repertoire gespielt hätte.

0: La Pobrecita von Atahualpa Yupanqui, arrangiert von Jean-Baptiste Henry, der hier auch Bandoneon gespielt hat, in dieser neuen Albumaufnahme mit dem Quatuor Voce. Das war vorgestellt mit Marie-Therese Himmler.
1: Ja, und der Vormittag neigt sich so mit dem Ende zu. Ein Freizeittipp: Morgen findet in Wien die Regenbogenparade statt. Der bunte Demonstrationszug zieht traditionell andersrum, also gegen die Fahrtrichtung um die Wiener Ringstraße. Ein wichtiges Symbol für LGBTIQ-Rechte, die keine Selbstverständlichkeit sind. Etwa in den USA die Transrechte. Auch die Demokratie steht dort aktuell unter Druck. Und in Punkt 1 lautet die Frage: Ist es vorbei mit dem US-amerikanischen Traum, The Land of the Free? Und einer, der die Entwicklungen in den USA maßgeblich beeinflusst,

0: starke Ängste hat vor Entscheidungslosigkeit, vor Lähmung. Und also ein Faust, der sagt, am Anfang war nicht das Wort, sondern die Tat, das begeistert ihn.
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1: Schönen guten Tag. Im Journalstudio begrüßt Sie heute Thomas Langpaul. Was haben wir vor in der kommenden Stunde? Wir beschäftigen uns mit der Wahl von Clemens Pick zum künftigen ORF-Generaldirektor. Ich frage ihn gleich nach seinen Plänen und nach den Herausforderungen, vor denen er und der ORF als Unternehmen steht. Die Regierung plant, den Zugang zur Altersteilzeit stark einzuschränken. Geht es nach den NEOS, soll sie überhaupt nur mehr für Menschen mit gesundheitlichen Einschränkungen möglich sein. Die Staatsanwaltschaft stellt die Ermittlungen zum Tod von Christian Pilnacek ein. Die Nationalbank geht davon aus, dass das eben beschlossene Budget nicht hält und Nachbesserungen erforderlich sein werden. Ich spreche dazu mit ÖNB-Gouverneur Martin Kocher. Zum Europäischen Migrationspakt haben wir ein Interview mit dem zuständigen EU-Kommissar Magnus Brunner. Er ist aus Österreich. Und auf der ILA in Berlin, der größten europäischen Luft- und Raumfahrtmesse, ist auch Österreich vertreten. Unter unseren Füßen erstreckt sich ein Milliardenkilometer langes weltumspannendes Netzwerk an Pilzfäden. Das kommt aus der Wissenschaft. Und was sich über unseren Köpfen zusammenbraut, weiß Gerald Holzinger.
2: Entlang und nördlich der Alpen bleibt es heute auch am Nachmittag meist bewölkt und es regnet häufig bei kühlen 10 bis 18 Grad. Im Osten und Süden hat es stellenweise knapp über 20 Grad, bei einer meist trockenen Mischung aus Wolken und Sonne. Vielerorts weht lebhafter Westwind und der Wind wird am Wochenende sogar noch zulegen. Dabei wird es aber überall sonniger und wärmer, im Westen und Süden mit bis zu 28 Grad. Vor allem von Salzburg bis zum Burgenland ist es noch unbeständig. Es gibt zwar sonnige Phasen, aber auch teils kräftige Regenschauer und ein paar Gewitter.
1: Bis in die frühen Morgenstunden hat die Wahl des künftigen ORF-Chefs gestern im Stiftungsrat gedauert. Am Ende ist der frühere Chef der Austria-Presseagentur Clemens Pick im ersten Wahlgang gewählt worden, mit einer klaren Mehrheit. 21 von 35 Stiftungsratsmitglieder haben ihn gewählt. Pick führt also ab Jänner das größte Medienunternehmen des Landes und steht damit auch vor großen Herausforderungen. Mein Kollege Stefan Kappacher hat die Wahl gestern den ganzen Tag über verfolgt, hat das Ergebnis im Morgenjournal schon analysiert und jetzt noch für uns folgenden Beitrag gestaltet.
3: Clemens Pick ist in der Nacht mit 21 von 35 Stimmen im Stiftungsrat zum neuen ORF-Chef bestellt worden. Vorsitzender Heinz Lederer hat das Ergebnis so kommentiert.
4: Er hat mit seinem Konzept wirklich überzeugt. Er hat wirklich in allen massiven und langwierigen Diskussionen klar schief gemacht, immer klar erklärt, was seine Linie sein wird in Zukunft.
3: Es war auch ein klarer Favoritensieg, den Pick mit diesen Worten gefeiert hat.
5: Ein neuer Morgen für den ORF bricht an.
3: Sprich, Pick will nicht mehr und nicht weniger als den ORF neu aufstellen. Dass er mit den Stimmen der SPÖ und ÖVP-nahen Freundeskreise bestellt worden ist, wird als Beleg für entsprechende Absprachen im Vorfeld gesehen. Clemens Pick hat immer dementiert, irgendwelche Zusagen an die Politik gemacht zu haben. Auch heute Nacht sagte er dazu:
5: Die einzige Vorgabe, die ich mir selber mache, ist, dass ich ein striktes Geschlechterverhältnis repräsentiert haben will in diesem neuen Direktorium.

0: Vorgaben gibt es natürlich nicht.
1: Also gleich viele Frauen wie Männer im vierköpfigen Direktorium, das erstmals keine Radiodirektion mehr vorsieht und stattdessen eine Direktion für Audience, also Publikum und Plattformen. Für die Information wird Pick als Generaldirektor selbst zuständig sein. Als vorrangige Ziele nennt er Vertrauen wiederherstellen, eine öffentlich-rechtliche Plattform für die Jungen bauen, die Digitalisierung auf einen neuen Level und die Finanzen in Ordnung bringen.
0: Es liegt auf der Hand, dass aus wirtschaftlicher Sicht das einmal jetzt wirklich ein ganz, ganz akutes und dringendes Thema ist, auch vor dem Hintergrund der aktuellen Entwicklungen natürlich.
1: Der ORF muss ab 2027 zusätzlich 93 Millionen Euro pro Jahr einsparen. Das ist gemeint. Die bis Jahresende amtierende ORF-Chefin Ingrid Durne hat gesagt, diese neuen Kürzungen gingen ans Eingemachte. Big will mit ihr gemeinsam ab sofort überlegen, wie man damit umgehen soll.
2: Und bei mir im Studio des Mittagsjournals ist jetzt der designierte Generaldirektor Clemens Pick nach einer kurzen Nacht aufgrund des langen Wahlvorgangs im Stiftungsrat. Danke fürs Kommen.
3: Hallo, guten Tag.
2: Herr Pick, Sie starten mit einer Hypothek, als Kandidat der Regierung, insbesondere als Kandidat der ÖVP zu gelten, nachdem sich der ÖVP-Generalsekretär hat dazu hinreißen lassen, sich Ihre Bewerbung ausdrücklich zu wünschen. Jetzt sagen manche, der ganze Auswahlprozess, die Wahl sei eine Art Schaulaufen gewesen, es sei ohnehin schon alles lange ausgemacht gewesen. Wie wollen Sie dieser Kritik begegnen?
0: Ja, das ist eine mediale Hypothek, die mit dem gestrigen Ergebnis endgültig abbezahlt ist. Wenn man sich anschaut, ich bin mit 21 von 35 Stimmen gewählt worden. Das sind auch die Belegschaftsvertreterinnen und Vertreter im weiten Maßen dabei. Aus dem bürgerlichen Lager ist es vielleicht knapp die Hälfte, die mich gewählt hat. Und damit ist es ein sehr breites und ein sehr übergreifendes Votum. Ich habe natürlich nie von irgendjemandem eine Zusage erhalten, um diese Funktion zu erhalten. Ich habe auch nie irgendeine Zusage erteilt. Und mit der gestrigen Bestellung und insbesondere mit der Wahl und dem ganzen Wahlprozess hat sich jetzt eben endgültig gezeigt, dass es hier überhaupt keine durchgängige Linie gibt. Und das ist gut so.
2: Sie sagen, Sie wollen die Redaktion in die demokratische Mitte führen. Wo ist sie denn aus Ihrer Sicht derzeit?
0: Der ORF und seine Redaktionen, die ja zu den größten Redaktionen Österreichs zählen, sind eine 100% unabhängige Redaktion. Und es gibt immer wieder Anwürfe von unterschiedlichen Richtungen, der ORF sei mit einer bestimmten Schlagseite ausgestattet. Ich finde, man muss jetzt hergehen und auskunftsfähig sein, und um diese Kritik wirklich ernst zu nehmen und ihr zu begegnen, muss man eben auch einmal klar machen, was bedeutet Unabhängigkeit, was bedeutet Ausgewogenheit, Vielfalt. Ich denke insbesondere daran, haben wir ausreichend unterschiedliche Expertinnen und Experten auch in der Berichterstattung. Wie schaut die Akteursvielfalt aus, die Themenvielfalt? Und hier geht es eigentlich viel eher darum, zu zeigen, dass der ORF unabhängig ist. Und das kann man entweder behaupten, aber man kann Vertrauen insbesondere auch messen. Und hier geht es mir insbesondere darum, auch im Zuge eines modernen Medienmanagements mit empirischen Daten das zu belegen. Und das ist, was dahinter steht.
2: Aber man könnte den Satz auch so lesen, dass Sie diese Kritik an der Unabhängigkeit und an der Ausgewogenheit teilen. Ist das so?
0: Ich komme aus der Austria Presseagentur, die im Bereich B2B, also als Nachrichtenagentur Medien, Politik, Wirtschaft, Nachrichten übermittelt. Und dieses Prinzip hat sich stark in mir eingebrannt. Ich sehe das auch im Wertesystem des ORF. Mir ist wichtig, dass Berichterstattung, aber auch das gesamte Programm des ORF Österreich als Ganzes, als Gesellschaft verbindet. Wir haben ein zentrales Thema als Informationsgesellschaft, das nämlich die sozialen Medien spalten. Und es muss daher in der objektiven Berichterstattung gelingen, dass wir auch Themen adressieren, die den Stadt-Land-Unterschied sichtbar machen, aber auch den Generationenunterschied sichtbar machen. Und dabei helfen empirische Analysen sehr, das klar und auskunftsfähig zu machen. Es geht eben darum, dass man nicht aus einem bestimmten Milieu heraus für ein anderes Milieu sendet. Und ich möchte hier vom ersten Tag weg, dass wir hier sehr offensiv, sehr transparent und sehr klar auch als ORF diese Linie weiterführen. weiterverfolgen.
2: Ein weiteres Zitat von Ihnen dazu ist, der ORF müsse frei von aktivistischer Schlagseite sein. Haben Sie eine solche erkannt?
0: Nein, aber es ist als normativer Anspruch wichtig, gerade wenn wir denken, wer sind denn auch Expertinnen und Experten zu unterschiedlichsten Themen, über die berichtet wird, liegt auch hier gerade für ein öffentlich-rechtliches Medienunternehmen eine besondere Verantwortung drinnen, genau hinzuschauen, genau zu prüfen. Das sind Dinge, die für die Zukunft extrem wichtig sind, die in einer Welt, die so stark polarisiert ist, müssen wir insbesondere eben als öffentlich-rechtliches Medienunternehmen hier wie ein Kühlmittel agieren auch und damit sehr transparent und sehr klar arbeiten, auch das als Schutzmechanismus für die Redaktion.
2: Sie haben gesagt, Sie wollen den ORF von einer Rundfunkanstalt weiterentwickeln zu einer digitalen Plattform und auch insbesondere dort aktiv werden, wo junges Publikum derzeit Information und Unterhaltung sucht. Für wie viel von diesen Plänen brauchen Sie gesetzliche Änderungen? Und wie viel davon geht unter den bestehenden Einschränkungen, denen der ORF ja unterworfen ist?
0: Ja, eingangs ist festzuhalten, dass der ORF im Fernsehen mit sehr guten Reichweiten ausgestattet ist, im Radio mit teilweise deutlich mehr Reichweiten und Marktanteilen. Das sind tolle Zahlen. Wenn man natürlich hinter die Kulissen dieser Zahlen schaut, muss man sagen, es sind Zahlen, die die Gegenwart gut abholen und repräsentieren, aber nicht die Zukunft, weil der Durchschnittszuseher, die Durchschnittszuseherin von ORF Fernsehen geht langsam auf die 60 zu. Und da liegt natürlich der dringende Handlungsbedarf darin, und das ist ja auch die Vision in meinem Bewerbungskonzept gewesen, dass wir jetzt schleunigst beginnen, für die erste Generation, die den ORF als reine digitale Public-Value-Plattform nützt, diesen ORF so hinzubauen und in die Zukunft zu bringen. Das ORF-Gesetz beinhaltet an dieser Stelle natürlich auch eine Reihe von Restriktionen, das muss man offen sagen. Und es gibt ja im September auch den geplanten Dialog mit der Bundesregierung, das ORF-Zukunftsforum, das meines Erachtens nicht nur den ORF adressieren soll, sondern den gesamten Medienstandort und andererseits aber genau jene Themen anspricht, wo der ORF ganz bestimmt in den digitalen Fesseln, die er im ORF gesetzt hat, diese Fesseln gelöst gehören.
2: Zusätzliche Aufgaben werden auch aus einem anderen Grund schwierig, nicht nur wegen der Fesseln, sondern auch, weil die Regierung dem ORF und Ihnen damit auch eine bittere Morgengabe mit auf den Weg gegeben hat. 90 Millionen sind einzusparen ab 2028. Das ist ein Sparvolumen von mehr als 10% des ORF-Budgets. Wo wollen Sie die denn reinholen?
0: Man muss vorausschicken, dass die ganze Republik sparen muss, auch private Medienunternehmen sparen muss. Im Falle des ORF geht ein besonderes Spannungsfeld auf, nämlich, dass der ORF eben auf Basis des ORF-Gesetzes ja den Auftrag hat, und zwar einen sehr breit gefächerten Auftrag hat, seine Aufgaben wahrzunehmen. Und dafür braucht es Geld. Und wenn nun das Geld weniger wird, dann besteht die Gefahr, dass dieser Auftrag mit der Finanzierung stark kollidiert. Und da ist jetzt wirklich auch Feuer am Dach. Und die amtierende Generaldirektorin Ingrid Thonherr, mit der ich bereits eine sehr vertrauensvolle und kooperative Zusammenarbeit aufgenommen habe, hat dieses Thema ja auch fest in der Hand. Ich möchte jetzt noch nicht in meine konkreten unmittelbaren finanziellen Planungen hineingehen, aber was man sagen kann, ein ganz wesentlicher Punkt betrifft den gesamten strukturellen Aufbau und den Organisationsaufbau des ORF. Der ORF ist ein großes Unternehmen, hier muss fokussiert werden. Ein zweiter Punkt, und der deckt sich auch mit der Zukunftsprogrammstrategie, ein deutlicher Fokus auf österreichischem und vor allem auch regionalem Programm und ein deutliches Zurückfahren von international zugekauften Lizenzen, wo der ORF nicht mehr unverwechselbar ist, und er muss unverwechselbar sein, damit wir alle, die Haushaltsabgabe zahlen, mit der Zielsetzung, sie gerne zu zahlen, auch dieses Programm haben. Es liegt hier also schon ein harter Weg vor uns allen im ORF, dass wir diese ausgewogene finanzielle Gebarung hinbekommen.
2: Clemens Pick, designierter ORF-Chef, vielen Dank für Ihre Zeit und fürs Kommen ins Studio des Mittagsjournals.
0: Sehr gerne.
2: Bei der Altersteilzeit steht eine Reform an. Innerhalb der Regierung wird gerade über Kürzungen beim Altersteilzeitgeld verhandelt, die Menschen mit höherem Einkommen treffen sollen. Die dadurch erhofften Einsparungen sollen ausgleichen, dass beim sogenannten Zwischenparken von Arbeitskräften beim AMS keine Lösung gefunden werden konnte. Mehr von Eva Haslinger.
3: Wiederholt ist die Altersteilzeit

0: als teuer und wenig nützlich kritisiert worden, auch vom Rechnungshof. Jetzt soll sie einmal mehr reformiert werden. Wie genau, ist noch nicht ganz fix, das wird gerade verhandelt. Aber es zeichnet sich ab, dass es Kürzungen bei höheren Einkommen geben wird. Johannes Gasser, Sozialsprecher der NEOS.
1: Wir haben als Dreierkoalition vor allem darüber gesprochen, dass wir bei den Förderhöhen, die abgeholt werden können, hier auch entsprechend Einschränkungen vornehmen können und auch wollen.
0: Bei der Berechnung des Altersteilzeitgeldes soll ein Deckel eingezogen werden, konkret bei 5.200 Euro. Die Höhe des Teilzeitgeldes wird sich demnach maximal an diesem Wert orientieren. Wer mehr verdient, für den wird es also laut den aktuellen Plänen Einbußen geben.
1: Weil wir einfach auch gesehen haben, dass viele Personen mit sehr hohem Einkommen die Altersteilzeit genutzt haben und wir hier eine entsprechende Treffsicherheit vornehmen möchten.
0: Mittelfristig erhofft sich die Regierung dadurch Einsparungen von bis zu 250 Millionen Euro. Ein Betrag, der eigentlich durch Änderungen beim sogenannten Zwischenparken von Arbeitskräften hätte hereinkommen sollen. Das bedeutet, dass Unternehmen ihre Beschäftigten vorübergehend in die Arbeitslosigkeit schicken, wenn sie sie gerade nicht brauchen, um sie dann wieder einzustellen. Hier hat man sich aber koalitionsintern auf keine Reform verständigt. NEOS-Mandatar Gasser.
1: Ich würde nicht sagen, dass sich die Bundesregierung nicht darauf geeinigt hat, weil es eigentlich eine Einigung der Regierungsspitze dazu gegeben hat, dass beim Zwischenparken etwas gemacht werden soll. Hier hat vor allem die Wirtschaftskammer und der Wirtschaftsbund wenig Bereitschaft gezeigt, beim Zwischenparken etwas zu machen.
0: Das letzte Wort ist hier in seinen Augen noch nicht gesprochen.
1: Schlussendlich ist es so, dass der Konsolidierungsbedarf im Budget wahrscheinlich auch in den nächsten Jahren weiterhin gegeben sein wird. Wir wissen, wo wir da im Bereich der Arbeitsmarktpolitik als nächstes hinschauen müssten, nämlich natürlich beim Zwischenparken.
0: Aus dem zuständigen Sozialministerium war zur Altersteilzeit heute nichts Konkretes zu erfahren. Nur so viel, es werde Änderungen geben, welche, das sei noch offen.
2: Und bei mir im Studio ist jetzt Ines Stilling, Bereichsleiterin für Soziales in der Arbeiterkammer. Schönen guten Tag im Journalstudio. Frau Stilling, wir haben es jetzt im Beitrag gehört, die ursprüngliche Idee, dort einzusparen, wo Unternehmen ihre Mitarbeiterinnen und Mitarbeiter beim AMS zwischenparken, wo also die Allgemeinheit dafür bezahlt, dass gerade keine Saison ist, ist nicht aufgegangen. Woran scheitert das konkret, wenn sich die Regierungsspitze darüber schon einig war?
3: Dass es seitens der Wirtschaftskammer keine Bereitschaft gegeben hat, hier auch einen Beitrag der Unternehmer zu leisten. Das heißt, dass nicht nur die Arbeitnehmerinnen und Arbeitnehmer, wenn sie freigestellt werden, auf Arbeitslosengeld beispielsweise verzichten, sondern auch die Arbeitgeber eine sowas wie Experience Rating, Ablöse, Abgabe oder etwas Ähnliches auch beitragen. Dazu war die Arbeitgeberseite nicht bereit und eine Lösung, die nur die Arbeitnehmerinnen und Arbeitnehmer belastet, war wiederum für uns nicht denkbar.
2: Jetzt wird der Zugang zur Altersteilzeit wieder einmal, muss man sagen, eingeschränkt. Es ist ja schon eingeschränkt worden, was die Dauer des Bezuges betrifft. Steht das nicht dem Ziel entgegen, Menschen möglichst lange in Beschäftigung zu halten? Weil so mancher denkt sich vielleicht, Vollzeit kann ich in meinem Alter nicht mehr, aber 3 bis 4 Tage die Woche geht noch. Wird das sozusagen dem Ziel widersprechen, das Pensionsantrittsalter, das faktische Pensionsantrittsalter möglichst hoch zu haben?
3: Also grundsätzlich war die Altersteilzeit dafür gedacht, einen Lohnausgleich für die Gruppen zu schaffen, die eben ihre Arbeitszeit reduzieren wollen, um bis zur Pension arbeiten zu können und diesen Verlust, den sozusagen ja eine geringere Arbeitszeit auch beim Einkommen bedeutet, auszugleichen. Wir wissen aber auch aus dem Rechnungshofbericht, dass mittlerweile 11% derer, die diese Förderung, diesen Lohnausgleich in Anspruch nehmen, über 80.000 Euro an Förderungen bekommen und dass ein Viertel derer, die diese Förderung in Anspruch nehmen, die Hälfte des Fördervolumens in Anspruch nehmen. Das heißt, das sind eher die Personen mit höheren Einkommen, die davon bisher profitiert haben. Und für uns wäre es akzeptabel, hier bei den hohen und höchsten Einkommen anzusetzen, damit auch die Personen, für die es eigentlich gedacht ist, nämlich ein geringeres Einkommen haben, dass für die jedenfalls die Möglichkeit der Altersteilzeit erhalten bleibt.
2: Aber ist es nicht gerade ein Instrument, das tendenziell für Menschen da ist, die ein höheres Einkommen haben, weil die Altersteilzeit muss man sich ja auch leisten können. Es geht ja auch mit einem geringeren Einkommen einher und wenn man schon sein ganzes Einkommen braucht, weil man so wenig verdient, dann kommt das ja ohnehin nicht in Frage.
3: Für die ganz Niedrigen war es bisher auch schon schwierig, aber wir haben ja auch ein Segment der mittleren Einkommensschichten, die bisher sozusagen von dem Modell ja auch weiter profitieren können sollen. Also ich denke an beispielsweise Facharbeiter, die durchaus nicht die Höchstbeitragsgrundlage verdienen und für die das Modell ja weiter attraktiv ist. Aber für jemanden, der 12.000 Euro im Monat vor einer Altersteilzeit verdient, ich glaube nicht, dass wir da den vollen Lohn

0: Lohnausgleich durch die öffentliche Hand und das Sozialsystem ausgleichen müssen.
1: Jetzt haben Sie schon angesprochen, der Rechnungshof hat das Instrument der Altersteilzeit schon kritisiert als teures Instrument und als Instrument der Gießkanne. Machen diese jetzt geplanten Änderungen, wie sie genau aussehen werden, wissen wir ja noch nicht, das Instrument insgesamt sozial gerechter?
0: Aus unserer Sicht kann das durchaus ein Beitrag sein, dass es eben für die Einkommen, die es weiter brauchen, zur Verfügung steht. Und für höhere Einkommen sozusagen soll es halt weniger attraktiv sein. Es ist ja nicht, dass man es dann gar nicht mehr in Anspruch nehmen kann. Es ist halt nur nicht mehr so attraktiv wie jetzt.
1: Jetzt wird jetzt schon darüber gesprochen, wann das konkret umgesetzt wird, wissen wir noch nicht. Aber es wird wohl eine Zeit dauern. Kann jetzt diese Debatte schon dazu führen, dass es eine Art Run auf dieses Altersteilzeitinstrument gibt und dass viele Arbeitnehmerinnen, Arbeitnehmer sich denken, ich nehme das jetzt noch in Anspruch, solange es es noch gibt, weil möglicherweise in einem Jahr oder in eineinhalb Jahren kann ich das nicht mehr.
0: Ja, das kann natürlich passieren. Daher ist es wichtig, jetzt möglichst rasch auch Klarheit zu schaffen, auch im Gesetz das entsprechend abzubilden, damit Arbeitgeber- und Arbeitnehmerseite auch wissen, worauf können sie sich einlassen und damit das auch von Seiten des AMS rechtlich bald implementiert werden kann.
1: Jetzt haben wir gehört, die NEOS wollten ja ursprünglich eine noch weitergehende Einschränkung, nämlich dass das nur für Menschen gelten soll, die auch gesundheitliche Einschränkungen haben. Ist das ein scheibchenweises Abschaffen dieses Sozialinstrument oder glauben Sie, wird es die Altersteilzeit dann in der neuen Form auch mittel- und langfristig geben?
0: Also aus unserer Sicht sollte der Beitrag dazu reichen, damit es die Altersteilzeit auch langfristig noch geben kann.
1: Ines Stilling von der Arbeiterkammer, vielen Dank fürs Kommen ins Studio.
0: Vielen Dank.
2: Die Nationalbank hat heute aufhorchen lassen. Ihrer Einschätzung nach wird Österreich sein Budgetziel für 2028 nämlich nicht erreichen. Das Doppelbudget für 2027-2028 ist ja gerade erst eben im Nationalrat präsentiert worden. Laut Nationalbank werde das Defizit 2028 nicht, wie von der Regierung geplant, bei 3% der Wirtschaftsleistung, sondern bei 3,8% liegen, weit ab also vom Wert, der notwendig wäre, um aus dem Defizitverfahren der Europäischen Union entlassen zu werden. Und das, obwohl die ÖNB noch ein wenig mehr Wachstum für heuer erwartet, als zuletzt prognostiziert. Die Wachstumsprognose ist von 0,5 auf 0,6% hinaufgesetzt worden. Ich bin jetzt verbunden mit Nationalbankgouverneur Martin Kocher. Guten Tag.
3: Guten Tag, Herr Langenfahr.
1: Herr Kocher, was sind die Gründe für den Pessimismus, was das Budget betrifft?
3: Also zum einen muss man sagen, dass die Vorhersage von Wirtschaftswachstum und natürlich auch Ausgaben und Einnahmen bis 2028 im Moment sehr schwierig ist aufgrund der Unsicherheit. Wir haben nicht genau geschaut, wo sind die Unterschiede. Das sind zum Teil technischer Natur. Da geht es um die Verbuchung der CO2-Bepreisung und dem System, die der CO2-Bepreisung ablöst in Europa. Das sind 0,3 Prozentpunkte Unterschied. Das kann man unterschiedlich sehen. Und dann gibt es natürlich noch einige Maßnahmen, die zwar vorgeschlagen sind im Budget, aber noch nicht ausreichend ausspezifiziert sind. Die können wir nicht berücksichtigen. Wenn wir da diese beiden Dinge herausrechnen, dann ist der Unterschied zwischen 3% und 3,2%. Es wird eine schwierige Aufgabe. Ich glaube, wir sollten nicht zu viel sprechen über die Unterschiede. Wir sollten darüber sprechen, dass es notwendig ist, wenn sich die wirtschaftliche Lage nicht entscheidend verbessert, dass es einen sehr strikten Budgetvollzug braucht. Dann kann man auch an die 3% herankommen, aber es wird nicht ganz einfach werden.
1: Kritiker sprechen ja auch schon jetzt davon, dass das Budget zu wenig ambitioniert sei. Wo würden Sie sich denn mehr Ambition wünschen? Anders gefragt, sind höhere Einsparungen notwendig oder zusätzliche Einnahmen?
3: Es ist nie einfach, ein Budget zu konsolidieren, wenn die wirtschaftliche Entwicklung schwach ist. Und niemand kann etwas für diese schwache wirtschaftliche Entwicklung derzeit. Wir sind sehr gut ins Jahr 2026 gestartet, wirtschaftlich besser eigentlich, als wir damals sogar angenommen haben. Aber der Krieg hat die Wirtschaft stark geschwächt und hat natürlich Auswirkungen, die dazu führen, dass der Budgetvollzug und die Vorlage des Budgets schwieriger geworden ist. Es gibt strukturelle Bereiche und es ist ganz klar, dass die demografiebedingten Ausgaben besonders stark steigen. Das heißt, hier braucht es Schritt für Schritt eine dämpfende Wirkung auf diese Ausgaben. Das betrifft den Gesundheitsbereich, das wird in der Reformpartnerschaft zwischen den Gebietskörperschaften diskutiert. Das betrifft den Pensionsbereich, das betrifft die Bereiche, die eben demografiebedingt sind. Da ist Österreich besonders anfällig, weil es eben sehr stark öffentliche Finanzierung für diese Bereiche vorsieht und wenig Eigenvorsorge.
1: Aber gerade bei den Pensionen, da wird ja immer auch mehr Handlungen eingefordert. Das würde ja auch für 2028 nicht helfen, weil solche Maßnahmen können ja nicht kurzfristig in Kraft gesetzt werden.
3: Das ist richtig. Der entscheidende Punkt, glaube ich, ist im Moment, und das macht die Bundesregierung auch in vielen Bereichen, und es muss auch weiter so sein aus meiner Sicht, dass man Schritt für Schritt mehr Zuversicht erzeugt, dass man Schritt für Schritt Anpassungen vornimmt. Wir werden in den nächsten 10 Jahren, was die demografiebedingten Ausgaben betrifft, weitere Maßnahmen brauchen. Es ist wichtig, glaube ich, ganz offen zu sagen, dass die Demografie einfach so ist, wie sie ist, und damit gewisse Maßnahmen notwendig sind. Das heißt nicht, dass Dinge schlechter werden. Das heißt, dass man einfach sehr aufmerksam sein muss und anpassen muss, um unser hohes Leistungsniveau auch garantieren zu können. Und das wird weiterhin der Fall sein. Und das ist unabhängig von der Budgetvorlage und das ist auch unabhängig von anderen Dingen, unabhängig von der wirtschaftlichen Entwicklung. Aber es ist natürlich bei einer besseren wirtschaftlichen Entwicklung einfacher als bei einer schlechteren wirtschaftlichen Entwicklung.
1: Die EZB hat gestern den Leitzins erhöht. Ist die Inflationsgefahr, das Risiko einer starken und langen Teuerungsphase zurück in der Eurozone?
3: Die Erwartung ist, dass dieses Jahr die Inflationsrate in der Eurozone bei 3% liegen wird, in Österreich 3,2%, also knapp drüber. Wir sehen also eine erhöhte Inflation. Das mittelfristige Ziel der EZB ist 2%, das wird als Preisstabilität definiert. Wir sehen aber auch, und das ist ganz wichtig, dass die Inflationsraten um vieles geringer sind als 2022, 2023. Das ist gut so. Allerdings war es notwendig, dass wir einen Schritt setzen, um eben sicherzustellen, dass diese Preisstabilität auch erreicht werden kann mittelfristig. Und deswegen gab es gestern die einstimmige Entscheidung, die Zinsen, die 3 Leitzinssätze um 0,25% zu erhöhen.
1: Aber riskiert man damit nicht, das ohnehin schwache Wirtschaftswachstum weiter abzuwürgen? Weil die höhere Zinsen machen ja auch Investitionen teurer und das betrifft ja auch vor allem die Wirtschaft.
3: Wir wollen natürlich unnotwendige Zinserhöhungen vermeiden. Zinserhöhungen belasten die Wirtschaft, weil sie damit Investitionen verteuern, das ist ganz klar. Aber Preisniveaustabilität ist ein ganz entscheidendes Ziel. Wir haben in der letzten Inflationsperiode nach dem russischen Angriff auf die Ukraine gesehen, wie schwierig es ist, Inflation zu bekämpfen, wie teuer es ist und welche schlechten Folgen Inflation hat. Und deswegen ist es besser, früher als später einen Schritt zu setzen, um eben die Inflation zu bekämpfen. Und das ist passiert. Es ist nie angenehm, Zinsen zu erhöhen, aber es war notwendig. Sämtliche Prognoseszenarien haben uns empfohlen, jetzt diesen Zinsschritt zu setzen.
1: Glauben Sie, wird es nach diesem Schritt weitere Zinserhöhungsschritte geben müssen oder ist das jetzt da vorläufig das Ende der Fahnenstange?
3: Angesichts der großen Unsicherheit, die wir haben, Unsicherheit in der Weltlage, der kriegerischen Auseinandersetzungen, aber auch wirtschaftliche Unsicherheiten, auch auf den Finanzmärkten gibt es Unsicherheiten, ist klar, dass sich die EZB und der Gouverneursrat nicht festlegen. Es ist für uns ganz entscheidend, dass wir jede Sitzung die Möglichkeit haben, so zu entscheiden, wie wir glauben, dass die Daten uns die Empfehlung geben. Das heißt, wir wissen nicht, wie es weitergeht. Natürlich ist es so, dass die Inflation erhöht ist. Das heißt, große Aufmerksamkeit ist wichtig. Aber die Festlegung, wie es dann weitergeht, wird von Sitzung zu Sitzung getroffen, auf Basis der dann vorliegenden Daten. Wir haben gesehen, seit April, das war die letzte Sitzung, die letzte geldpolitische Sitzung des EZB-Rats, hat sich einiges verändert. Deswegen haben wir jetzt diesen Schritt vorgenommen. Bis Ende Juli, wann die nächste Sitzung stattfinden wird, wird sich wieder einiges verändern und dann werden wir es neu bewerten.
1: Werden wir neu bewerten, sagt der ÖNB-Gouverneur Martin Kocher. Vielen Dank für Ihre Zeit.
3: Danke sehr.
1: Rund 12.600 Personen werden derzeit von der Bewährungshilfe in Österreich betreut. Ab nächstem Jahr gibt es dafür aber weniger Geld, denn die Sparpläne der Regierung treffen auch den Verein Neustart, der für die Bewährungshilfe zuständig ist. Obwohl die Zahl der Klienten in den vergangenen Jahren deutlich gestiegen ist und darunter auch immer mehr betreuungsintensive Straftäter sind, muss Neustart im nächsten Jahr rund 2,4 Millionen Euro einsparen. Ein sicherheitspolitisches Risiko, warnt Neustart. Veronika Mauler berichtet.
4: Mit rund 48 Millionen Euro soll die Bewährungshilfe nächstes Jahr auskommen. Heuer sind es 50,5 Millionen Euro. Die Einsparungen bedeuten, dass man weniger Zeit für die Klientinnen und Klienten haben wird, sagt der Geschäftsführer des Bewährungshilfevereins Neustart, Alfred Kohlberger.
5: Und ich möchte eins dazu sagen, Resozialisierung von Menschen, die Straftaten begangen haben, das ist kein lapidares Zusatzangebot, sondern das ist ein zentraler Sicherheitsfaktor für unsere Gesellschaft.
4: Der persönliche Kontakt sei das Kerngeschäft der Bewährungshilfe.
5: Weil es darum geht, einerseits eine Vertrauensbeziehung aufzubauen, damit die Menschen bereit sind, mit uns zu reden und an den Verhaltensveränderungen, die notwendig sind, gemeinsam mit uns zu arbeiten.
4: Ist die Bewährungshilfe überlastet, werden die Gerichte weniger Klienten zuweisen. Und das bedeutet dann mehr Insassen in den ohnehin schon überfüllten Gefängnissen.
5: Die Bewährungshilfe ist die kostengünstigste Resozialisierungsform, die wir kennen. Der Rest würde bedeuten, es werden mehr Menschen im Gefängnis sein und das ist die teuerste Form, die wir derzeit kennen.
4: Schon bisher sei das Budget von Neustadt knapp gewesen, sagt Kohlberger. So sieht das Bewährungshilfegesetz vor, dass eine Bewährungshelferin oder ein Bewährungshelfer im Schnitt nicht mehr als 35 Klienten haben soll. Derzeit stehe man bei 38, Tendenz steigend.
5: Wir haben jetzt schon über 1.000 Menschen mehr in Betreuung, deren Betreuung wir derzeit nicht finanziert bekommen. Wir schaffen das, indem die Kolleginnen und Kollegen mehr arbeiten müssen und jetzt schon an der Zeit geknappert wird. Und wir schaffen das, indem wir halt Umschichtungen gemacht haben.
4: Finanziert wird etwa aus Rücklagen. Es kommen aber auch die rund 1.000 ehrenamtlichen Bewährungshelfer zum Einsatz. Doch auch das habe seine Grenzen.
5: Wenn es um schwere Delikte geht, wenn es um Sexualdelikte geht, wenn es um Straftäter geht, die wegen einer terroristischen Tat verurteilt worden sind, dann können die nicht von ehrenamtlichen Mitarbeitern betreut werden.
4: Vor allem betreuungsintensive Klienten, die wegen terroristischen Straftaten verurteilt wurden, seien zuletzt mehr geworden. Dazu kommen neue Anforderungen.
5: Wie zum Beispiel die Verlängerung der Fußfesseldauer. Und das bedeutet, dass zukünftig mehr Klienten eine Fußfessel tragen werden, uns aber derzeit nicht mehr Mittel zur Verfügung stehen. Deswegen brauchen wir dringend zumindest die Fortschreibung des Budgets von diesem Jahr.
4: Damit ist aber nicht zu rechnen. Aus dem Justizministerium heißt es sinngemäß, dass das Ziel sei, bei Neustart vor allem in der Administration und Struktur zu sparen. Kommt das Budget so wie jetzt geplant, wird es bei Neustart nicht ohne Kündigungen gehen, sagt Kohlberger.
1: Im Fall rund um den Tod von Christian Pilnacek wird es keine weiteren Ermittlungen geben. Das hat die zuständige Staatsanwaltschaft Eisenstadt heute mitgeteilt. Der ehemalige Sektionschef im Justizministerium Christian Pilnacek war im Oktober 2023 tot in einem Seitenarm der Donau aufgefunden worden. Über die Todesursache wurde viel spekuliert, neue Beweise, die auf ein Fremdverschulden hätten hindeuten können, wurden aber keine gefunden, berichtet Beate Timosevic.
6: Es wurden keine neuen Erkenntnisse über die Todesursache von Christian Pilnacek gefunden, sagt Petra Bauer, Sprecherin der Staatsanwaltschaft Eisenstadt.
7: Insgesamt ist man zum Ergebnis gekommen, es gibt keine Hinweise auf ein Fremdverschulden an den Verletzungen und am unzweifelhaft festgestellten Ertrinkungstod.
6: Über Monate wurde in der Öffentlichkeit spekuliert, woran der Ex-Sektionschef gestorben sein könnte. Privatgutachten wurden veröffentlicht, die am Tod durch Ertrinken zweifeln. Dann im Februar ein neuerliches Gutachten im Auftrag der Staatsanwaltschaft Eisenstadt. Und dieses gerichtsmedizinische Gutachten kommt zum Schluss, der Ex-Sektionschef ist ertrunken. Übrigens das gleiche Ergebnis, das die Obduktion bereits 6 Tage nach dem Tod von Pilnacek ergeben hat. Die Staatsanwaltschaft Krems hat damals die Ermittlungen eingestellt. Ob diese Einstellung zu Recht passiert ist, das hat die Staatsanwaltschaft Eisenstadt in einem sogenannten Zwischenverfahren überprüft.
7: Dieses Zwischenverfahren hat ergeben, keine geänderte Beweislage, deswegen keine Fortführung des Ermittlungsverfahrens.
6: Eingeflossen in die Überprüfung sind auch die Daten der Smartwatch von Christian Pilnacek. Die Smartwatch wurde bereits 2025 von der WKStA ausgewertet, nachdem die Polizei sie nicht auswerten konnte. Pilnaceks Witwe hat im März die Smartwatch der Staatsanwaltschaft Eisenstadt noch einmal übergeben. Für die jetzige Entscheidung, das Ermittlungsverfahren nicht fortzuführen, wurden die Daten der Smartwatch mit berücksichtigt, heißt es dazu heute. Der Vorhabensbericht, der zur jetzigen Entscheidung geführt hat, wurde von der Oberstaatsanwaltschaft Wien und vom Justizministerium geprüft und genehmigt.
1: 12.32 Uhr ist es, was kommt noch in diesem Mittagsjournal. Österreich ist in den kommenden 2 Jahren nicht ständiges Mitglied im UNO-Sicherheitsrat. Was kann und wird das bringen? Die Luftfahrtverkehrsmesse ILA in Berlin steht im Zeichen der europäischen Aufrüstung. Auch österreichische Unternehmen wollen mitmischen. Und das riesige, weltumspannende Netzwerk an Pilzen in der Erde ist erstmals kartografiert worden. Zunächst aber zum europäischen Dauerbrenner Migration.
2: 11 Jahre nach der großen Fluchtbewegung aus Syrien tritt in Europa ein neues Asylsystem in Kraft, das durch die Debatte über die Herausforderungen an den Grenzen damals geprägt worden ist. Jetzt wird das Asylsystem europaweit vereinheitlicht, mit einem Fokus auf Verfahren an den Außengrenzen und dann Solidarität mit den sogenannten Frontstaaten. Noch gibt es Mängel bei der Umsetzung. Der zuständige EU-Kommissar Magnus Brunner zeigt sich jedoch zuversichtlich, dass der Pakt inklusive der Solidarität mit Ländern wie Italien oder Griechenland auch nach und nach funktionieren wird. Verena Sophie Meyer hat ihn in Brüssel zum Interview getroffen.
8: Herr Kommissar, jetzt tritt heute diese große Asylreform in Kraft. Manche nennen sie die komplexeste Asylreform der Geschichte. Helfen Sie uns, die Dimensionen zu verstehen. Wird jetzt alles anders oder was wird alles anders?
9: Ja, es wird vieles anders und vor allem ist es zum ersten Mal, dass wir jetzt ein System haben, um Kontrolle zu gewinnen. Vor 10 Jahren haben wir viel Verantwortung übernommen, als die Syrien-Krise ausgebrochen ist. Aber wir hatten kein System, wir hatten keine Regeln und das hat man jetzt geändert mit dem Pakt als Grundlage. Es ist ein europaweites, umfassendes, neues Asyl- und Migrationsmanagementsystem, wenn man es so ausdrücken will, wo die Außengrenzen besser geschützt werden, wo die Asylverfahren schneller auch an den EU-Außengrenzen durchgeführt werden. Und das wurde ergänzt mit ein paar anderen Reformen, auch noch Rückführungsverordnung beispielsweise, dass Rückführungen schneller passieren können. Aber auch im digitalen Bereich vieles an Reformen, an Änderungen. Also ja, sehr komplex, das stimmt. Aber es ist natürlich das Thema auch sehr komplex und nicht so einfach mit einem Fingerschnips zu erledigen.
8: Gehen wir kurz den Weg eines Asylwerbers durch, der dieses neue System an der Außengrenze vorfindet. Also er kommt an einer Außengrenze an, wird dort gescreent, es werden Fingerabdrücke abgenommen, biometrische Daten, alles landet in einer Datenbank. Wer aus einem Land mit weniger als 20% Anerkennungsquote kommt, zum Beispiel Bangladesch oder Marokko, Tunesien, kommt dann in ein Schnellverfahren und wird an der Außengrenze in einer geschlossenen Einrichtung festgehalten. In diesem schnellen Grenzverfahren soll er dann innerhalb von 12 Wochen eine Entscheidung bekommen, ob er bleiben darf oder nicht. Wird das ab jetzt funktionieren?
9: Es wird nicht vom ersten Tag weg zu 100% perfekt funktionieren. Natürlich nicht. So realistisch müssen wir sein. Aber es ist ein wichtiger Schritt, dass die Mitgliedstaaten diesen Asylpakt umzusetzen haben und umsetzen. Wird es im Laufe der Zeit funktionieren? Ja, das ist Sinn der Sache und Sinn des Asylpaktes auch, weil es darum geht, auch die Balance zwischen Solidarität und Verantwortung zu finden. Also Solidarität denen gegenüber, die am meisten betroffen sind, die am meisten unter Druck sind, aber auch die Verantwortung dieser Mitgliedstaaten, dass sie ihren Job machen, dass sie die Außengrenzen besser schützen, dass sie die Asylverfahren entsprechend schnell und effizient umsetzen. Genau das ist der Sinn und der Hintergrund dieses Paktes.
8: Zur Solidarität würde ich gerne später noch kommen. Insgesamt soll es für diese Außengrenzverfahren 30.000 Plätze in etwa geben. Ein großer Teil entfällt auf Italien, 8.000, da wissen wir, dass die noch nicht geschaffen sind. Ungarn lehnt es ab, den Pakt umzusetzen und hat seine 7.000 Plätze auch noch nicht geschaffen. Auch Deutschland hinkt da an den großen Flughäfen mit den Plätzen für Außengrenzverfahren hinterher. Wie kann dieses System funktionieren, in dem so wichtige Länder noch nicht liefern?
9: Naja, ich muss es ein bisschen relativieren, weil Italien hat uns sehr wohl die Orte gemeldet. Die haben über 200 uns gemeldet, also die sind durchaus bereit. Aber ja, klar, am Anfang haben wir noch Herausforderungen, die eine oder die andere. Deutschland ist auf gutem Weg. Deutschland hatte in der Zwischenzeit etwas Herausforderungen mit den IT-Systemen. Das ist mittlerweile erledigt. Österreich ist auf gutem Wege. Also die sind schon bereit, weil es ja auch im Interesse der Mitgliedstaaten ist, dass es funktioniert. Und das haben sie, glaube ich, erkannt. Es kann nur funktionieren, wenn jeder seinen Job macht. Wir unterstützen das aber auch sehr, sowohl finanziell als auch organisatorisch mit unseren Agenturen, mit Frontex beispielsweise. Wie gesagt, perfekt wird es am ersten Tag nicht sein, aber dann können wir nach und nach nachjustieren.
8: Ein Faktor, der Ihnen gerade in die Hände spielt, ist auch, dass die Ankunftszahlen niedrig sind, dass irreguläre Einreisen und auch Asylanträge rückläufig sind. Wenn diese Grenzverfahren funktionieren, was heißt das für Österreich? Heißt das, dass in Zukunft wenige Asylanträge in Österreich gestellt werden? Weil es gibt mit dem Flughafen Wien ja nur eine kleine sozusagen EU-Außengrenze.
9: Das wäre das Ziel, ja, auf jeden Fall. Also es sollte dann auch Dublin, das berühmte Dublin, wieder funktionieren. Also das ist das erste Land, wo die illegale Migration vorkommt. Das ist dieses Land, sich dann auch darum kümmern muss, das Asylverfahren umzusetzen, durchzuführen hat. Das kann eben nur funktionieren, wenn jeder sich daran hält, an die Solidarität und an die Verantwortung eben hält. Das ist wichtig und notwendig, aber ja, zu Ihrer konkreten Frage, das würde natürlich eine Riesenverbesserung für Österreich auch mit sich bringen.
8: Das bedeutet aber auch, dass Österreich im nächsten Jahr Asylwerberinnen und Asylwerber aus anderen EU-Ländern, gerade aus diesen Frontstaaten, übernehmen müsste im Zuge dieses Solidaritätsmechanismus. Für dieses Jahr war Österreich noch ausgenommen. Das wird neu ausgehandelt?
9: Das wird jedes Jahr neu ausgehandelt und hängt natürlich von der jeweiligen Situation ab. Aber es geht natürlich über einen längeren Jahresrhythmus auch. Österreich hat extrem viel Verantwortung übernommen, auch mit Flüchtlingen aus der Ukraine. Die Sekundärmigration nach Deutschland, nach Österreich war sehr, sehr groß. Das wird natürlich einberechnet, auch in dieser Solidaritätsübereinkunft.
8: Dieser Solidaritätspool, wie er heißt, ist für dieses Jahr extrem runterverhandelt worden von den EU-Ländern, also von 30.000 Menschen auf 21.000 Menschen. Erwarten Sie, dass im nächsten Jahr die EU-Länder mehr Solidarität zeigen? Weil um das System funktionieren zu lassen, müssten sie das ja eigentlich.
9: Ja, aber ich habe das Gefühl, dass die Mitgliedstaaten sehr wohl Solidarität gezeigt haben. Dass wir uns überhaupt einigen konnten auf diesen Solidaritätszyklus, war schon bemerkenswert, ganz ehrlich gesagt. Ja, das wird jedes Jahr neu ausverhandelt. Das ist Teil des Paktes auch. Und wir werden sehen, wie sich die Situation entwickelt. Nur insgesamt geht es eben darum, die Zahlen insgesamt runterzubringen, damit der Druck gar nicht erst entsteht.
8: Dieser Migrationspakt ist jetzt für alle EU-Länder rechtlich bindend. Aber wir wissen schon, dass zwei nicht mitmachen werden, Polen und Ungarn. Der neue ungarische Premierminister hat eher angedeutet, die restriktive Politik von Viktor Orban fortzusetzen. Sie sind dafür zuständig, dass der Pakt eingehalten wird. Wann werden Sie Schritte unternehmen? Werden Sie Vertragsverletzungsverfahren einleiten?
9: Also man muss auch hier unterscheiden zwischen den beiden Staaten, weil Polen sehr wohl die Umsetzung der Reformen auch mit unterstützt, das Screening beispielsweise. Also Polen ist auf einem ganz guten Weg, macht es unaufgeregt. Ungarn hat eine neue Regierung, ja. Ich hatte letzte Woche das erste Gespräch mit dem ungarischen Innenminister, wo wir natürlich den Pakt auch angesprochen haben, auch den Nutzen für Ungarn angesprochen haben. Es sind ja auch finanzielle Mittel, die vorgesehen sind. Man muss natürlich den Ungarn die Vorteile vielleicht auch besser erklären. Sollte, jetzt komme ich zur konkreten Frage zurück, sollte ein Mitgliedstaat sich nicht an die Regeln halten, natürlich muss dann die Kommission als Hüterin der europäischen Verträge auch entsprechend tätig werden, überhaupt keine Frage.
8: Wenn ein Mitgliedsland nicht mitmacht bei diesem Migrationspakt, wackelt dann das ganze System?
9: Nein, überhaupt nicht. Wie gesagt, wir werden alles tun, dass Ungarn die Reformen auch mit unterstützt, weil es notwendig ist natürlich und weil es auch im Sinne von Ungarn ist, eben mehr Kontrolle zu bekommen. Aber das System wankt wegen dem nicht. 26 plus die Schengen-Mitgliedstaaten, die anderen, die es ja auch unterstützen, die stehen dahinter und setzen es auch um.
8: Abschließend ein kurzes Fazit. Wann ist diese große Reform für Sie ein Erfolg? Wann sagen Sie, der Pakt hat funktioniert?
9: Der Pakt funktioniert, wenn sich jeder an die Regeln hält. Wenn die Zahlen weiter zurückgehen, die Zahlen der illegalen Migration weiter zurückgehen und wir endlich auch genügend Raum haben zu diskutieren, wie wir die legale Migration weiter vorantreiben können. Aber das geht erst, wenn die Menschen das Gefühl haben auch, dass wir die Kontrolle zurückgewonnen haben. Also wenn die Zahlen in die richtige Richtung gehen und aber auch, wenn die Balance zwischen Solidarität und Verantwortung zwischen den Mitgliedstaaten funktioniert.
2: Sagt EU-Kommissar Magnus Brunner zum Europäischen Migrationspakt. Noch bis zum Sonntag läuft in Berlin die ILA, die Internationale Luft- und Raumfahrtmesse. Und in Zeiten wie diesen zeigt sich deutlich, wie sich der Markt auf den Rüstungs- und Verteidigungsbereich zubewegt und dabei insbesondere Neuheiten für Kampfflugzeuge und Drohnentechnologie präsentiert werden. Unter den 750 Ausstellern aus 37 Ländern befindet sich auch ein Stand der österreichischen Wirtschaftskammer, der Produkte aus der Metallverarbeitung, der Elektronik und der Logistik anbietet. Andreas Pfeiffer hat die ILA in Berlin besucht.
10: Das Getümmel von Kampfhubschraubern und surrenden Drohnen erweckt rund um den Berliner Flughafen den Eindruck, als würden sämtliche Kriegsvideospiele in die Realität übertragen. Daran gemessen entfaltet der kleine Österreich-Stand in Halle B eine überschaubare Wirkung. Allerdings kann sein Angebot technologisch und qualitativ mit dem Entwicklungstempo durchaus Schritt halten, sagt der Repräsentant der Wirtschaftskammer, Reinhard Marak.
11: Also Österreich war immer schon ein Technologieland, ein Innovationsland. Und insofern passen wir sehr, sehr gut auch in den Luftfahrtbereich. Im Luftfahrtbereich haben wir eine Exportquote von jenseits der 90%. Insofern sind vor allem diese internationalen Auftritte ganz, ganz wesentlich für uns.
10: Die ausgestellten Elektronik- und Metallprodukte sind mehrheitlich dem zivilen Bereich zuzuordnen, aber bei Bedarf auch militärisch verwendbar. Ein Beispiel: der E-Lion, ein virtuelles Vehikel, mitentwickelt von Jost Bernasch.
12: Das ist das einzige in Österreich entwickelte und produzierte straßenzugelassene E-Fahrzeug für kommunale Aufgaben. Und wir haben das jetzt vom Forschungszentrum Virtual Vehicle in Graz mit den Lösungen für autonome Fahrfunktionen ausgestattet. Das heißt, ich kann im Autobahnbereich, aber auch im Defense-Bereich gewisse Teile autonom fahren. Und das ist eigentlich die Zukunft, dass ich kombiniere, das Fahrzeug wird irgendwo hingefahren, in gefährlichen Einsätzen oder in Dauereinsätzen fährt das Fahrzeug autonom.
10: Mit dem Auftrag, das internationale Angebot zu durchforsten, bahnt sich Österreichs nationaler Rüstungsdirektor seinen Weg durch die Hallen, Generalleutnant Harald Wodosek.
13: Unsere Interessen liegen vor allem im Luftverteidigungsbereich. Das ist der Grund, warum wir auch hier sind. Wir wollen unseren Eurofighter ersetzen. Hier gibt es einige Angebote und einige Anbieter, die für uns von Interesse sind. Für uns ist wichtig auch die Drohnenbeschaffung. Wir haben jetzt einmal mit kleinen Drohnen begonnen und wollen dann in leistungsfähigere Drohnensysteme einsteigen. Wesentlich für uns ist aber auch, dass hier demonstriert wird, dass es nicht nur um ein Luftfahrzeug und um eine Drohne geht, sondern um Gesamtsysteme, Kommunikationssysteme, Datenaustauschsysteme. Das wird hier schön dargestellt und hier haben wir die Möglichkeit, auch einen Eindruck zu gewinnen, wie es technologisch weitergeht.
10: Auch das neutrale Österreich läuft also mit im internationalen Wettlauf der Waffen, mit dem erklärten Ziel, die zur Realität gewendeten Kriegsspiele durch Aufrüstung und Abschreckung zu verhindern.
1: Am Wiener Landesgericht findet derzeit der Prozess gegen zwei frühere Vertreter des Assad-Regimes in Syrien statt. Den beiden Männern wird unter anderem Folter und Misshandlungen von inhaftierten Zivilisten vorgeworfen. Dass ein solcher Prozess überhaupt in Österreich geführt werden kann, liegt am Weltrechtsprinzip. Was es damit auf sich hat, ist heute Thema im Europajournal mit Miriam Beller.
14: Ende 2024 wurde das Assad-Regime gestürzt. Seither gelangen immer mehr Details über das grausame syrische Foltersystem an die Öffentlichkeit. Und die Gräueltaten beschäftigen zunehmend auch nationale Gerichte in Europa. Im Europajournal-Interview erklärt Völkerrechtsexperte Andreas Schüller, warum der Prozess in Wien zwar erst der dritte weltweit zu syrischer Staatsfolter ist, aber wohl nicht der letzte bleiben wird.
15: Das Weltrechtsprinzip ermöglicht letztlich sehr vielen Staaten weltweit, Völkerstraftaten, sprich Folter, Kriegsverbrechen zu verfolgen, auch wenn die Taten nicht auf dem eigenen Staatsgebiet oder gegen eigene Staatsangehörige stattgefunden haben.
14: Wir blicken heute außerdem nach Armenien, wo die erste Wahl nach dem Ende des Krieges um Bergkarabach stattgefunden hat. Wir beschäftigen uns mit Bulgarien, wo Lebensmittel teilweise teurer sind als in Westeuropa. Wie will die neue Regierung dagegen vorgehen? Und wir schauen uns an, wie Ewigkeitschemikalien Böden in Belgien vergiftet haben und wie Betroffene nun gegen den verantwortlichen Chemiekonzern vorgehen wollen.
1: Das Europajournal, wie jeden Freitag am Abend um 18.25 Uhr nach dem Abendjournal. Österreich ist ab Jänner wieder im UNO-Sicherheitsrat vertreten. Bei der Wahl letzte Woche hat man sich gegen Deutschland durchgesetzt. Aber was kann Österreich als nichtständiges Mitglied im mächtigsten Gremium der UNO bewirken und inhaltlich einbringen? Und wie sehr steht die UNO insgesamt durch Kritiker wie US-Präsident Donald Trump unter Druck? Paul Schiefer hat darüber mit Experten gesprochen.
16: Es wird das vierte Mal sein, dass Österreich ab Jänner im UNO-Sicherheitsrat vertreten ist. Insgesamt hat der Sicherheitsrat 15 Mitglieder. Fünf davon sind die großen Vetomächte Russland, USA, China, Frankreich und das Vereinigte Königreich. Was also kann Österreich da beitragen? Zum Beispiel völkerrechtliche Expertise, sagt Ralf Janik von der Sigmund Freud Privatuniversität in Wien.
17: Wir haben auch eine lange Tradition, auf das Völkerrecht zu setzen, weil wir traditionell sagen, dass wir uns nicht mit Waffen, zumindest nicht in erster Linie verteidigen und verteidigen wollen, sondern mit Worten und mit Resolutionen, mit Paragraphen, mit Verträgen, wenn sie es so wollen. Also wie die meisten Länder dieser Welt sind wir eben keine militärische Großmacht und setzen umso mehr darauf zu kooperieren und eben auch darauf zu pochen, dass es gewisse Mindestmaßstäbe gibt.
16: Thomas Meyer-Harting ist langjähriger UNO-Botschafter und hat Österreich im Sicherheitsrat in den Jahren 2009 und 2010 vertreten. Er ergänzt zur Rolle der kleineren Länder dort,
18: dass jeder Beschluss des Sicherheitsrates eine Stimmenmehrheit von mindestens 9 Stimmen im Sicherheitsrat braucht. Das heißt, die ständigen Mitglieder brauchen allein schon formal die Unterstützung von den nicht ständigen Mitgliedern, entweder um einen Beschluss zu erreichen und manchmal, was auch passiert, um einen Beschluss zu verhindern. Das heißt, die nicht ständigen Mitglieder sind während ihrer Zeit im Sicherheitsrat in vielerlei Hinsicht von den ständigen Mitgliedern

0: geht dann durchaus um Worben und für sie privilegierte Ansprechpartner.
1: Wie aber sieht es mit einer Reform des UNO-Sicherheitsrats aus? Sagen wir so, man sollte nicht darauf hoffen, dass schon bald Bahnbrechendes passiert. Auch wenn schon lange klar ist, dass sich an der Zusammensetzung etwas ändern sollte, sagt Ralf Janik.
2: Die ständigen Mitglieder sind nicht repräsentativ. Da fehlt als ganz großes Loch, als ganz große Lücke natürlich Indien. Es fehlt auch ein afrikanisches Land, das könnte rotierend sein. Es fehlt auch ein ständiges Mitglied aus Lateinamerika beispielsweise.
1: Allerdings gibt es für eine Reform große Hürden. Unter anderem müssten nämlich auch die Parlamente der 5 großen Vetomächte zustimmen, sagt Thomas Meyer-Harting.
0: Das heißt, sie können die Zusammensetzung des Sicherheitsrats nur ändern mit der Zustimmung des Senats, der Duma, des chinesischen Volkskongresses, des House of Commons und der französischen Nationalversammlung.
1: Dennoch zeigen sich die beiden Experten zuversichtlich, dass die UNO auch mittel- bis langfristig eine wichtige Rolle für die Weltgemeinschaft spielen wird.
3: 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Wissenschaft jetzt im Mittagsjournal. In jedem Quadratmeter Erde verbirgt sich ein riesiges, lebendiges Netzwerk aus Pilzen. Fürs freie Auge sind die kleinen Pilzfäden unsichtbar, für das Leben auf der Erde sind sie aber enorm wichtig. Forschende haben nun zum ersten Mal eine globale Karte vom gigantischen Pilznetzwerk erstellt, berichtet Raphael Krapscher.
4: 1 Milliarde Mal die Strecke von der Erde zur Sonne. So lang sind die unterirdischen Netzwerke der sogenannten arbuskulären Mykorrhiza-Pilze, die sich durch die Böden der Erde ziehen. Der Evolutionsbiologe Justin Stewart von der Society for the Protection of Underground Networks erklärt.
5: Eigentlich sind es viele einzelne Netzwerke, aber legt man all ihre winzigen Pilzfäden aneinander, ergibt sich daraus eine Länge von rund 110 Billiarden Kilometern.
4: Allein in einem Teelöffel Erde können demnach bis zu 10 Meter der unsichtbaren Pilzfäden enthalten sein. Die riesigen Netzwerke stammen aber nicht nur von einer einzigen Pilzart, sondern von mehreren hundert verschiedenen. Um als arbuskuläre Mykorrhiza-Pilze zu gelten, dürfen sie aber ausschließlich im Untergrund vorkommen, also keine an der Oberfläche sichtbaren Fruchtkörper bilden. Und sie müssen in einer Gemeinschaft mit Pflanzenwurzeln leben und mit ihnen sozusagen einen Handel eingehen.
5: Bei dieser Symbiose geben die Pflanzen Kohlenstoff an die Pilznetzwerke ab und bekommen dafür Nährstoffe und Wasser zurück.
4: Schätzungen des Forschungsteams zufolge sind die unterirdischen Pilznetzwerke daher auch für rund 70% aller Pflanzenarten auf der Erde lebenswichtig. Diese enge Partnerschaft zwischen Pilz und Pflanze hat aber noch einen weiteren Effekt, der vor allem auch für das Klima relevant ist. Denn der Kohlenstoff, den die Pflanzen an die Pilze abgeben, landet tief im Boden und bleibt auch dort.
5: Etwa 4 Milliarden Tonnen CO2 wandern so jedes Jahr über diese Pilznetzwerke in den Boden, wo der Kohlenstoff dann hunderte oder sogar tausende Jahre gespeichert bleibt.
4: Das entspricht rund 11% der gesamten jährlichen CO2-Emissionen des Menschen. Aber auch die Pilze verlieren an Lebensraum. Die dichtesten Netzwerke findet man unter wilden und unberührten Graslandschaften. Aber genau diese Flächen werden weltweit zunehmend zu Ackerland umgewandelt. Und dort fühlen sich die Pilze deutlich unwohler.
5: Überall, wo großflächig Landwirtschaft betrieben wird, sind diese Pilznetzwerke um etwa die Hälfte ausgedünnt.
4: Das Forschungsteam um Stewart hat die gesammelten Daten über die Pilznetzwerke nun auch als interaktive Weltkarte veröffentlicht. Das soll der Wissenschaft bei künftigen Untersuchungen, aber auch der Politik bei Entscheidungen in Sachen Naturschutz helfen. Die Hoffnung des Evolutionsbiologen ist, dass Graslandschaften dadurch künftig besser geschützt werden, damit die dort unsichtbaren Pilznetzwerke weiter gedeihen können.
3: Und einen Link zur interaktiven Weltkarte der unterirdischen Pilze gibt es auch online auf science.orf.at. Obgleich viele Menschen im Alter von Demenz betroffen sind, was auch für ihre Angehörigen herausfordernd ist, habe das Thema zu wenig Sichtbarkeit in der Öffentlichkeit. Das meint die US-amerikanische Fotografin Catherine Hubbard und setzt dem ihr Fotoprojekt The Great Hall entgegen. In der Wiener Sezession ist eine seit 2020 entstandene Serie von Porträts ihrer demenzkranken Mutter zu sehen. Die erste Einzelausstellung Hubbards in Europa. Anna Suchek.
6: Zu Beginn der Pandemie 2020 besuchte Catherine Hubbard häufiger als sonst ihre Mutter und sie bemerkte, dass sich ihr Zustand zunehmend verschlechterte.
7: I started to realize how bad things had gotten. She had done a very good job of covering things up, which is also not uncommon.

0: Die Mutter hatte es verstanden, Anzeichen einer später diagnostizierten Demenz zu verstecken, so Catherine Hubbard. Die Künstlerin wurde zur Hauptpflegeperson ihrer Mutter und sie wollte dennoch ihrer künstlerischen Arbeit nachgehen.
1: The care work for my mom was so clearly my priority, and I think before that my artistic practice has always been my priority. And so I just had to make these two things kind of come together.
0: Sie, die sonst nie Menschen fotografiert hatte, stellte in der von der Mutter vor 40 Jahren bezogenen Wohnung in einem viktorianischen Haus in Philadelphia Kameras auf. Das Fotografieren floss in die Alltagsroutine ein, beim Kochen, beim Bettbeziehen oder Baden.
1: It became pretty fluid. My mom could be having a bath, or we could be cooking, or we could be changing the sheets, and if it felt like it was the right time, I could just use the energy of whatever we were doing to feed into the space of making images.
0: Die Künstlerin selbst ist dabei nicht außenstehende Beobachterin, sondern Teilnehmerin der Szene. Sie ist selbst auf jedem Foto präsent, ob als Reflexion im Spiegel oder wenn ihr Fuß aus der Badewanne ragt. Sie habe ihre Mutter auf den Bildern nicht allein lassen wollen, eine schützende Geste in ihrer Verantwortung als pflegende Angehörige.
1: I wanted to be there so that my mom was never alone in the images. Yeah, it's very protective and it's an extension of my care work.
0: Der Ausstellungstitel The Great Hall bezieht sich auf die familieninterne Bezeichnung für den großen Saal im Zentrum der Wohnung. Das Ambiente ist allerdings alles andere als herrschaftlich. Über Jahrzehnte angehäufte Kisten, Möbel und Kleinkram verdichten sich zu einem chaotischen privaten Wohnraum.
2: Es war kein großer Saal mehr. Er war verfallen und sehr abgenutzt. Meine Mutter hatte eine Zwischenwand eingezogen, um einen kleinen Teil als Schlafzimmer zu nutzen. Zum anderen Raum gab es eine Türe und dort lagerte sie alles, womit sie sich nicht beschäftigen wollte. Auf der einen Seite war also der Raum des Schlafes, der Träume und jenseits der Wand die Realität. Rechnungen, ungeöffnete Post, alles, was man nicht im Blick haben will.
1: The space of dreams and then on the other side reality, everything that you can't deal with or that's too much, bills or unopened mail.
0: Installiert sind die Fotos nicht nur an den Wänden, sondern auch auf im Raum aufgestellten Holzgestellen. Diese erfordern, dass man sich einen Weg bahnt und eine Position einnimmt. Eine schlüssige Gestaltung dieser Ausstellung, die sich innerhalb einer persönlichen Rahmenhandlung großen Themen wie Pflegearbeit, Eltern-Kind-Beziehung und dem Altern des Körpers widmet.
3: Und eine betrübliche Nachricht aus der Kultur steht auch am Beginn der Meldungen von Paul Kracker.
4: Einer der bedeutendsten Vertreter zeitgenössischer Kunst, der Brite David Hockney, ist tot. Wie vor einer Stunde bekannt geworden ist, ist er gestern in seiner Wohnung in London gestorben. Hockney gehörte zu den einflussreichsten zeitgenössischen Künstlern. Berühmt wurde in den 1960er Jahren mit seinen Poolbildern wie A Bigger Splash, die er in Kalifornien malte. 2018 brachte das Ölgemälde Porträt eines Künstlers mit umgerechnet 80 Millionen Euro den höchsten Preis, den ein lebender Künstler je für ein Werk erzielt hat. David Hockney wurde 88 Jahre alt. Der künftige ORF-Generaldirektor Clemens Pick spricht von großen Herausforderungen für den ORF. Pick sagt, ein Hauptziel sei, die junge Generation zu erreichen, die den ORF als digitale Plattform kennengelernt habe. Die Plattform müsse man ausbauen. Dazu müssten auch gesetzliche digitale Fesseln gelöst werden. Pick fügt hinzu, vor dem ORF liege ein harter Weg, weil ab 2028 90 Millionen Euro eingespart werden müssten. Da sei Feuer am Dach. Die Organisation müsse fokussiert werden und man müsse einen deutlichen Fokus auf österreichische und regionale Programme legen und weniger internationale Lizenzen kaufen. Clemens Pick ist in der Nacht vom Stiftungsrat als neuer Generaldirektor bestellt worden. Er führt den ORF ab Jänner. Bei der Altersteilzeit wird es offenbar weitere Kürzungen geben. Offenbar plant die Regierung, dass jeder Einbußen bei Altersteilzeit hinnehmen muss, der mehr als 5.200 Euro brutto verdient. Das Sozialministerium betont, Einzelheiten müssten noch ausgehandelt werden. Die NEOS sprechen sich dafür aus, dass man nur mehr in Altersteilzeit gehen darf, wenn man gesundheitlich eingeschränkt ist. Die Regierung könnte ihr Defizitziel für 2028 klar verfehlen. Die Nationalbank erklärt, das Defizit dürfte 2028 bei 3,8% der Wirtschaftsleistung liegen. Zinsausgaben und EU-Beiträge seien höher als erwartet, die Wirtschaftslage schwierig. Gouverneur Martin Kocher fügt allerdings hinzu, man könne an die geplanten 3% herankommen, man müsse vor allem bei Gesundheitsausgaben und Pensionen handeln. Die Regierung plant 2028, das Maastricht-Ziel von 3% einzuhalten.
3: Danke, Paul Kraker. Und wir kommen am Ende des Mittagsjournals noch einmal zum Wetter. Bei mir im Studio ist jetzt Gerald Holzinger. Gerald, es war eine wettermäßig ereignisreiche Woche.
5: Schafskälte, Leid, könnte man sagen. Schneeflocken haben es in den Nordalpen bis gegen 1000

0: auch noch einmal kühl für Juni mit nur 10 bis 18 Grad. Im meist trockenen Osten und Süden hat es immerhin um 20 Grad.
1: Und wie wird das Wochenende, wenn man etwa am Samstag zum Schwimmen eingeladen ist?
0: Ja, nur teilweise Badewetter wird es geben, vor allem im Westen und im Süden. Zum einen bleibt es ziemlich windig. Der Westwind wird sogar noch zulegen. An der Alpen-Nordseite Böen um 50, 60 km/h erreichen. Auf manchen Bergen sogar um 80 km pro Stunde. Deutlich wärmer wird es überall, in Vorarlberg, Tirol und Kärnten mit bis zu 28 Grad. Hier überwiegt auch schon der Sonnenschein. Von Salzburg bis ins Burgenland sind neben Sonne noch teils kräftige Regenschauer und ein paar Gewitter dabei.
1: Und nächste Woche kommt eine Hitzewelle?
0: Ab Mittwoch wahrscheinlich für längere Zeit heiß, aus heutiger Sicht vielleicht auch sehr heiß, mit über 35 Grad am Wochenende, etwa auch zum astronomischen Sommerbeginn am Sonntag, den 21. Juni.
1: Vielen Dank und das war's von uns. Ihr Team, Christine Tönnige-Frenkenberger, Wilhelm Wimmer und Thomas Langpaul verabschieden sich.

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1: Einen schönen Nachmittag. Am 4. Juli ist es soweit. Die Vereinigten Staaten feiern 250 Jahre Demokratie, feiern 250 Jahre Republik. Aber im Moment sieht es so aus, als wären diese ersten 250 Jahre vielleicht auch die letzten. Wie also hat sich die Demokratie der Vereinigten Staaten entwickelt und wie wird sie sich entwickeln? Darüber spreche ich heute mit meinen beiden Gästen, Thomas Fröschel im Studio in Wien.
2: Grüß Gott.
1: Und Mitchell Ash, der uns aus Berlin zugeschaltet ist. Herr Ash, guten Tag.
3: Vielen Dank für die Einladung.
1: Thomas Fröschel, fangen wir mit Ihnen an. Sie sind Historiker, Sie haben sich viel auch mit der frühen Geschichte der USA beschäftigt. Nehmen Sie uns zurück 250 Jahre ins Jahr 1776 und sagen Sie uns ganz kurz erstmal, was ist da passiert, aber zum anderen, was sind sozusagen die Grundpfeiler, die damals die amerikanische Demokratie begründet haben, die uns heute noch wichtig sein können und vielleicht auch müssen?
2: Ja, sehr gerne. 1776 ist eben das Jahr der Unabhängigkeitserklärung. Und es ist vielleicht interessant zu bemerken, von 13 der damals in Nordamerika und in der Karibik existierenden 26 Kolonien. Das heißt, 13 Kolonien haben sich der Unabhängigkeitserklärung angeschlossen. Wobei hier zu erwähnen ist, dass der Krieg gegen England bereits 1775 begonnen hat. Und der Ausgang dieses Krieges war offen. Man hat sich von England unabhängig erklärt. Es ist um Steuerprobleme gegangen, es ist vor allem auch um Repräsentationsprobleme gegangen. Amerika war nicht im britischen Parlament vertreten. Und dann hat eben dieser Krieg begonnen und er war vollkommen offen. Und es ist wichtig, als sich die Unterzeichner der Unabhängigkeitserklärung in Philadelphia zusammensetzten, dass es völlig offen war, ob dieser Krieg gut ausgeht. Er ist dann gut ausgegangen und was von 1776 übrig geblieben ist, ist die berühmte Erklärung, wobei heute relevant ist nur mehr die Präambel, wo sie die berühmten Worte haben, dass alle Menschen gleich geschaffen sind, Rechte haben, zu denen Leben, Freiheit und das Streben nach Glück gehören, der Pursuit of Happiness. Das steht eben in der Unabhängigkeitserklärung und nicht in der Verfassung, wie man immer wieder auch lesen kann.
1: Das steht in der Unabhängigkeitserklärung, aber da muss man gleich eine Fußnote machen, denn diese alle Menschen, die Rechte haben und gleich geschaffen sind, die beinhalten damals auch afrikanische Sklaven, versklavte Menschen, die aus Afrika gebracht wurden und ihre Nachkommen und selbstverständlich auch indigene Menschen, die dort waren und die von ihrem Land damals noch vertrieben wurden. Wir sind noch im späten 18. Jahrhundert. Die Hauptwelle kam erst in der zweiten Hälfte des 19. Jahrhunderts, aber trotzdem, also so universal war es dann doch wieder nicht.
2: Das ist völlig richtig und das Interessante, wenn man sich mit genau dieser Frage beschäftigt, wer gehört zu den All Men Are Created Equal, wo ja die Frauen zunächst auch nicht dabei waren, ist der Unterschied, wir sind im Zeitalter der Spätaufklärung, der atlantischen Spätaufklärung. Und wenn man sich die Diskussionen, die 1776 begonnen haben, bis dann 1787 durch Verfassung, ist bemerkenswert, 1780

0: 1780 etwa hat es eine Verfassung gegeben für den Staat Massachusetts. Und da gab es auch All men are created equal. Und das ist an die Bevölkerung verschickt worden in Gemeindeversammlungen. Die haben dann geschrieben, all men, white and black, are created equal. Was ganz wichtig ist, auch noch in der Verfassungskonvention von 1787, dass die Sklavenhalter sich vollkommen bewusst waren, dass das Unrecht ist. Die hatten kein gutes Gewissen. Dieses gute Gewissen kommt dann in den 1830er Jahren. Da wird Sklaverei als etwas Positives gesehen, aber nicht in diesem späten 18. Jahrhundert. Und daher verwundert es auch nicht, dass der Ausdruck Sklave in der Verfassung von 87 nicht vorkommt. Das sind Persons. Slave kommt einfach nicht vor. 1787 vorweggreifend, dass man diesen Sklavenkompromiss überhaupt eingegangen ist, dass die Südstaaten die Sklaverei weiter behalten dürfen, hat mit einer Befürchtung zu tun, dass die USA möglicherweise in zwei Konföderationen zerbrechen könnten und dann gegenüber Europa zu schwach wären. Das ist richtig, was die indigenen Bevölkerungen betrifft. Die Geschichte dann der Emanzipation ist natürlich eine bekannte. Aber wie gesagt, das schlechte Gewissen war da. Und eine weitere bemerkenswerte Situation, da man könnte sagen, dass das auch mit der Trennung von Staat und Kirche zu tun hat, weil dann die Politiker sehr froh waren, dass Kirchenvertreter den Untergang der USA gepredigt haben, weil es Sklaverei gibt. Das sind so kleine Punkte, die man kaum kennt.
1: Mitchell Ash, die Vereinigten Staaten sind nicht untergegangen und die Verfassung, die von der Thomas Fröschel spricht, die Constitution ist noch heute in Kraft. Im Gegensatz zu europäischen Verfassungen hat sie aber in den Vereinigten Staaten einen ganz anderen Status. Sie ist fast so etwas wie ein heiliger Text. Können Sie uns etwas darüber reflektieren, wie mit der Verfassung in den Vereinigten Staaten auch noch heute umgegangen wird?
2: Zunächst einmal möchte ich erwähnen, dass ein anderes Wort in der Verfassung auch nicht vorkommt, nämlich Demokratie. Das ist wichtig, weil damals in dieser Zeit, das wird mir Thomas Fröschel, glaube ich, zustimmen, das Wort Demokratie als Herrschaft des Pöbels verstanden worden ist. Und das wollte man auf gar keinen Fall eingerichtet sehen. Es gibt die berühmte Anekdote diesbezüglich, wonach Benjamin Franklin aus dem Konvent hervorgekommen ist und eine kluge und sehr gut informierte Frau in Philadelphia ihn gefragt habe, und was für eine Art Staat haben Sie uns gegeben, Herr Franklin? Und Franklin hat gesagt, eine Republik, Madam, wenn ihr es verhalten könnt, if you can keep it. Diese Anekdote mag vielleicht nicht so genau sich zugetragen haben, wie ich gerade erzählt habe, aber die Erzählung lebt bis heute. Was die Verfassung selbst betrifft, würde ich sagen, dass es nicht immer, sogar manchmal ganz selten, um den Wortlaut dieses Dokumentes geht, sondern um seine Symbolkraft. Das Dokument symbolisiert nach wie vor den ersten Rechtsstaat der Welt. Das heißt, ein Staat, der auf rechtlichen Prinzipien gegründet ist. Und das ist zu trennen von der Demokratie. Halte ich für sehr wichtig, dass man das behält im Kopf. Manchmal in der öffentlichen Diskussion bis heute oder heute noch behauptet man, unsere Demokratie sei in Gefahr. Gemeint ist natürlich nicht nur die Herrschaft des Volkes, sondern den Rechtsstaat. Und die Verfassung symbolisiert den Rechtsstaat sehr wohl. Aber was wir jetzt erleben, ist eine Trennung davon. Trump und seine Mannen haben seit Januar 2025 sich herangemacht, die knappe Mehrheiten, mit denen sie die Wahlen zum Präsidenten und Vizepräsidenten sowie zu beiden Kongresshäusern gewonnen haben, als Hebel zu nutzen, um den Rechtsstaat außer Kraft zu setzen.
1: Wir werden noch zu diesen gegenwärtigen Entwicklungen kommen in der zweiten Hälfte der Sendung. Ich möchte auch Sie, die uns, zuhören, dazu einladen, teilzunehmen an der Sendung. Sie können uns anrufen, wie immer, unter der Nummer 0800 226 979. Ich sage das nochmal, 0800 22 69 79, oder Sie können uns schreiben an punkt1@orf.at. Aber bevor wir in die Gegenwart kommen oder auch ins die großen Revolutionen der amerikanischen Demokratie kommen, also auch im 20. Jahrhundert, möchte ich noch einmal zurückkommen. Thomas Fröschel, was Mitchell Ash hier angedeutet hat, Die Gründerväter der amerikanischen Demokratie, George Washington und Co., die hatten kein besonders positives Menschenbild. Die haben eine Republik gebaut, fast auch um jeden Machtmissbrauch irgendwie zu verhindern. Sie waren sehr skeptisch darüber, dass Menschen selbstlos der guten Sache dienen würden.
0: Ja, das ist ganz richtig. Wenn man sich die Entstehung der Verfassung anschaut, die Convention von 1787 in Philadelphia, aber auch die Diskussionen vorher, es ist bemerkenswert und für mich war das auch eine Überraschung. Seit vielen Jahren beschäftige ich mich damit, dass das Menschenbild der Gründergeneration doch ein sehr skeptisch-pessimistisches war. Die Gründerväter gingen davon aus, dass der Mensch korrupt ist, dass er gierig ist, machtbesessen, ehrgeizig, selbstsüchtig. Korrigieren kann man das unter anderem durch tugendhaftes Verhalten. Und das möchte ich doch heute erklären, tugendhaftes Verhalten. Man denkt da an christliche Tugenden, man denkt vielleicht sogar an moralische Tugenden. Aber Tugend im damaligen Sinn, folgend Montesquieu, bedeutet nichts anderes als eine politische Tugend. Und die wirkt sich aus im aktiven Engagement für die Gemeinschaft und für das Gemeinwohl. Das heißt, wenn man jemanden heute sagt, gehen Sie zur Wahl, und er sagt nein, würde man im 18. Jahrhundert sagen, dann sind Sie kein tugendhafter Bürger. Denn der tugendhafte Bürger geht zur Wahl. Tugend ist politisches Engagement. Wenn man jetzt dieses negative Menschenbild hat, man schaut auf Großbritannien, der korrupte Hof Georgs III., was gibt es für ein Gegenbild? Und man macht jetzt eine Verfassung, die es sehr schwer macht, sie sozusagen zu missbrauchen. Sie kann missbraucht werden und Mitschlesch hat das ja auch schon angedeutet. Aber wie ist das Prinzip dieser Verfassung entstanden? Die Gewaltenteilung in die drei Gewalten, die wir kennen, Legislative, Exekutive, Judikative, und eine Gewaltenverschränkung, dass die beiden zusammenarbeiten müssen. Dann eine repräsentative Verfassung, dann häufige Wahlen und kurze Amtszeiten erkennt man heute noch im Repräsentantenhaus. Alle 2 Jahre wird das gesamte Repräsentantenhaus gewählt.
1: Was dann übrigens heute die Konsequenz hat, dass viele dieser Repräsentanten den größten Teil oder den größeren Teil ihrer Amtszeit damit verbringen, Geld aufzustellen für ihre nächste Wahl.
0: Genau das. Also Geld ist ein ganz großes Problem und das ist auch damals schon interessanterweise diskutiert und angesprochen worden. Aber noch kurz zu den Problemen oder zu den Lösungsmöglichkeiten der Verfassung. Erstmals auch, es ist die Amtsenthebung von Personen möglich. Es gibt ein Impeachment-Verfahren und die Kontinuität und Stabilität des politischen Systems der USA, und ich möchte das wirklich betonen, ist: Der Präsident der USA kann das Parlament nicht auflösen. Das Parlament kann sich auch selbst nicht auflösen. Das heißt weiter, Wahlen in den USA können nicht verschoben werden. Seit 1788 alle 2 Jahre Repräsentantenhaus, alle 4 Jahre Präsident, alle 6 Jahre ein Drittel des Senats. Und interessanterweise auch in Kriegszeiten müssen Wahlen durchgeführt werden. 1864 im Bürgerkrieg, 1944 im Zweiten Weltkrieg. Es gibt daher keine vorgezogenen Neuwahlen. Und seit 1951, 22. Amendment, kann der Präsident auch nur 2-mal gewählt werden.
1: Das ist ein Amendment, auf das wir wohl noch zu sprechen kommen werden.
0: Auch den Text habe ich mit.
1: Lassen Sie mich einmal.
0: Ein letztes Wort noch. Es ist kein Notstandsparagraf. Daher, wie gesagt, kann man nichts auflösen. Und der letzte Punkt, eine Änderung der Verfassung ist so schwierig wie in kaum einer anderen Verfassung der Welt. Man braucht für einen Verfassungszusatz oder eine Änderung 2/3 beider Häuser des Kongresses und 3/4 der Legislativen aller Bundesstaaten. Also wie schwer das ist, können Sie sich vorstellen.
1: Es ist sozusagen fast unmöglich.
0: Es ist fast unmöglich.
1: Mitchell Ash, lassen Sie uns ein Jahrhundert springen. Und ich möchte noch einmal, weil wir über die Entwicklung der amerikanischen Demokratie sprechen, auf diesen traumatischen und zentralen Moment zu sprechen kommen, den Herr Frösche schon gerade erwähnt hat, den amerikanischen Bürgerkrieg von 1864. Es ging darum, dass die Südstaaten die Sklaverei nicht aufgeben wollten, die Nordstaaten das aber forderten. Dazu brach der Krieg aus. Was hat das bedeutet für das amerikanische Selbstverständnis, für das demokratische Selbstverständnis damals?
2: Das kann man in einem Satz leider gar nicht sagen, denn man muss von Landesteil zum Landesteil gehen.

0: im Südteil der USA, in den südlichen Staaten, wird häufig immer noch nicht von einem Bürgerkrieg gesprochen, sondern von einem Krieg zwischen den Staaten, a war between the states. Die Erzählung in Südstaaten, und manchmal in den Schulen sogar bis heute, ist, dass es nicht um die Sklaverei gegangen sei, obwohl das durch die Dokumente eindeutig widerlegt ist, sondern um die Rechte der Bundesstaaten gegen eine tyrannische Union, also Zentralregierung, gegangen ist, was da nur selten explizit gesagt wird in dieser Erzählung, ist, dass es natürlich um das Recht der Bundesstaaten, die Sklaverei zuzulassen, gegangen ist. Also in Wirklichkeit um die Sklaverei. Also diese beiden Erzählungen stehen einander gegenüber, leider bis heute. Die Erzählung von verlorenen Bürgerkrieg, Lost Cause, wie es so schön heißt in den Südstaaten, ist allerdings nicht gleich entstanden, sondern erst in den 80er und 90er Jahren des 19. Jahrhunderts, hält sich aber ganz hartnäckig.
1: Zu der Institution und der Abschaffung der Sklaverei und zu der Rolle der schwarzen Bevölkerung in den Vereinigten Staaten haben wir jetzt ein Stück Musik, das uns vielleicht ein bisschen Kontext gibt, den wir sonst nicht schaffen könnten. Paul Robeson war ein begabter Student. Er war schwarz, er studierte Recht, er wurde dann auch Anwalt, aber stellte bald fest, dass er auch in New York seinen Anwaltsberuf nur sehr schwer ausüben konnte in den 1920er Jahren wegen rassistischer Anfeindungen. Er war auch ein hervorragender Athlet und hat sein Studium mit Footballspielen verbracht. Aber er ist dann zum Schluss zu einem der größten Sänger der Vereinigten Staaten geworden. Er musste also seine Nische finden, hat lange im Ausland verbracht und wurde dann auch in seinem Kampf gegen den antischwarzen Rassismus zu einem politischen Aktivisten. Er ist auch in die Sowjetunion gegangen, weil er Kommunist geworden war und wurde dort sehr freundlich empfangen und konnte seine Karriere in den Vereinigten Staaten wegen der McCarthy-Jagd auf Kommunisten dann auch nicht mehr fortsetzen. Aber es gibt auch einige ganz wichtige Aufnahmen von ihm, die auch ein bisschen die harte Erfahrung der Schwarzen in den Vereinigten Staaten musikalisch transportieren. Hier aus dem Musical Showboat, in dem er auch mitgespielt hat, der berühmte Song Old Man River.

0: Stimme von Paul Robeson und damit auch eine kleine Hommage an die musikalische Kreativität der schwarzen Bevölkerung, ohne die es in Amerika einfach keine amerikanische Musik gegeben hätte. Weder Jazz noch Rock'n'Roll noch Spirituals oder ähnliches. Wir sprechen heute über 250 Jahre Geschichte der Demokratie in den Vereinigten Staaten und in unserem Schnelldurchlauf durch die Geschichte, der uns dann endlich ins Heute bringen soll, kommen wir jetzt 100 Jahre nach dem amerikanischen Bürgerkrieg in den 1960er Jahren zu der nächsten großen Revolution, dem Civil Rights Movement. Mitchell Ash, Demokratie konstituiert sich eigentlich immer nur durch Konflikt und dadurch, dass sie angefochten wird. Das war so in der amerikanischen Kampagne für das Frauenwahlrecht. Das war aber auch besonders im Civil Rights Movement so in den 1960er Jahren.
1: Einen Satz möchte ich erstmal hinzufügen dem, was gesagt wurde über den Bürgerkrieg. Denn es gibt ja auch eine Seite, eine Erzählung, die von der nördlichen Seite gekommen ist, inzwischen eigentlich fürs ganze Land gilt. Nicht nur die Befreiung der Sklaven ist aus dem Bürgerkrieg hervorgegangen, sondern auch eine berühmte Rede, die sogenannte Gettysburg Address von Abraham Lincoln aus dem Jahre 1863. Es ging um ein Gedenken, eine Erinnerung an die Gefallenen einer großen Schlacht in Gettysburg, Pennsylvania. Die Rede ist sehr kurz, 144 Worte, wenn ich mich richtig entsinne. Aber es geht da um eine Besinnung, eine Wiederbesinnung auf die Versprechung der Unabhängigkeitserklärung. Dass es darum gegangen sei in diesem Krieg, sagte Lincoln, ob diese Verheißung, dass alle Menschen gleich berechtigt und gleich sind, seien vor Gott, stimmig sein sollte, aufrechtzuerhalten sein sollte. Also das war eine ganz wichtige Rede, die wurde auch in den Schulen der USA lange Zeit memoriert und vielleicht sogar in einigen Schulen immer noch. Sie ist gar nicht so schwer herzusagen, sage ich jetzt nicht, aber das ist sozusagen komprimiert gesehen der Beitrag der nördlichen Seite, der aus der Bürgerkrieg hervorgegangen ist. Nun, das ist wichtig, das kann man eine direkte Linie ziehen zu den Bürgerrechtsbewegungen der 60er Jahre.
0: Denn also sozusagen von Abraham Lincoln zu Martin Luther King.
1: Das kann man. Martin Luther King hat auch diese Rede immer wieder zitiert. Nicht zuletzt indirekt zumindest in der berühmten I Have a Dream Rede von 1963 in Washington D.C. vor hunderttausenden Menschen, in dem es gegangen ist, dass er den Traum habe, dass irgendwann man nicht mehr nur durch die Farbe seiner Haut, sondern durch die Qualität seines Charakters beurteilt werden würde. Das war eine Verheißung, eine utopische Traum, den er da zum Besten gegeben hat, aber mit dem Tonfall eines Predigers. Und das ist sehr stark angekommen unter Schwarzen und Weißen gemeinsam. Schön wäre es, wenn es so schön geblieben wäre. Aber in der Tat war der Widerstand gegen die Bürgerrechtsbewegungen und der Gesetzgebung aus dem Jahr 1964 und danach, die daraus hervorgegangen ist, nach dem Tode Kennedys durch Lyndon Johnson aus Texas, der dann Präsident geworden war, aus dem Süden hartnäckiger Widerstand. Auch sehr gewalttätig, nicht nur zuweilen, sondern häufig sind Menschen, die für die Bürgerrechtsbewegung gearbeitet haben, ermordet worden durch sehr grausame Methoden von Ku Klux Klan und andere weißen Männer, die für die Herrschaft, Vorherrschaft der Weißen gekämpft oder kämpfen meinten. Martin Luther King selbst ist Opfer dieses Kampfes. Der ist in Memphis 1968 niedergeschossen worden. Ganz heimtückisch. Der Mann, der das tat, ist erst sehr viel später vor Gericht gestellt worden. Aber immerhin ist das geschehen. In vielen Fällen geschah das nicht. Oder aber sind die Herren, die diese Morde begangen haben, sogar freigesprochen worden. Dieser Kampf ist in einem gewissen Sinn immer noch da. Nicht so gewalttätig vielleicht wie damals, aber der Sektionenkampf zwischen Norden und Süden ist immer noch ganz präsent in der amerikanischen politischen Kultur. Die Republikaner haben sich herangemacht, nach den Bürgerrechtsbewegungen den Süden für sich zu übernehmen. Das ist eine Legende, dass Johnson damals gesagt haben sollte, nachdem er das Gesetz unterzeichnet habe, jetzt habe ich den Süden, haben wir den Süden für immer verloren, die Demokraten. Das ist nicht wahr, aber dass er das so gesagt hat. Aber der Kampf um diesen Teil der USA läuft bis heute weiter.
0: Der Kampf um diesen Teil der USA läuft bis heute weiter. Thomas Fröschel, ich möchte Sie etwas anderes fragen. Das sagt auch einer unserer Zuschriften. Bertolt Himmelbauer schreibt, die USA werden immer als älteste Demokratie bezeichnet, was sie natürlich nicht sind. Es gab schon Demokratien in verschiedenen Formen im alten Griechenland. Es gab die Magna Carta in England etc. Aber von europäischer Perspektive aus, das fragt uns auch Doris Zwettler, ist das Wahlsystem recht kurios, und es entsteht schon die Frage, wie demokratisch ist eigentlich eine Demokratie, die im Prinzip nur zwei Parteien hat, und das hatte sie für die längste Zeit. Die Parteien haben auch ihre Konnotationen inzwischenzeitlich geändert. Früher waren die Demokraten eher die Konservativen, die Republikaner eher die Progressiven, aber heute sind es auch zwei Parteien, die von massivem Geld abhängen. Das heißt, wie demokratisch ist diese Demokratie und wie gut ist sie noch als Mechanismus, um diese Konflikte auszuhandeln innerhalb der Gesellschaft?
2: Ja, zunächst möchte ich sagen, älteste Demokratie, älteste Republik der Moderne, die gegenwärtig noch existiert. Es ist richtig, Griechenland gibt es, aber es gibt auch in der Neuzeit europäische Republiken, wenn Sie an Venedig denken, an Bern denken, an Nürnberg, an die Niederlande. Aber es ist der erste große Flächenstaat. Und zum ersten Mal in der Weltgeschichte hat man praktisch einen Staat auf mehr oder weniger kontinentaler Größe errichtet. Und möchte darauf jetzt nicht näher eingehen. Der Pessimismus am Anfang wäre sehr groß, ob das überhaupt halten würde. Aber wenn man die Fragen beantworten will, die jetzt gestellt wurden, wie funktioniert die Demokratie, wie demokratisch sind die Vereinigten Staaten, ist ein zentrales Element ganz, ganz wichtig, auf das ich kurz zu sprechen kommen möchte, und das ist der europäische Föderalismus. Ich habe ganz am Anfang, der amerikanische Föderalismus, Entschuldigung, die Gewaltenteilung, das habe ich genannt am Anfang, das pessimistische Menschenbild auch, aber der Föderalismus. Die Vereinigten Staaten sind eine föderale Demokratie, ein Bundesstaat. Es gibt die USA insgesamt und dann gibt es heute 50 Staaten. District of Columbia kommt noch dazu, Puerto Rico und einige kleine Gebiete im Pazifik. Es sind zwei Ebenen, und aus europäischer Perspektive, wenn wir in die USA schauen und wenn wir das Land ein bisschen verstehen möchten, müssen wir diese beiden Ebenen sehen, unbedingt. Es gibt eine Verfassung in den USA für das ganze Land. Es gibt 50 Einzelstaatsverfassungen. Jeder Bundesstaat hat eine eigene Verfassung. Jeder Bundesstaat hat ein Höchstgericht mit einer unterschiedlichen Zahl von Richtern. Interessant ist auch, wie die Verfassung aufgebaut ist. Die Verfassung von 1787 zum Beispiel enthält keinerlei Gottesbezug. Es gibt keinen religiösen Hinweis in dieser Verfassung. In den Einzelstaaten aber sehr wohl bis zum heutigen Tag. Einmal ist es Gott, einmal ist es Ruler of the Universe, einmal ist es das höchste Wesen. Das heißt, alle Einzelstaaten bestehen auch aus Verfassungsteilen, Grundrechtskatalog plus Frame of Government, so wie in den USA. Und es gibt eine starke Trennung von Staat und Kirche, die im ersten Amendment von 1791 festgelegt wurde. Diese föderale Ordnung
0: von Staat und Kirche, die könnte man heute ignorieren, wenn man sieht, dass Herr Trump im Oval Office mit evangelikalen Predigern betet?
2: Genau. Ja, das ist eine sehr komplexe Geschichte, weil seit einer sehr, sehr langen Zeit die beiden Kammern des Kongresses, Repräsentantenhaus und Senat, gibt es immer am Anfang ein Gebet von einem Geistlichen unterschiedlicher Denomination. Und ich möchte darauf hinweisen, das ist also sozusagen, was im Text steht. Und dann ist die Frage, was man daraus macht und wie man diese Grenzen überschreitet. Und nicht nur Trump, sondern auch andere Präsidenten haben ja Grenzen überschritten. Aber für die Beantwortung jetzt der Frage Demokratie, dieser Föderalismus ist insofern so wichtig, als es in den USA keine nationalen Wahlen gibt. Wenn Sie in Österreich den Nationalrat wählen oder den Präsidenten, alle Bundesländer wählen mit, es gibt ein Wahlgebiet. In den USA, jeder Bundesstaat legt die Wahlordnungen fest. Das heißt, man wählt im Bundesstaat die Abgeordneten, man wählt im Bundesstaat den Präsidenten und jeder Bundesstaat legt selbst die Wahlordnungen fest. Das ist eine ganz, ganz große Pluralität. Und wenn Sie anschauen, das Beispiel, das immer wieder auch erwähnt wird, haben die USA die Todesstrafe? Muss man sagen, nein, die USA haben die Todesstrafe nicht, sondern es gibt einzelne Staaten, die die Todesstrafe haben und andere, die sie abgeschafft haben.
0: Ich möchte auch diese Frage zur Demokratie in Amerika an Herrn Asch stellen. Zuerst aber möchte ich noch einen Anrufer in unsere Sendung nehmen. Herr Pahler hat uns angerufen. Guten Tag, Herr Pahler.
3: Grüß Gott, sich an mich.
0: Bitte, ja.
3: Ja, mir fehlt ein der 7. Oktober 23, mir fehlt ein der 24. Februar 22 und mir fehlt ein der 11.09.2001. Ich glaube, mit diesen Daten...
0: Sie müssen uns ein bisschen und unseren Mithörerinnen ein bisschen helfen, diese Daten einzuordnen.
3: Ja, in diesen Tagen sind schreckliche Dinge passiert. Und jetzt fällt mir noch ein Datum ein. Das ist der 6. Jänner 21.
0: Das war und der Angriff auf das Kapitol. Der heute von Herrn Trump also als Angriff geleugnet wird. Es gibt auch auf YouTube...
3: Wir wissen doch, dass es anders ist. Wir haben es im Fernsehen gesehen. Es sind keine KI-Bilder, sondern ein Haufen von Banditen ist ins Parlament eingedrungen beziehungsweise wollte es und es ist ihnen auch gelungen. Und in Wirklichkeit waren es doch einige wenige Polizisten, die eine Katastrophe für die Vereinigten Staaten abgewendet haben. Was wäre denn passiert? Und das wäre gerade die Frage an alle Herren, die jetzt in Ihrer Sendung sind. Was wäre denn passiert, wenn es tatsächlich so gekommen wäre und es hat nicht viel gefehlt, dass die Vorsitzende des Repräsentantenhauses, sagen wir, abgemurkst worden wäre?
0: Oder naja, dem Vizepräsidenten haben Sie.
3: Aus der eigenen Partei, dem auch was passiert wäre. Was wäre passiert, wenn dieser Ratifizierungsvorgang, der ja dazu da war, die Ergebnisse der Präsidentschaftswahl von November und Dezember zu ratifizieren, wenn es nicht dazu gekommen wäre. Meiner Vorstellung nach hätte wahrscheinlich das Militär eingreifen müssen, um den Machtwechsel zu vollziehen. Aber meine Frage, meine Herren, was wäre da passiert? Es hat nicht viel gefehlt.
0: Naja, kontrafaktische Geschichte ist immer so eine kleine Schwierigkeit. Aber Mitchell Asch, üben Sie sich an kontrafaktischer Geschichte. Sagen Sie uns, was hätte passieren können? Woran ist die USA gerade vorbeigeschrammt an diesem 6. Jänner 21?
1: Also, was beabsichtigt wurde, zumindest von einigen, vielleicht nicht von allen in diesem Mob, aber von den meisten, war in der Tat das Ende der Regierung. Eine Oma wurde sogar gefragt an diesem Tage, warum bist du denn hier? Und sie hat gesagt, ich weiß, warum ich hier bin. Ich bin hier, um die Regierung der USA zu stürzen. Also es war nicht so ganz fremd, dieser Gedanke. Einige sagten, wir werden 1776 noch einmal machen. Also wirklich so etwas wie ein Umsturz war in den Köpfen der meisten Beteiligten. Es ist auch kein Zufall, dass an diesem Tag zum ersten Mal seit dem Ende des Bürgerkrieges oder überhaupt eigentlich die Flagge der Südstaaten durch das Kapitol gezogen worden ist. Es ging wirklich um einen Umsturz. Und ob Trump das wirklich selber beabsichtigt hat oder nicht, müssen wir jetzt nicht debattieren. Aber er wollte schon die Wahlen umdrehen. Das schon. Und das zumindest wäre geschehen unter Umständen. Vielleicht wurde die Abstimmung im Senat eigentlich, diese Wahlen zu bestätigen, hätte gar nicht abgehalten worden. Das ist durchaus denkbar. Und es ist in der Tat so, dass der Vizepräsident, nachdem die Ordnung nach großen Mühen, nach mehreren Stunden spät abends wiederhergestellt worden war, gesagt hat, wir sind hier, ihr seid alle Helden, wir sind hier, um zu zeigen, dass Gewalt keinen Zweck habe. Er meinte natürlich diese lange Tradition der USA, dass es eine friedliche Nachfolge gibt nach Präsidentenwahlen. Die wäre verhindert worden.
0: Wir kommen noch zu etwas Musik. Amerika ist ein Immigrationsland gewesen. Das hat angefangen vor 30.000 Jahren oder so etwas, als die ersten Menschen über die Arktis nach Amerika hineingekommen sind. Vielleicht finden Forscher, ist es sogar noch früher passiert, aber das Amerika, das wir kannten, das ist Post-Kolumbus. Und seitdem ist es das Ziel von Millionen Menschen geworden, die sich in Amerika ein besseres Land, ein besseres Leben erhofften. Darüber schreibt auch Leonard Bernstein in seinem Musical West Side Story. Die Puerto

Puerto-Ricaner in New York feiern ihren eigenen amerikanischen Traum, wenn auch immer wieder mit sehr skeptischen Zwischenbemerkungen. Hier ist aus der West Side Story, I Wanna Be in America.

0: Das ist es, die musikalische Feier des amerikanischen Traums. Wir fragen uns heute, ob der amerikanische Traum vielleicht ausgeträumt ist. Thomas Fröschel, ich hatte Sie gefragt, meinen Sie, dass diese Art von Demokratie in den Vereinigten Staaten immer das richtige Mittel ist, um die großen sozialen Differenzen auszuhandeln, die bestehen, um die großen ideologischen Differenzen auszuhandeln, die bestehen in diesem sehr polarisierten Land, jetzt mit einem Präsidenten, der sehr offensichtlich die Demokratie verachtet, der das Mittel der Executive Orders, das auch schon Obama und andere Präsidenten sehr stark gebraucht haben, noch unglaublich viel ausgeweitet hat, der verschiedenste Sachen macht, die offensichtlich nicht mit der Konstitution in Einklang zu bringen sind, der den Krieg mit dem Iran angefangen hat oder den Kongress zu fragen, etc., etc. Sie sind relativ optimistisch, dass die Demokratie der Vereinigten Staaten das aushalten kann. Wie kommen Sie zu Ihrem Optimismus?
1: Ja, ich bin optimistisch, wobei optimistisch vielleicht nicht ganz das richtige Wort ist. Ich neige eher in die Richtung des Optimismus aufgrund tatsächlich historischer Evidenzen. Die amerikanische Demokratie, die amerikanische Republik war immer in Gefahr, war immer in gewisser Weise bedroht. Und was mich letztlich optimistisch macht, ist die unglaubliche Stärke nach wie vor des föderalistischen Systems. Jeder Einzelstaat für sich, die USA gibt es natürlich aus unserer Sicht von der Bundesregierung her, aber wenn Sie sich Sozialgesetze anschauen, die gibt es auf der Bundesebene, die gibt es auch auf der Einzelstaatsebene. Das heißt, es gibt immer diese beiden Ebenen des Staat des USA, der Föderalismus und der Gesamtstaat. Und was mich letztlich optimistisch stimmt, ist, dass bei allem Negativen, bei allem Bösen,

0: wissen, was passiert ist und was auch jetzt passiert, ist immer wieder eine bestimmte Zahl von, ich würde sie aufrechten Menschen bezeichnen, im 18. Jahrhundert hat man Good People gesagt, die dem Widerstand entgegensetzen. Nicht auf breitester Front, aber immer wieder gibt es Einzelne, die das nicht sehen, die das nicht sehen wollen. Und was Trump ganz konkret betrifft, da komme ich jetzt in die unmittelbare Gegenwart, es hat Kritik auch an ihm gegeben, auch aus höchsten Regierungsstellen, aus dem Militär vor allem auch und im Supreme Court Urteil über die Zollpolitik, ein Supreme Court Richter, der also das Volk und die Leser daran erinnert, dass die USA keine Autokratie sind, dass nicht ein Mann entscheiden muss, sondern dass es das deliberative Verfahren gibt zwischen dem Kongress, zwischen dem obersten Gerichtshof und dem Präsidenten. Und diese Kräfte gibt es immer wieder und die sind sozusagen die Aufrechten, die immer wieder da sind und die sich immer wieder aufgehoben haben.
1: Die Frage ist nur, ob es dann genug von diesen Aufrechten
0: genau,
1: gibt.
0: Genau, das ist die Frage, die natürlich weder ich noch sonst jemand beantworten kann. Aber ich möchte doch auf etwas noch hinweisen, was mir sehr wichtig erscheint. Im 19. Jahrhundert gab es einen ganz großen Philosophen, Ralph Waldo Emerson in Massachusetts. Das war eine Art von Goethe in Amerika. Und es hat in den 1850er Jahren auch ein sogenanntes Fugitive Slave Law gegeben. Das heißt, dass entflohene Sklaven aus den Südstaaten, die in die Nordstaaten fliehen, mussten zurückgegeben werden, weil das Eigentum war. Und Emerson hat offen aufgerufen, zum Gesetzesbruch, das nicht zu befolgen. Es sind dann Sklaven versteckt worden von vielen Leuten und nach Kanada geschickt worden, um sich dem Süden zu entziehen. Das heißt, hier haben sie einen Widerstand.
1: Die berühmte Underground Railroad.
0: Genau, die berühmte Underground Railroad. Und solche Beispiele gibt es immer wieder.
1: Es gibt also Beispiele
0: für. Die machen mich letztlich nicht verzweifelt.
1: Es gibt also eine gute institutionelle Basis und auch Beispiele für zivilen Widerstand. Aber Mitchell Ash, Sie haben vielleicht auch gesehen, die auf YouTube zirkulierenden Anhörungen für Kandidaten, um föderale Richter zu werden, Federal Judges. Und die werden von dem Senator befragt. Der 6. Januar war das eine Attacke auf die Demokratie und die weigern sich dazu Stellung zu nehmen. Sie werden gefragt, kann Donald Trump ein drittes Mal gewählt werden? Und sie sagen, wissen Sie, so gut kenne ich die Verfassung nicht und das ist alles schrecklich schwierig und es ist sehr komplex und das muss man von allen Perspektiven sehen. Sie weigern sich also auch da, sehr einfache Fragen zu beantworten. Wenn Sie den Grundoptimismus von Herrn Fröschel hören. Wie geht es Ihnen damit? Sind Sie ähnlich optimistisch, dass die amerikanische Demokratie diesen Test überlebt?
2: Ich wünschte mir, ich könnte so optimistisch sein. Am Ende vielleicht kann ich dazu gelangen, aber nicht. Aber erst nachdem ich die vielen verschiedenen Aspekte durchgehen muss, die dagegen sprechen. Ein ganz wichtiger Aspekt haben Sie, Herr Blum, kurz angedeutet. Ich meine jetzt natürlich den höchsten Gerichtshof, den Supreme Court, der derzeit mit einer Mehrheit von 6-3 mit Richtern bestückt ist, die konservativ bis reaktionär gesinnt sind. Ich habe das Wort reaktionär bewusst hier eingefügt, weil in auch mit dem Wort konservativ getrieben wird. Also das kann ich jetzt nicht in der Länge ausführen. Aber der Punkt ist der, dass im Jahr 2024 dieser Gerichtshof eine Entscheidung getroffen hat, in einem Fall mit dem bezeichneten Namen Trump versus United States. Zu diesem Zeitpunkt war Trump noch im Zivil, er war noch nicht wiedergewählt worden. Und er hat gemeint, dass ihm eine Immunität zustünde für Taten im Amte. Und dieses Gericht hat ihm, nicht nur ihm persönlich, sondern jedem Präsidenten diese Immunität zugesprochen. Davon ist in der Verfassung gar keine Rede.
1: Diese Immunität heißt also tatsächlich,
2: dass der höchste Gerichtshof die Verfassung selber neu schreiben kann, macht mich ein bisschen betrübt.
1: Es macht Sie ein bisschen betrübt, das klingt noch sehr gemessen, aber diese Immunität, die ihm zugesprochen wurde, hieß also buchstäblich, alles, was ein Präsident tut als Präsident, macht ihn per Definition nicht strafbar für diese Handlungen, solange er sie in Ausführung seines Amtes unternimmt. Herr Ash, Sie scheinen, sagen wir, bedeckt pessimistischer zu sein, was seine Zukunft der amerikanischen Demokratie betrifft. Ernst Haider fragt uns, man gewinnt immer wieder den Eindruck, dass Trump sich über den Föderalismus hinwegsetzen kann. Herr Fröschel, das scheint eine Frage zu sein, die wie gemacht ist für Sie. Wie stabil ist diese amerikanische Verfassung? Wir sehen jetzt, Trump tut alle möglichen Dinge. Am symbolischsten vielleicht hat er einen Teil des Weißen Hauses demoliert, um einen gigantischen Ballroom, also eine Feierhalle zu bauen. Dafür gab es keine Baugenehmigung und gar nichts. Das hat er einfach gemacht und das ist sozusagen, er will die Vereinigten Staaten vielleicht auch in seinem eigenen Bilde neu schaffen. Er hat jetzt auch dieses Oktagon aufgebaut auf dem Rasen des Weißen Hauses, denn zum 250. Geburtstag der Vereinigten Staaten fällt ihm als symbolischster Akt im Weißen Haus ein Schaukampf aufführen zu lassen, dort mit professionellen Schaukämpfern. Wie möglich ist es dem amerikanischen Präsidenten, dieses föderale System auszuhebeln und sich, nehme ich mal an, aus dieser Frage impliziert hervorgehend dann endlich zum totalen Diktator zu machen?
0: Ja, also man müsste bei diesen Fragen Übergriffe, Föderalismus natürlich ganz konkret dann die Frage stellen, worum geht es tatsächlich. Aber es ist offensichtlich, Trump gefällt sich darin, permanent zu provozieren, permanent Grenzen zu überschreiten und auszutesten, wie die Reaktionen sind. Ein ganz kleines Beispiel, ein sehr aktuelles, als er in Washington D.C., da gibt es das große, berühmte Kennedy Center, hat er dann entschieden, er hat sich da in das Gremium hineinwählen lassen und hat dann entschieden, Kraft eigener Machtvollkommenheit, dieses Kennedy Center heißt jetzt Donald J. Trump und Kennedy Center. Da gab es massiven Protest vom Kennedy Center, von den Leuten, die Abkommen gekündigt haben, bis jetzt ein Richter vor kurzer Zeit entschieden hat, das kann der Präsident nicht machen, das kann nur der Kongress machen. Und jetzt der Name Trump ist jetzt wieder gelöscht vom Kennedy Center. Und man kann nur hoffen, und das ist letztlich auch meine tiefe Hoffnung, dass diese Widerstände kommen, dass er natürlich vom Überraschungsmoment, er macht immer Dinge, die man überhaupt nicht erwartet. Er gefällt sich auch darin, dass die ganze Welt jeden Tag nichts anderes als über ihn redet. Man kann da auch ein bisschen zurückfahren und nicht in die Erregungskurve gleich verfallen und kann einfach vertrauen, was den Föderalismus betrifft, dass es da einfach Widerstände gibt. Und man hat das ja gesehen in Minnesota, als die Eistruppen dort wirklich zugeschlagen haben, dass zum ersten Mal ganz massiv die Bevölkerung des Bundesstaates Minnesota aufgestanden ist.
1: Das ist schon richtig, aber da muss ich gleich dagegen drücken, denn es ist richtig, die Bevölkerung hat eine sehr aktive Rolle gespielt. Aber es sitzen noch immer 70.000 Menschen in Haft durch diese ICE-Festnahmen und ohne Gerichtsurteil mit völlig unsicherem Ausgang in irgendwelchen Gefangenenlagern.
0: Ja, und das ist jetzt der Punkt, den ja Mitchell Ash ganz am Anfang auch angesprochen hat. Die Frage, ist der Rechtsstaat in Gefahr? Also nicht nur Demokratie, sondern der Rechtsstaat. Und ja, also hier gibt es Bedrohungen, das ist keine Frage. Ich bin kein Prophet, aber ich bin trotzdem der Meinung, dass diese Widerstandskräfte wachsen, dass die zunehmen. Es ist ein bisschen so, diese Verhaltensweisen von Trump seit dem zweiten Amtsantritt, das sind Schockwellen, die durch das Land gehen. Es ist manchmal unfassbar, was er macht. Man glaubt das nicht, man ist wie gelähmt. Aber ich glaube, dass das sich bessern wird. Und auch Trump ist ein Präsident, der vergehen wird. The legacy of Trump, wir wissen es nicht, wir haben keine Ahnung. Er wird sicher nicht mehr ein drittes Mal gewählt, da gehe ich jede Wette ein. Und man kann wirklich nur hoffen, dass die Demokratie und der Rechtsstaat so stark sind, dass sie dagegen ankämpfen. Mehr kann ich leider dazu auch nicht sagen. Aber wie gesagt, ich glaube aufgrund von Evidenzen, dass mich das doch eher in das Hoffnungslager bringt, als in das Lager der Verzweifelten.
1: Mitchell Ash, Thomas Fröschel würde jede Wette eingehen, dass Donald Trump nicht noch ein drittes Mal gewählt wird. Die Kandidaten zu Federal Judges waren sich da nicht so sicher, ob das nicht doch vielleicht möglich sein sollte. Andere Menschen wie Steve Bannon, der ehemalige Trump-Berater, sagt, warten Sie es ab. Natürlich wird er wieder gewählt werden, ein drittes Mal. Wenn Sie sich das ansehen und wenn Sie dieses enormen enorm polarisierten Vereinigten Staaten sehen. Sie haben bereits die Nord-Süd-Trennung thematisiert, aber es gibt auch die zwischen zum Beispiel konservativen, religiösen und eher progressiv-säkulären Menschen. Es gibt die berühmte Trennung zwischen den Küsten und den Innenbereichen. Es gibt inzwischen auch ganz gewaltige und immer brutalere ökonomische Unterschiede. Wie hoffnungsvoll sind Sie für diese Demokratie in den Vereinigten Staaten?
2: Wie gesagt, ich wünschte mir, ich könnte hoffnungsvoll sein, aber ich weise darauf hin, dass es vor den Präsidentenwahlen 2028 noch Wahlen gibt, 2026. Ich bin ein bisschen betrübt darüber, dass die Medien sich nur konzentrieren auf 28 und manchmal zu vergessen scheinen, dass es Zwischenwahlen gibt. Die Republikaner haben das nicht vergessen und sie arbeiten sehr emsig daran, die Wahlsysteme in den Bundesstaaten, wo sie die Mehrheiten haben, so zu zinken, dass sie nicht wieder abgewählt werden können. Das wird ihnen in den sogenannten blauen Bundesstaaten nicht ohne weiteres gelingen, aber in den sogenannten purpurnen Bundesstaaten, wo die Mehrheiten gemischt sind, mal ein Gouverneur aus der einen Partei und eine Legislative aus der anderen, ist das überhaupt nicht ausgemacht, ob diese Versuche, die Wahlen so umzudrehen, dass Republikaner immer gewinnen, wirklich zum Misserfolg verdammt sind oder auch nicht. Diese Kämpfe gehen weiter. Das ist natürlich eine Auseinandersetzung, die für Europäern sehr schwer nachzuvollziehen ist, weil es sehr ins Detail gegangen ist. Wie Thomas Fröschel gesagt hat, 50 Bundesstaaten, 50 Wahlsysteme, das ist nicht immer leicht nachzuvollziehen. Aber dieses System hat in der Tat bislang tatsächlich gehalten. Das will ich nicht leugnen. Es ist so, der Kampf dagegen ist jetzt angesagt. Die Demokraten müssen wieder lernen, wirklich zu kämpfen und nicht nur Mr. Nice Guy zu spielen. Dann hätte man eine Chance.
1: Wir haben noch so viele Dinge, die wir zu besprechen hätten, angefangen von den Demokraten und der offensichtlichen Unfähigkeit, eine Führungsfigur in der Partei zu finden, die zumal nicht ganz links steht, was in Amerika wohl sehr schwierig würde. Beatrice Simonsen merkt an, dass wir zu wenig über die Indigenen gesprochen haben. Auch das ist richtig, aber die Zeit ist kurz. Wir haben auch J.D. Vance und damit den Mann, der Trump vielleicht beerben wird, oder auch Marco Rubio mit keinem Wort erwähnt. Wir haben noch so vieles nicht erwähnt. Trotzdem ist es Zeit, diese Sendung zu beenden. Wir werden auf all diese Themen bei anderen Programmen hoffentlich zurückkommen. Morgen geht es um das deutsch-französische Verhältnis im Lichte des abgeblasenen gemeinsamen Kampfjet-Projektes. Alexander Musik spricht mit der Direktorin des Deutsch-Französischen Instituts in Ludwigsburg, Isabel Hoffmann. Wir sagen danke fürs Zuhören. An der Technik heute war Martin Todt. Alexander Musik hat Regie geführt und Günter Kandelbauer hat ihre Anrufe entgegengenommen. Die Musikauswahl stammte wie immer von ihrem Moderator. Und hier sind sie, die Stars and Stripes Forever, geschrieben von dem Sohn einer deutschen und eines portugiesischen Immigranten, nämlich John Philip de Sousa. Und hier gespielt von einem russischen Immigranten, nämlich Wladimir Gorowitz, bekannter als Wladimir Horowitz. Hier ist er mit den Stars and Stripes. Er wird mindestens 4 Pianisten. Ich wünsche viel Spaß und bleiben Sie neugierig mit Ö1.

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3: Wie viele Farben hat der Regenbogen und Übermüdung ist im Speichel messbar? Das ist unser heutiges Themenspektrum. Am Mikrofon begrüßt ihr Robert Schäppel. Wir bleiben gleich beim Spektrum. Morgen ist Regenbogenparade in Wien und da wird er wieder oft zu sehen sein, der Regenbogen nämlich. Da kann man sich auch mal die grundsätzliche Frage stellen, wie viele Farben hat er eigentlich, der Regenbogen? Klassischerweise unterscheidet man ja 7, nämlich Rot, Orange, Grün, Gelb, Blau, Indigo und Violett. Aber warum eigentlich? In der Natur hat der Regenbogen ja unendlich viele Schattierungen, könnte man argumentieren. Tobias Meyer aus unserer Wissenschaftsredaktion, warum sind es gerade 7 Farben im Regenbogen?
4: Das hat mit Sir Isaac Newton und einem musikalischen Irrtum Newtons zu tun. Der Physikpionier hat vor etwa 350 Jahren mit einem Prisma experimentiert. Ein Prisma bricht das Licht in seine Spektralfarben auf, also in einen perfekten Regenbogen. Newton hat dann begonnen zu definieren, was er da eigentlich sah. Doch wie viele Farben sieht man im Regenbogen? 5? 6? 7? Je nachdem. Newton hat sich für 7 entschieden und das hat einen musikalischen Grund. Er dachte, dass es einen Zusammenhang zwischen den Farben des Lichts und der Musik gebe. Die Tonleiter besteht ja aus 1, 2, 3, 4, 5, 6, 7 Tönen. Also dachte Newton, müsse auch der Regenbogen aus 7 Farben bestehen. In dieser Logik hat er sich zwar geirrt, aber seine 7 Farben des Regenbogens haben sich bis heute gehalten.
3: Spannend, dieser musikalische Zusammenhang, aber nochmals zurück zur Flagge. 7 Farben sind es, wie erwähnt, oft, aber nicht immer. Wenn man sich zum Beispiel die Regenbogenflaggen der queeren Community anschaut, da sind es ja oft nur 6. Warum ist das so?
4: Völlig richtig, das hat aber ganz andere Gründe. Die Regenbogenflagge als queeres Symbol wurde 1978 in San Francisco erfunden. Ursprünglich hatte die damals sogar 8 Farben, aber knallpink konnte man noch nicht so gut auf Textil drucken, also fiel das einmal weg. Und kurz darauf fiel dann auch die 7. Farbe runter, denn das Problem bei 7 Farben ist, dass man sie schlecht symmetrisch an Straßen anordnen kann. Also strich man Indigo einfach weg, so konnte man auf jeder Straßenseite 3 Farben hissen. Wer sich an Newton orientiert, malt also 7 Farben in seinen Regenbogen. Wer sich an der Regenbogenflagge orientiert, 6. So ist das bis heute.
3: Vielen Dank, Tobias Meyer. Und das nächste Thema könnte auch interessant sein für all jene, die lange feiern bei der Regenbogenparade und daher am Tag darauf ein bisschen unausgeschlafen sind. Ein Schweizer Forschungsteam hat nun erstmals Biomarker für starke Übermüdung im Speichel gefunden. Relevant kann ein solcher Test vor allem sein, um die Sicherheit im Straßenverkehr zu erhöhen oder in Berufen, die hohe Aufmerksamkeit benötigen. Mehr von Barbara Reichmann.
5: Einmal spucken und dann wird die Probe analysiert. Dabei zeigt sich, dass starke Übermüdung 10% aller Biomoleküle im Speichel verändert. Das haben Forscher der Eidgenössischen Technischen Hochschule Zürich mithilfe technischer Analysen und künstlicher Intelligenz herausgefunden. Für die Studie haben die Forschenden 20 gesunde junge Männer untersucht, die normalerweise 7 bis 9 Stunden pro Nacht schlafen. Dann wurden sie untersucht. unter Schlafentzug gesetzt. Einmal 2 Stunden weniger Schlaf als normalerweise, einmal eine ganze Nacht ohne Schlaf. Anschließend hat das Team die Speichelproben mit hochauflösender Massenspektrometrie analysiert. Mithilfe maschinellen Lernens hat man dann nach molekularen Mustern gesucht, die auf akuten Schlafentzug hinweisen. Und es ist gelungen, 10 Biomarker zu identifizieren, die starke Übermüdung verlässlich anzeigen. Nun soll ein mobiler Schnelltest entwickelt werden, der direkt vor Ort einsetzbar ist und der anzeigt, wie fit man

0: am 6. Juni gemessen, berichtet der Nationale Wetterdienst von Argentinien. Zum Vergleich, die Durchschnittstemperatur für den Juni liegt eigentlich bei minus 6 Grad.
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2: Am Mikrofon Paul Kacker. Die Regierung könnte ihr Defizitziel von 3% für 2028 klar verfehlen. Die Nationalbank erklärt, das Defizit dürfte 2028 bei 3,8% der Wirtschaftsleistung liegen. Gouverneur Martin Kocher sagt, man könne an die geplanten 3% herankommen. Man müsse vor allem bei Gesundheitsausgaben und Pensionen handeln.
3: Es gibt strukturelle Bereiche und es ist ganz klar, dass die demografiebedingten Ausgaben besonders stark steigen. Das heißt, hier braucht es Schritt für Schritt eine dämpfende Wirkung auf diese Ausgaben. Das betrifft den Gesundheitsbereich, das wird in der Reformpartnerschaft zwischen den Gebietskörperschaften diskutiert. Das betrifft den Pensionsbereich, das betrifft die Bereiche, die eben demografiebedingt sind. Da ist Österreich besonders anfällig, weil es eben sehr stark öffentliche Finanzierung für diese Bereiche vorsieht und wenig Eigenvorsorge.
2: Sagt Nationalbankgouverneur Kocher im Ö1 Mittagsjournal. Der künftige ORF-Generaldirektor Clemens Pick sieht nach eigenen Angaben einen harten Weg für den ORF. Pick sagt, ab 2028 müssten 90 Millionen Euro jährlich eingespart werden. Die Organisation müsse fokussiert werden und man müsse einen deutlichen Fokus auf österreichische und regionale Programme legen und weniger internationale Lizenzen kaufen. Clemens Pick ist in der Nacht vom Stiftungsrat als neuer Generaldirektor bestellt worden. Er führt den ORF ab Jänner. Im Fall um den Tod von Justizsektionschef Christian Pilnatschek wird es keine weiteren Ermittlungen geben. Die Staatsanwaltschaft Eisenstadt teilt mit, das Verfahren bleibe eingestellt. Es seien keine neuen Beweise für ein mögliches Fremdverschulden gefunden worden. Pilnatschek war im Oktober 2023 tot in einem Seitenarm der Donau aufgefunden worden. In Automatenshops darf offenbar künftig kein Alkohol mehr verkauft werden. Der Verwaltungsgerichtshof hat entschieden, Alkohol darf über einen Selbstbedienungsautomaten nicht verkauft werden, wenn der Automat in einem Raum ohne Personal steht. Die Gewerbeordnung sieht vor, dass Alkohol nur verkauft werden darf, wenn der Ausweis physisch kontrolliert wird. Bisher behelfen sich viele Automatenshops, indem sie das Alter über die Bankomatkarte kontrollieren. Der Iran hat offenbar einen neuen Vorschlag für ein Friedensabkommen mit den USA erstellt. Nach iranischen Medienberichten sieht die Absichtserklärung vor, die Kämpfe an allen Fronten zu beenden, auch im Libanon. Dann soll 2 Monate lang verhandelt werden, um sich beim Atomprogramm und über eine Aufhebung von Sanktionen zu einigen. Der Iran fordert außerdem, dass die USA umgerechnet mehr als 20 Milliarden Euro an eingefrorenen iranischen Geldern freigeben, die Hälfte davon vor Beginn der 2-monatigen Verhandlungen. Kurz zuvor hat US-Präsident Donald Trump erneut eine baldige Einigung mit dem Iran in Aussicht gestellt. Ein Friedensabkommen sei in den kommenden Tagen möglich. Die Sperre und Räumung am Hamburger Flughafen ist aufgehoben. 2 Stunden lang war ein Teil des Flughafens in Hamburg gesperrt. Ein Mann ist ohne Kontrolle in den Sicherheitsbereich gekommen, offenbar versehentlich. Martin Krachler berichtet.
4: Eine Person soll sich über einen Notknopf Zugang verschafft haben zum Sicherheitsbereich des Airports, hat es geheißen. Daraufhin hatte es Alarm gegeben. Alle Abflüge sind angehalten worden. Der Flughafen ist teilweise geräumt worden. Menschen mussten aus den Maschinen aussteigen. Wie sich jetzt herausstellt, soll der Mann den Notknopf unabsichtlich gedrückt haben, sagt auch die Polizei. Der Sicherheitsbereich ist nach gefährlichen Gegenständen abgesucht worden. Und jetzt geht der Hamburger Flughafen wieder in den Normalbetrieb über, sagt eine Sprecherin. Alle Fluggäste müssen aber nochmal durch die Sicherheitskontrolle.
2: Einer der bedeutendsten zeitgenössischen Künstler, der Brite David Hockney, ist tot. Wie am Vormittag bekannt geworden ist, ist er gestern in seiner Wohnung in London gestorben. Berühmt wurde Hockney in den 1960er Jahren mit seinen Poolbildern wie A Bigger Splash, die er in Kalifornien malte. 2018 brachte sein Ölgemälde Porträt eines Künstlers mit umgerechnet 80 Millionen Euro den höchsten Preis, den ein damals lebender Künstler je für ein Werk erzielt hat. David Hockney wurde 88 Jahre alt. Und nun zum Wetter.
5: Kühl für Juni ist der heutige Nachmittag. 10 Grad hat es aktuell etwa in Mariazell, Kollerschlag und in Hochfilzen. Und entlang und nördlich der Alpen bleibt es auch meist noch regnerisch. Im Osten und im Süden größtenteils trocken und teils bewölkt, teils sonnig. Mit 21 Grad ist es jetzt in Andau am mildesten. In vielen

0: Regionen weht lebhafter Westwind und der Wind wird am Wochenende sogar noch zulegen. Dabei wird es aber überall sonniger und wärmer. In Vorarlberg, Tirol und Kärnten mit bis zu 28 Grad. Von Salzburg bis zum Burgenland werden es 18 bis 26 Grad. Auch hier wird es sonnige Phasen geben, aber auch teils kräftige Regenschauer und ein paar Gewitter. So viel zum Wetter von Gerald Holzinger.
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2: Herzlich willkommen. Gestern hat die Fußball-WM begonnen, die größte, längste und vermutlich klimaschädlichste aller Zeiten. Österreich ist mit dabei und damit zu Gast in den USA. Mittwoch früh unserer Zeit steht das erste Spiel für die Mannschaft an. Jetzt geht es aber um einen Amerikaner, der in Österreich zu Gast war. Und um ein ganz anderes Metier. Ein aus Philadelphia stammender Pianist und Keyboarder, der als einer der interessantesten und auch vielseitigsten Musiker des Modern Jazz gilt. 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

Yuri Kane hat nicht zuletzt durch seine Crossover-Projekte, zum Beispiel seine Auseinandersetzung mit der Musik Gustav Mahlers, auch außerhalb von Jazzkreisen für Aufsehen gesorgt. Vor 4 Tagen hat er seinen 70. Geburtstag gefeiert. Am 2. März 2012 trat Yuri Kane bei den Bluedancer Jazz-Tagen auf. Zuerst spielte er Big Bang-Musik mit dem Jazzorchester vor Arlberg. Das Programm wurde passenderweise mit der Kane-Komposition Bluedance 1 eröffnet.

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0: 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Heute mit einem ORF-Live-Mitschnitt von den Bludenzer Jazz-Tagen vom 2. März 2012. Der US-amerikanische Pianist Uri Kane spielte mit dem Jazzorchester Vorarlberg die Uraufführung seines Programms Big Bang Musik. Die nächste Komposition ist der damaligen Leiterin der Remise Bludenz, Miriam Schreinzer, gewidmet. Anschließend stellt der Posaunist Phil Jäger das Jazzorchester vor.
1: We're going to continue with another one, which I want to dedicate to Miriam Schreinzer, who organized this festival and really gave a lot of her attention and love, and all the people that helped her, Barbara, everyone else, who've been so kind to us and really helped us put this all together. So this is called Miriam's Song. Thank you.

mache das natürlich sehr gerne. Altsaxophon, Klarinette, Erich Bertholz. Lead Alt und Flöte. Und auch Organisator und Mitbegründer der Band Martin Franz. Keep them coming. Tenorsaxophon, Jürgen Heider. Baritonsaxophon, Klaus Peter. Mein Lieblingssatz, die Posaunen. Bassposaune, Jan Ströhle. Und zweite Posaune, Thomas Gärtner. Ich bin der Phil Jäger. Horn, Martin Pfeffer. Trompete, Flügelhorn und S-Horn, Herbert Walser-Preuß. Lead-Trompete, Andy Pranzl. Noch eine sehr wichtige Figur in der Band. Trompete, Flügelhorn, Martin Eberle. Weiter mit der Rhythmusgruppe. Large Black Instrument, Benny Omerzell. Bässe, Stefan Reintaler. Und Schlagzeug, Christian Eberle. Wir würden auch sehr gern Danke an die Leute sagen, einen ganz, ganz, ganz lieben herzlichen Dank an die Leute, die das Festival aufgezogen haben, organisiert haben, uns dazu eingeladen haben und uns diese wahnsinnig super Gelegenheit gegeben haben, mit dem Hurricane aufzutreten. Allem voran Miriam Schreinzer. Und Barbara Thurnbichler. Ich glaube, sie ist da hinten. Ja. Sound Horst Langer. Ja, das haben wir auch gedacht. Horst Langer. Charlie und Christian und Manu, wherever you are. Und an das ganze Remise-Team. Und last but not least, Juri ist vor zwei Tagen irgendwie in die Probe gekommen und hat gemeint, ach so, ich habe nicht gedacht, dass ich auch mitspiele, aber wir sind wirklich, wirklich sehr, sehr froh, dass ihr das doch mitgemacht habt. Wir sind uns sehr geehrt und möchten um noch einmal Applaus bitten für den wunderbaren Hurricane.

Die Hurricane-Komposition Succubus als Abschluss seines Big Band-Programms Big Bang Musik. Eine Uraufführung zusammen mit dem Jazzorchester Vorarlberg am 2. März 2012 bei den Bludenzer Jazztagen. Anschließend spielte Kane Electric Jazz mit dem Bedrock Trio, bestehend aus ihm selbst, dem E-Bassisten Tim Lefebvre und dem Schlagzeuger Mark Juliana. Wir hören aus diesem Auftritt zuerst Shish Kebab Franklin.

0: Ein Ausschnitt aus der Hurricane-Komposition Steak Jacket Prelude. Das Bedrock-Trio mit Hurricane, E-Piano-Synthesizer, Tim Lefebvre, E-Bass Electronics und Mark Giuliana Drums Percussion Electronics. Vorher war die Uraufführung von Kanes Big Band-Programm Big Bang Musik zusammen mit dem Jazzorchester Vorarlberg zu hören. Die ORF hat diesen Konzertabend vom 2. März 2012 bei den Bludenzer Jazztagen mitgeschnitten. Am 8. Juni hat Hurricane seinen 70. Geburtstag gefeiert. Die nächste Jazzsendung auf Ö1 ist die morgige Jazznacht ab 22.15 Uhr. Katharina Ostovic empfängt unter anderem den Gitarristen Mahan Mirarab zu einem Studiogespräch. Fürs Zuhören bedankt sich Klaus Wienerreuther.
1: 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Kaum etwas verkörpert die Küche von Kroatien bis Albanien mehr als ein Balkangrill. Über Holzkohle werden Cevapcici, Pleskavica und Fleischspieße gegrillt. Neben dem rauchigen Aroma und der Kruste geht es dabei auch um die Geselligkeit. Dazu werden Ajvar, Schafskäse, Burek und Sarma gereicht. Im Rahmen des Ö1-Jahresschwerpunkts Europa weiterdenken geht es jetzt um die vielen Gemeinsamkeiten und die feinen Unterschiede der südosteuropäischen Küchentraditionen.
2: Moment, Kulinarium.

0: wann wir treffen zusammen zum Beispiel, also wir machen eine Grillparty so. Dann gibt es auch gute Musik zum Trinken auch. Und ja, das ist, glaube ich, also wichtig für uns.
1: Die Balkanküche.
2: Richtig essen war. Bohnensuppe, das ist Grach. Börek, Pita, Gibanica oder Sarma, Cevapi oder Hühnchen mit Reis, Biryani oder wie auch immer. Das war die traditionelle Essen.
3: In jedes Lokal in Bulgarien oder Zeven kriegst du immer Cevapcici, Pleskarica, Šopska. Also diese Sachen, die du hier kriegst, kriegst du überall. Das ist aber, wie gesagt, das, was eher du, wenn du gelangweilt bist oder nicht weißt, was du jetzt essen sollst, bestellen würdest.
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4: Das Typischste, für manche auch das Langweiligste, aber für mich ist einfach das Original Cevapi.
5: Die Cevapi, hierzulande eher bekannt in der Verkleinerungsform Cevapcici, sind vielleicht der Exportschlager vom Balkan. 5 bis 10 Zentimeter lange gegrillte, faschierte Röllchen.
4: Und ich kann sie halt nur in Bosnien essen, hört sich so komisch an. Hier in Wien gibt es kein Restaurant, wo ich sage, da gehe ich gerne Cevapi essen. Das wäre gelogen so.
2: Nur
4: Ne?
2: bei Mama Balkan.
4: Nur bei, ich wollte sagen, nur bei meiner Mama so, wenn sie das zubereitet, ist halt. Fühlt sich wieder heimisch an, aber ich glaube, alles aus Mutters Händen schmeckt besonders. Und sonst nur in Bosnien. Ich weiß nicht, warum, woran es liegt, aber dort schmecken die Cevapi einfach nach Cevapi.
5: Mama Balkan heißt mit bürgerlichem Namen Fija Nuhanovic. Sie ist Denis Kadrics Mutter. Er selbst nennt sich auf Instagram und YouTube Son of Balkan. Die beiden sind ein Influencer-Paar, das sich beim Kochen und Verkosten typischer Balkangerichte filmt. Einer ihrer Drehorte und auch Treffpunkt für das Interview ist ihr Kleingartenhaus im 11. Bezirk in Wien.
4: Wir waren in Sarajevo und so, ne? Und wir waren in Travnik. Und Travnik ist 1 Stunde von Sarajevo entfernt. Und dort hatten wir die besten Cevapi gegessen, was überhaupt gibt. Jeder hat diese Cevapi, ja?
2: Ja.
4: Und du musst bedenken, ich weiß nicht, was sie an den Cevapi anders machen, aber die waren so saftig wie ein Steak. Einfach nur unglaublich saftig. Und das Fleisch hat einen Geschmack. Dieses Fleisch kenne ich, den Geschmack von hier kenne ich so nicht. Ne? Das ist ein einzigartiger Geschmack. Und ich habe auch gesagt, es kann auch sein, an diesen verdammt vielen Geschmacksverstärkern, die sie da reinhauen. Also das macht es besonders. Ich weiß es nicht. Ne? Aber an dem, diese Kombination aus diesen drei Sachen. Also der Fettgehalt war geil. Ja, das Fleisch schmeckt anders und Salzgehalt ist auch unglaublich gut. Also ich, das ist ein Geheimnis. Ne? Jeder versucht aus Bosnien die Cevapi zu kopieren hier in Wien, aber niemand schafft es leider. Ja? So.
5: Für ihre Social-Media-Kanäle tourten die beiden Influencer im Frühling 2 Wochen durch Slowenien, Kroatien, Bosnien und Serbien, interviewten Gastronomen und filmten ihre Restaurantbesuche.
4: Es gibt eine Regel. Man sagt 99% Fleisch, 1% Salz. So kannst du es am leichtesten erklären. Wenn jemand sagt, wie machen wir Cevapi? Ich sage immer 99% Fleisch, 1% Salz. Fertig. Gewürze? Jeder hat sein Geheimnis. Ne? Meine Mutter hat schon 3 oder 4 YouTube-Videos gedreht, wie sie Cevapi zubereitet. Jedes Mal anders. Jedes Mal anders. Ne? Sie zeigt einmal die schnelle Variante, einmal die traditionelle Variante, einmal die moderne Variante. Und jeder Cevap schmeckt anders.
5: Für Cevapi verwendet Fija Nuhanovic Faschiertes aus Rinderbrust, Rindsschulter und Kalbsstelze. Seit vergangenem Sonntag gibt es dazu auf YouTube ein Kochvideo zu sehen. Der Fettanteil sollte bei 20% liegen, erklärt darin die 63-jährige Bosnierin. Ihr 33-jähriger Sohn begleitete sie mit der Kamera vom Einkauf beim Fleischhauer bis zum Grillen im Garten.
4: Kokoputtertionomeson, 3 mal oder 2 mal durch den Fleischmixer.
2: Die ja, dreimal.
4: Dreimal, gell?
2: Wichtig beim Cevapi zu machen, ist die Teig lassen durch Nacht. Zumindest 24 Stunden im Kühlschrank lassen. Wenn du das morgens wieder aus dem Kühlschrank rausnimmst, dann musst du noch wiederholen, noch kneten, noch einmal. Kneten ist sehr wichtig.
5: Das Faschierte muss rasten, damit das Aroma besser einziehen kann, ergänzt Denis Kadrić.
4: Knoblauchwasser zum Beispiel, ja. Aufgekochter Knoblauch und dann nur das Wasser davon dazugegeben, bisschen Salz und fertig. Ne? Da hat sich nichts mehr dazu gegeben. Schnellste Variante: Fleisch, Salz, Knoblauchwasser. Punkt.
0: Grill ist sehr wichtig. Also, wir machen vielleicht bei uns da im Restaurant 85% ist alles von Grillen. Und Heimat auch, also, weil das ist auch schnellste, was kann man machen, ja.
5: Igor Vladic kocht im Royal Balkan Grill im 15. Bezirk in Wien. 2/3 seiner Gäste kommen wegen der Cevapcici oder Pleskavica, sagt der 42-jährige Serbe. Pleskavica leitet sich von Pleskati ab, was übersetzt in die Hände klatschen bedeutet. Die Pleskavica gilt in Serbien als Nationalgericht und ist, wie der Name nahelegt, ein flachgedrücktes, faschiertes Leibchen.

0: Er bereitet sie, wie Cevapcici, aus zwei Fleischsorten zu, erklärt der Küchenchef. Rinds- und Schweinefaschiertes zu gleichen Teilen. Gewürzt wird nur mit Salz. In der Küche vermengt ein Gerät Faschiertes und formt es zu langen Würsten. Eine Küchengehilfin rollt daraus Cevapcici. 50 bis 60 Kilo Fleisch würden täglich verarbeitet, schätzt Igor Vladic. Gegenüber knetet eine andere Maschine Weizenmehl, Wasser, Germ und Salz zu einem Teig.
1: Und wir machen so Würfel, bleibt da vielleicht 10 Minuten und dann kommt er in den Ofen rein. Und wir haben immer warmes Brot. Und dann zum Beispiel diese Cevapcici. Wer bestellt, macht da Cevapcici im Brot. Wir nehmen ein Brot, schneiden, grillen, Cevapcici im Brot, sagt da Kaimak, Zwiebel und fertig.
0: Die Fleischröllchen, zu je 5 oder 10 Stück, werden typischerweise im Weißbrot mit würfelig geschnittener roher Zwiebel serviert. Wahlweise gibt es eine Kugel Kaimak dazu, das ist gekühlter Rahm aus Kuhmilch. Wir verlassen die Küche und gehen zum Grill. Die Holzkohle glüht, der Rost aber ist leer. Alle Gäste sind momentan versorgt. Das Fleisch, das im Royal Balkan Grill zubereitet wird, liegt in einer Vitrine auf. Man kann es auch roh zum Mitnehmen kaufen.
1: Das ist hausgemachte Würstel, das ist Schweinspieße, Schofbraten, das ist Fledermaus, Baufleisch, Schweinskarree, ausgelöste Hühnerkeule, Tama Pleskavica, Cevapcici, gefüllte Pleskavica mit Speck und Käse, pikante Pleskavica mit Speck, Käse und Chili.
0: Ab Mai würden täglich Kunden Fleisch zum Selbstgrillen kaufen. Das hat bei uns Tradition, sagt Koch Igor Vladic, gebürtiger Serbe. Gegrillt werde zu jedem Anlass das ganze Jahr über.
1: Das ist bei uns so wichtig. Für Osternfeiern, also für Weihnachten auch. Wir machen also, wann haben wir auch große Party, immer mag man so Spanferkel. Zum Beispiel, wir machen auch, gibt es also ein paar Familien hier in Wien. Also wir gehen Lobau dort und wir machen also Spanferkel oder Lama auch.
0: Was man heute unter Balkanküche versteht, ist vor allem dem Erfolg des Balkangrills geschuldet, schreibt Ruja Fotiadis in ihrem Aufsatz Der Balkan im Kochtopf. Sie ist Historikerin und Slawistin an der Humboldt-Universität zu Berlin.
2: Die Bezeichnung Balkangrill verwies zumeist auf die jugoslawische Küche, was sicherlich der großen Anzahl jugoslawischer Migranten in der Bundesrepublik geschuldet ist, die 1970 die Italiener als größte Ausländergruppe ablösten, sowie dem hohen Prozentsatz an im Hotel- und Gaststättengewerbe ausgebildeten Jugoslawen unter den Arbeitsmigranten. Die jugoslawische Küche oder vielmehr die Küche der jugoslawischen Gastarbeiter nahm zwar eine zentrale Rolle ein, sie stellte dabei aber gleichzeitig nur einen Teil des Konglomerats Balkanküche dar, der von der bekannten Wiener bis hin zur exotischen türkischen Küche reichte und letztendlich auf einen imaginären Raum am südosteuropäischen Rand verwies.
3: Meine persönliche Hypothese, es ist aber nur eine Spekulation, ist, dass die Gastronomen Angst haben, einfach mal was anderes zu zeigen, weil der Balkan jetzt nicht so bekannt ist oder anders bekannt ist, sage ich mal, als andere Küchen. Und dann spielt man auf Nummer sicher.
0: Und auf Nummer sicher bedeutet Grill, sagt Ioana Christoforova. Denn gegrilltes Fleisch sei frisch und schnell zubereitet. Sie und ihre Frau aber hätten sich für einen riskanteren Weg entschieden. Ausschließlich Weine aus Bulgarien, Nordmazedonien, Serbien und Slowenien und eine Speisekarte abseits von Cevapcici und Co. The Opposite of West nennt sich die Balkan Tapas Bar, die das bulgarisch-serbische Paar im 4. Bezirk in Wien betreibt.
3: Man kennt ja Cevapi, man kennt Pleskavice, man kennt Šopska, haben wir zwar auch Šopska, aber die anderen Sachen nicht. Und Tapas bietet sich an, weil man eine größere Menge an verschiedene Dinge ausprobieren kann. Und die Balkanküche hat sehr viele Möglichkeiten. Und das machen wir hier. Also wir stellen verschiedene Gerichte, wir ändern auch die Karte monatlich oder manchmal zweiwöchentlicher Rhythmus. Nicht komplett, aber ergänzen es. Seasonal dishes as well. Also ja, zeigen wir die ganze Palette von Balkan und nicht nur das, was man sonst kennt.
0: Der Šopska-Salat zählt zu den bulgarischen Spezialitäten. Eine Art Bauernsalat aus Zwiebeln, Tomaten, Gurken, Paprika und geriebenem Schafskäse. Ihre Küche orientiert sich an dem, was Sie und Ihre Frau von zu Hause kennen, erklärt die 45-jährige Bulgarin. Für die

0: Besetzung ist ein serbischer Koch zuständig, der den Balkangerichten einen modernen Anstrich verleihen soll. Vidosava Veljković lehnt eine Tafel an den Nebentisch, auf der mit Kreide die aktuellen Speisen stehen. Die Co-Inhaberin möchte lieber nicht interviewt werden. Zahnschmerzen deutet sie an. Eines der traditionelleren Gerichte auf der Karte ist der Bob, ein bulgarischer Bohneneintopf.
1: Wobei wir sie hier nicht in dieser Form zubereiten, indem man es normalerweise kriegen würde. In alle anderen Balkanlokale würde man das eher so eine Bohnensuppe hauptsächlich bekommen. Normalerweise macht man zuerst die Suppe, oder meine Mutter hat zuerst mal die Bohnensuppe gemacht, die man auch kriegt in den Lokalen. Und dann, wenn es dickflüssiger wird über die Tage, wenn es irgendwas übrig bleibt, dann wird es aufgebacken. Ja. Und zusätzliche Gewürze werden dazu gegeben und dann kann man das dickflüssiger dann essen, weil die Bohnen, ne, die saugen ja die Flüssigkeit auf. Wir machen es halt von Anfang an so, dass es dann gleich in den Ofen geht, weil wir diese Variante zeigen, die normalerweise nicht in den Restaurants serviert wird.
0: Neben den weißen Bohnen, die aus Bulgarien importiert werden, kommen Porree, Zwiebeln, Tomaten und Paprika in den Eintopf. Gewürzt wird dieser mit Bohnenkraut, Paprikapulver und schwarzem Pfeffer.
1: Genau diese Art von Bohnen wird in Mazedonien Grafce Tavce genannt. Ja? Und Mazedonien würde auch sagen, das ist eine Nationalspeise für Mazedonien. Ist es auch. Ja? Aber wird dort einfach anders genannt. Genauso wie Sarma gibt es in alle Balkanländer. Ne?
0: Sarma, das ist eine Roulade aus Blättern, gefüllt mit Reis, Bulgur und oder Faschiertem.
1: Wir haben es auch, aber Sarma kannst du mit Fleisch haben, ohne Fleisch haben, mit Weinblätter-Sarma, mit Mangold-Sarma, mit Sauerkraut-Rouladen, was ja das, was man überall kriegt, aber wir machen es sowohl mit Sauerkraut als auch momentan mit Weinblatt. Wir haben es auch mit Mangold gehabt, also gibt es viele, viele Variationen. Und ja, auch mit Schweinehaxe haben wir das sogar serviert, mal eingerollt, ist auch sehr, sehr gut. Ja. Also die Variationen, die gibt es. Ne? Und Sarma kennt man sogar aus der Türkei. Ne? Gibt es in Serbien, in Bulgarien, in Türkei, in Bosnien, in Kroatien, in Rumänien, überall gibt es eine Sarma auf diese Region. Die wird aber überall eben anders zubereitet.
0: Will man die Frage nach dem Ursprung der Balkanküche beantworten, bewegt man sich auf dünnem Eis. Schon geografisch lässt sich der Balkan nicht eindeutig bestimmen. Fest steht, dass der Südosten Europas jahrhundertelang von den Osmanen beherrscht wurde. Im Zuge ihrer Eroberungen brachten sie unter anderem verschiedene Fleischzubereitungen und gefülltes Gemüse in die Region. Die Historikerin Ruja Futiadis schreibt von Deutungskämpfen, die am Balkan ausgetragen würden.
2: Sei es die Frage nach der Bezeichnung des Mokka als griechischen oder türkischen Kaffees, der Shopska Salata als serbischer oder bulgarischer Spezialität. Ganz zu schweigen von der richtigen Zubereitung von Sarma und Cevapcici oder den Streitigkeiten zwischen Bulgaren und Mazedonien in Bezug auf die Bemühungen, Rakia als geschützte Herkunftsbezeichnung und traditionelle bulgarische Spezialität nach EU-Recht zu registrieren.
3: Heute vorbereite ich eine Kartoffelpulver, unsere Kükuscha Bosnische. An diese habe ich eine Verbindung mit meiner Kindheit. Jede Woche, jede fast zweite, dritte Tag, besonders im Winter, haben wir das gemacht zu Hause. Weil Kartoffeln haben wir genug gehabt. Ja. Und viele Kinder und schnell gemacht und so. Und das ist eine Strepalesa oder Kükuscha, sagen wir. Kartoffelpulver auf Deutsch.
0: Fia Nuhanovic steht in der Küche ihres Kleingartenhauses in Wien-Simmering. Sie reibt Kartoffeln in eine Schüssel mit Wasser. Damit sich die Kartoffeln nicht verfärben und die Stärke ausgewaschen wird, erklärt sie. Ihre Mutter hat ihr das Rezept für die Kartoffelpuffer vererbt, erzählt die pensionierte Altenpflegerin. Die 63-Jährige ist als eines von 11 Kindern auf einem Bauernhof in Bosnien aufgewachsen.
3: Das kommt drauf, in welcher Jahreszeit machst du das? Wenn im Winter haben wir Sauerkrautsalat mit das gegessen. Und dann im Sommer junge Zwiebeln, Satrica oder wie Satrica sagen wir, Zwiebeln mit Sauerrahm und mit Joghurt auch, kann man das mit alles essen.
0: Das Kilo Kartoffel ist gerieben, das Wasser abgeseit. Nun fügt die Hobbyköchin etwas Mehl hinzu, 1 bis 200 Gramm, einen Esslöffel Suppenwürze, Salz, Pfeffer und rührt um. Dann trägt sie die Masse flächig auf ein rundes Backblech auf, das sie zuvor mit etwas Öl im Backrohr erhitzt hat. Die Kartoffelpuffer werden für 20 bis 30 Minuten bei 250 Grad Ober-Unterhitze goldbraun gebacken, erklärt sie.
3: Bei uns im Menü war immer Bohnensuppe, Grach, Börek, Pita, verschiedene Sorten.
0: Dem gefüllten Blätterteiggebäck Burek

0: Marek oder Bosnisch Peter hat die Food-Influencerin Mama Balkan ein eigenes Video gewidmet. Sohn Denis Kadric fasst die Zubereitung zusammen. Wichtig ist, sagt er, dass man den sogenannten Jufka-Teig bei mindestens 21 Grad Raumtemperatur und möglichst rasch ausrollt, damit dieser nicht reißt.
1: Jeder im Balkan macht es anders. Also viele sagen so, bosnische sind beste, serbische sind beste, kroatische, aber das gibt's nicht. Ne? Also ich sage immer eins dazu, jedes Dorf macht seinen Teig so, wie er das von seinen Großeltern gelernt hat, die Großeltern von deren Großeltern gelernt, aber so wie meine Mutter das macht, sie nimmt einen Teigling, ja, den tut sie erstmal flach ausrollen, aber nicht komplett flach, ungefähr so Unterarmgröße, dann gibt sie eine ganz dünne Schicht Öl drüber und wartet nochmal so 10, 15 Minuten und dann arbeitet sie diesen einen Teigling komplett über diesen Kantentisch hier aus und dann hat sie sozusagen die erste Schicht, ja. Aber das, was du gesagt hast, so machen es gerne die Albaner zum Beispiel. Die hauen Teig auf Teig drauf, ja. So wie du es gesagt hast, mehrere Schichten übereinander. Ja, es gibt so viele. Serben machen das auch so, ja. Es ist, deswegen sage ich, es gibt Slagani Burek, das ist geschichteter Burek. Dann gibt es Burek in Schneckenform. Dann gibt es Gibanica, hat meine Mama auch vorhin gesagt. Das ist eigentlich trockener Jufka-Teig, auch geschichtete, mit Käse. Es gibt so viele Arten von Burek, das ist unglaublich.
0: Eine ebenfalls weit verbreitete Balkan-Spezialität ist Ajvar. Das Original kommt aus Nordmazedonien. Das Püree aus geröstetem und anschließend geschältem Paprika wird dort zusätzlich mit Melanzani vermengt, erklärt Denis Kadric. Er hat die ersten Jahre seiner Kindheit in Skopje, der Hauptstadt Nordmazedoniens, verbracht, bevor die Familie nach Österreich auswanderte. Mutter Fija Nuhanovic.
2: Die Mazedonien ist bekannt für die Paprika. Als Leskovac, das ist die Grenze Mazedonien und Serbien. Paprika haben wir das an verschiedene Arten gemacht. Beispiel zum Frühstück haben wir immer Paprika gehabt in Mazedonien. Dass die Paprika ein bisschen braten, dann schalen, dann rein in Butter, dann kommt Kaimak. Oder Paprika nur so, die heißt Sok. Das ist nur Paprika, ein bisschen auch gebraten, in eine Milch, normale Milch, reingeben und lassen durch Nacht in den Kühlschrank, nur ein bisschen Sauerrahm reingeben und dann isst du das mit so warmem Brot in der Früh. Das war immer die Frühstück von Mazedonien so bekannt.
3: Ansonsten typisch serbisch hätten wir Ustipci, das gibt es in Bulgarien in der Form nicht. Wir essen süß, wir haben es, aber nennen es anders und essen sie in der süßen Form. Die Serben essen sie in eine salzige Form, die wir auch hier servieren.
0: Zurück zu Ioana Hristoforova in ihr Neo-Balkan-Lokal The Opposite of West in Wien-Margareten. Ustipci sind frittierte Teigbällchen, die üblicherweise mit Ajvar gegessen werden.
4: Ovako, ovde je testo koje je sačinjeno od jaja, brašna, povrtne supe, soli i šećera.
0: In der Küche steht Koch Željko Nastrapovic. Mit einem Löffel füllt er eine Kugel aus Brandteig mit Käse und Krammeln. Dann lässt er das Bällchen vorsichtig ins heiße Fett der Fritteuse gleiten.
4: Kada se isprži, serviramo na salati i od gore crvena pečena paprika. 3-4 minuten.
5: Nach 3 oder 4 Minuten ist er fertig und wird auf Vogelsalat serviert mit ein bisschen Paprika obendrauf.
0: Übersetzt Vido Sava Veljković, ihren Landsmann.
3: Wir haben mal gefüllte, trockene gefüllte Paprika, kann man mal mit Reis machen, kann man mit Bohnen machen, das ist auch vegetarisch. Dann haben wir gegrillte und geschälte Paprika, dann kurz angebraten mit Tomatensauce und Knoblauch, noch ausgemacht Tomatensauce. Das ist aber auch so ein Frühlingsgericht, was wir im Frühling servieren. Da gibt es ja auch den Brennessel, wie gesagt, Eintopf oder Suppe. Wir servieren es als Eintopf, weil es lecker ist, finde ich, mit Eier und mit Schafskäse und mit Knoblauch.
0: Die Balkanküche, eine fleischlastige Küche, keinesfalls, betont Ioana Hristoforova und zählt eine Reihe an vegetarischen Gerichten auf ihrer Speisekarte auf.
3: Dann gibt es Spinat in allen möglichen Variationen, mit und ohne Fleisch, logischerweise. Dann gibt es eben die Mangol-Variationen, die kann man auch mit und ohne Fleisch machen. Dann gibt es Kaschkawal, das ist ja zwar nicht vegan, aber vegetarisch, auch zu Gänze.
0: Ein reifer, sehr fettiger Käse, der sich gut zum Backen eignet, erklärt sie.
3: Also wir haben sehr viel gegrillter Schafskäse, ist zwar relativ international, aber ist ja auch nicht mit Fleisch, roter Rübensalat oder alle möglichen Salate. Wir haben zwar nur 2, manchmal 3 aus dem ganzen Spektrum, aber in den Balkanländern gibt es ja, wenn man in einem Restaurant geht, so 2 Seiten Salate. definitiv. An dem Menü, ne? Zum Aussuchen. Also das ist ja auch alles vegetarisch. Also das ist dieser Mythos, dass es nur Fleisch ist, ist eigentlich nur ein Mythos. Ich glaube, es ist zunehmend mehr Fleisch. Eher später, früher im Kommunismus, wo die Leute auch weniger Geld hatten, war es überwiegend weniger Fleisch am Tisch eigentlich.
0: Das bulgarisch-serbische Paar betreibt das Lokal, die Opposite of West, seit knapp 2 Jahren. Sie verwirklichten mit ihrer Balkan-Tapas-Bar einen Kindheitstraum, erzählt die Anfang 40-Jährige, die zuvor in der IT gearbeitet hatte. Welche Häppchen kommen bei ihren Gästen am besten an?
3: Das, was immer geht, ist eben der geschmolzene Kaschkawai, also dieser gelbe Käse aus dem Balkan, das wir in dem Fall geschmolzen servieren und nicht paniert. Man kennt es paniert eher. Wir haben hier so ein bisschen ein Fusion gemacht. Das gibt es nicht so oft, auch in Bulgarien oder Serbien nicht. Paniert ja, aber nicht geschmolzen. Wir machen es nur geschmolzen. Das ist sehr beliebt. Die Fleischbällchen, was im Endeffekt nicht gegrillte Fleischbällchen sind, sondern frittierte Fleischbällchen, damit es eben ein bisschen was anderes ist. Und getrocknete Paprika, gefüllt mit egal was wir es füllen, ja, ist sehr beliebt, weil es halt unbekannt ist. Ja, weil die wird hier getrocknet über den Sommer lang. Und dann wird sie eingeweicht vor dem Kochprozess, ja, mit heißem Wasser und dann gefüllt. Und dann entweder halt genüstet oder gebacken oder gebraten oder je nachdem, was man damit macht. Also. Und es schmeckt halt ganz anders, wenn es getrocknet ist, warum auch immer. Das hat komplett einen anderen Geschmack als die rote Paprika, die man sonst kennt.
1: Wenn ich jetzt an meine Kinder denke, wir sind ja immer über die Sommerferien nach Bosnien gefahren, Kroatien am Meer und so. Ne?
0: Food-Influencer Denis Kadric.
1: Früher hast du einfach Cevape, Burek gehabt, vielleicht mal eine Pljeskavica, das war's. Die Leute sind so kreativ geworden, das ist unglaublich jetzt. Ne? Ich war von Kroatien dieses Mal unglaublich überrascht. Ich habe in Kroatien zum ersten Mal Cevape gefüllt mit Käse gegessen. Aber das war nicht gefüllt mit Käse, sondern es waren wirklich Gouda-Stückchen drumherum. Das wurde dann gegrillt, das hat dann außen so eine Kruste bekommen, der Gouda-Käse. Ne? Und dann von innen, wenn du das gegessen hast, wie ein Käsekerner bei uns. Ja? Du hast reingebissen, auf einmal hast du einen Käsefaden gezogen. Das hat man nie gegessen. Aber in Kroatien war das irgendwie gang und gäbe. Und ich habe es halt auf der ganzen Balkantour auch nur in Kroatien gesehen. Also ich weiß nicht, ob es ein kroatisches Ding ist, aber dort war es anscheinend weit verbreitet. Ne? Also, kam nur an. Das hat mich am meisten überrascht.
0: Die kroatische Küche wird auch als Küche der Regionen bezeichnet. Während im Binnenland der osmanische Einfluss überwiegt, hat sich an der Küste eine eigenständige dalmatinische Küche entwickelt, mit einem Schwerpunkt auf Fisch und Meeresfrüchten. Doch das ist ein anderes Thema.
1: Ich bin so ein Fan von schnell und einfach. Das, so zeige ich es auch auf meinen sozialen Medien. Mama macht eher die traditionellen Geschichten, ja. Bei mir ist es immer schnell und einfach, ich nehme die Balkanküche her und zeige sie halt in der heutigen Zeit, wie du es dir einfacher machen kannst, ohne viel Aufwand. Ja, also Burek mache ich halt mit Fertigteig zum Beispiel. Ja. Die meisten fassen sich am Kopf, aber ich finde, es ist für mich eine schnelle Variante und ich esse was Heimisches. Ne. Cevapi genauso. Ne. Ich hole mir jetzt nicht Fleisch vom Metzger, ich hole mir Fleisch aus dem Hofer, Lidl, ja, und mache es mir genauso. Ne. Also es ist viele Varianten. Ja. Also man kann es sich auch einfacher machen, wieso immer so schwer?
0: Zweimal die Woche treffen sich Sohn und Mutter zum Dreh. Ihre Social-Media-Aktivitäten betrachtet Denis Kadric als gemeinsames Hobby. Ob er privat auch so viel kocht wie online? 2 bis 3 Mal pro Woche unter Anweisung seiner Frau, schmunzelt der 33-Jährige. Von Beruf ist er Sales Manager. Seine Mutter Fia Nuhanovic nimmt ein Weißbrot zur Hand, das sie im Tontopf gebacken hat. Ein letzter Shot ist an diesem sommerlichen Drehtag noch offen. 2 Leuchten sind auf den Tisch in der Gartenlaube gerichtet.
1: Wow. Uff, luftig weich.
0: Denis Kadric hält die Kamera.
1: Schaut richtig gut aus. Das darf ich gleich noch übereinander. Ja. Ja, das darauf, egal. Ja, dass ich noch ein paar gute Szenen habe. Das schaut gut aus.
6: Wow. Ajvar Burek Cevapcici, die Balkanküche. Noel Krišnik hat berichtet. Technik der heutigen Sendung Jakob Kainz, Redaktion Lukas Tremetsberger.
7: Es ist 15.54 Uhr. Betrifft Geschichte. Diese Woche Welterbe unter Wasser. Prähistorische Pfahlbauten in Österreich. Heute anspruchsvolle Forschung mit Taucherbrille. Es berichtet der Archäologe Cyril Dworsky.
8: Die Entdeckung der Ruinen von urgeschichtlichen Dörfern in vielen Seen rund um die Alpen löste in der Mitte des 19. Jahrhunderts ein wahres Forschungsfieber in den Altertumswissenschaften aus. Jedoch waren die Fundstellen nur in den seltensten Fällen, beispielsweise bei extremen Niedrigwasserständen, direkt zugänglich. Meist waren sie einige Meter unter der Wasseroberfläche verborgen und die Erforschung musste von Booten aus passieren. Die frühe Phase der Pfahlbauarchäologie ist vorrangig durch Fundbergungen und das Studium dieser materiellen Hinterlassenschaften geprägt. Nach wenigen eher erfolglosen Versuchen mit primitiven Tauchgeräten kamen die Pfahlbauten erst durch die Erfindung der Presslufttauchgeräte in die Reichweite der ForscherInnen. In Österreich wurde die moderne Unterwasserarchäologie nach ein paar Pionieren in den 50er und 60er Jahren des 20. Jahrhunderts maßgeblich durch Johann Offenberger vom österreichischen Bundesdenkmalamt bestimmt. Zusammen mit enthusiastischen SporttaucherInnen wurden unter schwierigsten Bedingungen zahlreiche neue Siedlungen in den 70er und 80er Jahren entdeckt, erste Bestandsaufnahmen gemacht und auch bereits richtige Unterwasserausgrabungen durchgeführt. In Zusammenarbeit mit Forschern aus den Naturwissenschaften offenbarten die Fundstellen ihr enormes Potenzial erst wirklich. Die vielen organischen Reste, teilweise fast 7000 Jahre alt, ermöglichten nun ganz neue Erkenntnisse zur Urgeschichte rund um die Alpen. Besonders wichtig sind dabei die Pfähle selbst. Durch die Dendrochronologie genannte Methode der Altersbestimmung anhand der Jahrringe können sehr exakte Datierungen, teilweise auf das halbe Jahr genau, durchgeführt werden. Unter der Annahme, dass die Menschen damals Baumaterial eher schnell verarbeitet haben, konnten auf diese Weise sehr genaue Bauabfolgen und Siedlungsentwicklungen innerhalb der Dörfer und entlang der Seeufer rekonstruiert werden. Auch für die österreichische Jungsteinzeit haben wir mit 3947 und 3871 vor Christus aus der Siedlung Keutschach am See sehr gute Daten. Insgesamt gelang es aber kaum, Hölzer aus dieser Zeit anhand der Jahrringe exakt zu datieren, denn leider nutzten die Bewohner der Pfahlbauten in Kärnten und Oberösterreich für den Hausbau alles, was möglichst nahe und einfach zur Verfügung stand, weswegen wir vor allem junge und eher ungeeignete Hölzer für diese Methode der Altersbestimmung vorfinden. Trotz moderner Tauchtechnik ist die Zeit zum Ausgraben und Dokumentieren einer Pfahlbausiedlung unter Wasser knapp bemessen. Der Aufwand und die Anforderungen an die Menschen und das Material sind hoch und vor allem aufgrund der Kälte, meistens arbeiten wir im Frühling und im Herbst, um gute Sicht zu haben, kann es schnell ungemütlich werden. Zudem bedeutet jede Ausgrabung auch, dass die Fundstelle wenigstens teilweise zerstört wird. Aus diesem Grund und aufgrund der hohen Kosten wurden bisher in Österreich nur kleine Flächen von Pfahlbausiedlungen ausgegraben. Um dennoch möglichst viel zu den Siedlungen zu erfahren, werden zunehmend andere Methoden eingesetzt. Aus dem Material von Bohrproben, die entweder unter Wasser oder vom Boot aus innerhalb und außerhalb der Fundstellen gezogen werden, lassen sich beispielsweise mit Hilfe der Archäobotanik oder der Geoarchäologie viele Erkenntnisse zu der Vegetationsgeschichte und der Entwicklung der Landschaft erzielen. Innerhalb der Bohrprobe aus der Siedlung See am Mondsee wurde beispielsweise sehr deutlich, dass das Leben in den Seeufersiedlungen durch regelmäßige Überschwemmungen geprägt war und die Bewohner gelernt hatten, damit zu leben. Besonders vielversprechend sind derzeit Entwicklungen aus der Geophysik. Die Messmethoden und Geräte werden immer feiner und auch auf die Bedingungen von Unterwasserfundstellen angepasst. Hochpräzise Vermessungen des seichten Seebodens können aus der Luft per Grünlaser, einem optischen Scanverfahren, durchgeführt werden. Vom Boot aus können moderne Sonargeräte mit hochauflösenden Bildern einen Einblick in versteckte Schichten im Seesediment geben.
7: Sie hörten den fünften und letzten Teil der Reihe Welterbe unter Wasser. 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Gestaltung Barbara Wolfing. 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Und jetzt zur vollen Stunde wieder ein Überblick über das aktuelle Weltgeschehen.
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10: Am Mikrofon Paul Kanker.
9: Einer der bedeutendsten zeitgenössischen Künstler, der Brite David Hockney, ist tot. Wie heute bekannt geworden ist er gestern in seiner Wohnung in London gestorben. Er war 88 Jahre alt. Berühmt wurde er vor allem mit seinen Poolbildern. Seine Arbeiten betrachtete Hockney als Ausdruck von Lebensfreude.
10: You get energy painting. I mean, when I paint, I feel I'm 30. I do actually.

0: Immer wieder tauchen in seinen Werken die typischen Szenen am Swimmingpool auf. Ob bei Landschaftsansichten oder Porträts, der Künstler setzte dabei stets auf eine bunte Farbpalette. Schließlich galt es für ihn, die Schönheit der Welt abzubilden.
1: The world is very, very beautiful if you look at it. But most people don't look very much.
0: David Hockney starb im Alter von 88 Jahren in London.
2: Ein Nachruf auf David Hockney von Jakob Fessler. Die Regierung könnte ihr Defizitziel von 3% für 2028 klar verfehlen. Die Nationalbank erklärt, das Defizit dürfte 2028 bei 3,8% der Wirtschaftsleistung liegen. Gouverneur Martin Kocher fügt hinzu, man könne an die geplanten 3% herankommen. Dafür müsste die Regierung aber vor allem bei Gesundheitsausgaben und Pensionen weitere Einschnitte vornehmen. Eine ehemalige Direktorin einer Seniorenresidenz in Wien ist vom Vorwurf der Vernachlässigung im Zweifel freigesprochen worden. Im Urteil heißt es, in dem Heim habe es zahlreiche Missstände gegeben, wie zu wenig Personal, schlechte Hygiene oder zu wenig Dokumentation. Es sei aber nicht bewiesen, dass die Direktorin davon ausreichend gewusst habe. Das Urteil ist nicht rechtskräftig. Die Strafen für Randalierer, Gaffer und Gefährder werden deutlich erhöht. Wie Innenminister Gerhard Karner ankündigt, steigen die Strafen um die Hälfte von 500 Euro auf 750. Bestraft wird, wer ein Betretungsverbot missachtet, auf öffentlichen Plätzen randaliert oder nach Unfällen gafft und Einsatzkräfte behindert. Papst Leo XIV. Kritisiert Schlepper ungewöhnlich deutlich. Auf den Kanarischen Inseln hat der Papst Profiteure von Flucht und Migration aufgerufen, nicht mehr die Verzweiflung anderer auszunutzen. Man dürfe nicht Todesrouten organisieren, Menschenhandel betreiben, Arbeiter ausbeuten, Frauen bedrohen oder Familien betrügen. Der Papst ist zuvor bei seiner Spanienreise auf den Kanarischen Inseln mit Migranten und Integrationshelfern zusammengetroffen. Am Lago Maggiore in Italien ist durch den Absturz eines Privathubschraubers der Schweizer Pilot ums Leben gekommen. Drei weitere Insassen aus Deutschland sind schwer verletzt worden. Die Gruppe wollte offenbar einen Rundflug über den See machen. Der Hubschrauber verfing sich aber kurz nach dem Start in Bäumen und schlug auf dem Boden auf. Nach der Ursache wird gesucht. Der Formel-1-Fahrer mit der längsten Karriere, der Spanier Fernando Alonso, kündigt offenbar seinen Rückzug an. Am Rande des Trainings für seinen Heim-Grand Prix von Spanien hat Alonso sein Karriereende angedeutet. Gerhard Brohaske berichtet.
3: Mit 44 ist jetzt offenbar für den frischgebackenen Familienvater Schluss. Alonso spricht davon, dass sein 23. Spanien-Grand Prix höchstwahrscheinlich auch der letzte sein wird. Mit der fehlenden Konkurrenzfähigkeit des Aston Martin-Teams ist auch die Lust verloren gegangen. Alonso war 2005 und 2006 Weltmeister und hat 32 Mal gewonnen.
2: Der Franzose Pierre Gasly bekommt nach dem Formel-1-Grand Prix von Monaco doch Rang 3. Der Automobilweltverband nimmt 2 5-Sekunden-Strafen gegen Gasly zurück. Daher rückt er von Platz 7 zurück auf Platz 3, hinter dem Italiener Kimi Antonelli und dem Briten Lewis Hamilton. Gasly war am Sonntag in Monaco in der Boxengasse scheinbar um 0,1 bzw. 0,4 km/h zu schnell gefahren. Die Messung hat sich als falsch herausgestellt. Zum Wetter.
4: Regnerische 11 Grad hat es aktuell in manchen Alpentälern und in Teilen des Mühlviertels. Überwiegend sonnige 24 Grad hingegen im Raum Villach. In der kommenden Nacht verlagert sich der mäßige Regen immer mehr auf den Bereich zwischen Kufstein und Eisenstadt. Morgen Samstag klingt er weitgehend ab und es wird immer häufiger sonnig. Zum Teil weht kräftiger Westwind morgen. Trotzdem wird es deutlich wärmer als heute mit 18 bis 26. In Vorarlberg, Tirol und Kärnten bis etwa 28 Grad. In 2000 Meter Höhe um 11 Grad. Ähnlich am Sonntag, weiterhin nicht ganz beständig. Im zunehmend spülen Südosten können sich sogar kräftige Gewitter zusammenbrauen. So viel zum Wetter von Gerald Holzinger.
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6: Werner Zips ist 1958 in Wien im Sternzeichen des Löwen geboren worden. Sein Vater hat ihm als Kind selbst erfundene Löwengeschichten erzählt. Die Rasta-Bewegung in der Karibik, die er jahrelang erforscht hat, beruft sich als zentrales mythisches Symbol auf den Löwen Zions. Und in seinen Dokumentarfilmen, die vor allem die Beziehungen und Konflikte zwischen Menschen und Wildtieren behandeln, spielen die Löwen eine herausragende Rolle. 33 Jahre lang lehrte der Rechtsanthropologe und Sozial- und Kulturanthropologe an der Universität Wien. Seinem Ausgangspunkt für zahlreiche Forschungsreisen

um die Welt. Die Frage nach gesellschaftlicher Diversität und Gerechtigkeit standen von allem Anfang an im Vordergrund. Neben den karibischen und afrikanischen Forschungen ging es unter anderem nach Indien, Nordafrika, Thailand, Indonesien, Sri Lanka und immer wieder auf die Seychellen. Ab den 1990er Jahren ergänzte er sein wissenschaftliches Œuvre durch Dutzende ethnografische Filme, Fernsehdokumentationen und TV-Berichte. In den letzten Jahren ging es auch in den Filmen verstärkt um ökosoziale Gerechtigkeit. Im Gespräch mit Andreas Obrecht legt Werner Zips dar, wie rechtsanthropologische Fragestellungen für sein ganzes Forscher-, Filmer- und Abenteurerleben von zentraler Bedeutung waren, was er im Zusammenleben mit den Rastafaris in Jamaika erfahren hat und wie er die Debatten um kulturelle Aneignung sieht.

0: Im Gespräch.
1: Werner Zips, Ihr Vater und Ihr Großvater waren Richter und auch Sie haben nach der Matura vorerst einmal Jus an der Universität Wien studiert und 1981 promoviert. Sie sind dann bald drauf gekommen, dass Recht und Gerechtigkeit mitunter wenig miteinander zu tun haben. War das eigentlich eine große Enttäuschung für Sie und war das ein Anlass, dass Sie zu größeren Reisen auch aufgebrochen sind? Da ging es nach Indien, dann nach Nordafrika, dann in die Türkei.
2: Ja, da gibt es schon einen Zusammenhang. Ich habe sogar vorher schon mit dem Ethnologiestudium begonnen, weil mir das im Studium schon aufgefallen ist. Eigentlich steht das auch in manchen Texten knallhart drinnen. Gerechtigkeit gehört den Philosophen. Für Juristen gilt die Frage nach dem geltenden Recht. Das nennt man Rechtspositivismus. Ja, das war für mich schon damals unbefriedigend. Als junger Mensch studiert man natürlich Recht, um auch Gerechtigkeitsfragen lösen zu können. Und im Grunde genommen, das muss ich schon meinem Vater den Credit geben. Gerechtigkeit war immer ein Thema. Und ich glaube auch in seinen Entscheidungen, obwohl er das als Richter ja eigentlich nicht wirklich darf, der darf nicht Gerechtigkeitsüberlegungen anwenden, sondern muss das Recht zur Anwendung bringen, das geltende Recht. Im österreichischen Kontext das geschriebene Recht, also auch kaum jemals das Gewohnheitsrecht, das geschriebene Recht. War ihm das immer wieder ein Anliegen. Und ich glaube, dass er das von hinten herum reingebracht hat. Und das war aber ganz lustig. In einer Vorlesung kommt danach ein sehr, sehr ältlicher Herr zu mir und sagt, Sie haben völlig recht. Ich war der Chef vom Oberlandesgericht. Und in Wahrheit entscheiden alle Richter auch nach ihren Gerechtigkeitsvorstellungen. Hat er natürlich off records gesagt.
1: Wir kommen auf Ihre Gerechtigkeitsvorstellung dann noch ausgiebig zu sprechen. Sie haben gesagt, Sie haben damals schon vor Abschluss Ethnologie begonnen zu studieren. Damals hieß das Völkerkunde, jetzt ist es Kultur- und Sozialanthropologie. Welche Erwartungen haben Sie damit mit der Völkerkunde, mit der Ethnologie als Kompensation für die fehlende Gerechtigkeit in den Rechtswissenschaften erwartet?
2: Naja, ich meine, im Grunde genommen war es mal einfach die Welt, die mich da interessiert hat. Diversität, andere Kulturen, andere Lebensformen, andere Gedankenwelten, meinetwegen auch andere religiöse oder spirituelle Welten. Ein Schlüsselerlebnis war eine eher verunglückte Sri Lanka-Reise, auf die ich eingeladen wurde, weil ein Flugzeug über Ostern hin musste und gleich am nächsten Tag wieder zurück. Also ich war da ziemlich genau 20 Stunden. Aber diese 20 Stunden waren eine so einprägende Erfahrung von dem, was man auf den Straßen gesehen hat, von einfach ja auch wesentlich weniger modernisierten Lebenswelten und wesentlich weniger Verkehr und so weiter, dass das wie ein, ich will nicht sagen Virus, aber wie ein Samen war, der dann gegoren ist. Und ich habe dann einen Freund gefragt, ich sag mal, mit Jus oder Jura komme ich wirklich nicht um die Welt. Was könnte ich denn da so machen? Und der hat gesagt, na, studiere Ethnologie. Da habe ich mich informiert und das habe ich dann auch gemacht.
1: Also die Faszination auch für das Fremde, vielleicht für unbekannte Räume, für noch nicht bekannte Kulturen. Sie haben insgesamt 33 Jahre auf dem Institut jetzt für Kultur- und Sozialanthropologie gelehrt und auch geforscht. Als Universitätsprofessor war das gleichsam der Ausgangspunkt auch für weitere Reisen um die Welt. Wie hat sich denn das Selbstverständnis Ihrer Disziplin, also Ethnologie, wie immer man es jetzt nennt, in diesen Jahrzehnten verändert? Und vielleicht, wie hat sich auch das Erkenntnisinteresse verändert? Mhm. Es hat sich ja die Welt, die es zu beschreiben gilt, an und für sich schon dramatisch überall auf dem Planeten verändert.
2: Ja, das ist natürlich eine sehr große Frage, was so in einigen Stichworten beantwortet. Zunächst war es mal genau dieses Interesse am Fremden. Wenn man so will, am Exotischen. Und genau dieses Interesse wurde dann sehr bald hinterfragt, nicht zuletzt von der Generation, der ich selber angehört habe, wo man dann die Frage nach den Beziehungen hinter dem Fremden, da ganz speziell der Machtbeziehungen gestellt hat und natürlich auch Selbstkritik geübt hat. Also die Frage nach der Exotik wurde sehr schnell zu einem Topos des Exotismus. Also anders gesagt, sehr schnell war die Fragestellung im Raum, was hat mich denn jetzt wirklich interessiert an Sri Lanka? War es nur dieses vermeintlich exotische Fremde? Ist da dieser exotisierende Blick drinnen? Ist da dieses, was man heute Othering nennt, also die anderen zu anderen machen drinnen? Und das waren Fragestellungen im Rahmen der reflexiven Soziologie, die sehr im Vordergrund standen und vor allem in den Theorievorlesungen einen ganz starken Raum eingenommen haben. Ich glaube, das wurde dann immer stärker zu dem Thema, bis es vielleicht einmal überhaupt zum Thema wurde, also zum alleinigen Thema, wo es fast nur mehr um uns selber geht und um unsere Beziehungen zu den anderen und eigentlich nicht mehr um sogenannte fremde Lebenswelten, die ja heute nicht mehr so fremd sind, weil sie längst integriert sind und miteinander in Beziehung sind.
1: Und auch durch diese kulturelle Globalisierung erfasst sind. Oder ist das eine zu grobe Vereinfachung, dieser Begriff kulturelle Globalisierung? Also, dass man davon ausgeht, dass sich Kulturen, so exotisch sie gewesen sein mögen, immer mehr tendenziell in wesentlichen Werten, in der Ökonomie, in der Sozialstruktur, im Geschlechterverhältnis, auch in der religiösen Ausübung angleiche. Stimmt das eigentlich?
2: Ich würde es nicht so verallgemeinern. Es ist viel ambivalenter. Mhm. Es sind gegenläufige Bewegungen. Es gibt einerseits das Angleichen, die Coca-Colisierung, hat man das damals genannt, manchmal auch Coca-Colonisierung. Aber es gibt auch die gegenläufigen Bewegungen. Und es gibt natürlich auch ganz oft eigenständige Entwicklungen, die dann bewusst widerständig sind. Die Welt als globales Dorf, das ist ein schwieriges Bild. Das sollte man nicht überbewerten und vor allem nicht übergeneralisieren.
1: Sie haben jetzt den Begriff widerständig erwähnt. Das führt mich gleich zu einem längeren Aufenthalt auf Jamaika in den 1980er Jahren. Da haben Sie dort viel, viel Zeit verbracht und Sie haben die Kultur der Maroons und der Rastafari Bewegung studiert und analysiert und darüber geschrieben. Schwarze Rebellen ist dann später auch als gleichnamiges Buch erschienen. Und da ging es ja auch um Widerstand mit einer eminent politischen Dimension. Was hat Sie an dieser sozialen Gruppe, an dieser Bevölkerungsgruppe so fasziniert, dass Sie doch viele Jahre diesem Phänomen nachgegangen sind?
2: Ja, ich bin, so wie Sie auch, reingeboren in die Phase der Entkolonisierung, die also in den 50er Jahren in Afrika begonnen hat und sich über die 60er Jahre fortgesetzt hat. Das war etwas, was uns als Jugendliche ganz sicherlich sehr, sehr stark angesprochen hat. Also nicht nur Mandela, sondern der Widerstandskampf in Afrika und so weiter und so weiter. Und ich denke, Rasta war eine Bewegung oder Rastafari, eine Philosophie und Kultur, die sehr stark das Universale angesprochen hat, also das Allgemeinmenschliche, insbesondere durch ihr zentrales Medium Reggae, aber zugleich auch Black Power orientiert war, Widerstand gegen Unterdrückung, Widerstand gegen Ausbeutung, Rückkehr nach Afrika beschworen hat, all diese Elemente, aber nicht ausgeschlossen hat. Also zum Unterschied von vielleicht manchen Bewegungen heute, die eher ein wenig identitär aussehen.
1: Ja, und exklusiv sich.
2: Genau.
1: Begreifen sind.
2: Genau, war Rasta inklusiv. Dahinter mag auch ein ökonomisches Interesse gewesen sein, weil natürlich für viele Reggae-Musiker der Westen, USA, Europa, der große entscheidende Markt war. Aber das würde ich Ihnen nicht zuschreiben. Ich glaube schon, dass ein wirklich universales, wirklich antirassistisches Verständnis, das eigentlich die Bedeutung des Rassebegriffes überhaupt attackiert hat, bei gleichzeitiger Betonung des Unrechts gegenüber schwarzen Menschen. Das war das Interessante. Diese Junktimierung, das Universale zu betonen, in die Zukunft zu verlegen, gleichzeitig aber Gerechtigkeit für begangenes Unrecht zu fordern, also antikolonial zu sein. Das war, glaube ich, für viele Menschen ein wirklich ganz beeindruckender philosophischer Zugang.
1: Maroon habe ich auch erwähnt als Begriff, also die Nachfahren von ehemaligen Sklaven, die auch aufgestanden sind, die sich gewehrt haben, die teilweise eigene Dörfer, eigene Communities gegründet haben, noch da im Bewusstsein der Menschen.
2: Und heute noch leben. Die Maroon-Gesellschaften, bei denen ich dann gelebt habe und die ich untersucht habe, die heute noch mehr oder weniger selbstregiert sind, existieren als freie Gesellschaften jetzt seit bald 300 Jahren. Also wenn es mir gelingt, noch ein bisschen zu leben, dann würde ich diesen 300. Jahrestag noch miterleben. Den 250. habe ich miterlebt, da war ich dort und habe meinen ersten Film gedreht.
1: Wann ist der?
2: Der 250.
1: Nein, der 300.
2: Je nachdem, wie man es berechnet, 39.
1: Aber das geht sich sicher aus.
2: Ja, ich bin optimistisch. Ja, also ich würde das gerne sehen. Also das ist schon beeindruckend, dass man 300 Jahre lang als selbstregierte Gesellschaft überlebt. Und was das Entscheidende, das wirklich Bedeutende dabei ist, diese Maroons, nachdem sie sich selber aus der Sklaverei befreit haben vor über 300 Jahren, waren als einzige in der Lage, afrikanische Formen von Recht, afrikanische Formen von Politik, aber natürlich auch von Ausdruckskultur und Gesellschaftsformen, Erbrecht und so weiter, weiterzuleben. Natürlich in veränderter Form. Ja, das ist nie eins zu eins, weil das ja Menschen aus vielen unterschiedlichen Ethnien und zum Teil auch Regionen Afrikas waren. Aber doch sehr stark im weitesten Sinn afrikanisch geprägt. Und deshalb sind diese Maroons quasi eine Perspektive oder fast ein Horizont hinein in die Geschichte Afrikas in der neuen Welt. Und das macht sie so interessant. Ich glaube, das ist vielleicht manchen sogar in Jamaika und anderen Staaten der sogenannten afrikanischen Diaspora gar nicht so bewusst. Die sehen das immer so wie die Briten, weil natürlich die Literatur war eher von den Kolonialmächten. Aber mein Interesse war dieses afrikanische Element, diese afrikanischen Kulturbeziehungen in den Vordergrund zu stellen. Und damit war es dann natürlich auch notwendig, aus Jamaika quasi selbst nach Afrika zu gehen. In meinem Sinn aus der historischen Betrachtung sehr wohl ja, zurück.
1: Die historische Betrachtung, die sich nur in der oralen Kultur festmachen lässt, Sie als Rechtsanthropologe, auch die Rechtssysteme, die Sie da ja auffinden, sind ja nicht kodifiziert, die sind ja nicht verschriftlicht gewesen.
2: Exakt. Aber darüber weiß man schon gut Bescheid. Also zu afrikanischen Gewohnheitsrechten gibt es viele Arbeiten und gibt es auch Überlieferungen und die existieren ja heute noch.
1: Ich möchte noch kurz zurück zu Reggae als zentrales Medium. Sie haben viel über Reggae geschrieben, auch über Hip-Hop. Sie haben 2015 auch ein Buch herausgeschrieben, Heil die Rhythm. Reportagen aus dem Reggae-Versum, schreiben Sie da, Jamaikafrika. Also Sie ziehen Jamaika und Afrika zusammen, ganz in dem Sinn, wie Sie es jetzt vorhin gesagt haben, als sozusagen auch kultureller Transfer, weil diese afrikanisch-originäre Musik ja über die Karibik zurück auch nach Afrika gekommen ist und auch dort sehr, sehr populär geworden ist. Wie wichtig ist Musik für die Arbeit einerseits des Ethnologen und des Rechtsanthropologen? Was liest er oder sie durch die Musik über eine soziale Gruppe heraus?
2: Also da kann ich nur für mich sprechen. Ich sehr, sehr viel, weil mich diese Musik natürlich permanent begleitet hat. Die war fast wie mein kultureller Blutkreislauf. Also Reggae war 24/7, rund um die Uhr mehr oder weniger. Insofern könnte ich das ja gar nicht davon trennen. Und habe ich auch wirklich Inhalte aus dieser Musik erfahren und durch diese Musik erfahren. Und was diese Beziehung zu Afrika bedeutet, man darf sich das nicht als Einbahnstraße vorstellen. Das ist eine beidseitig befahrene Straße. Also so wie Reggae aus afrikanischen rhythmischen Formen entstanden ist, nicht nur natürlich, also auch in Verbindung mit allen anderen Kulturen, die in Jamaika nicht immer freiwillig zusammengekommen sind. Ja, da gibt es viele Elemente bis zu indischen, aber natürlich auch die E-Gitarre, das Rock'n'Roll. Genauso hat Jamaika auch wieder die afrikanische Musik beeinflusst. Und wenn man heute auf Afrobeat schaut, das momentan vielleicht einer der erfolgreichsten Genres innerhalb der Popmusik ist, dann hört man natürlich Reggae, wenn man ein Reggae-Mensch ist. Andere tun das vielleicht nicht. Aber nicht nur das, in Südamerika Reggaeton, diese Verbreitung ist im Grunde genommen ein Beat von Dembow, das war ein Shabaranks-Hit aus den frühen 1990er Jahren, der in vielen verschiedenen Varianten jetzt Reggaeton liefert. Also mich hat eigentlich immer dieser Austausch interessiert und nicht die Grenzen, also das Grenzüberschreitende.
1: Sie haben das jetzt sehr plastisch umrissen, dieses musikalische Universum, das durch Austausch, durch Vermischung, durch Versatzstücke, durch Ideen, die kursieren und ganz woanders auch wieder landen, besteht. Diesbezüglich möchte ich doch noch einmal ganz kurz zurückgehen zu dem Institut, wo Sie doch so lange unterrichtet haben. Vor 15, 20 Jahren haben dort viele Studierende Dreadlocks gehabt. Mhm. Also das ist die Haarpracht der Rastas, die wir angesprochen haben, als sichtbares Zeichen der Solidarität mit den Unterdrückten, auch mit dem Widerstand der schwarzen Bevölkerung in den Amerikas. Heute ist es großteils verpönt, diese Dreadlocks zu tragen, weil dann kommt sofort der Vorwurf der kulturellen Aneignung, die darin besteht, dass man faktisch ein Charakteristikum einer sozialen Gruppe für sich vereinnahmt und zur Schau trägt. Wie stehen Sie eigentlich, wo Sie so die Vermischung betonen, zu dieser identitätspolitischen Debatte?
2: Ja, sehr skeptisch und verhalten. Ich verstehe sie natürlich, weil sie aus dem US-amerikanischen Kontext kommt, dort halt Beziehungen zwischen den Hautfarben extrem vertikal sind.
1: Und also, die Gesellschaft sehr, sehr rassistisch ist.
2: Ja. Und daher muss man auch verstehen, dass man diese Zurückweisungen über die Jahrhunderte und eben auch bis in die Gegenwart hinein durch retournierte Zurückweisung beantwortet. Wenn man das eins zu eins übernimmt, in andere Gesellschaften wird es ziemlich problematisch, denke ich. Nicht nur in Europa, sondern insbesondere auch in Afrika. Wenn ich da übernehme, auch die Diskursformen, People of Color und so weiter, wenn ich dann Südafrika denke, bin ich da in Teufelsküche, weil man dann der ganze Familien spaltet, also von Vater zu Tochter. Ich sehe das daher sehr, sehr skeptisch, obwohl ich es verstehe, woher es kommt und auch den Furor bis zu einem gewissen Grad mittragen kann. Sogar der Begriff Dreadlocks ist heute umstritten, weil man sagt, das ist ein kolonialer Begriff. Das habe ich unlängst von einem Wiener Raster, der eine große Forschungsgemeinde betreut und sehr, sehr prominent in der Rasterforschung ist, gelernt, zu meiner großen Überraschung, weil das von Rastas ein ausschließlich positiv besetzter Begriff war. Dread im Sinne von schrecklich sollte bedeuten, allen Gegnern Furcht einzujagen. Und das war sowas wie Black Power, Dreadlocks, you know, 100 Tausende Reggae-Songs, die Dread beschwören, ja, im positiven Sinn. Und dass das jetzt ein kolonialer Ausdruck sein soll, ist, ich glaube, da hat man das nicht verstanden. Oder hat zumindest eine Seite nicht gehört oder blendet sie aus. Und was Dreadlocks und Weiße betrifft, in der ganzen Zeit, wo ich in Jamaica gearbeitet habe, haben mehr Rastas, mit denen ich sehr vertraut war, immer gesagt, du redest wie ein Raster, du lebst wie ein Raster, warum hast du keine Dreadlocks? Oder mich eigentlich gepusht, Dreadlocks zu haben. Als Wissenschaftler war mir das nicht ganz geheuer, weil ich da überschritten hätte eine Grenze. Aber eigentlich kam diese Idee, kulturelle Äußerungsformen wie diese, die in die Identität erreichen, anzunehmen, von den Betroffenen selbst.
1: Wo ist die Grenze als Wissenschaftler? Genau die Grenze, die Sie jetzt angesprochen haben. Es gibt in der Kulturanthropologie diesen Ausdruck Going Native, also wo man so stark die Bewertungen, die Lebensweisen, die Inhalte, die Lebenssinnerfüllungen der jeweils untersuchten Gruppe übernimmt, dass man eigentlich keine Distanz mehr dazu hat. Mhm. Und wenn die Distanz fehlt, dann nehme ich mir auch die Möglichkeit, diese soziale Gruppe nach wissenschaftlichen Kriterien zu beschreiben. Wie sehen Sie das?
2: Dem stimme ich völlig zu, obwohl ich, wenn ich ehrlich bin, selber sehr, sehr nahe und sehr, sehr wenig distanziert war, sowohl zu Raster und auch Maroons. Aber zum Glück gibt es ein wissenschaftliches Umfeld. Dann gibt es halt feministische Stimmen, die sagen, hallo, hallo, die Situation der Frauen bei Raster ist aber auch nicht ganz so toll. Und dann gibt es vielleicht auch ein paar Naturschützerstimmen, die sagen, naja, also das Wissen über ökologische Zusammenhänge ist auch nicht ganz so groß, wie man vermuten könnte bei dieser Idee von natürlichem Leben, Ital Living im Rasta-Kontext.
1: Ich möchte noch kurz bei dem Austauschverhältnis Afrika, Karibik und umgekehrt bleiben. Sie haben viel gelehrt, viel publiziert und ab den 1990er Jahren sind Dutzende von ethnografischen Filmen, Fernsehdokumentationen, TV-Berichte entstanden, vor allem auch für den ORF in Kooperation mit Arte und mit Dreisat. Und einen ganz besonderen Film möchte ich jetzt herausgreifen, der mich sehr, sehr beeindruckt hat, den ich schon vor vielen Jahren gesehen habe. Und zwar haben sie den jamaikanischen Reggae- und Radiostar Mutha Baruka begleitet, wie er zum ersten Mal von Jamaika nach Ghana gekommen ist und dort in einem ehemaligen Sklavenfort von tausenden Leuten rituell willkommen geheißen wurde. Wirkliche Gänsehautmomente. Wie kann man diese Momente überhaupt filmisch einfangen?
2: Ja, also an sich war das so eine Art wie, Wunschtraum, da dabei sein zu können. Ich habe ihn schon Jahre vorher mal kennengelernt in Wiesn bei dem Reggae-Festival und dann dort wieder getroffen. Wir haben uns gut verstanden. Eigentlich kam der Vorschlag zu dem Film von ihm. Wir haben damals eine Fernsehdoku gedreht über das Panafest für Treffpunkt Kultur, das damals geheißen.
1: Panafest, kurze Erklärung.
2: Panafest ist ein panafrikanisches Festival, bei dem Menschen aus Gesamtafrika und aus der afrikanischen Diaspora zusammenkommen, vor dem Hintergrund der Selbstvergewisserung und ja, des Feierns und der Zelebration von afrikanischen Kulturen. Ja, an diesem Mutter Baruka dort zu erleben, wie er sozusagen zurückkommt, als jemand, der vor Jahrhunderten, seine Vorfahren natürlich, aus diesen Sklavenforts gekommen sind, wie er dorthin zurückkommt, in diese Sklavenforts geht und dann in diesen Sklavenforts auftritt, mittendrin, eigentlich nur von einer Öllampe beschienen und rundherum Menschen aus der afrikanischen Diaspora stehen. Boah, das war Gänsehaut pur. Das war Gänsehaut pur, kann man nur sagen. Aber natürlich auch nicht ein Wohlfühlmoment, weil das Kamerateam und meine Wenigkeit waren mit weitem Abstand die einzigen Weißen in diesem Moment. Und wenn er Weiße angesprochen hat, waren wir die einzigen, die identifizierbar waren als Weiße. Das ist ein extrem aufgeladener Moment. Ja.
1: Das merkt man auch im Film. Ja. Also diese enorme Spannung.
2: Ja. Im Großen und Ganzen war die Response auf uns als Kamerateam, die man natürlich als Intruders, als Eindringlinge hätte sehen können und so weiter, eigentlich sehr, sehr positiv. Die schlechtesten Responses waren quasi neutral, dass man uns halt tun hat lassen. Aber die meisten waren eigentlich dankbar dafür, dass man diesen historisch wichtigen Moment dokumentiert. Und Mutter Baruka selber auch. Er hat den Film dann ins jamaikanische Fernsehen gebracht und darüber selber oftmals geredet.
1: Was kann eigentlich der Film, was das geschriebene Wort, die Analyse der Essay nicht kann?
2: Was der Film anders kann? Ja, er geht vielleicht tiefer. Mutter Baruka, muss man sich vorstellen, als eine unglaublich wortgewaltige Black Power Figur.
1: Ja. Der jahrzehntelang Radio-Talkshows gemacht hat und sehr professionell auch auftritt.
2: Er hat ungefähr fast 10.000 Stunden on air. Mhm. Also in Jamaika ist er die bekannteste Persönlichkeit des Landes. Und hat die immer wieder natürlich mit sehr radikalen Ideen und Black Power und Widerstandsvorstellungen und kritischen Gedanken bereichert und aufgeladen. Das ist eine Institution und in gewisser Weise sowas wie ein moralisches Gewissen. Ja, der Film, der kann das natürlich dann umsetzen, wenn er darüber redet, wie er in Tränen ausgebrochen ist in dem Sklavenfort. Denn Mutter Baruka kennt in Jamaika niemand mit Tränen. Und wenn er das sagt auf Kamera, dann ist das natürlich ein ganz, ganz anderer ergreifender Moment, als wenn man das jetzt beschreibt.
1: Sie sind nicht nur mit Mutter Baruka nach Afrika gekommen, sondern auch mit vielen Forschungen, mit vielen Filmen, mit vielen rechtsanthropologischen Fragestellungen. Sie haben in Westafrika, in Ostafrika und vor allem auch im südlichen Afrika gearbeitet und immer wieder gedreht. Und filmisch haben Sie sich zusehends mit der Beziehung Mensch-Wildtier befasst. Wenn Sie in Afrika Geschichten von und mit Wildtieren drehen, handeln Sie da nicht auch ein bisschen auf den Spuren Ihrer Kindheit? Denn Sie haben mir im Vorgespräch gesagt, Ihr Vater hat Ihnen gern vorgelesen. Und nicht nur vorgelesen, sondern auch selbst Geschichten erfunden. Was hat es damit auf sich?
2: Absolut. Neben dem Gerechtigkeitsthema ist das der zweite Kredit, den ich ihm gebe. Dieses Interesse für Natur und vor allem für Tiere und da vor allem für Wildtiere. Und interessanterweise, das liegt ja zurück in den 60er Jahren, waren diese Geschichten, die er entweder vorgelesen hat aus einem Kinderbuch, dem großen Buch der wilden Tiere, oder selber erfunden hat, wie zum Beispiel das Quagga, das war eine ausgestorbene Tierart.
1: Wie kann man sich das Quagga vorstellen?
2: Schaut aus wie ein
1: vorstellen.
2: Zebra, weitgehend Aha. ohne Streifen. Und dann hat er mir die Geschichte erzählt, die war erfunden, wie das Quagga seine Streifen verloren hat. Also im Prinzip ging es damals auch schon um die Frage des Aussterbens von Tieren und um den Naturschutz. Und ja, das war immer in meinem gesamten Leben etwas, was mich fasziniert und begleitet hat. Auch die frühesten Reisen nach Indien Anfang der 80er Jahre waren immer mit Nationalparks verbunden und der Frage, wie man diese Nationalparks erhält, wie man Wildtiere schützt, wie die lokalen Gemeinschaften einbezogen werden oder ausgeschlossen werden und diesen Themen.
1: In Ihren Schriften, aber auch in den Filmen kritisieren Sie immer wieder, dass insbesondere die Sozialwissenschaften den Habitatsverlust infolge von menschlicher Besiedelung und infolge auch von ökonomischer Ressourcenverwertung dieser Gebiete viel zu wenig problematisieren. Sie sprechen in diesem Zusammenhang von ökosozialer Gerechtigkeit. Was ist das und wie lässt sie sich erreichen?
2: Ich denke, auch im Zusammenhang mit den heute vorherrschenden Themen, Dekolonisierung, Antirassismus etc., ist dieser Naturschutz auch in das Fahrwasser gekommen. Und es gibt eine immer stärker werdende Richtung innerhalb der sogenannten politischen Ökologie, die sehr früh begonnen hat, vor fast 100 Jahren, und sehr unterschiedliche Ausprägungen hervorgebracht hat. Da gibt es jetzt eine Richtung, die immer stärker das Ökologische daran vergisst. Also die fast zu so etwas wird wie politische Anti-Ökologie.
1: Die den Menschenschutz über den Naturschutz stellt, kann
2: genau.
1: Man das so sagen?
2: Und die dann all diese Dinge, die Tiere bedrohen, Wildtiere bedrohen, wie Wilderei, wie der Habitatsverlust, wie die Ausdehnung der Landwirtschaft, die Ausdehnung der Viehzucht, als koloniale Narrative darstellt. Und ja, das macht mir ernsthaft Sorgen, weil ich glaube, dieser Widerspruch zwischen sozialer Gerechtigkeit und ökologischer Gerechtigkeit, der ist ein falscher. Die beiden Dinge müssen zusammengedacht werden.
1: Gut, Sie treten für Koexistenz ein. Das kommt doch aus allen Ihren Filmen irgendwie als zentrales Thema heraus. Aber wie ist diese Koexistenz zu machen? Maasai-Gebiete in Kenia zum Beispiel. Die Maasai ist doch eine Bevölkerungsgruppe, die demografisch sich sehr, sehr stark entwickelt hat. Also sehr, sehr viele Leute mehr sind jetzt als vor 50, 60 Jahren und in einer ganz prominenten, bekannten Gegend siedeln, wo eben sehr viele Wildtiere sind. Also wie soll damit umgegangen werden? Natürlich ist das von Fall zu klären, aber nehmen wir mal den Bevölkerungsdruck.
2: Aber das wäre mein Hauptpunkt. Vorsichtig, also im Sinne von Fall zu Fall, wirklich reinzuschauen, was sind lokale Bedingungen vor Ort und wie sind die historisch entstanden. Und dann nicht die Diskurse so zu verallgemeinern und Versatzstücke herauszunehmen, die man dann verdichtet zu einer allgemeinen Wahrheit. Und das ist momentan ein Prozess, den ich sehe. Konkret auf die Maasai bezogen, die jetzt natürlich unter der Frage der indigenen Rechte behandelt werden. Richtig und gut, war eines meiner Hauptthemen und ist es immer noch. Aber man muss schon die Frage stellen bei der Indigenität, das ist nicht ein Ding, das essentialistisch gedacht werden kann. Das ist keine Etikette. Das ist nicht etwas, was man jemand draufpicken kann. Indigenität ist ein Beziehungsverhältnis von einer Gruppe zu anderen Gruppen. Was die Maasai betrifft, wirft die Indigenitätsfrage natürlich auf, wer wurde durch die Maasai verdrängt. Weil in diesen Wildtiergebieten haben früher Gesellschaften gelebt, die nicht Viehzucht betrieben haben, weil Viehzucht und Wildtiere ist eigentlich etwas, das nicht so gut zusammengeht. Unter anderem auch wegen Übertragung von Krankheiten, aber auch aus anderen Gründen, weil natürlich Beutegreifer, sogenannte Raubtiere, wenn man den abfälligen Begriff nehmen will, sehr wohl Tiere attackieren, wenn die nicht gut geschützt werden und dann als Racheaktion dieses Tier vergiftet wird und dann sieht man, dass an einer Stelle hunderte Geier vergiftet auf einem Haufen liegen. Dazu Schakale, Hyänen.

0: und Leoparden.
1: Man fühlt sich an die Wolfsdiskussion in unseren Breiten erinnert, wenn Sie das ausführen. Sehr ähnliche Zielkonflikte?
0: Natürlich. Überall ist die Frage, wie lokale Bevölkerungen mit Wildtieren umgehen. Es ist ein Rehlein kein Problem, aber ein Beutegreifer, vor allem ein Beutegreifer, der potenziell gefährlich ist wie ein Löwe. Beim Wolf bin ich mir da schon nicht ganz so sicher. Ja, da müssen schon sehr viele Umstände vorliegen, dass das wirklich zu einer Gefahr wird. Aber wenn man von Löwen ausgeht oder von anderen großen Beutegreifern, dann ist das natürlich eine realistische Gefahr. Und lokale Bevölkerungen überall nehmen das als Gefährdung ihres Lebenstags, ihres Ablaufes wahr. Mhm. Wenn ich Kinder 5 oder 10 Kilometer in die Schule schicke, irgendwo in Kenia oder in Tansania, und die können dort auf Löwen treffen, dann ist das nicht lustig.
1: Sie sagen, wenn ich das richtig interpretiere, dass nachhaltiger Naturschutz in solche Naturparks oder Wildtierreservaten nur durch Integration der lokalen Bevölkerung und auch durch das Einbeziehen von Tourismus möglich ist.
0: Nein, es wäre auch anders möglich.
1: Ja, wenn genug Geld da wäre.
0: Genau.
1: Ja, aber das ist nicht da, gehen wir mal davon aus.
0: Genau, es ist nicht da, weil wir nicht wollen, dass es da ist. Also so viel würde Naturschutz nicht brauchen. Mhm. Also viele andere Dinge, für die wir Geld ausgeben, Kriege oder Ähnliches, verbraucht viel mehr. Ja. Aber diese Bereitschaft gibt es offenbar nicht. Von lokalen Staaten und Regierungen schon gar nicht, weil die meistens ohnehin kaum die Basisbedürfnisse und vor allem ihre Schulden bedienen können. Und insofern ist Tourismus realistischerweise eigentlich die einzige Möglichkeit, wie Einnahmen mit Naturschutz verbunden werden können. Was macht man jetzt aber diesen Naturschützern zum Vorwurf und sagt, dass sie kapitalistische Ausbeuter sind? Dieser Vorwurf, den halte ich für bedenklich.
1: Schauen wir uns das noch einmal an, dieses Verhältnis Naturschutz, Tourismus, Habitat, anhand einer Region, aus der Sie eigentlich gerade kommen. Sie waren im Norden von Uganda, an der Grenze zur Demokratischen Republik Kongo, wo wir bedauernswerterweise gerade einen weiteren Ebola-Ausbruch haben. Und dort leben in diesem Grenzgebiet Gorillas. Was bedeutet diese Situation jetzt des Ebola-Ausbruchs für die Gorillas, für den Tourismus, für die lokalen Menschen, die auch dadurch ein Einkommen generieren?
0: Höchstwahrscheinlich die meisten Menschen, die einen Uganda-Urlaub geplant haben, werden jetzt einmal sehr vorsichtig sein oder das unter Umständen canceln. Insofern wird dieser Naturschutz, der auf den Einnahmen aus dem Tourismus beruht, unmittelbar betroffen und eigentlich auch bedroht.
1: Heißt das, dass die Gorillas dann automatisch auch mehr bedroht sind?
0: Im schlimmsten Fall, wenn man die Gehälter für die lokalen Ranger nicht bezahlen kann, ja.
1: Weil dann die Wilderei wieder zuschlägt.
0: Ja. Zum Teil sind das gar nicht so leicht erklärbare Konflikte, vor allem was jetzt Gorillas betrifft, weil von einem getöteten Gorilla hat man wirklich nicht viel. Also als Nahrungsmittel, Schimpansen werden auch gelegentlich gegessen oder andere Affen. Das ist schon eine sehr fragwürdige Geschichte. Aber natürlich Wilderei, ja, man mag vielleicht die Idee gehabt haben, dass man das Fell oder Teile dieses Gorillas verkaufen kann, aber das ist doch immer mehr und mehr sehr schwierig. Andere Wildtiere wie Löwen oder so ist eine andere Geschichte, weil die für medizinische Zwecke nach Asien vor allem exportiert werden, Knochen, die Tigerknochen ersetzen und viele andere Teile, Körperteile, von Löwen und anderen Wildtieren verwendet werden.
1: Und das ist so Naturheilkunde,
0: ja,
1: ziemlich mythisch aufgeladen.
0: Ja, also das ist ein 20-Milliarden-Markt. Das ist in der Verteilung von illegalen Wirtschaftsformen an, glaube ich, vierter Stelle. Also das ist nicht unwesentlich. Um auf diese Gorillas zurückzukommen, wenn die nicht entsprechend geschützt werden und dann nicht täglich die Touren reingehen, dann ist das, was man jetzt schon sieht, nämlich, dass sich immer mehr und mehr die Landwirtschaft ausdehnt. Diese Gorilla-Gebiete sind ja winzige Flecken, zum Unterschied von dem, wie das manchmal in diesem einen Sektor von politischer Ökologie dargestellt wird, nimmt ja nicht der Naturschutz und die Naturschutzgebiete überhand, sondern im Gegenteil. An den meisten Orten dieser Welt schrumpfen die wie der Schnee am Kilimandscharo.
1: Vor 30

0: Jahren oder so, hat man immer gehört, dass die Elefantenpopulationen sehr, sehr stark gefährdet sind, vor allem auch in Ostafrika. Mittlerweile hört man, dass sich die weitgehend stabilisiert haben oder sogar teilweise sehr starke Populationen geworden sind. Sie selbst haben einen Film in Gabon gemacht, da ist sogar die Rede, ich entnehme das einem Artikel von Ihnen, dass es zwischen 60.000 bis 90.000 Stück Waldelefanten gibt. Wie schaut die Situation der Elefanten aus, die ja wirklich sehr, sehr viel Platz brauchen?
1: Ja, stabilisiert stimmt, aber auf sehr, sehr niedrigem Niveau. Also heute geht man, glaube ich, von
0: trotz der 60.000 bis 90.000 in Gabon.
1: Das sind nur Waldelefanten. Diese Zahlen sind mit großer Vorsicht zu genießen, würde ich sagen. Die Studie war seriös, weil sie Ausscheidungen von Elefanten genetisch untersucht hat und daher zu anderen Resultaten gekommen ist als frühere Schätzungen, die auf Sichtungen und anderen Erhebungsformen beruhen. Nur ist das auch wesentlich weniger, als sie schon mal waren. Und der Bestand ist lokal sehr, sehr konzentriert. Also es betrifft Gabun, praktisch alle anderen Länder in diesem äquatorialguineischen Waldgürtel, in dem Regenwaldgürtel, haben ein lokales Aussterben von Waldelefanten. In Ruanda sind sie praktisch nicht mehr existent. In Uganda gibt es noch welche, aber sehr, sehr wenige. In anderen zentralafrikanischen Staaten weiß man es nicht genau, weil es kaum Untersuchungen gibt. Aber eigentlich muss man von einem ganz, ganz starken Rückgang der Elefantenpopulation ausgehen, vor allem in Relation zu vor 50 Jahren, zu vor 100 Jahren. Aber, und da haben Sie recht, punktuell mit einem Anwachsen. Also etwa im Norden Botswanas oder im Krüger Nationalpark oder in kleineren eingezäunten Reservaten wie etwa dem Matikwe-Wildreservat sind die Elefantenpopulationen sehr gewachsen.
0: Gilt das auch für Ostafrika, Serengeti, Kenia?
1: Nein, da sind sie rückläufig.
0: Mhm. Wie schaut das überhaupt mit dem Einzäunen aus? Wir sind noch immer bei dem Verhältnis Mensch-Wildtier. Mhm. Die Serengeti kann man nicht einzäunen, die ist einfach zu groß. Ja, ab wann macht das einen Sinn?
1: Aus unterschiedlichen Gründen. Aber wichtig wäre mir hier auch zu sagen, mit diesem Einzäunen ist auch so ein Diskurs verbunden, der zu diesem ganzen Anti-Ökologie, Anti-Naturschutz-Thema gehört. Und das ist die sogenannte Fortress Conservation, also der Festungsnaturschutz, der sich immer an den Zäunen festmacht. Ich habe auch selber mal dagegen argumentiert, gegen Festungsnaturschutz, gemeinsam,
0: also gegen Zäune.
1: Gegen Zäune, gemeinsam mit meiner Ex-Frau, die ein Buch geschrieben hat über die Aussiedlung der San aus der Zentral-Kalahari und den Rechtsfall, der dann in Botswana dazu entstanden ist. Aber ich bereue das heute ein wenig, weil das dazu führt, dass man das generalisiert. Zäune haben eine Vielzahl von negativen Auswirkungen und von positiven Auswirkungen, von Stärken und Schwächen. Und das hängt je von der Region ab. In Gabun, das wir angesprochen haben, beispielsweise die lokalen Bevölkerungen, wollen nichts lieber als Zäune, weil diese Elefanten, die durch die Baumschlägerungen im Regenwald immer mehr aus dem Regenwald rausgetrieben werden, zu den Dörfern kommen und dort die Plantagen der Dörfer heimsuchen und damit eine Bedrohung für die Existenz darstellen. Also dort werden Zäune gewünscht. Zäune, Naturschützer werden sie selten wollen, weil sie abschneiden die Wanderwege von Wildtieren. Andererseits können sie sichern Populationen gegen das weitere Vordringen von Menschen. Also man muss sich das genau anschauen, was ein Zaun macht und wie er von der Lokalbevölkerung unter Umständen aufgenommen wird. Das kann auch manchmal sehr befürwortend sein. Hier wird mir viel zu viel über einen Kamm geschoren, sehr undifferenziert.
0: Werner Sips, ich möchte das jetzt aufgreifen, weil Sie es erwähnt haben. Sie haben damals mit Ihrer ehemaligen Frau Manuela Meyrich in der Kalahari-Wüste fast ein Schlüsselerlebnis gehabt. Sie haben das jetzt auch erwähnt, aber nicht näher erklärt, worum es da ging. Vielleicht eine kurze Darstellung dieser Situation und was daraus gefolgt ist. Rechtsstreit, haben Sie schon gesagt, das Buch von Manuela Meyrich auch. Worum ging es da?
1: verlorenes Land, wo es um die Frage geht, ob dieses Land, der San, endgültig verloren ist oder ob man vielleicht zu vernünftigeren, ausgeglicheneren, sozial und ökologisch gerechteren Lösungen kommen könnte. Das

0: Schlüsselerlebnis. Winter 2002 bei einer Vorbereitung einer Exkursion für unser Institut Kultur- und Sozialanthropologie in die Zentral-Kalahari gekommen. Und beim Eingang sagen die Wildhüter, ja, fahrt aber nur bis zur knapp der Mitte des Reservats, da drunter ist viel zu viel Verkehr. Wir, Verkehr? Was für ein
1: Mitten
0: Verkehr?
1: In der Wüste.
0: Wir waren die Ersten, die reingefahren sind in 6 Wochen. Ja, weil damals sind Leute nicht in die Zentral-Kalahari gefahren. Dann haben sie so herumgedruckt und irgendwann haben sie gesagt, ja, da werden gerade die Hütten und die Menschen rausgeschippert mit Lastwegen. Dann haben wir nachgefragt und dann war klar, das war diese erste ganz große Vertreibung, mehr oder weniger zwangsweise Aussiedlung. Es wurden Entschädigungen bezahlt, muss man fairerweise sagen, aber im Großen und Ganzen mit extrem viel Druck erzwungene Aussiedlung. Der letzten San, der sogenannten Bushmänner, der Begriff wird heute zu Recht abgelehnt wegen seiner negativen Konnotationen, die dort wirklich über viele Jahrhunderte gelebt haben. Und ich fand das ziemlich unerträglich und habe mir gedacht, wie? Und es können nur noch wir Touristen da rein und die Menschen, die eigentlich dieses Land bewahrt haben für uns, die dürfen jetzt nicht rein, die sitzen am Rand und sind dort Bittsteller für den Staat, für die Regierung. Und die Manuela ist damals eine Woche später gekommen und konnte es kaum erwarten, dass sie ankommt. Ich habe gesagt, ich glaube, ich habe ein Thema für deine Dissertation in Jus. Das ist der Rechtsstreit, der dann sofort entstanden ist.
1: Der aber gut ausgegangen ist für die Sahne,
0: ja,
1: oder?
0: Ja, das war das Erstaunliche.
1: Erstaunlich, ja?
0: Ja.
1: Bitte, was ist daraus geworden?
0: Da hat man gesehen, warum Botswana tatsächlich oder dass Botswana tatsächlich ein Rechtsstaat ist und das Höchstgericht unabhängig ist. Das hat eine Entscheidung gefällt, mehrheitlich, die nicht im Interesse der Regierung war. Und das ist nebenbei bemerkt auch ein Grund, warum ich den Begriff globaler Süden nicht so toll finde, weil man undifferenziert an der Länder gleichstellt, die nicht gleichzustellen sind. Botswana macht eine völlig andere Politik als die Nachbarn. Südafrika und Simbabwe und Namibia etc.
1: Wie hat sich dieses Urteil konkret für die Lebenswelt der Menschen ausgewirkt? Also waren das jetzt finanzielle Entschädigungen, waren das Rücksiedelungen, war das neues Land?
0: Den Menschen wurde erlaubt, wieder in die Zentral-Kalahari zurückzukehren. Das Urteil kann man nicht nur abfeiern, weil damit noch nicht festgestellt wurde, dass sie dort auch jagen dürfen. Und das war nun mal ihre Form, sich am Leben zu erhalten und das Sammeln. Ja. Und auch die Regierung in Botswana blockiert hat, die Wiedereröffnung der Brunnen, die sie versiegelt hat. Ohne Wasser kann man in der Zentral-Kalahari, ist eine Semiwüste, Halbwüste, nicht überleben. Gab es einen zweiten Rechtsfall, dann haben die San wieder gewonnen und die Brunnen wurden geöffnet. Also man sieht, dass das Rechtssystem in manchen Staaten schon funktioniert.
1: Aus all diesen Erfahrungen, positiven und negativen, ist auch ein Konzept entstanden, das Sie auch teilweise begleitet haben, auch mit Ihren Studierenden, das Konzept der Living Museum. Also der lebenden Museen, das ist ein Konzept, das eben genau diese Koexistenz zwischen Wildtieren, Menschen, Ökologie und sozialer Sphäre ermöglichen soll. Hier sind wir wieder beim Tourismus, diese Living Museums, wie es schon auch der Name sagt, leben ja auch letztlich dann von interessierten Menschen, die sich das anschauen und dafür zahlen.
0: Auch das ist ein ambivalentes Thema, weil das kann es in jeder Form geben. Das kann was Schreckliches sein, wie ein Menschenzoo vor 100 Jahren. Das kann
1: also
0: aber
1: Ethnotourismus, um einfach gegen viel Geld irgendwelche ehemals rituellen Tänze aufgeführt werden.
0: So ist es. Das kann aber auch etwas sehr Selbstbestimmtes sein, wo der Stolz auf die Kultur und kulturelle Kompetenzen an die jüngeren Generationen weitergegeben wird. Der Knackpunkt ist, wer kontrolliert die Art und Weise, wie dieses lebende Museum gestaltet wird. Sind das die Betroffenen selbst, vielleicht in Beratung mit NGOs und anderen, oder wird das von außen aufgezwungen? Das wäre genau dieser kritische Zugang zu Gerechtigkeit, den ich gerne stärker sehen würde, nämlich ein prozeduraler, also wo man auf das Verfahren schaut, wie konkret Menschen involviert werden in die Entscheidungen, die sie betreffen, und nicht ein Identitärer, der sich an die Identitäten hält.
1: Sie sind Rechtsanthropologe und Ethnologe. Bei den Konflikten um den Natur- und Biodiversitätsschutz spielen rechtsanthropologische Fragestellungen immer eine zentrale Rolle, wie wir ja auch in diesem Gespräch jetzt gesehen haben. Sind rechtsanthropologische Fragestellungen eigentlich so der rote Faden, der Ihr wissenschaftliches Interesse an der Welt mit Ihren Forschungen über all die Jahrzehnte verbindet?
0: Ja, natürlich. Es gibt, glaube ich, so den Spruch, einmal Jurist, immer Jurist.
1: Also das auch bleibt, wenn das in ganz anderen Kontexten ist.
0: Ja, ich glaube, das bleibt einem irgendwo, dass man die Dinge dann juristisch zuerst einmal betrachtet und da genau diese Frage stellt, wie sind die Rechtsbeziehungen etc. Obwohl ich dazu sagen muss, viele Naturschützer warnen davor, weil in dieser Rechtsfrage wird der Anthropozentrismus, also den Menschen in den Mittelpunkt der Betrachtung zu stellen, sehr oft unreflektiert betrieben und gefördert. Wenn man die Rechtsfragen erweitert, muss man auch die Frage nach den Rechten der anderen Lebewesen stellen. Und wenn wir heute sehen, dass die gesamte Biomasse nur noch 4% Wildtiere sind, und über 60% Nutztiere. Nach neuesten Untersuchungen gibt es zweimal so viele Hunde wie Wildtiere auf der gesamten Welt. Ist die Biomasse von Katzen doppelt so groß wie die von Elefanten, dann hat man vielleicht eine Idee, was seit dem Beginn der Industrialisierung wirklich passiert ist. Nämlich, dass der Mensch den anderen Lebewesen die Lebensgrundlagen, und zwar das Land, auf dem sie leben können, weggenommen hat. Und wenn man von Dekolonisation redet, muss man diese Kolonisation des Menschen gegenüber Tieren zuerst einmal erwähnen.
1: Wäre die Verleihung der Rechtssubjektivität für Natur oder Tier oder wie immer, so wie das teilweise in Kolumbien schon vorgedacht wurde und auch in die Verfassung teilweise eingeschrieben wurde, eine Strategie gegen den anthropozentrischen Zugang?
0: Ich denke schon. Und vor allem ist es auch eine Idee, die anknüpft an indigenes Wissen. Sehr viele Indigene im vor allem süd- und lateinamerikanischen Kontext, aber auch in Afrika, beziehen sich auf diese Rechte der Tiere. Wenn die San auf Jagd gehen, tanzen sie eine gesamte Nacht, um die Seelen der Tiere zu beruhigen und zu befrieden. Das heißt, sie bedenken diese Lebensrechte der Tiere unmittelbar mit ein. Und so könnte das indigene Wissen in den Naturschutz viel stärker einbezogen werden. Aber aus meiner Sicht ist das die Tendenz, die heutiger moderner Naturschutz beschreitet.
1: Werner Zips, wir sind gegen Ende des Gesprächs. Sie haben nicht nur in der Karibik und in Afrika geforscht und Filme gedreht, sondern unter anderem auch in Indien, in Thailand, Indonesien, Sri Lanka und immer wieder auf den Seychellen, da waren Sie auch vor kurzem wieder. Wie gelingt es Ihnen eigentlich persönlich, sich so schnell in doch sehr verschiedene Lebenswelten, Kulturen, soziale Kontexte, Gesellschaften hineinzubegeben und sich dort auch zurechtzufinden? Ist das langjährige Erfahrung oder welche Fähigkeiten braucht man dafür?
0: Naja, schnell ist relativ. Auf den Seychellen war es dann auch schon insgesamt ein Jahr. Also man muss dem schon Zeit geben. Nur mal wohin fahren und da schnell einen Film drehen, das ist, also ich glaube, der Zeitfaktor und damit auch die Kommunikation und das Hereinwachsen in kommunikative Zusammenhänge, der ist schon sehr entscheidend. Aber sonst würde ich sagen, es ist die Frage der Offenheit, die Frage des Respekts, die Frage der Augenhöhe. Das war mir immer wichtig, dass ich dort nicht hingehe als jemand, der irgendwas erklärt.
1: Hat es Forschungskontexte gegeben, wo Sie das Gefühl hatten, nicht akzeptiert zu sein?
0: Das klingt jetzt verdächtig, wenn ich sage Nein. Aber
1: Sie können ruhig Nein sagen.
0: Ich glaube, es ist eher meine Antwort. Natürlich wird im Einzelfall mal vorgekommen sein, dass jemand sagt, was machst du da, was drehst du da. Aber in aller Regel, wenn ich mich dann hingesetzt habe und gefragt habe, darf ich erklären, hat sich das nach einer bestimmten Zeit aufgelöst. Also ich würde eher sagen Nein. Aber das liegt vielleicht auch am Zugang. Weil wenn man diese Filme anschaut, was uns, das war oft auch die Manuela und andere, die daran mitgewirkt haben und natürlich auch der Schnitt, die Anja Nadmesnik. Ja. Was uns wichtig ist mit diesen Filmen, ist eigentlich Gehör zu verschaffen. Zum einen und zum anderen zu zeigen, dass diese Gesellschaften ja nie einheitlich sind, dass es dort genauso wie an der Uni, an jedem Institut, im ORF, überall Auseinandersetzungen gibt, Argumente, Streit, Konflikt. Ja? Also zu sehen, was sind die unterschiedlichen Standpunkte. Und vielleicht auch zu sagen, wir sind nicht da, um am Schluss zu sagen, wer Recht hat oder Unrecht hat.

0: Wir wollen mal zeigen, was sich da abspielt und was sich da tut, wie die miteinander tun.
1: Wenn Sie Menschen drehen, irgendwo auf der Welt, haben Sie dann diese Menschen Gelegenheit, sich das auch anzuschauen, das Material?
0: Das ist mir ein ganz wichtiges Anliegen, dass die Filme in den Ländern auf Sendung gehen. Manchmal ist das nicht ganz so leicht. Also auf den Seychellen versuche ich das jetzt ein paar Jahre. Jetzt hat das Fernsehen zugestimmt, dass sie die beiden Filme zeigen wollen. Manchmal ist das einfach schwierig, diese Kommunikation herzustellen, aber das ist eines der Hauptanliegen, dass diese Filme auch vor Ort betrachtet werden.
1: Werner Sips, das Gespräch hat gezeigt, dass es Ihnen die Löwen unter anderem angetan haben. In einem Artikel von Ihnen ist Folgendes zu lesen, ich darf zitieren: Es wäre vielleicht angemessener gewesen, auf Wildbienen zu fokussieren, doch meine Wahl fiel auf den König der Savanne und allgemein das Schicksal der großen Katzen, weil sie zum einen wie kaum eine andere Tierart die Kulturgeschichte des Menschen begleiten und seine Fantasie beflügeln, zum anderen die drastische Lage der Biodiversität vor Augen führen. Werner Zips, Sie sind im Sternzeichen Löwe. Ihr Vater hat mit Löwengeschichten Ihre kindliche Fantasie entfesselt. Der Löwe ist in der Rasterbewegung als Lion of Zion von ganz zentraler mythischer Wichtigkeit. Was haben Sie persönlich von den Königen der Savanne gelernt?
0: Ja, da schließt sich ein bisschen ein Kreis, würde ich sagen. Ich glaube, dass es kaum irgendetwas Ergreifenderes gibt, als vor allem in der Nacht, wenn man sie nicht sieht. Wenn man sie sieht, sind sie nämlich meistens ziemlich fad, weil sie 20 Stunden am Tag schlafen. Aber wenn man sie nicht sieht und wenn man in der Nacht dieses Brüllen hört, es gibt weniger ergreifendere Momente in der Natur. Aber ich will die Frage ein bisschen ernster auch noch beantworten. Was man von Löwen lernen kann oder was man über sie erfahren kann, ist, dass sie als Apex Predators, also als Spitzen der Nahrungskette, entscheidend für das Funktionieren der Nahrungskette selbst sind, so ähnlich wie Haie im Meer. Wenn man die Löwen entnimmt aus einem Gebiet, dann bröckelt alles. Dann wird das instabil. Dann gibt es plötzlich 100.000 Paviane oder andere Wildtiere. Dann gibt es Überweidung und Ähnliches. Daher ist es nicht nur emotional und symbolisch wichtig, auf den Löwen zu schauen, sondern diese Spitzen der Nahrungskette sind einfach ganz entscheidend als Auskunftsträger über die Intaktheit eines Ökosystems, aber auch als Informationsquellen für deren positive Erhaltung.
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6: Christine Tönicke-Frenkenberger im Studio mit diesen Themen. Die Wirtschafts- und Korruptionsstaatsanwaltschaft erhebt im Signa-Verfahren erneut Anklage gegen René Benko. Der designierte neue ORF-Chef Clemens Pick verspricht mehr Programm aus Österreich. Der Sparkurs bei der Altersteilzeit dürfte höhere Einkommen treffen und die Nationalbank rechnet damit, dass Österreichs Haushaltsziel mit den ergriffenen Sparmaßnahmen nicht erreicht wird. Das Wetter morgen zunehmend sonnig. Der gescheiterte Immobilieninvestor und Signa-Gründer René Benko wird ein weiteres Mal angeklagt. Das hat die Wirtschafts- und Korruptionsstaatsanwaltschaft vor kurzem bekannt gegeben. Sie wirft Benko abermals schweren Betrug und betrügerische Krieder vor. Martin Rauter berichtet.
7: Bei der Anklage geht es unter anderem um ein teures Jagdgewehr im Wert von 80.000 Euro. Dieses soll Benko laut Staatsanwaltschaft versteckt haben, damit die Gläubiger und damit die Geschädigten

0: steckt. Benkos Anwalt weist die Vorwürfe zurück, man könne sie nicht nachvollziehen. Es ist die bereits dritte Anklage gegen René Benko und die Ermittler stehen erst am Anfang. Benko sitzt seit 1,5 Jahren in Untersuchungshaft.
1: Rund 16 Stunden haben die ORF-Stiftungsräte gebraucht, um einen neuen ORF-General zu bestellen. Mit Clemens Pick ist der frühere Chef der Austria Presseagentur in der Nacht gewählt worden, mit klarer Mehrheit. Durch die jüngsten starken finanziellen Kürzungen für den ORF muss Pick massive Einsparungen durchführen. Peter Daser informiert.
2: Weniger Filme und Serien aus dem Ausland, mehr Programm aus Österreich, das kündigt der designierte neue ORF-Chef Clemens Pick an. Die negativen Schlagzeilen um ehemaliges Spitzenpersonal des Unternehmens, das seien Einzelfälle.
3: Diese Einzelfälle haben Vertrauen beschädigt und gleichzeitig steht der ORF in einer sich abzeichnenden tiefen Finanzierungskrise. Das ist jetzt alles unmittelbar eine große Herausforderung, eine vielfältige Herausforderung und eine gleichzeitige Herausforderung. Und dazu kommt noch das große Zukunftsthema, wie erreicht der ORF das Publikum von morgen?
2: So sollen digitale Plattformen ausgebaut werden. Bei den Finanzen geht es ums kurzfristige Einsparen von über 90 Millionen Euro pro Jahr, zusätzlich zum bestehenden Sparprogramm im Unternehmen.
1: Bei der Altersteilzeit steht einmal mehr eine Reform an. Die Regierung wälzt Pläne, das Altersteilzeitgeld bei Menschen mit hohem Einkommen zu kürzen. Die dadurch erhofften Einsparungen sollen ausgleichen, dass die Regierung beim Zwischenparken von Arbeitskräften beim AMS keine Lösung gefunden hat. Mehr von Eva Haslinger.
4: Ganz fix ist es noch nicht, aber die Richtung scheint klar zu sein. Die Bemessungsgrundlage für das Altersteilzeitgeld soll gedeckelt werden, konkret bei rund 5.200 Euro. Das heißt, wer mehr als diese 5.200 Euro verdient, bekommt künftig weniger Teilzeitgeld. NEOS-Sozialsprecher Johannes Gasser.
5: Weil wir einfach auch gesehen haben, dass viele Personen mit sehr hohem Einkommen die Altersteilzeit genutzt haben, und wir hier eine entsprechende Treffsicherheit vornehmen möchten.
4: Das soll mittelfristig Einsparungen in Höhe von 250 Millionen Euro bringen. Damit soll ausgeglichen werden, dass beim sogenannten Zwischenparken von Arbeitskräften beim AMS keine Lösung gefunden wurde. Gasser.
5: Hier hat vor allem die Wirtschaftskammer und der Wirtschaftsbund wenig Bereitschaft gezeigt, beim Zwischenparken etwas zu machen.
4: Das zuständige Sozialministerium gibt sich auf Anfrage bedeckt. Es werde verhandelt, heißt es knapp.
1: Das Haushaltsziel wird laut Nationalbank mit den vorgesehenen Sparmaßnahmen nicht erreicht werden. Dabei spielt auch das schwache Wirtschaftswachstum eine Rolle. Die österreichische Nationalbank ÖNB rechnet mit einem zarten Wachstum von 0,6% für das Jahr 2026. Die Inflation bleibt hoch, berichtet Volker Obermeier.
6: Die Nationalbank rechnet heuer mit einer Jahresteuerung von im Schnitt 3,2%. Für das kommende Jahr erwartet sie an die 2,5%. Hohe Inflation und schwaches Wachstum zeigen auch Wirkung bei der Budgetkonsolidierung. Gouverneur Martin Kocher geht davon aus, dass das Haushaltsziel mit 3,8% Defizit klar verfehlt wird. Es sei ambitioniert, in 2 Jahren wieder bei einer Neuverschuldung von 3% zu landen.
7: Es muss, um die zu erreichen, wenn sich die wirtschaftliche Lage nicht stark verbessert, einen sehr strikten Budgetvollzug geben. Das wird nicht einfach. Im Moment sind die Maßnahmen noch nicht ganz ausreichend, um dieses Ziel zu erreichen.
6: Die Nationalbank empfiehlt, strukturelle Reformen voranzutreiben, etwa bei Gesundheit sowie Pensionen. Das sei auch notwendig, um die Zinslast für die Staatsschulden zu verringern.
1: Seit heute gilt der Asyl- und Migrationspakt der Europäischen Union. Er sieht strenge Registrierungen von Asylwerbern vor und Schnellverfahren an den EU-Außengrenzen. Die Umsetzung allerdings hinkt noch etwas hinterher, in Österreich etwa die strengere Registrierung von Asylwerbern am Wiener Flughafen. Aus Brüssel, Johannes Perterer.
8: Der EU-Asyl- und Migrationspakt gilt ab heute. Dennoch haben nur 15 der 27 EU-Länder die nötigen Vorkehrungen für schnelle Außengrenzverfahren umgesetzt. Bei der strengeren Registrierung von Asylwerbern an den EU-Außengrenzen, also auch an Flughäfen, sind nur 11 von 27 EU-Ländern auf Kurs. Dazu EU-Migrationskommissar Magnus Brunner.
9: Es wird nicht vom ersten Tag weg zu 100% perfekt funktionieren. Natürlich nicht. So realistisch müssen wir sein, aber es ist ein wichtiger Schritt. Wird es im Laufe der Zeit funktionieren? Ja, das ist Sinn der Sache und Sinn des Asylpaktes.
8: Teil des Paktes ist auch die Umverteilung von Asylwerbern von Ländern mit hohem auf jene mit niedrigerem Migrationsdruck. Länder, die das nicht wollen, können sich davon allerdings freikaufen, etwa mit 20.000 Euro pro nicht aufgenommener Person.
1: Und weiter geht es im Nachrichtenstudio. Die Meldungen hat Paul Kraker.
10: Die Beschäftigten von Bau- und Holzwirtschaft bekommen im Schnitt 3,5% mehr Lohn. Nach Angaben der Gewerkschaft

0: Chef bringt der Abschluss der Lohnverhandlungen für einen Facharbeiter in der Bauindustrie knapp 1.700 Euro mehr im Jahr, für einen Fliesenleger 1.550 Euro mehr. Der Abschluss gilt für 250.000 Beschäftigte in Branchen wie Baugewerbe, Karosserie und Holzbau sowie für Tischler, Fliesenleger, Maler, Tapezierer oder Steinarbeiter. Im Fall um den Tod von Justizsektionschef Christian Pilnacek wird es keine weiteren Ermittlungen geben. Die Staatsanwaltschaft Eisenstadt teilt mit, das Verfahren bleibe eingestellt. Es gebe keine neuen Beweise für ein mögliches Fremdverschulden. Pilnacek war im Oktober 2023 tot in einem Seitenarm der Donau aufgefunden worden. Die Strafen für Randalierer, Gaffer und Gefährder werden deutlich erhöht. Wie Innenminister Gerhard Kahn ankündigt, steigen die Strafen um die Hälfte von 500 Euro auf 750. Bestraft wird, wer ein Betretungsverbot missachtet, auf öffentlichen Plätzen randaliert oder nach Unfällen gafft und Einsatzkräfte behindert. Nach ihrer Niederlage bei der Parlamentswahl in Armenien beantragt die pro-russische Opposition eine Neuauszählung der Stimmen. Die Opposition bemängelt, Wahlkampfmitarbeiter seien festgenommen worden. Bei der Wahl habe es Unregelmäßigkeiten gegeben. Am Sonntag hat die pro-europäische Partei vom Ministerpräsident Nikol Paschinyan bei der Wahl in Armenien fast 50% der Stimmen erhalten, die pro-russische Opposition weniger als die Hälfte. Geplante weitere EU-Sanktionen gegen Russland könnten Fischstäbchen und andere Tiefkühlfischgerichte verteuern. Die EU-Kommission plant, dass die Einfuhr von Alaska-Seelachs aus Russland in die EU binnen 2 Jahren halbiert werden muss. Fast die Hälfte des weltweiten Alaska-Seelachses stammt aus Russland.
1: Fehlt uns noch der Blick aufs Wetter. Gerald Holzinger, bitte.
2: Größtenteils kühl, windig und bewölkt geht es in Richtung Abend. Entlang und nördlich der Alpen weiterhin meist auch regnerisch. Freundlicher und relativ mild ist es nach Südosten hin. Um 20 Grad hat es nach wie vor von Unterkärnten bis ins Burgenland. Morgen Samstag klingt der Regen weitgehend ab und es wird immer häufiger sonnig. Zum Teil weht kräftiger Westwind, trotzdem wird es deutlich wärmer als heute mit 18 bis 26, in Vorarlberg, Tirol und Kärnten bis etwa 28 Grad. Am Sonntag ähnlich, warm, windig und zumindest zeitweise sonnig, weiter aber nicht ganz beständig. Es gibt einige Schauer, etwa im Salzkammergut, im zunehmend schwülen Südosten am Nachmittag auch Gewitter.
1: So viel vom Journal um 5. Ihr Journalteam meldet sich wieder um 18 Uhr und jetzt übernimmt hier die aktuelle Kultur.
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4: Die landesweiten Proteste in Serbien sind Thema eines Theaterstücks, das ab morgen bei den Wiener Festwochen zu sehen ist. Die Geschichte von Dora erzählt dabei viel über den Umgang der Regierung mit Kritikerinnen und Kritikern und über Zensur im Kunstbetrieb. Der Mensch ist klein in den weiten Landschaften Islands, sagt der Filmemacher Lýður Pálmason. Die Natur bekommt in seinen Filmen mindestens so viel Raum wie seine Figuren. In seiner neuen Arbeit The Love That Remains zeichnet er das Porträt einer Familie am Scheideweg. Und prekäres Leben in prekärer Architektur. Für urbane Unorte interessiert sich der französische Künstler Cyprien Gaillard. Das Kunsthaus Bregenz widmet ihm jetzt eine Ausstellung. Sebastian Fleischer begrüßt Sie zum heutigen Kulturjournal. Von einem der einflussreichsten Künstler der Gegenwart hieß es heute Abschied nehmen.
5: The world is very, very beautiful if you look at it. But most people don't look very much with an intensity. I mean, I do. And I've always known that.
4: Die Welt ist schön, wenn man sie nur eingehend betrachtet, meinte David Hockney einmal in einem Interview. Nun ist der legendäre britische Maler kurz vor seinem 89. Geburtstag gestorben. Kompromisslos habe Hockney die Realität abgebildet, schreibt der britische Guardian heute in einem Nachruf. Und weiter, er habe die simple Perfektion der Beatles gehabt. Licht und kräftige Farben prägten seine Kunst. Die Lebensart seiner Wahlheimat Los Angeles spiegeln Gemälde wie Portrait of an Artist, Pool with Two Figures. Dieses brach mit über 90 Millionen Dollar den Rekord als teuerstes je versteigertes Bild eines lebenden Künstlers. Spuren hinterließ David Hockney auch in Österreich. 2012 gestaltete er den Eisernen Vorhang der Wiener Staatsoper, das Bild malte er am iPad und 10 Jahre später widmete ihm das inzwischen geschlossene Bank Austria Kunstforum erstmals eine umfangreiche Werkschau. Nun sei Hockney friedlich in seinem Zuhause gestorben, wie sein Management mitteilte. Wir kommen zu den Wiener Festwochen. Dort verlaufen die Grenzen zwischen Kunst und Aktivismus bekanntlich fließend. Ein Beispiel ist die Arbeit der jungen serbischen Regisseurin Andreja Kargacin. Mit ihrem Stück Dora or Who's Going to Stitch the Vests reagiert sie unmittelbar auf die Niederschlagung der landesweiten Proteste, die Serbien seit über 1,5 Jahren in Atem halten. Im Rahmen der Wiener Festwochen ist das Stück ab morgen im Theater Nestreuhof Hammerkomm zu sehen. Magdalena Miedl hat Andreja Kargacin im Vorfeld am Telefon erreicht.
3: Auslöser der Proteste, die zunächst von Studierenden ausgingen, war der Einsturz eines Bahnhofsvordachs in Novi Sad im November 2024, bei dem 16 Menschen ums Leben kamen. Direkte Folge massiver Korruption beim Bau. Eine der protestierenden Studentinnen war Dora, Aktivistin und Künstlerin.
6: Dora, die meine Kindheitsfreundin ist, war eine der Leiterinnen einer informellen Aktivistengruppe namens STAF in Novi Sad. Weil sie schon Monate und Jahre vor Beginn der Proteste als Aktivistin und Künstlerin sehr aktiv war, hat die Regierung sie und ihre Kameraden als Anführer der Proteste abgestempelt. Die wurden also zu Sündenböcken gemacht.
3: Die Gruppe wurde bei einem Treffen vom Geheimdienst abgehört und das private Gespräch zum Anlass, sie zu verfolgen.
6: Das führte dazu, dass ihnen vorgeworfen wurde, die Verfassung zu untergraben, was in Serbien mit bis zu 15 Jahren Haft bestraft wird. Um dem zu entgehen, sind Dora und 5 andere Aktivisten ins Exil gegangen. Dora lebt jetzt seit 1,5 Jahren im Exil.
3: Auf Basis von Briefen, die die Freundinnen Dora und Andreja einander schrieben, begann Andreja Kargacin mit der Arbeit an dem Stück, das ursprünglich als Eröffnung des renommierten Bitev-Theaterfestivals in Belgrad vergangenen Herbst geplant war. Nachdem aber das Programm von Bitev zensiert werden sollte und die städtischen und staatlichen Förderungen entzogen wurden, fand aus Protest eine alternative Guerilla-Version des Festivals statt, die Ne-Bitev. Dort hatte Dora or Who's Going to Stitch the Vests Ende Dezember seine Premiere. Das Stück besteht aus 3 Abschnitten. Der erste ist eine Ausstellung von alltäglichen Artefakten, die Dora gehört haben. Eine Dora-Darstellerin, Natalia Stepanovic, mischt sich dabei unter das Publikum, ohne mit anderen zu sprechen, während Andreja Kargacin aus dem Off den Kontext erläutert. Im zweiten Abschnitt sind die Freundinnen Andreja und Dora auf der Bühne und lesen einander die Briefe vor, während sie miteinander kochen, essen, tanzen, ganz so, als könnten sie noch sorglos miteinander befreundet sein, als wäre da nicht die eine fern im Exil. In der Belgrader Inszenierung war in diesem Abschnitt ebenfalls Dora-Darstellerin Natalia Stepanovic auf der Bühne. In Wien wird dazu noch die echte Dora auf der Bühne stehen. Hier ist möglich, was in Belgrad zu riskant ist.
6: Das ist das Besondere, was in Wien passieren wird. Die beiden werden einander zum ersten Mal treffen. Sie sind einander noch nie wirklich begegnet.
3: Umzingelt sind die Freundinnen auf der Bühne immer wieder von vermummten Polizisten mit Plastikschildern und Schlagstöcken. Wie absurd es sich anfühlen muss, in einem völlig harmlosen Alltag überwacht zu werden, vermittelt eine Szene, in der die Polizisten mit ungelenken Ballettschritten tanzend auftreten, um dann wieder abseits der Bühne bedrohlich zu poltern. Im dritten Teil des Stückes betritt die Figur der Anwältin die Bühne, die schon die ganze Zeit seitlich daneben gesessen ist, den Stücktext rechtlich begleitet hat und nun eine Erklärung verliest. Die Polizisten waren nicht echt, die Anwältin ist es schon, sagt Andreja Kargacic.
6: Die Entscheidung, eine Anwältin zu haben, stand ganz am Beginn. Es war klar, dass wir eine brauchen. Es war nicht einfach, eine Anwältin zu finden, weil viele sich nicht die Finger verbrennen wollten. Aber dann haben wir zum Glück Emina Djuramilic gefunden. Das Interessante an ihrer Mitwirkung ist, finde ich, wie sie auf der Bühne tatsächlich ihre Arbeit macht. Sie achtet auf uns und sie liefert die rechtlichen Hintergründe dafür, warum manche Dinge so ablaufen.
3: Die enge Verknüpfung von Aktivismus und Kunst findet in Dora or Who's Going to Stitch the Vests auf der Bühne und abseits davon ihren Niederschlag. Einer derjenigen, die die serbischen Verantwortlichen gegen das Bitev-Festival aufbrachten, war Milo Rau, der mit den Pelikot-Trials bei Bitev gastieren sollte und dann aus Solidarität zu Ne-Bitev kam. Auch so kam die enge Zusammenarbeit mit den Festwochen zustande. Am Samstag nun ist die Festwochenpremiere von Kagacins Stück. Eine Aufführung in Belgrad wird es wohl nicht so schnell wieder geben, obwohl Kagacin sagt:
7: I don't think I'm a dissident. I still live in Belgrade.
6: Ich bin keine Dissidentin. Ich lebe ja immer noch in Belgrad. Ich bin vielleicht insofern eine Dissidentin, wie jeder Künstler, jede Künstlerin hier derzeit Dissidentin oder Dissident ist. Insofern, als ich in meinem eigenen Land nicht willkommen bin. Ich bekomme keine Förderungen und alle hassen mich. Aber das trifft momentan auf jede Art Kulturarbeit in Serbien zu. Wenn, dann sind wir alle kollektiv Dissidenten.
3: Am Sonntag im Anschluss an die Vorstellung von Dora or Who's Going to Stitch the Wests im Theater Nestreuhof Hammerkom findet eine Debatte statt zum Thema systematische Angriffe auf Kunst und Kultur.
4: Von der Bühne jetzt ins Kino. Vom Leben eines Elternpaares, das sich gerade trennt und dennoch eine Familie bleiben möchte, erzählt der isländische Regisseur Linur Palmason in seinem neuen Film The Love That Remains.
8: Far, far away in a small rural town, a family of five plus a sheepdog are enjoying a late night dinner.
4: Linur Palmason, dem die Diagonale in Graz heuer eine Retrospektive gewidmet hat, gilt als einer der eigenwilligsten Filmemacher Europas. Seine Filme laufen bei großen Festivals in Cannes, Berlin oder Locarno, sind visuell streng komponiert und zugleich verspielt, tief verbunden mit der Natur, der bildenden Kunst und der Fotografie. Palmason dreht seine Filme in den weiten Landschaften Islands, oft fernab von Städten. Julia Baskiera hat den Regisseur zum Gespräch getroffen.
9: Linur Palmason, Fine Arts, bildende Kunst, Musik, analoge Fotografie, all das fließt in Ihre filmische Arbeit ein. Was kann denn der Film leisten, was diese einzelnen Künste für sich allein nicht können?
10: Good question. I don't know. I mean, I've always been like obsessed with putting things together. This process of building things, building like emotion or an experience. I think that's what basically I'm obsessed with.
11: Dieser Prozess des Zusammenbauens von Kunstwerken, des Aufbauens von Emotionen oder von einer Erfahrung, das begeistert mich. Und ob es am Ende eine Skulptur ist oder ein Gemälde oder ein bewegtes Objekt, ein bewegtes Bild, wie ein Kurzfilm oder ein Langfilm, das spielt für mich eigentlich keine große Rolle. Ich beginne einfach mit der Umsetzung von Ideen. Und diese Ideen entscheiden für sich, was sie werden wollen. Und ich glaube, als ich diesen Film gemacht habe, The Love That Remains, war das auch ein sehr fließender, intuitiver Prozess. Der Film ist auf natürliche Weise im Prozess des Schreibens und gleichzeitigen Drehens entstanden.
9: In The Love That Remains, as in many of your films actually, in The Love That Remains machen Sie, wie in vielen Ihrer Filme, das Vergehen der Zeit spürbar. Diesmal erzählen Sie aus der Perspektive einer Familie, die wir über ein Jahr hinweg in ihrem Alltag begleiten und kennenlernen. Im Zentrum stehen zwei Eltern, die kein Paar mehr sind, aber weiterhin eine Familie. Wie würden Sie denn selbst diese Perspektive beschreiben und dieses Leben, das trotz Verlust, Veränderung und auch Schmerz weitergeht?
11: Nun, ich denke, das Medium Kino ist Zeit. Und in jedem meiner Filme versuche ich, einen neuen Zugang zur Zeit zu finden. In The Love That Remains erforschen wir das Vergehen der Jahreszeiten, das Weiterziehen der Zeit. Darauf habe ich mich besonders konzentriert, weil ich persönlich das Gefühl hatte, dass die Zeit mit jedem Jahr schneller vergeht. Gleichzeitig spürte ich sehr stark, wie meine Kinder älter werden und diese leise Angst, dass sie irgendwann das Nest verlassen. All diese Gedanken über Zeit haben mich begleitet, genauso wie Gedanken und Fragen rund um isländische Natur, weil ich sie so liebe und weil ich ja nicht immer fernab der Großstadt gelebt habe. Ich war 12 Jahre in Kopenhagen. Meine Frau und ich haben dort, in Dänemark, unsere Kinder bekommen. Wir haben studiert, Filme gemacht und so weiter. Irgendwann verspürte ich aber das Bedürfnis, zu meinen Wurzeln zurückzukehren. In der Landschaft, aus der ich gekommen bin, fühle ich mich sehr wohl. Sie ist weit. Der Mensch ist dort so klein. Und darin liegt für mich eine große Freiheit.
9: Linur Palmason, let's talk about the female protagonist of the film. Sprechen wir über die weibliche Hauptfigur des Films. Anna ist Mutter und Künstlerin. Sie schafft große, eindrucksvolle Skulpturen inmitten der isländischen Landschaft und trägt zugleich fast allein die Verantwortung für Haushalt und Kinder. Was waren denn Ihre Gedanken hinter dieser Darstellung? War das vielleicht auch Teil Ihres Arbeitsprozesses, über Geschlechterrollen nachzudenken?
10: Well, I mean, I knew that I wanted to make a portrait of a family.
11: Ich wusste zunächst einfach, dass ich das Porträt einer Familie zeigen wollte. Und es hat sich ganz natürlich ergeben, dass der Mann Fischer ist, weil ein großer Teil der Menschen in Höben, das ist der Ort, in dem der Film spielt, vom Fischfang lebt. Diese Welt kannte ich bereits. Ich hatte zuvor Fischerboote dokumentiert und war vielen von ihnen unterwegs. Also hat sich das so ergeben für mich. Er ist der Ernährer der Familie. Er sorgt für den Lebensunterhalt. Sie hingegen ist Künstlerin, kümmert sich um den Haushalt und die Kinder. Diese Aufteilung ist in Island ziemlich normal. Ein ganz gewöhnliches Familienmodell und eine Realität, die ich auch authentisch abbilden wollte.
10: And that's kind of their setup. And I felt that was kind of, I was being honest. And I wanted to be honest, you know.
9: And finally, let's speak about the title again. Kommen wir abschließend noch einmal zum Titel des Films, The Love That Remains. Was bleibt denn Ihrer Ansicht nach von der Liebe?
10: Well, I think it's the memories that you create together while you're.
11: Ich denke, es sind die gemeinsamen geschaffenen Erinnerungen. Im Film ist das sehr präsent. Es gibt eine gemeinsame Vergangenheit, ein erlebtes Jetzt. Die Figuren bewegen sich ständig zwischen Vergangenheit, Gegenwart und Zukunft. Der Film fragt danach, wie wir unsere Zeit verbringen, mit wem wir sie verbringen und wie wir Erinnerungen schaffen. Selbst dann, wenn wir als Familie zerbrochen sind. Genau das versucht der Film auf seine Weise zu erkunden.
10: How do we create these memories while we're a fractured family? So I think that's kind of what the film is kind of exploring in some way.
4: Sagt der Regisseur Linur Palmason. The Love That Remains läuft ab heute in den heimischen Kinos. Der französische Künstler Cyprien Gaillard ist ein Experte für den öffentlichen Raum. Er untersucht ihn als städtischen Lebensraum und als Ort der Verdrängung. Im Kunsthaus Bregenz präsentiert der 46-Jährige erstmals einen neuen Film, der Strategien der Abschreckung, sogenannte defensive Architekturen, dokumentiert und poetisch kollagiert. Die heutige Eröffnung der Ausstellung ist vielleicht eine seltene Gelegenheit, den Künstler persönlich zu treffen. Carina Jelik berichtet.
12: Cyprien Gaillard ist ein Experte für das Urbane. Er sieht Stadt als Organismus, der sich stetig wandelt. Nur konsequent, dass seine Ausstellung auch bereits im Stadtraum beginnt, indem er eine handelsübliche, gebrauchte Bauschuttrutsche hinterm Glas der Kunsthausfassade sich hinabschlängeln lässt. Das Rohrsystem für Abbrucharbeiten verweist auf diesen Transformationsprozess von städtischen Strukturen und zeigt das Gebäude in einem Zustand zwischen Denkmal und Ruine. Im Inneren wird's erstmal dunkel, ziemlich leer und laut. Musik kommt aus einer monumentalen Lautsprecherwand. Eine riesige, geisterhafte Aufblasfigur tanzt dazu. Gaillard nennt sie Visiton. Die sphärische Musik hört man auch noch ein Stockwerk höher im Raum der unzähligen Polaroids, auf denen Gaillard vergessene oder versperrte Orte sammelt. Eine Art Reisetagebuch in Bildern.
13: Cyprien Gaillard streift durch die Städte, nimmt Impressionen auf, Eindrücke, aber nicht die Sehenswürdigkeiten von ihren schönsten Seiten, sondern von ihren anderen Seiten, von dem Versteckten, Verborgenen, vielleicht auch von dem Beschämten und Unliebsamen.
12: Sagt Thomas de Trummer, Direktor des Kunsthaus Bregenz.
13: Archäologie der Gegenwart sind diese ruinösen Städten der Moderne, der modernistischen Architektur, die Betonwelten, die Unterführungen, etwas, was bröselt und zerbricht und prekär geworden ist und auch Menschen anzieht, die bröseln, zerbrechen und prekäre Lebensverhältnisse haben.
12: Um Hameln geht es in einer weiteren Arbeit. Die deutsche Stadt ist bekannt für die Rattenfängersage und für Fachwerkbauten. Weniger bekannt dürfte sein, dass die niedersächsische Stadt auch ein wichtiger Pharmaindustriestandort ist, wo extrem starke Betäubungsmittel produziert werden. Gaillard stellt in dieser Arbeit assoziativ, also Sage und Gegenwart, gegenüber, thematisiert Verführung, Rausch und Verdrängung. Der Rattenfänger lockte mit Musik. Im öffentlichen Stadtraum wird Musik zusehends eingesetzt, um auszugrenzen.
13: Wir können klassische Musik aus Konzertsälen oder aus Opernhäusern mit einem Publikum, das sich dafür hübsch macht und Eintrittsgelder zahlt. Aber neuerdings kennen wir auch Musik in öffentlicher Beschallung. Und zwar einen ganz anderen Hintergrund. Nicht um zuzuhören, sondern eigentlich um verdrängt zu werden. Also hier in Vorarlberg, wir kennen es alle aus dem Bahnhof Dornbirn, da hört man sehr oft die dritte Symphonie von Brahms, um sozusagen unliebsame Gäste, Menschen, die man dort nicht haben will, loszuwerden. Und das säuselt so vor sich hin, das ist eine Störung des öffentlichen Raums geradezu. Und sie ist zu leise, um sie zu verfolgen, und zu laut, um nicht von ihr verfolgt zu werden.
12: Cyprien Gaillard selbst stand für Interviews zu seiner Ausstellung nicht zur Verfügung, war zum Pressetermin nicht anwesend. Der 46-Jährige lässt sich tatsächlich äußerst selten fotografieren, will von sich als Person kaum Spuren, vor allem in den digitalen Archiven, hinterlassen. In Bregenz dagelassen hat er aber einen Film, der hier im Kunsthaus zum ersten Mal gezeigt wird. Ein Film, dessen Bilder noch den unheimlichsten Unorten Schönes abgewinnen können, der Spuren von Ablagerungen und Übermalungen liest und bewahrt und der von Stadt anders erzählt, nämlich von ihren Rändern ausgehend.
4: Cyprien Gaillard ab heute im Kunsthaus Bregenz. Um begehbare und benutzbare Skulpturen, von Teehäusern über ein Stadttor bis hin zu Transportmitteln, geht es am kommenden Sonntag im Intermezzo. Zu Gast ist der österreichische Künstler Rainer Prohaska. Mit der MS Fusion entwickelten Prohaska und sein Team ein selbstgebautes Schiff, das jährlich von Linz bis ans Schwarze Meer gefahren ist und als Artist in Residence Atelier diente. Oft wird dabei mit modulhaften Materialien aus der Bau- oder Transportbranche gearbeitet. Vor seinem Studium an der Angewandten hat Prohaska eine Maschinenbauausbildung gemacht.
14: Das sind riesige Firmen, große Menschenmengen erforderlich, wahnsinnig viel Geld in der Entwicklung. Und irgendwann bin ich draufgekommen, man kann das aber schon auch reduzieren und man kann in dem Fall im künstlerischen Feld sehr wohl Schiffe oder Fahrzeuge, die in China, in Peking herumgefahren sind, bauen, das auch Spaß macht und das man sogar alleine hinbringt, wenn man unbedingt will.
4: Rainer Prohaska ist am kommenden Sonntag ab 11.50 Uhr zu Gast im Intermezzo.
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4: Technik Martin Todt, Regie Jakob Fessler, Moderation Sebastian Fleischer.
16: Und Sophia Dessel wünscht einen angenehmen Freitag. In den Spielräumen heute Musik von einem Folksänger, der vor kurzem die 80 überschritten hat, Johann Kneiss.
17: Ja, und das ist gar nichts Besonderes. Letzte Woche hatten wir Paul McCartney, der wird bald 84, und Ringo, der wird bald 86. Also Rockmusiker mit über 80, das scheint inzwischen mehr Regel als Ausnahme eigentlich.
16: Und der Musiker, um den es heute geht, wird gleich verraten. Das Album heißt As Time Explodes. Hier folgt also eine sanfte Explosion.
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17: Herzlich willkommen. Man erkennt ihn schon an der Mundharmonika und erst recht an der Stimme. Und nein, es ist nicht Bob Dylan. Aber ein Musiker mit ebenfalls reichlich Nimbus. In diesen Spielräumen das neue Live-Album des inzwischen 80-jährigen Neil Young.

Neil Young und sein Lied über den alten Mann, den Vater, im karierten Hemd und der Schnürlsamthose, wie er das wuchernde Unkraut aus dem Weg schiebt, wenn er eine Runde spazieren geht. Und oben am Hügel wartet Mama. Man könnte auch sagen, auf einer Wolke. Wie sie lachen werden und Geschichten erzählen, wenn er sie wieder in Armen hält. Sie haben ja dann ewig Zeit. Daddy Went Walking, der Eröffnungssong auf Neil Youngs neuer Platte As Time Explodes. So als wollte er schon gleich von sich aus ansprechen, was wohl vielen in den Sinn kommt beim Zuhören. Das Älterwerden, es ist auch erwähnt im zweiten Song des Albums. Da geht es zunächst um das Songschreiben. Es fällt nicht schwer, braucht nicht lang, aber ich versuche nur das Wort alt nicht zu verwenden. Aber hauptsächlich ist es ein Song über Liebe und Partnerschaft mit vielleicht einem der schönsten Bilder dazu. Ich werde leben wie eine frei umherschweifende Seele auf der Straße unserer Liebe. Looking forward.

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Neil Young's Song Looking Forward. Vor Zeiten mit Crosby, Stills und Nash aufgenommen und aufgeführt. Jetzt im allerdings ebenfalls exquisiten Zusammenspiel mit der neuen Band The Chrome Hearts. Letzten Sommer waren sie auf Tournee durch Nordamerika, England und am europäischen Kontinent. Mit Stationen beim Jazzfestival in Montreux, beim Festival in Glastonbury oder auch im Londoner Hyde Park. Publikum und Band in ausgesprochen guter Stimmung, so scheint es, zumindest auf dem Live-Album As Time Explodes. Die Zeit explodiert, man gönnt sich 10-15-minütige Fassungen von Klassikern wie Like a Hurricane oder Cortez the Killer.

Apropos Zeit. Neil Young sind seine 80 Jahre praktisch nicht anzumerken. Vielleicht ist die Intonation eine Spur fragiler, aber viel wichtiger, hier ist einer am Werk, der nichts mehr beweisen muss und der auch nicht immer experimentieren muss, der sich hier einfach dem Spaß hingibt, am Spielen, am Singen, Wiedersingen auch vieler alter Lieder. Andererseits, und das schließt sich nicht aus, es wäre nicht Neil Young, berühmt für seine Protestsongs, wenn nicht auch solche dabei wären. So wie diese raufaserige Fassung eines Klassikers. Geschrieben von Neil Young, gesungen von Crosby, Stills, Nash & Young im Frühjahr 1970. Die Nationalgarde hatte 4 Studenten erschossen. Die hatten gegen den Vietnamkrieg protestiert. An der Universität von Kent in Ohio.

Ohio. Das dystopische Lied über die getöteten Studenten, die Zinssoldaten und Präsident Nixon. Das Publikum versteht die Parallelen zur Gegenwart. Eine Aktualisierung des Textes scheint nicht nötig. Letztes Jahr hat Neil Young allerdings auch ein neues Lied geschrieben über den, der jetzt im Weißen Haus sitzt. Titel Big Crime. Ein roter Faden in Neil Youngs Werk und auch in den Konzerten des letzten Jahres. Das ist Mutter Natur und wie sie geplündert wird. Thema gleich mehrerer Songs. Im wütenden Be Rain, im poetischen After the Gold Rush und auf spielerische Art in diesem Blues. Die Ölkonzerne als Vampire, die der Erde das Blut aussaugen. Vampire Blues.

Neil Young und seine aktuelle Band The Chrome Hearts. Allesamt geeichte Partner. Bassist Corey McCormick und Schlagzeuger Anthony Lugervo. An der Gitarre Micah Nelson, der jüngste Sohn von Willie Nelson. Und an der Farfisa-Orgel ein Veteran, Dewey Oldham, genannt Spooner. Er hat mit den Everly Brothers gespielt, mit Wilson Pickett, Percy Sledge, Aretha Franklin und ungezählten anderen. Übermorgen Sonntag wird er 83, Spooner Oldham, also noch 2,5 Jahre älter als der Bandleader. Seine Konzerte im kommenden Sommer hat Neil Young abgesagt. Wir hoffen das Beste. Inzwischen kann man sich am Live-Album freuen und daran, wie die älteren und jüngeren Musiker dazu gange sind. Man hat den Eindruck, mühelos. Und dass es dem unermüdlichen Songschreiber Neil Young auch Spaß macht, manchen seiner ganz frühen Lieder hier noch einmal eine gewissermaßen gültige Fassung zu geben. Hier zum Schluss aber einer der ganz wenigen neuen Songs auf der Tournee letztes Jahr und jetzt auf der Live-Platte. Ein Lied über einen Autobus, ihren Tourbus namens Silver Eagle, zur Melodie von Woody Guthrie's This Land Is Your

0: Das waren die Spielräume zum neuen Album von Neil Young mit Johann Kneiss. 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Jetzt haben wir nämlich weitere Veranstaltungshinweise für Sie.
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2: Before we start the funeral with some music, had anyone prepared a few words to commemorate Robert Weihnachter?
3: Ein kurzer Ausschnitt aus dem Stück After All, das am 15. und 16. Juni im Rahmen der diesjährigen Sommerszene Salzburg in der Arge Kultur auf die Bühne gebracht wird. Die französisch-schottische Tänzerin und Choreografin Solène Weihnachter verbindet in dieser Soloarbeit Tanz, Theater, Storytelling und Humor zu einer sensiblen Auseinandersetzung mit dem Ende.
4: Wie gehen wir mit Verlust um? Welche Rituale helfen uns? Und welche fehlen uns in einer Zeit, die oft sprachlos auf das Thema Tod reagiert?
3: Mit feiner Ironie und körperlicher Präsenz erforscht Solène Weihnachter unterschiedliche Begräbniskulturen. Tradierte, vergessene und solche, die erst noch erfunden werden müssen. Entstanden ist das Stück aus Recherche und Gesprächen mit Menschen, die sich professionell mit Tod und Abschied beschäftigen. Von Sterbebegleiterinnen über Sargflechter bis hin zu interreligiösen Gesprächskreisen. Solène Weihnachter präsentiert ihr Stück After All am 15. und 16. Juni in der Arge Kultur Salzburg. Im Westlicht in Wien ist derzeit die Ausstellung People Power des Fotografen Platon zu sehen. Platon wurde 1968 in London geboren und verbrachte seine Kindheit in Griechenland. Bekannt wurde er für seine Porträts von politischen Entscheidungsträgern, Künstlerinnen und anderen Persönlichkeiten unserer Zeit. Seit Jahrzehnten erscheinen seine Arbeiten in internationalen Medien. Die Ausstellung People Power versammelt eine Auswahl seiner Porträts von Machthabern und Autokraten wie Wladimir Putin und Donald Trump oder früheren Diktatoren wie Muammar al-Gaddafi über Aktivistinnen wie Pussy Riot bis hin zu Pop-Ikonen wie Prince, Adele und Harry Styles. People Power mit Fotos von Platon, derzeit zu sehen im Westlicht in Wien.

0: Die Schubertiaden in Atzenbruck stehen 2026 unter dem Motto Leben, Liebe, Vergänglichkeit.
1: So Ildikó Raimondi, Kammersängerin und Leiterin der Schubertiaden auf Schloss Atzenbruck in Niederösterreich.
0: Vergänglichkeit klingt vielleicht ein bisschen traurig, ein bisschen melancholisch, aber lassen Sie sich überraschen, wie bunt unsere Programme dieses Jahr gestaltet sind und wie viel unter diesem Begriff zu verstehen ist.
1: Nämlich nicht nur Schwermut, sondern auch das Leben und die Liebe der nächsten Generation, so Ildikó Raimondi.
0: Am 14. Juni sind junge Schubert-Talente in Atzenbruck, junge Musikerinnen, Sängerinnen von Mozarteum Salzburg, von der Musikuniversität Wien und auch Eloisa Aubert, 11-jährige, wunderbare Violinistin.
1: Das Konzert der jungen Schubert-Talente findet am 14. Juni auf Schloss Atzenbruck im Rahmen der Schubertiaden in Niederösterreich statt. Veranstaltungsbeginn ist um 16 Uhr.
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0: 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Mit Christine Tönicke-Frenkenberger im Studio. Guten Abend. Migration ordnen soll der EU-Migrationspakt erst heute in Kraft getreten. Der Sparkurs bei der Altersteilzeit dürfte höhere Einkommen treffen. Die Nationalbank rechnet damit, dass Österreichs Haushaltsziel mit den ergriffenen Maßnahmen nicht erreicht wird. Die Wirtschafts- und Korruptionsstaatsanwaltschaft erhebt im Signa-Verfahren erneut Anklage gegen René Benko. Der designierte neue ORF-Chef Clemens Pick verspricht mehr Programm aus Österreich trotz Sparmaßnahmen und der Iran und die USA dürften sich bei den Verhandlungen annähern. Die Wetterprognose hat Jörg Stieber.
1: Heute Abend und in der Nacht regnet es vor allem in Salzburg, Oberösterreich, im Mostviertel und in der Obersteiermark. Der Regen im Westen wird langsam seltener, dafür ziehen nach und nach im Osten einige Schauer durch. Nur wenig oder gar nicht regnen wird es von Osttirol bis ins Südburgenland. Morgen dann im Westen und Süden recht bald sonnig. Von Salzburg bis ins Burgenland zunächst noch vielerorts dichtere Wolken und ein paar Schauer. Am Nachmittag dann auch hier immer häufiger trocken und mehr Sonne. Am Sonntag vom Flach- und Tennangau bis ins Mariazellerland viele Wolken und einige Regenschauer. Am Nachmittag auch im Südosten ein paar Schauer und Gewitter. Sonst größtenteils trocken und einiges an Sonne. Sehr windig am Wochenende, aber wärmer mit 18 bis 26 im Westen und Süden bis 29 Grad.
0: Wir beginnen mit dem EU-Asyl- und Migrationspakt. Mit ihm werden ab heute Asylregeln verstärkt EU-weit vereinheitlicht und zugleich verschärft. Und

0: Dennoch haben nur 15 der 27 EU-Länder die nötigen Vorkehrungen für schnelle Außengrenzverfahren, etwa auch an Flughäfen, umgesetzt. Bei der strengeren Registrierung von Asylwerbern an den EU-Außengrenzen sind nur 11 von 27 EU-Ländern auf Kurs. Österreich ist bei den Vorbereitungen für schnelle Asylverfahren am Flughafen Wien-Schwechat laut der EU-Kommission auf Kurs, bei der Abnahme von Fingerabdrücken und biometrischen Daten jedoch im Verzug. EU-Migrationskommissar Magnus Brunner zur Umsetzung des Pakts.
1: Es wird nicht vom ersten Tag weg zu 100% perfekt funktionieren. Natürlich nicht, so realistisch müssen wir sein. Aber es ist ein wichtiger Schritt, dass die Mitgliedstaaten diesen Asylpakt umzusetzen haben und umsetzen. Wird es im Laufe der Zeit funktionieren? Ja, das ist Sinn der Sache und Sinn des Asylpaktes auch.
0: Das System namens Eurodac, welches nun Fingerabdrücke und biometrische Daten von Asylwerbern an den EU-Außengrenzen, also auch an Flughäfen, sammeln soll, hatte in den Niederlanden laut den dortigen Behörden heute technische Probleme. Von der Kommission heißt es, technische Probleme am ersten Tag eines neuen Systems seien normal. Insgesamt laufe die Umsetzung gut.
2: Weniger Geld für Asyl und mehr Geld für Polizei und Cybersicherheit. Innenminister Gerd Karner spricht heute von einem stabilen Budget für das Innenministerium. Er plant für die kommenden 2 Jahre mit jeweils rund 4 Milliarden Euro. Möglich werde das, weil die Kosten im Asylbereich deutlich sinken, sagt Karner. Die frei werdenden Mittel würden in die Sicherheit investiert. Annabel Amini mit den Einzelheiten.
3: Sparen im Asylbereich, dafür mehr Investitionen in die innere Sicherheit. So lautet der Budgetplan des Innenministeriums für die kommenden 2 Jahre. Laut Innenminister Gerhard Karner geht diese Rechnung auf.
4: Weil es gelungen ist, illegale Migration massiv zurückzudrängen und dadurch die Kosten in diesem Bereich massiv zu reduzieren.
3: Maßnahmen wie der Stopp des Familiennachzugs hätten maßgeblich dazu beigetragen, so Karner.
4: 674 Millionen Euro waren die Kosten im Jahr 2025 für diesen Bereich. Im Jahr 28 sind geplant 420. Das ist eine Reduktion von über 250 Millionen Euro.
3: Die frei werdenden Mittel sollen nun verstärkt in den Sicherheitsbereich fließen. Geplant sind weitere 1400 Aufnahmen bei der Polizei in den Jahren 2027 und 28, neue Ausrüstung und Fahrzeuge sowie zusätzliche Investitionen in Terrorismusabwehr und Cybersicherheit. Parallel dazu setzt Österreich auf den heute in Kraft getretenen EU-Asylpakt. Gruppenleiterin Elisabeth
5: Ab heute werden alle Migranten unmittelbar nach illegaler Einreise einem verpflichtenden Screening unterzogen.
3: Personen aus Drittstaaten werden an den EU-Außengrenzen, etwa am Grenzterminal am Flughafen Wien-Schwechat, nun umfassender überprüft, um zum Beispiel Identitätstäuschungen schneller aufzudecken. Verschärft werden sollen auch die Strafen im Inland, etwa gegen
4: Randalierer, Gaffer und Gefährder.
3: Wer bei einem Autounfall also tatenlos zusieht, muss künftig statt 500 750 Euro Strafe zahlen, ein Plus von 50%.
2: Die Altersteilzeit bietet die Möglichkeit, vor Pensionsantritt die Arbeitszeit zu reduzieren, ohne hohe finanzielle Einbußen. Hier wälzt die Regierung Pläne, das Altersteilzeitgeld für Bezieher mit hohen Einkommen zu reduzieren. Das Geld, das auf diese Weise gespart wird, soll andernorts fehlende Einsparungen kompensieren, nämlich beim sogenannten Zwischenparken von Arbeitskräften beim AMS. Hier hat die Koalition bekanntlich keine Lösung gefunden. Mehr von Eva Haslinger.
6: Ganz fix ist es noch nicht, aber die Richtung scheint klar zu sein. Die Bemessungsgrundlage für das Altersteilzeitgeld soll gedeckelt werden, konkret bei rund 5.200 Euro. Das heißt, wer mehr als diese 5.200 Euro verdient, bekommt künftig weniger Teilzeitgeld. NEOS-Sozialsprecher Johannes Gasser.
7: Weil wir einfach auch gesehen haben, dass viele Personen mit sehr hohem Einkommen die Altersteilzeit genutzt haben, und wir hier eine entsprechende Treffsicherheit vornehmen möchten.
6: Das soll mittelfristig Einsparungen in Höhe von 250 Millionen Euro bringen. Damit soll ausgeglichen werden, dass beim sogenannten Zwischenparken von Arbeitskräften beim AMS keine Lösung gefunden wurde. Beim Zwischenparken schicken Unternehmen ihre Beschäftigten vorübergehend in die Arbeitslosigkeit, wenn sie gerade nicht brauchen, um sie dann wieder einzustellen. Das wollte man unterbinden, aber daraus wurde nichts. Gasser.
7: Hier hat vor allem die Wirtschaftskammer und der Wirtschaftsbund wenig Bereitschaft gezeigt, beim Zwischenparken etwas zu machen.
6: Bei der Arbeiterkammer stößt die geplante Änderung bei der Arbeitsteilzeit auf Verständnis. Dass gut verdienende Beschäftigte künftig weniger Teilzeitgeld bekommen, geht für Ines Stilling im Prinzip in Ordnung. Sie ist Bereichsleiterin für Soziales in der AK.

0: Für uns wäre es akzeptabel, hier bei den hohen und höchsten Einkommen anzusetzen, damit auch die Personen, die für die es eigentlich gedacht ist, nämlich ein geringeres Einkommen haben, dass für die jedenfalls die Möglichkeit der Altersteilzeit erhalten bleibt.
1: Das zuständige Sozialministerium gibt sich auf Anfrage bedeckt. Es werde verhandelt, heißt es knapp. An der Altersteilzeit ist immer wieder Kritik laut geworden, unter anderem von Seiten des Rechnungshofs. Er hat dieses Instrument als teuer und wenig nützlich bezeichnet.
2: Es wird verhandelt, um das Budget zusammenzuhalten. Das Haushaltsziel wird laut Nationalbank mit den vorgesehenen Maßnahmen des Finanzministers aber nicht erreicht werden. Konkret rechnet die ÖNB in ihrer jüngsten Prognose damit, dass die Neuverschuldung in 2 Jahren 3,8% betragen wird, anstatt der angepeilten 3%. Volker Obermeier berichtet.
3: Aus Sicht der Nationalbank werden zum Beispiel höhere Zinsausgaben den Konsolidierungsdruck erhöhen. Außerdem hat die ÖNB ein paar der geplanten Maßnahmen noch nicht mitgerechnet, etwa weniger Sach- und Personalausgaben. Selbst bei positiver Betrachtung rechnet Gouverneur Martin Kocher damit, dass das 3%-Defizitziel für 2028 wackelt.
4: Angesichts der jetzigen Situation werden die 3% ein sehr ambitioniertes Ziel sein. Es ist klar, es muss, um die zu erreichen, wenn sich die wirtschaftliche Lage nicht stark verbessert, einen sehr strikten Budgetvollzug geben. Es ist nicht unmöglich, aber im Moment sind die Maßnahmen noch nicht ganz ausreichend.
3: Der Finanzminister verweist gegenüber der Austria Presseagentur auf unterschiedliche Zugänge. Markus Matterbauer geht weiter davon aus, das Ziel pünktlich zu erreichen. Die Nationalbank habe etwa die versprochenen Einsparungen der Länder und Gemeinden nicht berücksichtigt. Für die jüngste Prognose hat die ÖNB auch die Entwicklung bei Wirtschaftswachstum und Inflation berechnet. Die Teuerung wird heuer im Schnitt 3,2% betragen. Wie im gesamten Euroraum liegt sie über dem Zielwert. Zu weiteren Zinsschritten wollte Kocher nicht sagen, die jüngste Anhebung der EZB verteidigt er.
4: Diese Zinserhöhung war notwendig und sie schwächt die Konjunktur leicht, aber wir glauben, dass sie verkraftbar ist.
3: Beim Wachstum sieht die Nationalbank eine stabile Entwicklung von heuer 0,6%. Sollte sich die Lage im Nahen und Mittleren Osten nicht entspannen, würde der Wert sinken. Eine Rezession schließt Kocher derzeit aus.
2: Berichtet Volker Obermeier. Rund 16 Stunden haben die ORF-Stiftungsräte gebraucht, um einen neuen ORF-Generaldirektor zu bestellen. Mit Clemens Pick ist der frühere Chef der Austria Presseagentur in der Nacht gewählt worden, mit klarer Mehrheit. Er wird sein Amt am 1. Jänner 2027 antreten. Trotz massiver Einsparungen soll es mehr österreichisches Programm geben, berichtet Peter Daser.
5: 21 von 35 möglichen Stimmen gab es im Stiftungsrat für Clemens Pick als künftigen Generaldirektor des ORF nach einer rund 15 Stunden dauernden Sitzung mit insgesamt 9 Bewerberinnen und Bewerbern. Stiftungsratsvorsitzender Heinz Lederer sagte nach der Wahl:
6: Das spricht nicht gegen die anderen Kandidatinnen und Kandidaten, sondern es ist einfach ein klares Votum für das Konzept von Dr. Clemens Pick.
5: Der designierte neue ORF-Chef gab danach Einblicke, wie er sich die Zukunft des ORF vorstellt. So müssen kurzfristig über 90 Millionen Euro eingespart werden, zusätzlich zum bereits laufenden Sparprogramm. Im Mittagsjournal sagte Clemens Pick:
7: Im Falle des ORF geht ein besonderes Spannungsfeld auf, nämlich dass der ORF eben auf Basis des ORF-Gesetzes ja den Auftrag hat, und zwar einen sehr breit gefächerten Auftrag hat, seine Aufgaben wahrzunehmen, und dafür braucht es Geld. Und wenn nun das Geld weniger wird, dann besteht die Gefahr, dass dieser Auftrag mit der Finanzierung stark kollidiert. Und da ist jetzt wirklich auch Feuer am Dach.
5: Besonders erreichen will der künftige Generaldirektor die jüngere Generation, die den ORF als digitale Plattform kennengelernt habe. Die müsse man ausbauen. Beim Programm strebt er an:
7: Ein deutlicher Fokus auf österreichischem und vor allem auch regionalem Programm und ein deutliches Zurückfahren von international zugekauften Lizenzen, wo der ORF nicht mehr unverwechselbar ist, und er muss unverwechselbar sein.
5: Nach dem Generaldirektor werden auch die 9 Landesdirektionen und 4 zentrale Direktionen besetzt. Für Informationssendungen bleibt wie bisher die Generaldirektion zuständig. Eine eigene Radiodirektion wie bisher soll es nicht mehr geben.
2: Ins Ausland jetzt. Ein Abkommen mit dem Iran stehe kurz vor dem Abschluss. Diese Aussage hat man aus dem Mund des US-Präsidenten schon rund 40 Mal gehört. Doch jetzt spricht auch die Islamische Republik von einem bevorstehenden Verhandlungsabschluss, vage von einem Rahmenabkommen als Grundlage für weitere Gespräche. Die Aussagen bleiben dennoch widersprüchlich, berichtet Katharina Wagner.
8: We ended the war with
9: Die USA haben den Krieg mit dem Iran beendet, teilt Donald Trump einem Parteifreund mit. Der Iran habe zugestimmt, niemals eine

0: Atombombe zu besitzen. Genau darauf hätten die USA bestanden. Doch Trumps Optimismus wird von widersprüchlichen Aussagen aus dem Iran schon jetzt gedämpft. Wieder einmal. Ein Abkommen mit den USA wurde noch nicht finalisiert, heißt es von dort. US-Medien hatten berichtet, dass eine Absichtserklärung den Waffenstillstand verlängern, die Straße von Hormuz sofort öffnen und Gespräche über Irans Atomprogramm innerhalb von 60 Tagen ermöglichen solle. Laut iranischen Nachrichten Agenturen soll während der 60-Tage-Frist auch über die Aufhebung von Sanktionen und Kompensationszahlungen verhandelt werden. Und sobald das Rahmenabkommen unterzeichnet ist, müsse die Hälfte der eingefrorenen iranischen Gelder von den USA sofort freigegeben werden. Außerdem fordert die iranische Seite, Israel müsse sein Vorgehen im Libanon einstellen. Trump wiederum bezeichnet heute diese Berichte als falsch. Und noch etwas wird in iranischen Medien bereits dementiert, nämlich, dass eine Unterzeichnung der Absichtserklärung schon diesen Sonntag in Genf stattfinden könnte. An diesem Tag will sich Trump ohnehin auf etwas anderes konzentrieren. Er feiert seinen 80. Geburtstag in Washington.
1: Einmal mehr haben einander Russland und die Ukraine heute mit Drohnen angegriffen. Die russische Armee hatte Bahnhöfe und Umspannwerke im Visier sowie eine ukrainische Ölraffinerie. Die Ukraine ihrerseits hat eine Fabrik angegriffen, in der Chemikalien zur Produktion von Raketentreibstoff hergestellt werden. Auf beiden Seiten gab es Tote und Verletzte, berichtet Christian Lininger.
2: 1200 Kilometer ist die Stadt Nizhny-Kamsk in der russischen Region Tatarstan von der ukrainischen Grenze entfernt. Doch einmal mehr hat die Ukraine gezeigt, dass sie diese Entfernung mit ihren Langstreckendrohnen inzwischen überwinden kann. In zwei Raffinerien der bedeutenden Ölstadt brachen nach Treffern Brände aus. Der Nizhny-Kamsker Bürgermeister sagte angesichts der Drohnengefahr alle für den heutigen russischen Nationalfeiertag geplanten Veranstaltungen ab. Mit Drohnen angegriffen hat die Ukraine in der Nacht aber auch eine Chemiefabrik in Tolyatti an der Wolga. Und auf der von Russland besetzten Krim hat die ukrainische Armee in den letzten Tagen die drei wichtigsten Straßenverbindungen in die Südukraine schwer beschädigt. Die Halbinsel leidet nun schon seit mehr als einer Woche unter Versorgungsengpässen, unter anderem bei Benzin. Die Logik all dieser Angriffe laut dem ukrainischen Präsidenten: Was an der Front passiert, muss für Russland enttäuschend sein. Das ist die Vorbedingung zur Erreichung unseres Hauptziels, Frieden, so Volodymyr Zelensky. Er hofft, genau wie viele europäische Politiker, darauf, dass sich Russland wegen der jüngsten ukrainischen militärischen Erfolge doch zu Verhandlungen bereit erklärt und dass sich beim G7-Treffen in Evian in Frankreich am Montag US-Präsident Donald Trump vielleicht überzeugen lässt, sich wieder aktiver für den Frieden zu engagieren. Doch auch Russland hat in der Nacht wieder mit Drohnen angegriffen. Ukrainische Bahnhöfe und Umspannwerke waren die Ziele.
1: Weiter nach Österreich. Hier wird es im Fall rund um Ex-Sektionschef Christian Pilnacek keine weiteren Ermittlungen geben. Das Ermittlungsverfahren wird nicht fortgeführt, hat die Staatsanwaltschaft Eisenstadt heute mitgeteilt. Pilnacek wurde im Oktober 2023 tot in der Donau aufgefunden. Über die Todesursache wurde spekuliert. Neue Beweise wurden nicht gefunden. Beate Tomasowitsch berichtet.
3: Es wurden keine neuen Erkenntnisse über die Todesursache von Christian Pilnacek gefunden, sagt Petra Bauer, Sprecherin der Staatsanwaltschaft Eisenstadt.
4: Insgesamt ist man zum Ergebnis gekommen, es gibt keine Hinweise auf ein Fremdverschulden an den Verletzungen und am unzweifelhaft festgestellten Ertrinkungstod.
3: Über Monate wurde in der Öffentlichkeit spekuliert, woran der Ex-Sektionschef gestorben sein könnte. Im Februar hat dann ein gerichtsmedizinisches Gutachten im Auftrag der Staatsanwaltschaft Eisenstadt erneut den Tod durch Ertrinken festgestellt. Die Staatsanwaltschaft Eisenstadt führt also das Ermittlungsverfahren nicht fort. Eingeflossen in die Entscheidung ist übrigens auch die Auswertung der Daten der Smartwatch von Pilnacek. Die WKStA hat die Daten bereits 2025 ausgewertet und die Staatsanwaltschaft Eisenstadt hat sie im März noch einmal überprüft.
1: Ein teures Gewehr und entlockte Millionen. Die Wirtschafts- und Korruptionsstaatsanwaltschaft hat erneut Rene Benko angeklagt. Sie wirft dem gescheiterten Immobilieninvestor und Signa-Gründer schweren Betrug und betrügerische Krieder vor. Eine entsprechende Anklageschrift wurde beim Landesgericht Innsbruck eingebracht. Die Anklage ist nicht rechtskräftig. Martin Rauter mit den Einzelheiten.
5: Es geht um Geld von der Haselsteiner Privatstiftung. Die Stiftung rund um Strabag-Gründer Hans-Peter Haselsteiner hat in Benkos Signa Imperium investiert. Die Wirtschafts- und Korruptionsstaatsanwaltschaft wirft Benko vor, die Stiftung bzw. Haselsteiner durch eine wahrheitswidrige Garantie betrogen zu haben. Martin Ortner von der WKStA.
6: Die Garantie hat gelautet, dass er bis zu einem gewissen Datum 5 Millionen Euro bezahlen wird im Gegenzug. Diese Zahlung

0: folgte nie und somit steht der Verdacht im Raum, dass diese Familienstiftung in der Höhe von 5 Millionen Euro insgesamt am Vermögen betrügerisch geschädigt wurde.
1: Benko soll also garantiert haben, Geld zurückzuzahlen und das habe er nicht eingehalten. Zu diesem Zeitpunkt hat sich das gesamte Signa-Imperium bereits in Zahlungsschwierigkeiten befunden. Im zweiten Anklagepunkt geht es um ein teures Jagdgewehr. Dieses soll Benko versteckt haben, damit die Gläubiger und damit die Geschädigten der Signa-Insolvenz keinen Zugriff darauf haben. Benkos Anwalt weist die Vorwürfe zurück. Es ist bereits die dritte Anklage gegen René Benko. Und Ermittler stehen erst am Anfang. Benko sitzt seit 1,5 Jahren in Untersuchungshaft.
2: Gleich 18.18 Uhr. Österreichweit gibt es 21 Fachhochschulen mit rund 59.000 Studierenden. Die Fachhochschulen werden mischfinanziert. Einen Teil der Studienplätze bezahlt der Bund. Und er geht dabei offenbar nicht sehr zielgerichtet vor. Das kritisiert der Rechnungshof. Denn ein großer Teil der bezahlten Studienplätze würde letztlich gar nicht besetzt. Gabi Konrad informiert.
3: In einem aktuellen Prüfbericht hat der Rechnungshof exemplarisch die Fachhochschule Campus Wien und die Fachhochschule Kärnten durchleuchtet. Und dort zeigt sich, wie auch an den anderen 19 Fachhochschulen österreichweit, die vom Bund finanzierten Studienplätze bleiben häufig unbesetzt. Das liegt daran, dass das Interesse an bestimmten Studiengängen nicht so groß ist, wie ursprünglich angenommen. Besonders betroffen sind Studiengänge im Technikbereich. Dementsprechend steigt der Anteil an nicht verbrauchten Fördermitteln in den Fachhochschulen in den vergangenen Jahren stark an, auf zuletzt mehr als 19 Millionen Euro im Studienjahr 2023/24. Und trotzdem, so kritisiert der Rechnungshof, plant der Bund einen weiteren Ausbau der Studienplätze. Empfohlen wird, diesen Ausbau entsprechend der abgerufenen Plätze anzupassen. Aus dem Wissenschaftsministerium heißt es, das Thema sei grundsätzlich bekannt, man werde sich den Prüfbericht aber natürlich genau anschauen. Es gelte, eine Balance zu finden zwischen Steuerung und sparsamen Mitteleinsatz. In jedem Fall werde das Thema bei der Gestaltung eines neuen FH-Plans Berücksichtigung finden.
2: Elektrische Leihroller sind vielerorts umstritten. In Belgien geht man wegen des starken Anstiegs an Unfällen mit diesen Gefährten jetzt aktiv dagegen vor. Nach Paris, Madrid und Prag werden in Brüssel ab dem kommenden Jahr Miet-E-Scooter von den Straßen verbannt. Eva Pöcksteiner.
4: 666 Menschen sind im vergangenen Jahr durch E-Scooter verletzt worden, viele davon schwer. Der alarmierende Anstieg dieser Unfälle hätte sie zum Handeln bewogen, so Brüssels Mobilitätsministerin Elke van den Brandt. Wir wissen, dass diese Leihroller für viele wichtig sind, aber wir sehen auch das Ergebnis in den Unfallstationen. Die Lizenzen der beiden Unternehmen, die E-Scooter vermieten, laufen Ende des Jahres aus und werden nicht mehr verlängert. Das ist sehr enttäuschend, so der Chef der Leihfirma Bolt Benelux. Viele verlieren dadurch ihre Bewegungsfreiheit. Die Stadtregierung von Brüssel regt an, ab dem kommenden Jahr stattdessen mehr Leihfahrräder zu nutzen.
2: Zu einem Nachruf jetzt. Seine flächig gemalten, farbenprächtigen Porträts und seine Bilder von Swimmingpools haben David Hockney weltberühmt gemacht. Bis ins hohe Alter war der britische Künstler aktiv. 2018 gestaltete er etwa noch ein Fenster der Londoner Westminster Abbey. Nun ist der große Meister, der die unerträgliche Leichtigkeit des Seins auf die Leinwand bannte, wie kein anderer, 88-jährig verstorben.
5: Portrait of an artist, 24. 26, 28.
6: Der Auktionator bei Christie's in New York kam kaum hinterher, als sich die Gebote für David Hockneys Gemälde Porträt eines Künstlers, Pool mit zwei Figuren, sekundenschnell in die Höhe schraubten. Schließlich der Zuschlag bei 90,3 Millionen US-Dollar. Damit hatte Hockney 2018 zeitweise den Titel als weltweit teuerster lebender Künstler inne. Das Rekordkunstwerk gehört zur Pop-Art-Serie der bunten Swimmingpool-Bilder, mit denen der Brite einem breiten Publikum bekannt wurde. Gemalt Anfang der 1960er Jahre unter der leuchtenden Sonne Kaliforniens, wohin es den bekennenden homosexuellen Hockney nach seinem Studium am Royal College of Art in London zog. Auch sein wohl bekanntestes Werk A Bigger Splash von 1967 gehört in diese Reihe und hängt seit 40 Jahren in der Londoner Tate Gallery. Man sieht darauf keine Person, sondern nur die Wasserspritzer, die beim Eintauchen in den Pool entstehen. Was macht ikonische, denkwürdige Bilder aus? Hockney hat das Geheimnis in den Jahrzehnten seines Schaffens auch nicht ergründen können, erklärte er im BBC-Interview.
7: We don't know, because if we knew,
8: wenn wir es wüssten, würde es sehr viel mehr davon geben, tut es aber nicht. Aber ich habe immerhin ein paar erschaffen, das weiß ich jetzt.
2: David Hockney ist heute im Alter von 88 Jahren in London verstorben. Weiter geht es im Nachrichtenstudio bei Paul Kracker.
9: Der bisher größte Börsengang der Wirtschaftsgeschichte hat begonnen. Der Kurs des Raumfahrtunternehmens SpaceX vom Milliardär Elon Musk ist gleich nach dem Start an der US-Technologiebörse Nasdaq um mehr als 20% gestiegen. SpaceX nimmt durch den Börsengang umgerechnet 65 Milliarden Euro ein. Eigentümer Elon Musk ist rechnerisch dadurch der erste Mensch, der ein Vermögen von $1 Billion hat. Flugpassagiere in der EU können weiter ab 3 Stunden Verspätung eine Entschädigung bekommen. Nach jahrelangen Verhandlungen hat sich das EU-Parlament mit den Einzelstaaten im Streit um Rechte von Flugzeugpassagieren geeinigt. Je nach Flugstrecke müssen die Fluggesellschaften weiter eine Pauschale von 250, 400 oder 600 Euro zahlen. Außerdem müssen Fluganbieter Preise standardmäßig inklusive Handgepäck anzeigen. Eine Mehrheit der EU-Länder hatte auf Druck der Fluggesellschaften gefordert, solche Ansprüche zu verringern, dann aber dem Widerstand des Europaparlaments nachgegeben. Erstmals ist ein kommerzieller Satellit nur in Österreich entwickelt und gefertigt worden. Das niederösterreichische Raumfahrtunternehmen R-Space hat den Satelliten IOD 01 vorgestellt. Er soll Treibstoff für Satellitenantriebe testen, Photovoltaiktechnik sowie Technik zur Erkennung von Weltraumschrott erproben. Der erste kommerzielle Satellit aus Österreich soll im Spätsommer von einer europäischen Spektrumträgerrakete ins All gebracht werden. Papst Leo XIV. Kritisiert Schlepper ungewöhnlich deutlich. Auf den Kanarischen Inseln hat der Papst Profiteure von Flucht und Migration aufgerufen, nicht mehr die Verzweiflung anderer auszunutzen. Man dürfe nicht Todesrouten organisieren, Menschenhandel betreiben, Arbeiter ausbeuten, Frauen bedrohen oder Familien betrügen. Der Papst ist zuvor bei seiner Spanienreise auf den Kanarischen Inseln mit Migranten und Integrationshelfern zusammengetroffen. Eine ehemalige Direktorin einer Seniorenresidenz in Wien ist vom Vorwurf der Vernachlässigung im Zweifel freigesprochen worden. Im Urteil heißt es, in dem Heim habe es zahlreiche Missstände gegeben, wie zu wenig Personal, schlechte Hygiene oder zu wenig Dokumentation. Es sei aber nicht bewiesen, dass die Direktorin davon ausreichend gewusst habe. Das Urteil ist nicht rechtskräftig. Das Wetter morgen. Im Westen und Süden rasch sonnig, im anderen Gebiet folgt es langsam. 20 bis 29 Grad.
2: Dankeschön, und mit diesen Aussichten verabschiedet sich Ihr Team des Abendjournals, Helene Seelmann, Manuel Freilinger und Christine Tönicke-Frenkenberger. Wir bedanken uns für Ihr Interesse, wünschen einen angenehmen Abend. An Bord ist jetzt Miriam Beller.
10: 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Guten Abend, am Mikrofon begrüßt Sie Miriam Beller. Heute habe ich folgende Themen für Sie. Die Gräueltaten des gestürzten Assad-Regimes beschäftigen auch zunehmend nationale Gerichte in Europa. Die Wahlen in Armenien sind geschlagen. Wir blicken in das Land am Südkaukasus, das zwischen kollektivem Trauma und vorsichtigen Zukunftshoffnungen schwankt. In Bulgarien werden Lebensmittel immer teurer. Hat die neue Regierung eine Strategie dagegen? Und wir gehen nach Belgien, wo PFAS-Substanzen Böden vergiftet haben. Wie kann es für die betroffenen Gemeinden nun weitergehen? Zu Beginn der Sendung widmen wir uns der Aufarbeitung von Gräueltaten durch Vertreter des gestürzten Assad-Regimes in Syrien. In Österreich taucht in diesem Zusammenhang vor allem ein Name auf, Khaled H. Khaled H. ist ein ehemaliger Mitarbeiter des syrischen Geheimdienstes. Der heute 63-Jährige floh 2013 aus Syrien und kam 2015 auf aufsehenerregende Weise nach Österreich. Für die Details der sogenannten Operation White Milk reicht unsere Sendezeit heute leider nicht. Beteiligt waren aber unter anderem der israelische Auslandsgeheimdienst Mossad und mehrere Beamte des mittlerweile aufgelösten BVT. Mit der Unterstützung dieser BVT-Beamten suchte Khaled H. auch in Österreich um Asyl an und lebte jahrelang weitgehend unbehelligt im Land. Im Dezember 2024 wurde er schließlich verhaftet.
11: Khaled H. und der Zweitangeklagte Musab R., er war Chef der Kriminalpolizei in Raqqa, sollen zwischen 2011 und 2013 schwere Straftaten gegen inhaftierte Zivilisten in der nordsyrischen Stadt begangen haben. Die Vorwürfe lauten unter anderem auf schwere Körperverletzung, schwere Nötigung, sexualisierte Gewalt und Folter. Im vergangenen Dezember habe ich für die ZIP2 ein Interview mit einem Mann geführt, der damals in Raqqa selbst gefoltert wurde. Wir haben den Mann für den Bericht anonymisiert und Iskander genannt. Er lebt mittlerweile in Europa und ist einer von 21 Zeugen, auf deren Aussagen sich die Staatsanwaltschaft in der Anklageschrift stützt. In Raqqa sei das harte Vorgehen gegen Regimegegner bekannt gewesen, hat mir Iskander im Interview erzählt. Das Gebäude und die Mitarbeiter des Geheimdienstes seien gefürchtet gewesen, besonders der nun angeklagte General Khaled H. Manche Menschen seien für Monate, andere für Jahre hinter den Gefängnismauern verschwunden.
12: Wenn der Gefangene eine hohe Stellung in der Gesellschaft oder Politik hatte, dann hat der General die Folter selbst geleitet. Es gab auch Fälle, wo das in seinem persönlichen Büro stattgefunden hat.
11: Dem General und dem zweiten Angeklagten drohen in Österreich bis zu 10 Jahre Haft. Sie bestreiten alle Vorwürfe. Dass dieser Prozess überhaupt in Österreich geführt werden kann, liegt daran, dass hierzulande ebenso wie in Deutschland das sogenannte Weltrechtsprinzip gilt. Und dazu begrüße ich jetzt Andreas Schüller von der Menschenrechtsorganisation European Center for Constitutional and Human Rights in Berlin. Guten Abend.
13: Guten Abend.
11: Herr Schüller, Sie sind Experte für Völkerstrafrecht und setzen sich auch im Kontext Syriens mit internationaler Strafverfolgung auseinander. Was genau hat es denn mit diesem Weltrechtsprinzip auf sich?
13: Das Weltrechtsprinzip ermöglicht letztlich sehr vielen Staaten weltweit, Völkerstraftaten, sprich Folter, Kriegsverbrechen zu verfolgen, auch wenn die Taten nicht auf dem eigenen Staatsgebiet oder gegen eigene Staatsangehörige stattgefunden haben. Und so ist es auch bei Syrien. Wir sehen viele Verfahren zu Syrien in Deutschland, Schweden, Frankreich, jetzt auch Österreich, obwohl die Staaten erstmal direkt mit den Taten natürlich nichts zu tun haben.
11: Das heißt, die Straftat muss nicht in dem jeweiligen Land stattgefunden haben. Es reicht also wie im aktuellen Fall, dass Opfer oder Täter sich im Land befinden.
13: Genau, es wird meistens schon irgendeine Verbindung zu dem Land erfordert, zum Beispiel, dass Täter in dem Land sind, dass eine größere Zahl von Opfern in dem Land leben. Da sind die Kriterien unterschiedlich, aber das ist im Fall von Syrien häufig ja gegeben, da sowohl Opfer als auch Täter das Land zum Teil verlassen haben.
11: Es ist also rechtlich möglich, solche Prozesse in Ländern wie Österreich und Deutschland zu führen, aber was spricht denn tatsächlich dafür, ein solches Gerichtsverfahren zu Staatsfolter in Syrien in diesem Fall am Wiener Landesgericht zu verhandeln und nicht etwa beim Internationalen Strafgerichtshof in Den Haag, wo man das vielleicht mehr erwarten würde?
13: Also zunächst einmal hoffen natürlich alle, dass die Verfahren irgendwann einmal in Syrien selbst stattfinden können. Aber solange das nicht möglich ist, gibt es halt entweder den Internationalen Strafgerichtshof als eine Option. Wobei im Falle Syrien ist es leider keine Option, weil Syrien das Statut nicht unterzeichnet hat von dem Internationalen Strafgerichtshof. Oder aber dann als dritte Variante sozusagen die Verfahren dort, wo die Täter aufgegriffen werden, in diesem Fall in Österreich, und da eine Auslieferung nach Syrien nicht stattfinden kann, weil die syrische Justiz noch nicht so weit ist, wird das Verfahren dann auch in Österreich geführt.
11: Es ist ja nicht der erste Prozess zu Staatsfolter in Syrien. Der hat in Deutschland stattgefunden. Verurteilt wurden dabei 2 Männer, darunter ein ehemaliger syrischer Polizist und Mitarbeiter des syrischen Geheimdienstes. Er wurde Anfang 2022 zu lebenslanger Haft verurteilt. Ihre Organisation hat damals auch Überlebende unterstützt und den Prozess, der in Koblenz stattgefunden hat, juristisch begleitet. Welche historische Bedeutung hatte dieser Prozess in Koblenz rückblickend?
13: Der Prozess war ein Meilenstein, weil das erste Mal juristisch und richterlich festgestellt wurde, dass in Syrien Verbrechen gegen die Menschlichkeit vom damaligen Assad-Regime begangen wurden. Das ist ein Baustein und eine Grundlage für viele Verfahren, die seitdem folgen, nicht nur in Deutschland. Und insofern war dieser erste Prozess mit diesen ersten gerichtlichen Feststellungen auch dieses Unrechts ein sehr großer Schritt. Und was vielleicht auch im Vergleich zu dem Verfahren jetzt in Österreich, in Wien relevant ist, in beiden Verfahren geht es um Geheimdienstgefängnisse gegen höherrangige Personen dieser Gefängnisse, also insofern auch systematisches Unrecht und Personen, die in diesem systematischen Unrecht eine entscheidende Rolle gespielt haben. Und das ist schon sehr relevant und sehr bedeutsam für die Aufarbeitung insgesamt der systematischen Folter und sexualisierten Gewalt unter Assad.
11: Sie haben die Aufarbeitung angesprochen. Sie waren bei diesem Prozess in Koblenz ja auch direkt persönlich in Kontakt mit den Überlebenden. Welche Rolle spielen solche Prozesse?

0: welche Rolle spielt das auch in der persönlichen Aufarbeitung für die Betroffenen?
1: Am bemerkenswertesten fand ich eigentlich die Schlussplädoyers auch der Betroffenen selbst, die auch online noch nachzulesen sind, wo viele aus ihrer ganz persönlichen Erfahrung berichtet haben, warum solche Verfahren so bedeutsam sind, weil Unrecht anerkannt wird, weil Betroffene gehört werden und weil, das ist ja die Hoffnung letztlich, auch solche Verfahren dann dazu beitragen, nicht nur Täter zu bestimmen und die Wahrheit ans Licht zu bringen, sondern durch auch letztlich die Gesellschaft zu heilen oder zumindest einen Beitrag zu leisten, dass gesellschaftlich schwerstes Massenunrecht aufgearbeitet werden. Und die Betroffenen haben das als sehr positiv empfunden, dass diese Verfahren stattgefunden haben, dass sie dort drin aussagen konnten, beteiligt waren, teilnehmen konnten. Das war schon sehr bedeutsam, auch über die einzelnen Fälle hinaus.
0: Es kommen ja bis heute noch immer neue Informationen ans Tageslicht, Details zum Ausmaß des syrischen Foltersystems. Angesichts der Tatsache, dass so viele Opfer, aber eben auch einige Täter in Europa aufhältig sind, erwarten Sie nicht noch viel mehr Prozesse in diesem Zusammenhang?
1: Ich gehe durchaus davon aus, dass es noch sehr viele Prozesse geben wird, weil das Regime ist ja erst seit jetzt gut anderthalb Jahren gefallen, was den Zugang zu den Tatorten auch für die Ermittlungen erst ermöglicht. Viele weitere Zeugen, die noch in Syrien waren, können jetzt aussagen, die Täter sind nicht mehr in Machtpositionen, sondern geflüchtet und weit verstreut. Überall in Syrien selbst finden die ersten Prozesse statt. Also eigentlich geht es gerade erst los, wobei das Positive halt ist, dass seit 2011 schon dokumentiert und ermittelt wurde. Sprich, die Basis, auf der jetzt die Verfahren stattfinden, ist schon sehr breit angelegt, weil so viele Betroffene in Europa schon ausgesagt haben. Und das gibt eigentlich Hoffnung, dass der syrische Konflikt und die Menschheitsverbrechen in syrischen Gefängnissen noch viel umfassender aufgearbeitet werden in Europa, hoffentlich in Syrien auch selbst und potenziell natürlich auch anderswo.
0: Andreas Schüller vom European Center for Constitutional and Human Rights in Berlin. Vielen Dank für das Gespräch.
1: Ich danke Ihnen.
0: Unser nächstes Thema ist Armenien. Die Parlamentswahl ist geschlagen und die Regierungspartei von Nikol Paschinyan konnte sich einmal mehr durchsetzen. Das mag auf den ersten Blick überraschend wirken, denn Armenien hat in Paschinyans Amtszeit die Region Bergkarabach an Aserbaidschan verloren. Ein kollektives Trauma für das ganze Land. Trotzdem dürften die Friedensbemühungen zwischen Jerewan und Baku vorankommen und sogar mit der Türkei scheint eine politische Annäherung möglich. Steht also eine neue Ära des Aufschwungs und der Stabilität bevor oder holt die Vergangenheit Armenien doch noch ein? Carola Schneider berichtet aus Jerewan.
2: Ein kleines Kulturzentrum in Jerewan. Jugendliche singen ein Volkslied aus Bergkarabach, ihrer früheren Heimat, aus der sie flüchten mussten, als Aserbaidschan die umstrittene Region militärisch zurückeroberte. Wir wollen in diesem Zentrum das kulturelle Erbe von Bergkarabach erhalten. Es war das Einzige, das wir auf unserer Flucht mitnehmen konnten, sagt die Musikpädagogin Yeras Ayrian. Nach ihrer Flucht in die armenische Hauptstadt Jerewan gründete die 38-Jährige gemeinsam mit Freunden dieses Kulturzentrum für Flüchtlingskinder. Sie werden in Singen, Theater und Malen geschult. So wird nicht nur ihre Volkskultur aus Bergkarabach am Leben erhalten. Vielen Flüchtlingskindern hilft es auch, das Erlebte zu verarbeiten, erzählt Yeras Ayrian.
3: Oft malen die Kinder die Häuser, in denen sie gelebt haben. Manche haben während des Kriegs ihre Eltern verloren. Wir geben ihnen die Möglichkeit, das auszudrücken.
2: Nicht nur die Kinder, auch die erwachsenen Flüchtlinge können den Verlust der Heimat nur schwer überwinden, wie der Pianist und Komponist Simon Saksian, der im Kulturzentrum unterrichtet. Der Schmerz über die Flucht aus Stepanakert, der Hauptstadt von Bergkarabach, sitzt noch immer tief.
4: Ehrlich gesagt habe ich mich damals verloren und bis heute nicht mehr gefunden. Mich rettet nur eines, das Musizieren. Dann vergesse ich für einen Moment, was passiert ist.
2: Der Verlust der identitätsstiftenden Region Bergkarabach an den Erzfeind Aserbaidschan hat die Bevölkerung in ganz Armenien traumatisiert. Die militärische Niederlage markierte auch eine politische Zäsur. Um neue Konflikte zu verhindern, sah sich Regierungschef Nikol Paschinyan gezwungen, mit Aserbaidschan

0: Friedensverhandlungen zu beginnen. Ein äußerst umstrittener Kurs, der die armenische Bevölkerung spaltet. Ich bin auch für Frieden, aber nicht zu diesem Preis. Die Regierung macht Aserbaidschan zu viele einseitige Zugeständnisse, sagt Lucia, eine junge Frau in Jerewan. Für Haik hingegen, einen jungen Mann, ist es das Wichtigste, nach vorn zu schauen und den jahrzehntelangen Konflikt hinter sich zu lassen.
1: Unsere Nation hat ein großes Entwicklungspotenzial, das sollten wir in die Welt hinaustragen. Es nützt uns, dass unsere Außenpolitik nicht mehr so festgefahren ist.
0: Letztlich hat der umstrittene Friedenskurs der amtierenden Regierung den Sieg bei den Parlamentswahlen gesichert. Jetzt gelte es, diesen Friedensprozess fortzusetzen und verbindlich festzuschreiben, sagt Sargis Khandanyan, Abgeordneter der Regierungspartei Bürgervertrag, im ORF-Interview. Das werde Armenien Stabilität und wirtschaftlichen Aufschwung bringen. Konkret bedeutet das die Aussöhnung mit den historischen Feinden und Nachbarn Türkei und Aserbaidschan. Unter anderem sollen die seit 3 Jahrzehnten geschlossenen Grenzen geöffnet werden. Auch ein Transportkorridor, der unter der Schirmherrschaft von US-Präsident Trump steht, soll gebaut werden. Er soll durch Armenien verlaufen und die Türkei und Aserbaidschan miteinander verbinden. Neben einer Straßen- und Eisenbahnverbindung sind auch Pipelines geplant. Auch dieser Korridor werde helfen, die Region zu befrieden, sagt der Vertreter der Regierungspartei Khandanyan.
2: Die neue Transportroute wird nicht nur die Länder in der Region füreinander öffnen, sondern auch die ganze Region mit Zentralasien und auch Europa verbinden. Diese wirtschaftliche Zusammenarbeit und der internationale Handel werden den Friedensprozess festigen.
0: Doch einfach wird das auch nach dem klaren Wahlsieg von Nikol Pashinyan nicht. Denn seine Partei hat die Zweidrittelmehrheit verfehlt. Diese wäre nötig, um die Verfassung zu ändern. Das fordert Aserbaidschan, um ein formales Friedensabkommen zu unterzeichnen. Aserbaidschan sieht nämlich in der aktuellen armenischen Verfassung den territorialen Anspruch auf das verlorene Bergkarabach weiterhin verankert. Beharrt Aserbaidschan auf einer Verfassungsänderung in Armenien, könnte es jederzeit die Friedensverhandlungen torpedieren. Nicht nur das ist eine große Herausforderung für den im Amt bestätigten Nikol Pashinyan. Dem prowestlichen Politiker steht auch im Verhältnis mit Moskau ein Balanceakt bevor. Denn seit die einstige Schutzmacht Russland nicht verhindert hat, dass Armenien Bergkarabach verlor, distanziert sich Pashinyan von Moskau und will Armenien in Richtung EU führen. Moskau werde wie schon bisher versuchen, das zu sabotieren, meint Richard Giragosyan. Er ist der Leiter der Denkfabrik Regional Studies Center in Jerewan.
3: Armenien ist Mitglied in der von Russland dominierten Eurasischen Wirtschaftsunion. Russland ist Armeniens wichtigster Handelspartner, sowohl beim Import als auch beim Export. Moskau hat weit stärkere wirtschaftliche Hebel als die EU.
0: Einen Vorgeschmack darauf gab es vor den Wahlen. Russland stoppte den Import von landwirtschaftlichen Produkten aus Armenien und Präsident Putin drohte, dem Land das billige russische Gas abzudrehen, sollte es den Kurs Richtung EU nicht einstellen. Zurück im Kulturzentrum der Bergkarabach-Flüchtlinge in Jerewan. Hier will man von solchen politischen Spielen nichts wissen. Der Pianist Simon Sargsyan hat längst das Vertrauen in die Politik verloren, sei es im Inland oder im Ausland.
4: Alle haben weggeschaut, als wir Bergkarabach verloren haben. Alle sind schuld. Der Westen, Russland, Aserbaidschan, aber auch Armenien selbst.
0: Von der Politik im Stich gelassen fühlt sich auch die Leiterin des Kulturzentrums Yeras Ayrehyan.
5: Ich glaube an keine Politiker mehr. Ich glaube nur noch an die Kinder aus Bergkarabach.
0: Diese, so ist die Musikpädagogin überzeugt, würden nicht nur das kulturelle Erbe der verlorenen Heimat lebendig halten, sondern auch den Traum an eine Rückkehr nach Bergkarabach. Irgendwann.
6: Eine Reportage von Carola Schneider aus Armenien. Wir gehen damit weiter nach Bulgarien und werfen einen Blick in bulgarische Supermärkte. Wer dort einkauft, findet kaum Preisunterschiede zu Westeuropa. Bei Produkten wie Butter oder Eiern zahlt man oft sogar mehr. Und das, obwohl Bulgarien das ärmste Land der EU ist.
7: Die neue Regierung unter Rumen Radev verspricht daher, gegen überteuerte Lebensmittel vorzugehen. Doch die geplanten Maßnahmen sind umstritten, wie Diliana Lampreva berichtet. Präsentiert wird der Beitrag von Barbara Nesslinger.
8: Donnerstagabend in einem Supermarkt in Sofia. Sonja Lazarova kauft mit ihrem 7-jährigen Sohn ein. Der Kleine hat 2 ältere Brüder, 15 und 19 Jahre alt. Da wird stets der Kühlschrank aufgemacht, sagt die Mutter. Ob zum Frühstück, zum Abendessen oder zum Naschen, es komme immer viel weg. Im Einkaufswagen sind Hühnerkeulen, Brot, Gemüse, Cornflakes und Filzstifte. Der Kleine gibt noch eine Milch dazu.
9: Da, jetzt das.
8: Frau Lazarova und ihr Ehemann sind selbstständig. Ihr Einkommen liegt über dem derzeitigen Durchschnittseinkommen in Bulgarien von 1.400 Euro. Doch sie schaut genau, was sie nimmt. Im Vergleich zum Vorjahr sind die Tomaten um rund 30% teurer geworden, die Paprika um 25%. Manche Produkte sind sogar teurer als in Westeuropa. Mit insgesamt 20 Produkten geht Sonja Lazarova zur Kasse. Der Tageseinkauf macht 55 Euro aus. Bulgarische Haushalte wenden rund ein Drittel ihrer Ausgaben für Lebensmittel auf.
10: Ich hoffe, die neue Regierung sorgt dafür, dass Preise nicht mehr so steigen. Das erwarten alle.
8: Die Regierung der Mitte-Links-Partei Progressives Bulgarien des Ex-Präsidenten Rumen Radev ist seit einem Monat an der Macht und hat die Bekämpfung der Teuerung zur Priorität erklärt. Landwirtschaftsminister Plamen Abrovsky ortet unfaire Geschäftspraktiken und überhöhte Gewinnspannen, wie er in einem Interview für den Fernsehsender Nova erklärt.
11: Was wir sehen ist, die großen Supermarktketten setzen die Bauern unter Druck. Ein Beispiel. Ein Kilo bulgarischer Käse, beste Qualität, kostet etwa 10 Euro. Ein Kilo importierter holländischer Gouda kostet 15 Euro. Doch die Handelsketten bestimmen die Aufschläge selbst. Wenn sie auf den bulgarischen Käse 80% draufschlagen, auf den ausländischen aber nur 20%, welcher ist dann für die Konsumenten am Ende teurer?
8: Mit den unfairen Preisaufschlägen soll nun Schluss sein. Künftig will der Staat festlegen, was als gerechter Wert gilt und was nicht. Bei wirtschaftlich nicht gerechtfertigten Preiserhöhungen oder anderen Verstößen drohen Strafen von bis zu 100.000 Euro. Die neuen Gesetzesregeln richten sich ausdrücklich an Händler mit mehr als 25 Millionen Euro Jahresumsatz, also fast ausschließlich an die großen ausländischen Supermarktketten der Gruppen Schwarz und Rewe. Mehr Transparenz und Kontrolle über die Wertschöpfungskette der Lebensmittel werden in Bulgarien allgemein als überfällig angesehen. Doch Opposition, Wirtschaft und Fachwelt sind skeptisch, ob die geplanten Maßnahmen den erhofften Effekt bringen. Nikolai Volkanov, Geschäftsführer des Vereins für modernen Handel, vermutet hinter den Regierungsmaßnahmen Lobbyismus.
12: In Bulgarien entstehen derzeit die europaweit strengsten Regeln für große Supermarktketten. Die unternehmerische Freiheit wird massiv eingeschränkt und die vorgesehenen Strafen sind außergewöhnlich hart. Ein weiteres Problem, schon die bloße Marktstellung reicht aus, um ein Unternehmen als schuldig zu vermuten. Und der Händler muss dann selbst beweisen, dass das nicht stimmt.
8: Der Verein hat bereits die für den Binnenmarkt zuständige EU-Direktion in Brüssel über die umstrittenen Regelungen verständigt, sagt der Obmann. Das Dilemma sei schließlich,
12: sich entweder nach den einseitigen Entscheidungen der Regierenden zu richten oder sich nach anderen Investitionsstandorten umzuschauen.
8: Die Einzelhändler für die Inflation verantwortlich zu machen, ist nicht seriös, findet Stanislav Bobdonchev, Präsident der bulgarischen Wirtschaftskammer.
13: Die Teuerung ist spürbar, von galoppierenden Preisen oder Preissprüngen, die auf Marktverzerrungen zurückzuführen wären, kann jedoch nicht die Rede sein.
8: In Bulgarien wurde zu Jahresbeginn der Euro eingeführt. Für die Inflation von über 6% spielt der Währungswechsel nicht wirklich eine bedeutende Rolle, meint der Wirtschaftsvertreter.
13: Entscheidend für die Inflation sind äußere Faktoren, die angestiegenen Preise der Energieträger, der anhaltende Krieg in der Ukraine und die erschwerten Transporte über die Straße von Hormus aufgrund des Konflikts zwischen den USA und dem Iran.
8: Die Teuerungsdebatte rückt die Lage der nationalen Versorgungssicherheit in den Fokus. Die Branche sieht die neue Regierung in der Pflicht. Vorerst gilt, die Menschen angesichts der aktuellen Preissituation zu beruhigen. In den Regalen der Supermärkte wird in den nächsten Tagen ein Logo mit einem grünen Einkaufskorb auftauchen. Damit werden Grundnahrungsmittel gekennzeichnet, die um bis zu 30% günstiger angeboten werden. Die Regierung und die großen Handelsketten präsentieren das als soziale Initiative. Offiziell ist die Teilnahme freiwillig, aber mögliche Imageschäden bei einer Nichtbeteiligung müssten die Händler wohl selbst tragen.
7: Barbara Nestlinger hat den Bericht von Diljana Lambreva präsentiert. In der belgischen Kleinstadt Zwendrecht kämpft die Bevölkerung seit Jahren gegen den US-amerikanischen Großkonzern 3M. Das Unternehmen hat in der Gemeinde jahrelang sogenannte PFAS produziert. Das sind unzerstörbare Chemikalien für Funktionskleidung, Pfannen oder Einwegverpackungen, die nicht abbaubar sind und die Gesundheit schädigen können. Erst diese Woche hat die Europäische Chemieagentur vor dem Risiko für Fruchtbarkeitsschäden gewarnt. Nicht überraschend also, dass in der EU über ein PFAS-Verbot diskutiert wird. In Belgien hat 3M knapp 600 Millionen Euro Entschädigung an die Regionalregierung gezahlt. Aber hunderte Einwohnerinnen und Einwohner haben den Konzern trotzdem geklagt. Aus Zwendrecht berichtet Verena Sophie Meyer.
9: In Gartenschuhen bahnt sich Frederik van Hofer einen Weg durch die Obstbäume in seinem Garten. Auch Hühner spazieren durchs Gras. Der Pensionist baut hier alles Mögliche an.
14: Das ist ein Feigenbaum. Die Bäume, die rosa Blüten.
15: Das ist ein Feigenbaum, die mit den rosa Blüten sind Mandelbäumchen. Das ist ein Apfelbaum, ein Pfirsichbaum, Maulbeere, Pflaume, Birnen, Kirschen und noch andere Früchte.
14: Das sind Kerze, Kriege.
9: Der Garten steht in voller Blüte, doch alles, was hier wächst, ist höchstwahrscheinlich gesundheitsschädlich. Denn im Boden und im Grundwasser befindet sich eine hohe Konzentration an Chemikalien, die die eigenen Eier zu Giftmüll machen.
14: Als Bewohner von der verfaulten PFAS.
15: Wir müssen uns in der PFAS-verschmutzten Zone an Regeln halten, damit wir so wenig wie möglich aufnehmen. Wir müssen Eier von unseren Hühnern wegschmeißen, so wenig Obst und Gemüse wie möglich aus dem eigenen Garten essen und den Kompost in den Containerpark bringen.
14: Kompost abfuhren nach Containerpark.
9: Schuld ist die nahe Chemiefabrik des US-Konzerns 3M. Bekannt ist die Firma für die Herstellung von Post-its. Im belgischen Zwendrecht hat 3M jahrzehntelang sogenannte PFAS produziert. Wasserabweisende Chemikalien, die für Pfannenbeschichtungen, Zeltplanen oder Einwegverpackungen verwendet werden. Jahrelang waren Anrainerinnen und Anrainer der PFAS-Verschmutzung ausgesetzt, bis sie 2021 ans Licht kam. Folgende großflächige Bluttests haben gezeigt, die Chemikalien befinden sich auch in ihren Körpern. Frederik van Hofer zeigt uns seinen Bluttest.
14: Das ist mehr als das Zehnfache.
9: Sein Wert ist 10-mal so hoch wie der Grenzwert. Der 67-Jährige hat sich deshalb einer Sammelklage gegen den Chemiekonzern angeschlossen. Insgesamt 1.400 Bürgerinnen und Bürger kämpfen um Anerkennung des Schadens, den die Verschmutzung für sie verursacht hat oder noch verursachen wird.
14: Da wird eine Schadenvergütung gefragt an 3M.
15: Wir fordern Schadenersatz, aber vor allem wollen wir, dass 3M zugibt, dass sie schuld sind am PFAS in unserem Blut, dass es unserer Gesundheit schadet und dass 3M verantwortlich gemacht werden kann, wenn wir in Zukunft krank werden.
14: Ziekte sollen kommen, die verursacht sind durch PFAS, dass 3M dafür verantwortlich bleibt.
9: 3M wollte dem Europa-Journal kein Statement geben. Forschungsergebnisse deuten darauf hin, dass PFAS das Immunsystem und die Leber schädigen können. Die Chemikalien sammeln sich in der Umwelt und in Lebensmitteln in ganz Europa an. Wenn auch in geringerer Konzentration als in Hotspots wie in Zwendrecht, erklärt der Toxikologe Hans Steinkellner. Er arbeitet für die Europäische Behörde für Lebensmittelsicherheit, kurz EFSA.
16: Was ist an PFAS so besonders? Das sind die stärksten chemischen Bindungen, die es überhaupt gibt. Ja? Und das große Problem dabei ist, die sind kaum zu brechen. Das heißt, diese Substanzen werden einfach nicht abgebaut oder sehr langsam. Sie reichern sich in der Umwelt an, im Wasser, im Boden, kommen dann in die Pflanzen, sie reichern sich in der Nahrung an und im Endeffekt auch im menschlichen Körper.
9: Hans Steinkellner analysiert am Computer große Mengen an wissenschaftlichen Studien, die es über die zentralen 4 PFAS-Substanzen gibt, und er legt Grenzwerte für Lebensmittel fest, für Fisch oder Eier. Studien mit Kindern haben bestätigt, dass PFAS Schäden am Immunsystem verursachen können.
16: Das muss man sich nicht vorstellen, dass die Kinder wirklich da exponiert wurden. Man hat nur gesehen, man hat bei diesen Kindern PFAS im Blut gemessen und ihre Reaktion auf Impfungen. Und man hat eindeutig gesehen, dass bei Kindern, die erhöhte Werte von diesen vier PFAS-Substanzen gehabt haben, eine niedrigere Immunantwort gesehen wurde. Das heißt, die Impfungen haben einfach ein bisschen schlechter funktioniert. Und das wurde als der wichtigste gesundheitliche Effekt identifiziert.
9: Doch es gibt auch andere Effekte. Eine Schwesteragentur der EU-Lebensmittelbehörde, die Chemikalienagentur der EU, hat erst diese Woche vor Beeinträchtigungen der Fruchtbarkeit durch einen bestimmten PFAS-Stoff gewarnt, der sich im Trinkwasser ansammeln kann. Ein weiteres Argument für ein EU-weites PFAS-Verbot, das im Raum steht und das die Chemieagentur der EU-Kommission ausdrücklich empfiehlt. Noch heuer sollen die europäischen Chemiegesetze überarbeitet werden. Der Toxikologe Hans Steinkellner ist überzeugt, dass die PFAS-Konzentration dann nach einigen Jahren drastisch sinken würde. Für ein Verbot von PFAS engagiert sich in Svendrecht auch Jeroen van Reet. Er ist Teil eines Bürgerkollektivs. Wir treffen uns in der Nähe des Chemieparks.
17: Dieser Chemiestandort hier in Antwerpen ist der weltweit zweitgrößte. Dieses Teil dort drüben, das ist 3M. Dann ist da ExxonMobil. Weiter hinten sieht man die Türme von Total Energies. Alle haben Pipelines untereinander und können gemeinsam Produkte herstellen.
9: Zu Jahresbeginn hat der 50-jährige Familienvater auch die zuständige EU-Kommissarin bei einem Besuch hier in Svendrecht getroffen.
17: Das aktuelle Chemikalienrecht ist veraltet. Das neue Gesetz sollte eine andere Art von Chemieindustrie fördern. Für kleine Unternehmen, die Alternativen zu PFAS entwickeln, ist es sehr schwer, auf den Markt zu kommen, wegen der Patente der großen Konzerne und weil es teuer ist, die Anforderungen zu erfüllen.
9: Seit Bekanntwerden des PFAS-Skandals engagiert sich Jeroen van Reet für seine Aufklärung. Der Sammelklage hat er sich nicht angeschlossen, weil sein Kollektiv, Svendrecht Resund, auf Dialog mit der Regionalregierung und dem Konzern setzt. Man dränge etwa auf die Säuberungsarbeiten, mit denen 3M begonnen hat. 3M saniert, steht in großen Buchstaben auf einem Bauzaun.
17: Die obersten 50 cm des Bodens sind verschmutzt. Damit sicher alles entfernt wird, graben sie 70 cm Erde ab.
9: Erklärt van Reet. Die kontaminierten Erdmassen werden zurück zum Chemiewerk gebracht. Für den Transport wird extra eine Brücke über die Autobahn gebaut. Auf der anderen Seite soll die Erde dann gesäubert werden. Der Garten von Frederik van Hove liegt allerdings eine Straße zu weit vom Chemiewerk entfernt, um für die komplette Gartensanierung in Frage zu kommen. Nur in bis zu 1,5 Kilometern Entfernung wird der gesamte verseuchte Boden abgegraben. Den Traum in der Pension, neben dem Obst einen Gemüsegarten anzulegen, den musste der 67-Jährige verwerfen.
18: Verena Sophie Meyer hat aus Belgien berichtet. Das war das Europa-Journal für heute. Miriam Beller sagt danke fürs Zuhören. Haben Sie noch einen schönen Abend.
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20: Eine Woche in Spanien. Papst Leo hat seine erste Pastoralreise in Europa genützt. Er setzte politische Gesten, auch gegenüber der linken Regierung, und wich heiklen Themen nicht aus. Sein Besuch führte ihn von Madrid über Katalonien bis auf die Kanareninseln. Auf Teneriffa zeigte sich der Papst als Anwalt der Migranten. Eine Bilanz von Josef Manola.
21: In seiner letzten Ansprache auf der Insel Teneriffa forderte Papst Leo von der Politik Gesetze, die den Menschen ihre Würde garantieren.
22: Políticas que permitan a cada persona vivir con dignidad.
21: Hinter ihm liegt ein 7-tägiger Besuch in Spanien, der massenmobilisiert und überraschende Akzente gesetzt hat. 1,2 Millionen Menschen erwarteten Leo im Papamobil am vergangenen Sonntag zur Fronleichnamsprozession. Als heikel war der Auftritt Leos im spanischen Parlament eingestuft worden. Journalistin Maria Martinez sagt, dass nicht alle Parteien ihn willkommen hießen. Mit einer halbstündigen, an Themen dichten Rede zu Migration, dem Schutz des Lebens und der Ablehnung von Krieg und Gewalt gelang es dem Papst, die 600 Abgeordneten und Senatorinnen aller Parteien zu überzeugen. 7 Minuten Applaus, das hat wirklich alle überrascht. Einer Debatte um Missbrauchsfälle in der katholischen Kirche wich Leo nicht aus. Er traf Betroffene und rief die Bischöfe dazu auf, zuzuhören, gerecht zu sein und Wiedergutmachung zu leisten. Der Papst hat in 7 Tagen in Spanien Sympathien gewonnen und mehr Menschen mobilisiert als erwartet.
20: Die katholischen Bischofskonferenzen der G7-Staaten haben sich erstmals mit einer gemeinsamen Erklärung an ihre Staats- und Regierungschefs gewandt. Vor dem am kommenden Montag beginnenden G7-Gipfel im französischen Évian-les-Bains fordern sie von der Politik, das Völkerrecht zu stärken und eine faire Politik gegenüber ärmeren Ländern im globalen Süden. Sie kritisieren Kürzungen der Entwicklungshilfe und fordern mehr Einsatz gegen Armut und Hunger. Weitere Anliegen sind internationale Regeln für künstliche Intelligenz, Maßnahmen gegen den Klimawandel und die Aufnahme von Flüchtlingen. Die weltweite Abschaffung von Kinderarbeit fordert heute am Internationalen Tag gegen Kinderarbeit die Initiative Kinderarbeit stoppen, zu der auch die Dreikönigsaktion der katholischen Jungschar und die Entwicklungsorganisation Jugend eine Welt gehören. Rund 138 Millionen Kinder und Jugendliche weltweit sind nach wie vor von Kinderarbeit betroffen. Andreas Mittendorfer.
1: Statt in die Schule gehen zu können, müssen von Kinderarbeit betroffene Kinder und Jugendliche oft unter gefährlichen und ausbeuterischen Bedingungen arbeiten. Jugend eine Welt-Geschäftsführer Reinhard Heiserer.
2: Denken Sie an Minenkinder, denken Sie an Kindersoldaten, die missbraucht werden für Kampfhandlungen oder vor allem auch als Zulieferer. Denken wir an Arbeit auf Farmen, ja, das kann Kaffee sein, das kann Kakao sein.
1: Nach wie vor sind rund 138 Millionen Kinder und Jugendliche von Kinderarbeit betroffen. Und das, obwohl die internationale Staatengemeinschaft eine vollständige Abschaffung von Kinderarbeit im Rahmen der UN-Nachhaltigkeitsziele bis 2025 vorgesehen hatte. An die österreichische Bundesregierung appelliert die Initiative Kinderarbeit stoppen, sich dem, wie es heißt, Spitzenteam im globalen Kampf gegen Kinderarbeit anzuschließen. Herbert Wasserbauer von der Dreikönigsaktion der katholischen Jungschar.
3: Es ist die Allianz 8.7, die von der Weltarbeitsorganisation ins Leben gerufen wurde. Und dort finden sich Staaten zusammen, die Vorreiter sein wollen in den weltweiten Bedingungen zur Beendigung von Kinderarbeit.
1: Mit einer E-Mail-Aktion an die Bundesregierung über die Homepage Kinderarbeit stoppen, könne jeder und jede dieses Anliegen noch verstärken, so Wasserbauer. Und Reinhard Heiserer von Jugend eine Welt appelliert, darauf zu achten, nur Produkte zu kaufen, die ganz sicher Kinderarbeit frei seien, erkennbar etwa durch das Fairtrade-Gütesiegel.
20: Die katholische Friedensbewegung Pax Christi Österreich fordert von der österreichischen Bundesregierung die Anerkennung des Staates Palästina. Als neues, nicht selbstständiges Mitglied des UNO-Sicherheitsrates habe Österreich die Chance, aber auch die Verpflichtung, sich auf internationaler Ebene als Stimme für Frieden, Völkerrecht und Menschenrechte zu engagieren. Das war Religion Aktuell, Redaktion Martin Groß.
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24: Am Mikrofon Paul Kanker. Eine Friedensvereinbarung zwischen den USA und dem Iran rückt offenbar näher. Der pakistanische Premierminister Shahbaz Sharif hat vor wenigen Minuten mitgeteilt, die USA und der Iran hätten sich auf eine endgültige Fassung einer Friedensvereinbarung geeinigt. Pakistan arbeite nun mit beiden Seiten zusammen, um die nächsten Schritte abzuschließen. Über den Inhalt der Vereinbarung ist noch nichts offiziell bekannt. Erstmals ist ein kommerzieller Satellit nur in Österreich entwickelt und gefertigt worden. Das niederösterreichische Raumfahrtunternehmen R-Space hat den Satelliten IOD-01 vorgestellt, der im Spätsommer ins All gebracht werden soll. Aus Niederösterreich Petra Ottitsch.
25: Das Raumfahrtunternehmen R-Space steht kurz vor dem Erstflug seines Satelliten. Landeshauptfrau Johanna Mickel-Leitner.
26: Mit der Präsentation der ersten kommerziellen Satellitenmission aus Österreich wird letztendlich sichtbar, was möglich ist, wenn Forschung, Innovation und Unternehmertum zusammentreffen und dann auch noch internationale Zusammenarbeit tagtäglich auch gelebt wird.
25: R-Space will den Zugang zum Weltraum schneller, wirtschaftlicher und technologisch unabhängiger machen. R-Space-Geschäftsführer und Gründer Carsten Schalemann.
0: Wir wurden die Jahre hinweg immer sehr stark von Niederösterreich unterstützt. Und wir können das jetzt zurückgeben, ein bisschen, indem wir hier Arbeitsplätze im Hochtechnologiesektor schaffen.
25: Drei Unternehmen testen bei der Satellitenmission neue Technologien unter realen Bedingungen im Weltraum.
24: Als erster Mensch hat der Amerikaner Elon Musk rechnerisch ein Vermögen von $1 Billion. Beim bisher größten Börsengang der Wirtschaftsgeschichte ist der Kurs seines Raumfahrtunternehmens SpaceX gleich nach dem Start an der US-Technologiebörse Nasdaq um mehr als 20% gestiegen. SpaceX nimmt durch den Börsengang umgerechnet 65 Milliarden Euro ein. Die Ukraine erhöht den Sold für Soldaten deutlich.

Wie Präsident Volodymyr Zelensky ankündigt, soll der Einstiegssold um die Hälfte steigen, auf knapp 600 Euro. Der Höchstsatz soll auf fast 9.000 Euro angehoben werden. Außerdem sollen Fahnenflüchtige von Strafe befreit werden. Zelensky kündigt außerdem an, die ukrainische Armee solle zur Hälfte aus Söldnern bestehen. Woher das Geld für die Reformen kommt, hat Zelensky nicht

0: Seelachs aus Russland in die EU binnen 2 Jahren halbiert werden muss. Das könnte zu weniger Produktion von Fischstäbchen und höheren Preisen führen. Fast die Hälfte des weltweiten Alaska-Seelachses stammt aus Russland. In Köln sind 2 Weltkriegsbomben entschärft worden. Die US-Bomben sind in der Früh entdeckt worden. Sie waren jeweils 50 Kilogramm schwer. Niemand in Köln musste das Haus verlassen. Für das Entschärfen ist ein Sicherheitsradius von 300 Metern um den Fundort festgelegt worden, in dem niemand wohnt. Und nun zum Wetter.
1: Heute Abend und in der Nacht regnet es vor allem von Salzburg bis ins Mostviertel. Im Westen wird der Regen langsam seltener, dafür ziehen im Osten einige Schauer durch. Kaum regnen wird es weiterhin von Osttirol bis ins Südburgenland. Morgen dann im Westen und Süden recht bald sonnig. Von Salzburg bis ins Burgenland zunächst aber noch vielerorts dichtere Wolken und ein paar Regenschauer. Am Nachmittag dann auch hier immer häufiger trocken und mehr Sonne. Am Sonntag vom Flach- und Tennengau bis ins Mariazellerland viele Wolken und einige Regenschauer. Am Nachmittag auch im Südosten ein paar Schauer und Gewitter. Sonst aber größtenteils trocken und einiges an Sonne. Sehr windig am Wochenende, aber wärmer mit 18 bis 26 im Westen und Süden bis 29 Grad. So viel zum Wetter mit Jörg Stibor.
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4: Kommt er oder kommt er nicht? Der umstrittene Tech-Milliardär Peter Thiel wurde zuerst zu den Wiener Festwochen eingeladen und dann wegen zahlreicher Proteste wieder ausgeladen. Das Motto der Festwochen lautet heuer ja Republic of Gods. Deshalb hätte der gläubige Christ Peter Thiel dort mit dem Innsbrucker Theologen und Sozialethiker Wolfgang Palava ein Gespräch führen sollen über Religion, Philosophie und Technologie. Die beiden ungleichen Männer verbindet ja schon seit Jahrzehnten eine Art Freundschaft. Sie haben bereits zahlreiche Gespräche geführt über Philosophie, über die Apokalypse und was man aus biblischen Texten über die Bedeutung von technologischem Fortschritt ableiten kann. Für Thiel, den Tech-Mogul, ist der technologische Fortschritt ja ein Heilsversprechen. Eine Lösung für so ungefähr alle Probleme der Menschheit. Und jene, die diesen Fortschritt regulieren wollen, das sind für ihn die Legionäre des Antichristen. Wolfgang Palava, der Theologe, sieht das zwar anders, aber er lernt durch Thiel viel darüber, wie das Silicon Valley so tickt. Wie auch immer, Thiel war nicht in Wien, um mit Wolfgang Palava zu sprechen. Dafür hat das meine Kollegin Sarah Kriesche getan. Und in diesem Gespräch geht es nicht nur um Gott und die KI, sondern auch um Goethes Faust.
5: Habe nun, ach, Philosophie, Juristerei und Medizin und leider auch Theologie durchaus studiert, mit heißem Bemühen. Da stehe ich nun, ich armer Tor, und bin so klug als wie zuvor.
6: Goethes Faust ist ein sehr gutes Beispiel, um Thiel verstehen zu können.
7: Das ist Wolfgang Palava, Theologe und Präsident von Pax Christi Österreich, einer internationalen katholischen Friedensbewegung. Palava beschäftigt sich seit Jahrzehnten mit Fragen von Gewalt, Religion und gesellschaftlicher Ordnung. Und ebenfalls seit Jahrzehnten diskutiert er darüber mit einem Mann, der diese religiösen und philosophischen Fragen mit technologischem Fortschritt verbindet. Peter Thiel.

0: Peter Thiel. I build companies and I support people who are building new things, from social networks to rocket ships.
1: Peter Thiel gilt als einer der mächtigsten Denker und Geldgeber des Silicon Valley. Mitgründer von PayPal, früher Investor bei Facebook und Kopf hinter der Datenfirma Palantir. Deren Software wird von Geheimdiensten, Polizei, Militär und Behörden genutzt, um Datenströme zu durchleuchten, Verdächtige zu finden und Einsätze vorzubereiten. Ein mächtiges und keineswegs unumstrittenes System. Kritikerinnen und Kritiker warnen vor Überwachung, Fehlern durch algorithmische Systeme und zu viel Macht über sensible Daten. Und auch Thiel selbst polarisiert. Durch libertäre Ansichten, seine Unterstützung Donald Trumps.
0: Tonight I urge all of my fellow Americans to stand up and vote for Donald Trump.
1: Seine Kontakte in rechte politische Milieus dies und jenseits des Atlantiks.
0: I am proud to be a Republican. But most of all, I am proud to be an American.
1: Und seine sehr speziellen Vorstellungen davon, wie Technologie, Staat und Demokratie zusammenwirken sollen.
2: The Antichrist probably presents as a great humanitarian, as an extremely great philanthropist, as an effective altruist, you know, all those kinds of things.
1: Thiel und Pallava kennen einander seit den 1990er Jahren aus dem Umfeld der Stanford University. Und sie treffen sich seitdem auch in regelmäßigen Abständen, um sich auszutauschen. Weil, das betont Pallava in Interviews immer wieder, er sich dem Milliardär zum Dialog verpflichtet sieht. Wenn man die Chance hat, mit so jemandem zu diskutieren und zu verstehen, wie er denkt, schadet das nicht, erklärt er dann etwa. Und weil sich an Thiel auch exemplarisch zeigen lässt, wie auch das Silicon Valley technologische Macht denkt und rechtfertigt, über Religion, über Mythen oder eben über Weltliteratur wie Goethes Faust.
3: Thiel hat selber 2015 einen Aufsatz geschrieben, wo er gesagt hat, sollte man nicht wieder in Vertrauen an Aufklärung, Technik, Fortschritt, Wissenschaft faustisch sein, ohne aber, wie Goethe das ja indirekt am Faust kritisiert, die eigene Seele aufs Spiel zu setzen.
1: Kein Sünder. Auch kein tragischer Gelehrter, sondern ein radikal handelnder, technik- und fortschrittsgläubiger Weltveränderer. Das ist Faust für Peter Thiel, wie er in dem Aufsatz mit dem Titel Against Edenism, sinngemäß gegen die Sehnsucht nach Eden, darlegt.
4: Ich vermisse den fehlgeleiteten Optimismus eines Faust schmerzlich. Zumindest war er motiviert, etwas gegen all das zu unternehmen, was in der Welt falsch lief. Faust scheint moralisch überlegen gegenüber Nietzsche, jenem ersten Umweltphilosophen, der sich sowohl dem Christentum als auch der technowissenschaftlichen Utopie widersetzte, indem er eine Rückkehr zur Natur forderte. Zu einem trügerischen Eden, geprägt von Härte, Kampf und dem Gesetz vom Recht des Stärkeren.
1: Eine sehr eigenwillige, verkürzte Nietzsche-Lesart von Thiel, die System hat. Ihm geht es einzig darum, ein Gegenbild aufzubauen, über das sich seine pro-technologische Position profilieren kann. Ein wiederkehrendes Muster. Von philosophischen über literarische bis hin zu religiösen Traditionen, Thiel liest sie entlang seiner eigenen Technologie- und Fortschrittsvorstellungen. Und Widersprüche, Gegenakzente oder unbequeme Aspekte blendet er aus. Denn für Thiel ist technologischer Fortschritt die zentrale Antwort auf alle Probleme der Menschheit. Und genau das verkörpert Faust für ihn.
3: Und er versucht dann in dem Aufsatz zu zeigen, dass das große Landgewinnungsprojekt von Faust, das im Faust 2 eine große Rolle spielt, eben so ein Beispiel ist für modernes, fortschrittliches, technisches Vorausbrausen, Vorausrauschen.
1: In diesem Teil ist Faust alt geworden. Gemeinsam mit Mephisto bewegt er sich längst nicht mehr in der Welt des suchenden Gelehrten, sondern in Politik, Macht und großen Gesellschaftsentwürfen. Am Ende verfolgt er ein gigantisches Projekt, dem Meer neues Land abzuringen und die Natur technisch umzuformen. Thiel deutet das so.
3: Er macht es dann fast ein bisschen zu biblizistisch, weil er sagt, in der Johannes-Offenbarung steht doch auch, Es wird in Zukunft ein neuer Himmel und eine neue Erde sein, das Meer nicht mehr. Also nachdem das Meer nicht mehr sein kann, kann man sagen, biblisch ist es sogar unsere Aufgabe, das Meer in Land zu verwandeln. Also ist Faust eigentlich auch biblisch bestätigt.
1: 1996 treffen sich der Theologe aus Österreich und der Tech-Investor erstmals in Stanford. Im akademischen Umfeld des französischen Kulturtheoretikers René Girard, der dort unterrichtet. Pallava beschäftigt sich wissenschaftlich mit Girards Denken, Thiel zählt zu seinen ehemaligen Studenten und späteren Unterstützern.
3: Der Grund, warum ich nach Stanford wollte, war eben dort mit Girard auch zusammenzuarbeiten und bin natürlich am Anfang mit großer Achtung und versucht jede Minute, wo ich mit ihm reden kann und wo ich an Lehrveranstaltungen teilnehmen kann oder an Seminaren, die zu nutzen und zu lernen. Und er hat am Anfang ein bisschen gebremst, also ich meine, was ich heute auch ganz gut verstehe, weil man so von Fans ja überwältigt werden kann.
1: René Girard ist zu diesem Zeitpunkt einer der bekanntesten französischen Kulturtheoretiker. Vor allem wegen seiner Theorie des mimetischen Begehrens. Der Ausgangsgedanke, Menschen entwickeln ihre Wünsche nicht isoliert. Wir schauen auf andere und lernen an ihnen, was erstrebenswert, wertvoll oder begehrenswert erscheint. Und daraus entsteht Konkurrenz, Rivalität und Konflikt. 2009 erklärt das Girard im konservativen Think Tank Hoover Institution so.
5: Therefore they have to fight the theatrical situation par excellence.
1: Eine klassische Situation wäre, dass zwei Menschen dasselbe begehren. Und zwar, weil sie es einander als begehrenswert vor Augen führen. Und sobald einer erkennt, dass sein Wunsch nachgeahmt wird, wächst sein eigener Wunsch noch stärker. Wenn auch der andere das begehrt, dann muss ich recht gehabt haben. Genau deshalb will ich das jetzt erst recht. Und genau deshalb wird der andere jetzt mein Feind.
5: Therefore he is my enemy.
1: Eine Gesellschaft voller Rivalen? Das kann nicht funktionieren. Deshalb, sagt Girard, gibt es einen Mechanismus, der solche Konflikte auflöst, den Sündenbock.
5: People imitate no longer the choice of the opponent, but also what they feel about everything.
1: Für Girard trägt totale Rivalität bereits diesen Mechanismus ihrer eigenen Auflösung in sich. Menschen imitieren dann nicht mehr nur die Wünsche ihrer Gegner, sondern auch deren Urteile und Gefühle. Und die Gemeinschaft richtet ihren Blick auf einen gemeinsamen Gegner. Einer erscheint schuldiger als die anderen. Und diese Zuschreibung breitet sich aus und wird zu einer kollektiven Wahrnehmung, wo es am Ende ein Opfer gibt, das ausgeschlossen, vertrieben oder beseitigt wird. Der Sündenbock.
5: This is the scapegoat.
3: Der Begriff selber interessanterweise kommt ja aus dem Buch Leviticus im Alten Testament und beschreibt einen Sündenbock-Ritus, also einen bewussten Vorgang, wo damals der hohe Priester die Sünden des Volkes einen Bock auf das Haupt gelegt hat, der dann in die Wüste geschickt wird. Das heißt, am Ursprung einer vor allem vom Menschen selbst projektiv entwickelten Religion, da spielt der Sündenbock eine zentrale Rolle.
1: Für Girard ist der Sündenbock kein historisches Relikt. Kollektive Spannungen durch die Zuschreibung von Schuld auf ein gemeinsames Opfer zu entladen, sieht er auch heute am Werk. In Politik, Medien und Gesellschaft.
3: Es gibt so ein ganz banales Beispiel, wenn man mit irgendeinem Menschen im Café zusammensitzt, den man nicht so kennt oder auch nicht mag, dann kann man am besten das Gespräch in den Lauf bringen und eine gute Stimmung erzeugen, indem man über jemanden redet, der abwesend ist, den beide nicht mögen. Und das tun wir ja tagtäglich. Und der englische Philosoph Thomas Hobbes hat einmal gesagt, am besten ist, man geht von einer Gesellschaft nicht weg, weil solange man da ist, reden sie über einen nicht blöd. Und sobald man gegangen ist, ist man schon Thema, wo sich die anderen lustig machen.
1: Rivalität, Nachahmung, Sündenbock. Girards Theorie bietet Peter Thiel eine Sprache, um moderne Politik, gesellschaftliche Polarisierung, technologische Machtkämpfe und apokalyptische Krisendiagnosen zu deuten. Und das macht Girard für Thiel so wichtig. Und weil er, wie Thiel findet, die großen Menschheitsfragen anspricht.
3: Und das würde ich bestätigen. Das ist auch ein Grund, was mich an Girard interessiert hat.
1: René Girard bleibt für Peter Thiel weit über die Studienzeit hinaus ein zentraler

0: intellektueller Bezugspunkt. Anfang der 1990er Jahre beeindruckt den seinerzeitigen Stanford-Studenten Thiel vor allem, dass es an einer eher säkulären Universität einen Professor gibt, der christliche Werte vertritt.
1: Also er ist als Lutheraner und Christe aufgewachsen, hat sich vielleicht in manchen linken säkularen Milieus gar nicht so wohl gefühlt und hat jetzt einen Professor gefunden, der an Beispielen der Literatur die Wahrheit des Christentums stark betont. Ich meine, das war für mich auch wichtig.
0: Insbesondere an der Schnittstelle von Religion und Technik finden der Investor Thiel und der Theologe Pallava Berührungspunkte. Dort, wo Technologie zur Heilsversprechung wird, Krisen religiös gelesen werden und Zukunftsentwürfe zwischen Fortschrittsglaube und Untergangsszenario pendeln, wie etwa die Suche nach dem ewigen Leben.
1: Ich meine, da gibt es so viele Stellen in der Heiligen Schrift, die das betonen. Also beispielsweise im Jesaja gibt es so eine Stelle, wer nicht 100 Jahre alt geworden ist, ist verflucht. Also es gibt sehr viele Stellen, wo ein langes Leben, im Judentum ist das sowieso sehr stark, also ganz starke Betonung auf Leben, auf langes Leben, langes, gesundes Leben. Und wenn dann Technik das möglich machen kann, dann stimmt es ja mit diesem biblischen Puls ein. Und es gibt ja im Silicon Valley auch die Singularity University, die ganz stark in Richtung Unsterblichkeit, Abschaffung des Todes arbeiten.
0: Peter Thiel begann vor über 10 Jahren bereits Millionenbeträge in die Verjüngungsbiotechnologie zu investieren. Wie etwa in die Methuselah Foundation oder die Sense Research Foundation, die Altern als technisch behandelbaren Prozess verstehen. Altern, nichts weiter als eine Krankheit, und der Tod ist nur ein weiteres Problem, das man in den Griff bekommen muss.
1: Das verstehen wir in Europa nicht, weil es da diesen theologisch-religiösen Hintergrund für Fortschritt, Technik nicht gibt. Aber in den USA ist das nicht nur fundamentalistisch, sondern spielt es eine Rolle. Und in den letzten Jahren gibt es im Silicon Valley stärkere Tendenzen in die Richtung, das auch religiös zu unterfüttern und zu stärken. Und ich würde sagen, die Interpretation des Antichrist bei Thiel versucht ja auch in dem Sinn jetzt christliche Menschen, die zu ängstlich sind und die in dem Sinn den Fortschritt eher verdammen oder sogar technikkritisch sind, jetzt christlich abzuholen und zu sagen, nein, was wir technisch tun, ist zutiefst biblisch.
0: Der Antichrist. Eines von Thiels Lieblingsthemen, in den letzten Jahren fast schon ein Leitmotiv. 2024 diskutiert der Silicon Valley Investor darüber bei der Hoover Institution. Im Gespräch mit Peter Robinson, einst Redenschreiber von Ronald Reagan und Mitautor des berühmten Satzes.
2: Mr. Gorbachev, tear down this wall.
0: Aber zurück zum Antichristen. Der ist, so Thiel im Videocast, eine Herrscherfigur mit dem Anspruch auf Weltherrschaft und die Errichtung einer Art globaler Einheitsordnung. Und für Thiel gab es auch schon einige Antichristen. Historische Figuren wären da etwa Nero, Napoleon und irgendwie auch Alexander der Große, weil er die Welt erobern und nicht, so wie Jesus, retten wollte.
3: In some ways Alexander the Great was sort of a pre-Christ prototype of the Antichrist. It's very parallel to Christ. They both die at 33. Alexander conquers the world. Christ saves it. So sort of a compare and contrast.
0: Unterm Strich ist der Antichrist für Thiel eine charismatische Figur, die Menschen rhetorisch einnimmt, Zustimmung organisiert und sie dann in die totalitäre Ordnung hineinführt. Unterstützt von den Legionären des Antichristen, Akteure, die Bedrohungen durch mehr Regulierung, Sicherheitsdenken und internationale Kontrolle eindämmen wollen und damit aus seiner Sicht einer totalitären Weltordnung den Weg bereiten.
3: The Antichrist just gives these hypnotic speeches where nobody can remember a word and then sort of just swindles people's souls out of them and they submit to this totalitarian state or something like this.
1: Und er nennt dann Legionäre des Antichrist wie Greta Thunberg oder Nick Bostrom. Das sind Leute, die Richtung, um Sicherheit herzustellen und um Gefahren abzuwenden, in Richtung eines totalitären einen Weltstaates geht. Das ist für ihn der Antichrist.
0: Ein bemerkenswerter Widerspruch, wenn Thiel das Bild des Antichristen als Architekten einer totalitären Ordnung zeichnet, während er etwa mit Palantir ein Unternehmen aufgebaut hat, das Technologien für Geheimdienste, Militärs und staatliche Kontrolle entwickelt.
1: Das ja eigentlich dann für das, was er als Antichrist fürchtet, das gefährlichste Instrument wäre.
0: Ein weiteres Missverständnis ortet der Theologe Wolfgang Palava auch im Umgang mit dem Apokalypse-Begriff, auf den sich Peter Thiel mit Verweis auf René Girard gern bezieht.
3: I think Girard had all these sort of provocative formulations.
0: Für Thiel sind die apokalyptischen Prophezeiungen eine Vorhersage dessen, wozu Menschen in einer Welt fähig sein könnten, in der sie über immer mächtigere Technologien verfügen. Und in der es keine heiligen Grenzen für den Einsatz dieser Technologien gibt, wie er im Videocast der Hoover Institution sagt.
3: The way Girard would have put it, and the way I came to see it as well, was that in some sense the apocalyptic prophecies are just a prediction of what humans are likely to do in a world in which they have ever more powerful technologies, in which there are no sacred limits on the use of these technologies.
0: Bei Girard ist mit Apokalypse allerdings nicht bloß die Johannes-Offenbarung oder eine religiöse Endzeitfantasie gemeint, wie der Theologe erklärt.
1: Wenn Girard von Apokalypse und Bibel spricht, dann meint er dieses Buch nicht, was oft missverstanden wird. Es gibt nämlich in den Evangelien Markus, Matthäus und Lukas gibt es sogenannte kleine Apokalypsen, also beispielsweise das Kapitel 24 im Matthäusevangelium. Und da stehen so Sätze drinnen wie: Ein Volk wird über das andere herfallen. Also es wird Krieg zwischen Völkern geben. Es werden die sozialen Beziehungen erkalten. Es wird Natur zerstört werden.
0: Texte also, die die negativen und destruktiven Möglichkeiten der Menschheit beschreiben.
1: Und das hat gar nichts mit Gott zu tun. Also die fundamentalistische Apokalypse träumt immer davon, dass irgendwann Gott gewalttätig eingreifen wird und die Feinde zerstören wird. Und Girard sagt, nein, die biblische Apokalypse zeigt uns, dass wenn wir nicht den Weg der Bergpredigt, der Feindesliebe und der Vergebung einschlagen, dann werden wir mit Kriegen von einem Volk gegen dem anderen, mit Ausbeutung der Natur und der Zerstörung positiver, solidarischer Beziehungen enden.
0: Aufgeklärte Apokalyptik. Das war der Titel des Kapitels der Vorlesung Ethik für Informatiker, die Wolfgang Palava 20 Jahre lang an der Universität Innsbruck unterrichtet hat. Nicht nur die Bibel, auch die Philosophie hat da eine große Rolle gespielt.
1: Also die Apokalyptik startet ja also im technischen Sinn und im Blick auf Technikethik, würde ich sagen, mit Günther Anders, dem Philosophen, der ja dieses Werk dann vor allem in Wien geschrieben hat. Für den klar war, dass mit Hiroshima und Nagasaki ein neues Zeitalter beginnt. Anders war ja ein Atheist, aber er hat gesagt, die biblischen Texte der Apokalyptik, die er als Atheist als Metaphern gelesen hat, sind jetzt mit 1945 Realität geworden. Und wir leben ab 1945 in einer Zeit der Frist. Das heißt, wir müssen die mögliche Selbstauslöschung der Menschheit aufschieben. Und dieses Aufschieben bleibt bis am Ende aller Tage eine Aufgabe, die nicht wegkommt. Und es ist, glaube ich, wichtig zu verstehen, in welchem Zeitalter wir sind und warum man bestimmte kritische Auseinandersetzung mit dieser apokalyptischen Weltlage wichtig ist. Das mussten die Studierenden von mir oder durften die Studierenden von mir lernen.
0: Mit Peter Thiel teilt Wolfgang Palava eine thematische Schnittmenge. Beide interessieren sich für die Verbindung von Religion, Technik und Zukunftsentwürfen. Doch wo der libertäre Tech-Investor technologischen Fortschritt oft als Antwort auf menschliche Grenzen versteht, bleibt der Theologe skeptischer gegenüber den Heilsversprechen technischer Machbarkeit. In seinem Essay Against Idenism, in dem sich Thiel auf Goethes Faust II beruft, fasziniert ihn, wie wir bereits gehört haben, besonders Fausts großes Landgewinnungsprojekt. Die Idee, der Natur Land abzuringen, die Welt aktiv umzugestalten, anstatt sich mit ihren Grenzen abzufinden. und erneut eine selektive Lesart. Denn in Goethes Drama hat das Projekt einen Preis. Faust lässt das alte Ehepaar Philemon und Baucis vertreiben. Mephistopheles brennt ihr Haus nieder, die beiden sterben. Eine Szene, die bei Goethe einen bewusst gesetzten Kontrapunkt darstellt, der die moralische Ambivalenz dieses technisch-utopischen Gestaltungswillens sichtbar macht. Und eine Szene, die in Thiels Fortschrittslektüre fehlt.
1: Also die haben auch einen Besucher dort, die verbrennen dann in der Hütte. Mephistopheles berichtet es dann dem Faust. Der Faust ist erschüttert, weil er ja nicht jemand ist, der opfern will. Aber indirekt ist er natürlich am Mord dieses alten Ehepaars die Schuld, weil er nicht die Geduld hat und weil er den Auftrag gibt. Und Thiel erwähnt diese Geschichte nicht. Das zeigt schon, also wenn man ganz stark für Fortschrittsglauben, Technik, Freiheit der künstlichen Intelligenz plädiert, dann hätte ich Angst, dass da dasselbe passiert, dass man die Kollateralschäden in den Blick nimmt. Und ich glaube, wenn man heute von einer humanen Technik, von einer humanen Digitalisierung redet, dann heißt es einfach, natürlich soll man den technischen Fortschritt nützen und auch weiterentwickeln, aber der muss immer ethisch begleitet sein, um eben von vornherein möglichst Kollateralschäden zu verhindern.
4: Sarah Kriesche hat mit dem Theologen und Sozialethiker Wolfgang Pallava gesprochen. Über humane Digitalisierung und ethische Fragen zu KI hat sich übrigens auch Papst Leo XIV. Gedanken gemacht. In seiner Enzyklika Magnifica Humanitas warnt er vor den Gefahren künstlicher Intelligenz. Und er zitiert zur großen Erheiterung vieler aus dem Fantasy-Klassiker Herr der Ringe. 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
1: Dieser Andreas Felber begrüßt aufs Herzlichste zu einer weiteren Ausgabe der Jazz Time live im Radiocafé in der Wiener Argentinierstraße. Wir feiern heute das 10-jährige Bestehensjubiläum einer der international erfolgreichsten österreichischen Jazzbands der letzten Jahre, nämlich des Sextetts Shake Stew. Und ich begrüße dazu nicht nur ein ausverkauftes, ausreserviertes Radiocafé, über das ich mich sehr freue, sondern auch eine rekordverdächtige Anzahl von Gästen hier auf der Bühne. Shake Stew ist beinahe vollständig erschienen und ich sage jetzt schönen guten Abend, Lukas Kranzelbinder, Bassist und Bandleader. Schönen guten Abend, Niki Dolp, Oliver Potratz, Johannes Schleiermacher, Mario Rom, Yvonne Moriel. Herbert Pirker, der zweite Schlagzeuger, konnte heute nicht kommen. Er wird vertreten durch den Mann an den Reglern, den Mann für den guten Ton, Markus Wallner. Schönen guten Abend Ihnen allen.
2: Guten Abend.
1: Bevor ich ins Gespräch mit diesen sieben Herren, mit diesen sechs Herren und der einen Dame gehe, hier ist Musik aus dem neuen Album von Shake Stew, 10-1-2, und das Stück heißt Café San Marco.

0: Shake Stew mit dem Stück Café San Marco aus dem neuen Album 1012, erschienen 2026 bei Traumton in Berlin. Ein Stück, das stark von den Flöten von Yvonne Moriel und Johannes Schleiermacher geprägt ist. Lukas Kanzelbinder, ich möchte Sie als Bandleader zuerst ansprechen. Das 10-jährige Jubiläum von Shake Stew wird auch mit neuen Tonträgern gefeiert, mit einer Trilogie, von denen Teil 1 oder von der Teil 1 und 2 schon erschienen ist und Teil 3 noch folgt. Was können Sie darüber erzählen?
1: Ja, wir haben uns überlegt, wie können wir dieses Jubiläum feiern? Soll es ein Rückblick werden? Wir haben schon sehr viele Alben veröffentlicht in den letzten 10 Jahren, 7 Stück, und oft steht so Best-of an, aber es gab so viel neue Ideen, so viel neue Energie, so viel neue Musik, dass schnell klar wird, es muss einfach, die Musik muss raus, die muss aufgenommen werden. Und ich habe länger schon nach einem Weg gesucht, um mehrere Aspekte der Band abzubilden, also zum einen Kompositionen von mir, aber auch Sachen, die aus der Band raus entstanden sind. Und so ist diese Idee für diese Trilogie entstanden. 1012 sind die ersten 2 Teile. Der dritte Teil wird voraussichtlich Ende des Jahres oder vielleicht Anfang nächsten Jahres kommen. Das ist jetzt gerade noch im Prozess. Aber ich bin wahnsinnig happy damit, dass es schon wieder ich empfinde das immer wieder wie so eine neue Sprungschanze, die einen weiter katapultiert in die nächsten Jahre mit frischer Musik.
0: Danke, Lukas Kanzelbinder. Sie sind der Gründer und Leader der Band. Das jüngste Mitglied von Shake Stew sitzt links neben Ihnen. Saxophonistin und Flötistin Yvonne Moriel, Sie waren jetzt gerade auch im Stück zu hören. Yvonne, Sie sind 2025 Teil von Shake Stew geworden, als Nachfolgerin von Astrid Wiesinger. Wie ist es Ihnen ergangen, als Lukas Kanzelbinder Sie angerufen hat? Ich nehme an, er hat Sie angerufen.
2: Ich glaube, es war sogar ein persönliches Gespräch.
0: Oh, umso genau. Schöner.
2: Ja, ich habe mich sehr gefreut. Ich habe vorher schon ein paar Mal mitgespielt. Ich war überrascht, aber habe mich sehr gefreut drüber. Und es ist schon sehr besonders, mit so einer Formation regelmäßig spielen zu können. Da entsteht so viel, und das ist schon ein Privileg, hier teil sein zu können.
0: Shake Stew hatte seinen ersten Auftritt 2016 beim Jazzfestival in Saalfelden. Sie, Yvonne und Moriel, werden heuer das Jazzfestival Saalfelden eröffnen mit einem Auftragsprojekt, was uns sehr freut. Sie gelten überhaupt als eine der Aufsteigerinnen des österreichischen Jazz der letzten Jahre. Sie haben 2024 auch den österreichischen Jazzpreis als Best Newcomer gewonnen, Best Newcomerin. Was können Sie sagen, wird heuer zur Eröffnung des Jazzfestivals Saalfelden von Ihnen zu erwarten sein?
2: Ich habe mir natürlich auch ein ganz neues Projekt überlegt, und es wird auch eine größere Besetzung sein mit 6 Menschen. Es ist mit 2 Drumsets auch, aber mit Harfe, Keys, Bass und Saxophon. Und es wird, glaube ich, ein großer Fokus auf Sound, auf Rhythmus liegen. Ich freue mich sehr, dass ich mit so besonderen Menschen spielen darf. Das ist Miriam Adifris an der Harfe, Manu Meyer am Bass, Thomas Gubin und Max Anschewski an den Drums und Antoni Sanisekos am Piano.
0: Genau. Darauf freuen wir uns. Das Eröffnungsprojekt von Yvonne Moriel beim heurigen Jazz Festival in Saalfelden im Salzburger Pinzgau. Ich möchte jetzt, da wir ja zu 8 hier auf der Bühne im Wieder Radio Café heute sind, im Rahmen dieser Jazz Time, also 7 Gäste plus ein Moderator, auch die anderen Stimmen hörbar machen. Dazu gibt es eine kleine kurze Fragerunde. Ich ersuche wieder um eine kurze Antwort auf folgende Frage. Ich schicke voraus, Shake Stew hat in den 10 Jahren des Bestehens in aller Welt gastiert und konzertiert, natürlich in Europa, aber auch in Nordamerika, in den USA, in Kanada, Mexiko, im nördlichen Afrika. Viele Konzerte, viele Eindrücke, viele verschiedene Auditorien kennengelernt. Welches Konzert poppt den hier Anwesenden im Gedächtnis auf, ohne schnell nachzudenken, als ein besonderes aus diesen 10 Jahren oder, wenn es noch nicht 10 waren, aus den Jahren der Mitgliedschaft? Niki Dolp, der Schlagzeuger, sitzt mir gegenüber. Darf ich mit Ihnen beginnen?
3: Sehr gern. Also es waren sehr, sehr viele wunderbare Konzerte dabei, aber ganz oben jetzt in diesem Moment stand oder steht für mich ein Konzert, das wir in El Jam gespielt haben. Das ist das größte römische Zirkus außerhalb von Italien gewesen und da wurde auch Gladiator gedreht und es war unglaublich, dort zu spielen in einer, was weiß ich, auf alle Fälle 2000 Jahren alten Location in Tunesien. Es war super.
0: Danke, Niki Dolp. Oliver Potratz, Ihr besonderes Konzert aus, ich glaube, 8-9 Jahren Mitgliedschaft bei Shakespeare.
4: Ja, also mir ist in Erinnerung geblieben das Konzert in Chur, was auch auf Schallplatte erschienen ist.
0: In Chur in der Schweiz?
4: In Chur in der Schweiz. Das war ein langer Tag. Wir hatten einen Soundcheck, das hat ziemlich lange gedauert. Dann gab es einen Abbruch. Wir mussten den Soundcheck nochmal komplett wiederholen, weil irgendwas technisch defekt war. Ich glaube, das war auch der Tag, wo es gewitterte. Das hat unfassbar gewittert und geregnet vorm Konzert. Das waren so die Natur-Urgewalten, haben sich so entfesselt. Und wir waren mittendrin, auch als empfindsame Seelen. Ich glaube, das hat uns auch irgendwie, das war auf jeden Fall eine gute Energie. Und dann haben wir gespielt und das war in dem Raum auch sehr heiß und sommerlich. Und das war so eine Vibration, alles, das Ganze. Das war ein sehr besonderes Konzert und irgendwann haben auch, denn die Menschen sind dann zum Schluss des Konzerts aufgestanden, haben angefangen zu tanzen und das kann man auch auf dem Tonträger so ein bisschen nachempfinden. Das ist mir auf jeden Fall ganz deutlich im Gedächtnis geblieben
0: als ein intensives
4: Erlebnis.
0: Danke, Oliver Potratz. Johannes Schleiermacher, ich ersuche jetzt um kurze Antworten, weil wir wollen durchkommen, wir wollen noch Musik hören, wir wollen noch Musik spielen.
5: Bitte. Kann ich. Marokko, Rabatt, tanzwürdiges Publikum, super Energie, Hammer Aftershow-Party.
0: Wunderbar, danke Johannes Schleiermacher. Trompeter Mario Rom ist der Nächste.
6: Dann sage ich Euro Jazz Festival in Mexiko vor 6000 Menschen.
0: Ein tolles Auditorium. Danke Mario Rom. Yvonne Moriel, bitte.
2: Ich glaube eigentlich mein allererster Gig mit Jackstu, das war mich ganz spontan, 3 Tage vorher gefragt wurden und das war in Waidhofen und ich weiß noch,
0: Waidhofen
2: sind ohne
0: an
2: der Thaya, glaube ich, ja. Genau, und ich bin ohne Probe sind wir quasi hin und wir waren noch hinter der Bühne und das Publikum war auf 140%. Ich habe mich gefühlt, als würde ich jetzt gleich mit einer Rockband auf die Bühne gehen. Das war ziemlich cool.
0: Danke, Yvonne. Lukas, ein Konzert, das Ihnen im Gedächtnis besonders haften geblieben ist?
1: Sind auch sehr viele. Eins ist der Auftritt am North Sea Jazz Festival gewesen.
0: In
1: Den Haag in den Niederlanden. Weil dort zu spielen und mit unserer eigenen Musik dort auftreten zu können, am größten Festival, ich glaube, es ist sogar das größte Indoor-Musikfestival überhaupt der Welt. Das war sehr, sehr, sehr, sehr besonders.
0: Danke, Lukas Kranzelbinder. Markus Wallner, Sie sind seit 2017, glaube ich, der
7: das
0: Mann
7: ist korrekt.
0: Am genau. Sound. Ja. Ein Gedächtnis, das Ihnen besonders haften geblieben ist.
7: Es war ziemlich am Anfang, 5 Tage Club-Unterfahrt in München, 5 Tage Block Shakespeare, 5 Tage jeden Abend anderes Konzert, 5 Tage Soundchecks, Proben, ausprobieren, was ist möglich. So eine freakige Band habe ich nie wieder erlebt und werde ich ja, glaube ich, nie wieder erleben.
0: Vielen Dank für diese Runde. Jetzt hören wir wieder Musik von einem besonderen Moment in der Geschichte von Shakespeare. Lukas Kranzelbinder hatte die Idee, ein paar besondere Aufnahmen aus den Ö1-Mitschnitten der letzten 10 Jahre herauszugreifen. Hier ist eine Aufnahme vom 2. Auftritt beim Jazzfestival Saalfelden. Der Gründungsauftritt war 2016, 2018 war der 2. Auftritt in Saalfelden im Salzburger Pinzgau mit dem Saxophonistengast Shabaka Hutchings.

0: Dancing in the Cage of a Soul. Shake Stew mit dem britischen Saxophonisten Rebecca Hutchings beim Jazz Festival Saalfelden 2018, wo zwei Jahre zuvor alles begonnen hat. Das war damals das Gründungskonzert von Shake Stew. Die Band wurde im Auftrag des Jazz Festival Saalfelden gegründet. Sehr oft bleibt es bei dem einen Auftritt. Lukas Granzelbinder hat es geschafft, daraus eine erfolgreiche 10-jährige Bandgeschichte zu machen. Wir haben schon gehört, ursprünglich hat es geheißen, ja, wenn das Ganze ein Jahr Bestand hat, ist es gut. Wann, Lukas, haben Sie gemerkt, da könnte mehr draus werden?
1: Ich glaube, beim Applaus nach dem allerersten Stück in Saalfelden. Es ist lustig, dass man merkt meistens ungefähr nach einer Sekunde, was die Leute am Raufschicken, was da jetzt gerade passiert ist und was da los ist. Es war ab dem Moment, wo wir angefangen haben, live zu spielen, ist was ins Rollen gekommen, sage ich immer wieder, dass, ich weiß nicht genau, was es ist, aber es läuft einfach dahin und ich surfe da mit und probiere das in Bahnen zu lenken, die das Ganze möglich machen und ja, es ist ein großer Glücksfall.
0: Das tun Sie sehr erfolgreich, Lukas Granzelbinder. Shake Stew hat in diesen 10 Jahren eben international sehr viel konzertiert, viele Alben veröffentlicht, ist auf großes mediales und Publikumsecho gestoßen. Das macht Ihnen so schnell nicht jemand nach. Wir hören jetzt, und ich bitte um besondere Aufmerksamkeit, ein Live-Stück. Lukas, wollen Sie noch ganz schnell sagen, was wir zu hören bekommen?
1: Wir spielen das Titelstück unseres letzten Studioalbums und das heißt Lila.
0: Die 6 Männer und eine Frau haben sich tatsächlich bereit erklärt, hier im Radiocafé in der Wiener Argentinierstraße ein Stück live zu spielen, was mich sehr freut. Wir müssen dafür einen kleinen Umbau machen und ich werde in dieser Zeit ganz kurz mit Markus Wallner ins Gespräch kommen, dem Tonmeister und 8. Bandmitglied von Shake Stew.
2: Das ist nett.
0: Heute sind Sie ausnahmsweise nicht hinter dem Mischpult, sondern mit auf der Bühne, was sehr schön ist. Es gibt angeblich eine lustige Anekdote, wie Sie zur Band gestoßen sind.
2: Naja, sehr lustig, weil mir hat Lukas Granzelbinder angerufen, so Anfang 2017, ich kannte ihn nicht, Schande über mich. Und er hat gesagt, du, er hat so ein Bandprojekt und ich wurde ihm scheinbar von Werner Angerer, der dieses Ursprungsprojekt betreut hat, in Saalfelden empfohlen und ob ich mir vorstellen könnte, mit einer Riesenband herumzufahren. Es geht vornehmlich einmal einen guten Sound zu machen, aber das setzt er voraus, aber es ist sehr viel Equipment, das man vom Auto auf Bühnen schleppen muss und auch nachher wieder wegräumen muss und er will das der ganzen Band nicht immer antun und er braucht jetzt, wenn der wirklich tatkräftig sich da einbringt und ich habe mir gedacht, na gut, das ist eine Herausforderung, das will ich einmal gesehen haben. Und er hat auch irgendwie gesagt, mach's ein bisserl, ein paar Mal. Und ja, 9 Jahre später stehe ich noch immer da.
0: Sie sind offenbar nicht nur einer, der gut zupacken kann, sondern auch der einen feinen Sound macht.
2: Ja, ich probiere es.
0: Sonst wären Sie nicht da, wo Sie heute sind, in Bezug auf Shake Stew. Danke, Markus Wallner. Die 6 Herren und die eine Dame hinter uns auf der Bühne des Radiocafés haben Aufstellung genommen. Wir hören live Lila. Bitteschön. Mhm.

0: Applaus für Shake Stew. Das war eine Live-Einlage im Rahmen der Jazztime hier im Wiener Radio Café mit Niki Dolp an der improvisierten Perkussion. Ein umfunktionierter Klavierhocker war das. Wunderbar. Oliver Potratz, E-Bass, Johannes Schleiermacher, Tenorsaxophon, Mario Rom, Trompete, Yvonne Moriel, Altsaxophon, Lukas Kranzl, Binder, Kontrabass. Das war die Radio-Café-Version von Shake Stew. Der Umbau wird gerade wieder rückgängig gemacht und ist schon wieder vollendet. Vielen Dank, Thorsten Mahr vom Radio Kulturhaus. Es bleiben noch 4 Minuten im Ö1-Teil dieser Ö1 Jazz-Time. Ich möchte Oliver Potratz noch eine Frage stellen. Oliver Potratz ist seit Herbst 2025 der Leiter des Jazz-Instituts an der Musik- und Kunstprivatuniversität der Stadt Wien. War die Mitgliedschaft bei Shake Stew für Sie schon ein bisschen ein Schritt in Richtung Österreich?
1: Ja, auf jeden Fall. Ich hatte natürlich durch das Spielen mit dieser Band immer wieder die Gelegenheit, ins wunderschöne Wien und überhaupt ins wunderschöne Österreich zu kommen. Und die Gemeinschaft hier, die Stadt, und das hat mich immer schon gereizt. Und auch hin und wieder, wenn die Gelegenheit sich ergab, habe ich meine Frau mitgenommen. Und wir beide waren total verliebt in die Stadt Wien. Und und dann hat sich die Möglichkeit eröffnet, diese neue Stelle, diese neue Aufgabe zu übernehmen. Und da habe ich gar nicht gezögert, Berlin sofort zu verlassen und hierher zu ziehen. Und ich muss sagen, ich bin sehr froh drüber und sehr glücklich hier. Ist einfach eine spannende Stadt für mich.
0: Vielen Dank, Oliver Potratz. Sie waren jahrzehntelang, ja, Applaus für Oliver Potratz, der jahrzehntelang Teil der Berliner Szene war und ursprünglich, glaube ich, aus Hamburg kommt, aus Norddeutschland. Niki Dolp war vor 10 Jahren auch noch jemand anderer, als er heute ist. Heute ist er nämlich auch Jazzfestival-Organisator. Und kommende Woche wird die dritte Runde des Festivals Open Jazz Vienna stattfinden. Unter anderem im Flug und im Radio Kulturhaus. Können Sie einen Satz dazu sagen, Niki?
2: Ein Satz ist: 18. und 19. Juni kommen Sie hin ins Flug und Radio Kulturhaus. Es werden zwei wunderbare Abende. Am besten beide Abende besuchen. Sie ergänzen sich ganz wunderbar.
0: Dankeschön, Niki Dolp. Lukas, zum Schluss noch eine Frage an Sie. Wie geht's weiter mit Shake Stew? Noch einmal 10 Jahre?
3: Auf jeden Fall. Man muss aber immer mit dem Fußball das nächste Spiel erst einmal anvisualisieren. Wir haben jetzt im Juli ein sehr, sehr, sehr schönes Konzert bei Glatt und Verkehrt, beim Festival Glatt und Verkehrt in Krems, gemeinsam mit Naysam Chalal, das ist eine Flötistin aus Frankreich, mit der wir letztes Jahr die Ehre hatten, im großen Saal des Wiener Konzerthauses zu spielen. Und Glatt und Verkehrt ist eins unserer Lieblingsfestivals, bei dem wir auch schon aufgetreten sind mit einem sehr speziellen Projekt damals, das ist am 24. Juli. Da freuen wir uns wahnsinnig drauf, dort zu spielen. Und
0: Ö1 freut sich drauf, das Konzert live zu übertragen.
3: Genau, das wird wieder Ö1 dabei, ist wunderschön. Und dann gibt es in Saalfelden natürlich auch noch ein besonderes Geburtstagsprojekt, wo wir die lokale Blasmusik eingebunden haben und eine 70-köpfige Formation durch den Ort marschiert und Shake Stew Musik spielt. Also es ist ein sehr schöner Sommer vor uns, auf den ich mich sehr freue, und so reiten wir die Welle weiter.
0: Danke, Lukas Kranzlbinder. 22. August und 24. Juli, also die nächsten und sehr speziellen Konzerttermine von Shake Stew. Damit sind wir am Ende des Ö1-Teils dieser Jazztime. Ich bedanke mich ganz herzlich bei den Gästen, bei Niki Dolp, bei Oliver Potratz, Johannes Schleiermacher, Mario Rom, Yvonne Moriel, Lukas Kranzlbinder und Markus Wallner. Ich bedanke mich ganz herzlich beim ORF und Ö1-Team, Fridolin Stolz, Gerald Domian, Simon Dünser und Thorsten Mahr. Ich bedanke mich ganz herzlich bei Ihnen hier im Radiocafé und an den Empfang. Die nächste Jazztime gibt es am 18. September nach der Sommerpause. Mein Kollege Johann Kneis wird den Pianisten Reinhard Miko begrüßen. Einen schönen Abend wünscht Andreas Felber.

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1: Und mit Geistesstärke tue ich Wunder auch, heißt es in der Ballade Der Zauberlehrling von Johann Wolfgang von Goethe. Er ließ die Geister aller Epochen nach seinem Willen leben, war über das Konzert von Alexandre Tarot zu lesen, nachdem der französische Pianist am 3. Juni im Brahms-Saal des Wiener Musikvereins zu Gast war und unter anderem auch Paul Dukas, Der Zauberlehrling, zum Besten gab, in einer von ihm angefertigten Fassung für Klavier. Die Vorlage für Dukas war ja das Werk von Goethe. Außerdem spielte Alexandre Tarot Musik von Claude Debussy, Francis Poulenc, Jean-Philippe Rameau und Wolfgang Amadeus Mozart. Zu hören heute Abend, Bernhard Fellinger begrüßt Sie. Über Mozart merkte Alexandre Tarot einmal in einem Interview an, er ist ein Komponist des Gesanges. Das macht ihn für Pianisten vielleicht zum schwierigsten aller Komponisten. Man muss singen können. Und das ist für mich besonders schwer, denn das Klavier ist ja ein extrem mechanisches Instrument. Nach dem Minenspiel des 57-jährigen Franzosen zu schließen, war neben hoher Konzentration viel Spielfreude im Musikverein dabei, als er mit der Sonate für Klavier in A-Dur Köchelverzeichnis 331 eröffnet hat. Drei Sätze, Andante Grazioso con Variazioni, dann Menuetto Trio und gefolgt vom allseits bekannten Alla Turca Allegretto.

Sonate für Klavier in A-Dur von Wolfgang Amadeus Mozart, Köchelverzeichnis 331, gespielt von Alexandre Tarot. Eigentlich hatte sich der französische Pianist geschworen, sich nie zu wiederholen. Schließlich ist das Klavierrepertoire viel zu vielfältig. Und so ignorierte er standhaft alle Verlockungen des Marktes und Anfragen für mehr als 20 Jahre, nachdem sein aufsehenerregendes Album Nouvelle Suite de Pièces de Clavecin von Jean-Philippe Rameau 2001 erschienen war, einen zweiten Teil mit französischer Barockmusik einzuspielen. Mit diesem Album brach er ein Tabu, schien doch die Musik des französischen 17. und 18. Jahrhunderts im Zuge der historischen Aufführungspraxis fest in die Hände der Cembalisten übergegangen zu sein. Ich bin wahrscheinlich der erste Pianist, ist Alexandre Tarot überzeugt, der sich am Ende des 20. Jahrhunderts wieder mit dieser Musik beschäftigt hat. Nicht ohne Stolz beobachtet er, dass sich seitdem auch jüngere Pianisten wieder der Musik der Clavecinisten widmen. 19 Jahre nach dem ersten hat er 2020 ein weiteres Album gemeinsam mit Musikerkollegen eingespielt, Titel Versailles. Darauf zu finden sind Werke von unter anderem Jean-Baptiste Lully, François Couperin und Jean-Philippe Rameau. Von letzterem gab er auch etwas im Wiener Musikverein. Wir hören aus der Sammlung Nouvelles Suites de Pièces de Clavecin, jene in A-Moll, die aus 7 Tanzsätzen besteht.

Das war Alexandre Tarot mit der Suite in A-Moll aus der Sammlung Nouvelle Suite de Pièces de Clavecin von Jean-Philippe Rameau. Nach dem Spiel setzt der Pianist immer seine Brille ab, legt sie aufs Klavier und verbeugt sich vor dem Publikum. Alexandre Tarot hat nach eigenen Angaben kein Klavier in seiner eigenen Wohnung in Paris, dafür einen großen Schlüsselbund, der ihm Zugang zu den verschiedensten Wohnungen von Freunden verschafft, die Flügel besitzen. Ich liebe extreme Konzentration, genieße also die Ausschließlichkeit des Jetzt spiele ich umso mehr, erklärt er diese Art des Musizierens immer wieder in Interviews. Mir gefällt es, so weiter, dass in meiner Wohnung nicht ständig ein Flügel steht. Man kann besser entspannen, Freundschaften pflegen und im Kopf musiziere ich ja trotzdem weiter. Wir hören jetzt eine Auswahl aus den Prélude für Klavier Band 1 von Claude Debussy und danach folgt Hommage à Édith Piaf von Francis Poulenc.

Das war eine Auswahl aus dem Prélude für Klavier Band 1 von Claude Debussy. Und danach hat Alexandre Tarot noch Hommage à Édith Piaf von Francis Poulenc gespielt. Jetzt zu hören der Zauberlehrling, symphonisches Scherzo von Paul Dukas in einer Fassung für Klavier von Alexandre Tarot, der dieses farbenreiche Meisterwerk so arrangiert hat, dass die orchestralen Klangmassen und der rasante Ablauf auf zwei Händen spielbar werden, ohne dass die dramatische und humorvolle Erzählung verloren geht. Als Vorlage für dieses Werk gilt, ich habe es schon zu Beginn der Sendung erwähnt, die gleichnamige Ballade von Johann Wolfgang von Goethe.

Der Zauberlehrling, symphonisches Scherzo von Paul Dukas in einer Fassung für Klavier von Alexandre Tarot, der auch gespielt hat. Seine Brille hat Alexandre Tarot wieder auf das Klavier gelegt, ist aufgestanden und hat sich einige Male vor dem begeisterten Publikum im Brahms-Saal des Wiener Musikvereins verbeugt. Dann hat er wieder vor dem Flügel Platz genommen und drei Zugaben gegeben. Die erste stammt von Erik Satie.

Renoncienne Nummer 1 in F-Moll von Erik Satie. Zugabe Nummer 2 dreht sich um jene Sängerin, die heute schon einmal Thema war im Konzert von Alexandre Tarot, Edith Piaf.

Ich habe nur mehr eine Zugabe vorbereitet, sagte Alexandre Tarot am vergangenen Mittwoch auf Englisch. Das Publikum im Wiener Musikverein hat sich darüber gefreut.

Georges von Paris, Improvisation über Un jour te verra, Chanson von Marcel Molucci. Das war die dritte und letzte Zugabe, die Alexandre Tarot am 3. Juni im Brahms-Saal des Wiener Musikvereins gegeben hatte. Diesen Abend konnten Sie eben im Ö1-Konzert hören. Tontechnik Fritz Trondl, Musikaufnahmeleitung Guillaume Jouget.

Es ist gleich 9:30. 25 Minuten haben wir noch. Da spielt Alexandre Tarot gemeinsam mit Françoise Groben die Sonate für Violoncello und Klavier von Francis Poulenc. Dieses Werk hat 4 Sätze.

Das waren François Groben und Alexandre Tarot mit der Sonate für Violoncello und Klavier von Francis Poulenc.

0: Chansons mag er, besonders gerne am Schluss seines Programms. Das war Alexandre Tarot mit einem Chanson von Jacques Brel, Ne me quitte pas. Es ist 21.55 Uhr.
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2: Von allem Anfang an war dieses Stück beim Publikum und auch bei der Kritik immer eines der beliebtesten von Shakespeare. Und ganz bestimmt ist es die schönste Zauberkomödie der Weltliteratur,
3: sagt Michael Kühlmeier. In seiner berühmten Komödie »Ein Sommernachtstraum« fängt William Shakespeare den besonderen Zauber der Mitsommernacht ein, wenn die Grenzen zwischen Realität und Traum, Lust und Verwirrung, Ordnung und Anarchie verschwimmen und alles möglich erscheint. Am Donnerstag, den 18. Juni, feiert das Theaterstück Premiere im Vorarlberger Landestheater in Bregenz.
4: Vier junge Menschen zieht es in den Wald, getrieben von Sehnsucht und Neugier, von Leidenschaft und Eifersucht, von Gefühlen, die sie selbst nicht vollständig zu fassen vermögen. Sie suchen sich, verlieren sich, werden manipuliert und getäuscht. Währenddessen geraten die Feenkönigin Titania und ihr Gemahl Oberon in einen Machtkampf, der auch die Menschen seinem Zauber unterwirft, sie in einen Strudel zieht, ihre Welt aus den Angeln hebt. Und mittendrin eine Truppe von Handwerkern, die versuchen, ein Theaterstück aufzuführen. Eine groteske Parodie auf die große Tragödie der Liebe, während um sie herum das Chaos tobt.
3: Ein Sommernachtstraum von William Shakespeare, Übersetzung Rebecca Kricheldorf. In der Inszenierung von Angelika Zacek spielen unter anderem Isabella Capestrini, Davina Fox, Rebecca Hammermüller und Lucian Hirzel. Ab 18. Juni im Landestheater Vorarlberg Bregenz. Unter dem Motto Wurzeln widmet sich der Bariton Raphael Fingerlos am 17. Juni im Rahmen des St. Pauler Kultursommers im Kärntner Lavanttal den volksmusikalischen Wurzeln großer Komponistinnen und Komponisten, genauer jenen von Anton Bruckner, Gustav und Alma Mahler, Franz Schubert und Johannes Brahms.
5: Erlaube mir, feins Mädchen, in den Garten zu gehen.
3: Gemeinsam mit dem Pianisten Sascha El-Muissi und dem Ensemble JFM verbindet der vielseitige Opern- und Konzertsänger Volks- und Kunstmusik mit bekannten Melodien in überraschenden Bearbeitungen. Dazu liest Kammerschauspieler Michael Dangl Texte und schlüpft dabei auch in die Schuhe der gespielten Komponisten. Wurzeln am Mittwoch, 17. 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
2: Der EU-Asyl- und Migrationspakt ist in Kraft. Die Altersteilzeit soll reformiert werden. Die österreichische Nationalbank erwartet eine hohe Teuerung und eine schwierige Budgetsanierung. Zum Nachtjournal begrüßt sie Cornelia Krebs. Seit heute gilt der Asyl- und Migrationspakt der Europäischen Union. Er sieht eine strenge Registrierung von Asylwerbern und mögliche Schnellverfahren an den Außengrenzen sowie mehr Solidarität bei dem Thema unter den EU-Mitgliedsländern vor. Die Umsetzung hinkt allerdings noch etwas hinterher, in Österreich etwa bei der strengeren Registrierung von Asylwerbern an seiner EU-Außengrenze am Wiener Flughafen. Mehr von Johannes Perterer.
3: Der EU-Asyl- und Migrationspakt gilt ab heute, dennoch haben nur 15 der 27 EU-Länder die nötigen Vorkehrungen für schnelle Außengrenzverfahren umgesetzt. Bei der strengeren Registrierung von Asylwerbern an den EU-Außengrenzen, also auch an Flughäfen, sind nur 11 von 27 EU-Ländern auf Kurs. Dazu EU-Migrationskommissar Magnus Brunner.
4: Es wird nicht vom ersten Tag weg zu 100% perfekt funktionieren. Natürlich nicht, so realistisch müssen wir sein, aber es ist ein wichtiger Schritt. Wird es im Laufe der Zeit funktionieren? Ja, das ist Sinn der Sache und Sinn des Asylpaktes.
3: Teil des Paktes ist auch die Umverteilung von Asylwerbern von Ländern mit hohem auf jene mit niedrigerem Migrationsdruck. Länder, die das nicht wollen, können sich davon allerdings freikaufen, etwa mit 20.000 Euro pro nicht aufgenommener Person.
2: Bei der Altersteilzeit steht einmal mehr eine Reform an. Die Regierung wälzt Pläne, das Altersteilzeitgeld bei Menschen mit hohem Einkommen zu reduzieren. Die dadurch erhofften Einsparungen sollen ausgleichen, dass beim sogenannten Zwischenparken von Arbeitskräften beim AMS keine Lösung gefunden wurde. Mehr von Eva Haslinger.
5: Ganz fix ist es noch nicht, aber die Richtung scheint klar zu sein. Die Bemessungsgrundlage für das Altersteilzeitgeld soll gedeckelt werden, konkret bei rund 5.200 Euro. Das heißt, wer mehr als diese 5.200 Euro verdient, bekommt künftig weniger Teilzeitgeld. NEOS-Sozialsprecher Johannes Gasser.
6: Weil wir einfach auch gesehen haben, dass viele Personen mit sehr hohem Einkommen die Altersteilzeit genutzt haben und wir hier eine entsprechende Treffsicherheit vornehmen möchten.
5: Das soll mittelfristig Einsparungen in Höhe von 250 Millionen Euro bringen. Damit soll ausgeglichen werden, dass beim sogenannten Zwischenparken von Arbeitskräften beim AMS keine Lösung gefunden wurde. Gasser.
6: Hier hat vor allem die Wirtschaftskammer und der Wirtschaftsbund wenig Bereitschaft gezeigt, beim Zwischenparken etwas zu machen.
5: Das zuständige Sozialministerium gibt sich auf Anfrage bedeckt. Es werde verhandelt, heißt es knapp.
2: Der gescheiterte Immobilieninvestor und Signa-Gründer René Benko wird ein weiteres Mal angeklagt. Das hat die Wirtschafts- und Korruptionsstaatsanwaltschaft bekannt gegeben. Sie wirft Benko abermals schweren Betrug und betrügerische Kreda vor. Martin Rauter berichtet.
7: Bei der Anklage geht es unter anderem um ein teures Jagdgewehr im Wert von 80.000 Euro. Dieses soll Benko laut Staatsanwaltschaft versteckt haben, damit die Gläubiger und damit die Geschädigten der Signa-Insolvenz keinen Zugriff darauf haben. In einem weiteren Anklagepunkt geht es um Geld von Bauunternehmer Hans-Peter Haselsteiner und seiner Privatstiftung. Sie waren Großinvestoren in Benkos Signa-Imperium. Dabei soll Benko Haselsteiner, vereinfacht gesagt, 5 Millionen Euro entlockt haben. Und das zu einer Zeit, in der Benko schon gewusst haben soll, dass das Signa-Imperium in Zahlungsschwierigkeiten steckt. Benkos Anwalt weist die Vorwürfe zurück, man könne sie nicht nachvollziehen. Es ist die bereits dritte Anklage gegen René Benko und die Ermittler stehen erst am Anfang. Benko sitzt seit 1,5 Jahren in Untersuchungshaft.
2: Die österreichische Nationalbank erwartet heuer ein Wachstum von 0,6%. Sollte der Krieg im Mittleren Osten weiter anhalten und der Ölpreis hoch bleiben, dann wird laut Prognose das Konjunkturplus 0,2% betragen. Hoch bleibt die Inflation. Mehr von Volker Obermeier.
8: Die Nationalbank rechnet heuer mit einer Jahresteuerung von im Schnitt 3,2%. Für das kommende Jahr erwartet sie an die 2,5%.

0: einen sehr strikten Budgetvollzug geben. Das wird nicht einfach. Im Moment sind die Maßnahmen noch nicht ganz ausreichend, um dieses Ziel zu erreichen.
1: Die Nationalbank empfiehlt, strukturelle Reformen voranzutreiben, etwa bei Gesundheit sowie Pensionen. Das sei auch notwendig, um die Zinslast für die Staatsschulden zu verringern.
2: Der künftige Generaldirektor des ORF wird Clemens Pick, Ex-CEO der Austria Presseagentur sein. Er wird Anfang 2027 sein Amt antreten. Pick startet mit der Hypothek, als Kandidat der Regierung, insbesondere der ÖVP, zu gelten, nachdem sich der ÖVP-Generalsekretär dazu hat hinreißen lassen, sich seine Bewerbung ausdrücklich zu wünschen. Zur Kritik, dass die Wahl nur ein Schaulaufen gewesen sei, weil ohnehin alles ausgemacht war, sagt Pick:
3: Wenn man sich anschaut, ich bin mit 21 von 35 Stimmen gewählt worden. Das sind auch die Belegschaftsvertreterinnen und Vertreter im weiten Maßen dabei. Aus dem bürgerlichen Lager ist es vielleicht knapp die Hälfte, die mich gewählt hat. Und damit ist es ein sehr breites und ein sehr übergreifendes Votum. Ich habe natürlich nie von irgendjemandem eine Zusage erhalten, um diese Funktion zu erhalten. Ich habe auch nie irgendeine Zusage erteilt. Und mit der gestrigen Bestellung und insbesondere mit der Wahl und dem ganzen Wahlprozess hat sich jetzt eben endgültig gezeigt, dass es hier überhaupt keine durchgängige Linie gibt. Und das ist gut so.
2: So der designierte ORF-Generaldirektor Clemens Pick. Eine tragische Nachricht kommt soeben aus dem oberösterreichischen Taufkirchen. Ein 29-jähriger Lehrer soll dort seine Ex-Freundin getötet haben. Die Leiche der Frau, ebenfalls Lehrerin, wurde in der Schulbibliothek gefunden. Der mutmaßliche Täter verübte daraufhin Suizid, bestätigte die Polizei Online-Berichte der oberösterreichischen Nachrichten und der Kronenzeitung. Zum Sport jetzt. Wir schalten zur Fußball-WM und Martin Lang.
4: Nach 21 Minuten Köpfel in Toronto, Jovo Lukic das 1:0 für die Bosnier. Es ist auch deren schnellstes Tor bei einer Weltmeisterschaft und Lukic erstes Tor. Die Kanadier vergeben viele große Möglichkeiten auf den Ausgleich, aber auch um selbst in Führung zu gehen. Also in Toronto Pausenführung für die Bosnier mit einem Tor Vorsprung gegen Kanada. In der kommenden Nacht beginnt auch USA gegen Paraguay ab 3 Uhr früh in Los Angeles. Bei der österreichischen Nationalmannschaft soll Ralf Rangnick laut Gazzetta dello Sport dem AC Milan, der ihn umworben haben soll, abgesagt haben. Und ÖFB-Nationaltorfrau Manuela Zinsberger, die eine lange Verletzung hinter sich hat, wechselt in die dritte deutsche Liga zu Borussia Dortmund. Und zum Auftakt des 3x3 Basketball-Weltturniers am Wiener Heumarkt verlieren die Österreicherinnen 11:19 gegen Kanada. Beim Formel 1 Grand Prix Wochenende in Barcelona ist im zweiten Training Lando Norris der schnellste vor George Russell. Und Qualifying in Barcelona ist morgen um 16 Uhr.
2: Danke Martin Lang. Und zum Abschluss das Wetter. Jörg Stieber, bitte.
5: Von Nordwesten her ziehen heute Nacht immer noch einige Regenschauer durch. Am häufigsten regnet es von Salzburg bis ins Mariazeller Land. Morgen Samstag dann im Westen und Süden schon bald sonnig. Von Salzburg bis ins Burgenland zunächst dagegen noch häufig bewölkt und ein paar Regenschauer. Am Nachmittag aber auch hier zunehmend trocken und immer mehr Sonne. Weiterhin sehr windig und von Nord nach Süd 20 bis 29 Grad. Am Sonntag weiterhin sehr windig und wechselhaft mit ein paar Schauern, besonders in Salzburg, der Steiermark und im Burgenland.
2: Und das war das Nachtjournal. Cornelia Krebs sagt, danke fürs Zuhören.
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7: Erst hat er den Brexit angezettelt und jetzt bei den Regionalwahlen in Großbritannien gehörig zugelegt. Nigel Farage. Der Rechtspopulist könnte sogar der nächste britische Premierminister werden. Wie ist das möglich? Geht es Großbritannien doch aufgrund des Austritts aus der EU wirtschaftlich schlecht? Annette Dittert, langjährige Korrespondentin der ARD in London, hat sich auf die Suche nach der Seele Großbritanniens und der Wut seiner Bürger gemacht. Ein Studiogespräch mit Annette Dittert über ihr Buch Dear Britain bringen wir in circa einer Viertelstunde. Danach blicken wir mit der Geisteswissenschaftlerin Val Plumwood einem Krokodil ins Auge. Die Autorin wurde beim Paddeln angegriffen und schwer verletzt. Weiters stellen wir Ihnen ein vom Gospel inspiriertes neues Soul-Album des aus Georgia stammenden Musikers Brother Wallace vor. Davor, da stellen wir die Frage, ob die Wahrscheinlichkeit, dass Francis Fukuyama mit seinen Thesen in seinem neuen Buch Der letzte Mensch richtig liegt, höher ist als beim Ende der Geschichte. Und jetzt gleich lassen wir uns die Geschichte der globalen Wirtschaft anhand eines einzelnen Schiffs erklären. Und zwar von Ian Komekawa. Der Harvard-Historiker hat sein Buch beliebige Fracht getauscht.

0: Wissenschaft. Madeleine Amberger hat es gelesen und mit dem Autor gesprochen.
1: It was described by one of its first owners as a big shoebox. It is so uncharismatic.
2: Ein Schiff wie eine große Schuhschachtel. Dieses wenig schmeichelhafte Prädikat stammte von einem der Schiffsbesitzer. Und in der Tat, so Ian Kumekawa, dieses Schiff hatte nichts Gefälliges an sich.
1: It is about 90 meters long. It's painted this dull gray. It consists of a flat bottom steel hull with five layers of modified shipping containers put on top of it. It is so ugly.
2: Der Ponton, also ein Frachtkahn ohne eigenen Motor, ist 90 Meter lang, der Rumpf grau gestrichen. Auf dem Deck stapeln sich Container. Das Schiff sei einfach hässlich, resümiert Ian Kumekawa. Aber vielleicht wuchs es gerade deshalb dem US-amerikanischen Historiker ans Herz. Denn er verbrachte Jahre damit, die Irrwege des Schiffs zu verfolgen. Es wurde 1979 gebaut und liegt derzeit als JazzCon 27 im nigerianischen Freihafen One.
1: It is also involved in almost every aspect of the offshore world.
3: Das Schiff ist in jeder Hinsicht Teil der Offshore-Welt. Als Schiff ist es natürlich auch im physischen Sinne offshore. Es ist ja nicht ein Land. Daher unterliegt es rechtlich eigenen Regeln. Es war außerdem unter Billigflaggen unterwegs. Es gehörte Briefkastenfirmen, die sich in karibischen Steueroasen befinden.
2: Je mehr der Historiker, der an der Harvard University unterrichtet, über das Schiff erfuhr, desto klarer wurde ihm. Diese hässliche Schuhschachtel war ein großartiges Vehikel, um die Offshore-Welt mit ihren kreativen Geschäftspraktiken und laxen Regeln darzustellen. In seinem Buch »Beliebige Fracht« verknüpft der Autor die Geschichte des Schiffs auch mit wirtschaftlichem sowie sozialpolitischem Wandel.
1: The vessel was first dreamed up by a Norwegian ship magnate who was interested in building service vessels for the booming offshore oil industry.
2: 1979 liefen die Balder Scapa und ihr Schwesterschiff, die Balder Flotel 1, vom Stapel. Ein norwegischer Reeder ließ die Schiffe in einer schwedischen Werft bauen. Wirtschaftlich herrschten damals Umbruchszeiten. Der große Boom der Nachkriegsjahre war vorbei. Industrielle Produkte, darunter auch Schiffe, wurden außerhalb von Europa billiger gebaut. Im Aufschwung befand sich hingegen die Öl- und Gasindustrie der Nordsee. Sie profitierte vom Ölschock, verursacht durch die Preiserhöhungen der OPEC-Länder. Es eröffnete sich also ein neuer Geschäftszweig: Dienstleistungen für Ölplattformen. Auf der Balder Scapa sollte das dort beschäftigte Personal untergebracht werden. Doch der Plan ging nicht auf.
1: Even as oil prices continued to rise, the market was quite volatile, and so it fell into one of these very small depressions or downturns, and it had real trouble finding clients who were going to lease it.
2: Das Ölgeschäft in der Nordsee unterlag häufigen Schwankungen. Der Reeder konnte keine Leasingverträge lukrieren, also stieß er die Schiffe ab. Nach zweimaligem Besitzerwechsel lagen beide 1983 im Hafen von Stanley, der Hauptstadt der britischen Falklandinseln. Großbritannien hatte den kurzen Krieg gegen Argentinien um die Inseln gewonnen. Nun mussten britische Truppen dort stationiert werden.
1: How do you accommodate the thousands of people that are needed to defend these really remote islands where only 3,000 people live? How do you build accommodation for these soldiers and airmen really quickly? And the answer is, you can't.
2: Doch wo und wie bringt man auf die Schnelle tausende Soldaten unter? Die britische Regierung leaste das Schiff, das mittlerweile Costell 3 hieß, sowie auch das Schwesterschiff, die Costell 1. Bequem waren die Unterkünfte freilich nicht.
3: Auf den Schiffen untergebrachte Veteranen erinnern sich noch immer mit Grausen an ihre Zeit dort. Das Coastal war ein furchtbarer Ort, die unteren Etagen eiskalt, die oberen höllisch heiß. Ein anderer Veteran formulierte es so: Die Toilette in meinem Bungalow ist größer als das Dreimannzimmer, das ich auf der Coastal One hatte. Und einer konstatierte, dass Harry Potter unter der

0: Treppe mehr Platz hatte als ich.
1: Der nächste Besitzer taufte das Schiff in BB Resolution um und registrierte es unter der Billigflagge der Bahamas. Billigflaggen werden von Ländern mit sogenanntem offenen Register angeboten. Gegen eine Gebühr kann jedermann, egal wo er ansässig ist, dort sein Schiff registrieren. Das System der Billigflaggen wurde schon vor mehr als 100 Jahren in den USA erfunden.
2: Starts by big American companies, the United Fruit Company, based here in Boston, where I am, Standard Oil, the Rockefeller Company, registering their ships in Honduras and Panama, respectively, in order to avoid U.S. labor legislation.
1: Große US-Unternehmen wie etwa die United Fruit Company oder John D. Rockefeller Standard Oil registrierten ihre Schiffe in Honduras bzw. in Panama. Dadurch umgingen sie die US-amerikanische Arbeitsgesetzgebung. Dieses System hat schnell Schule gemacht, so der Autor. Heute sind 3 von 4 Schiffen unter Billigflaggen registriert. Nach den Falklandinseln ging es für das Schiff nach New York. Dort platzten die Gefängnisse aus allen Nähten, denn seit dem vom US-Präsidenten Ronald Reagan ausgerufenen Krieg gegen Drogen wurden selbst kleine Delikte mit Haft bestraft. Die Gerichte forderten die Stadt auf, etwas gegen die Überbelegung zu unternehmen.
2: How do you respond to these court orders?
0: Wie setzt man eine Verordnung des Gerichts auf die Schnelle um? Man konnte nicht einfach Gebäude zu Gefängnissen umwidmen, denn in New York gibt es strenge Vorschriften zur Flächennutzung. Also braucht es eine Lösung außerhalb der geltenden Gesetze, eine Offshore-Lösung eben.
2: You need to find a solution that is in effect offshore.
1: Auch auf der nächsten Station in Großbritannien diente das Schiff der Unterbringung von Häftlingen. 2010 endlich wurde der Ponton dafür verwendet, wofür er ursprünglich gedacht war, zur Unterbringung der Arbeiter auf Ölplattformen. Der Kahn wurde mittlerweile umbenannt in Jackson 27, ist auf St. Vincent und den Grenadinen registriert und liegt in Nigeria vor Anker. Hier trennten sich nun die Wege der beiden Schwesterschiffe. Für die Venture fanden sich keine Interessenten und sie wurde vor die Küste Namibias geschleppt. Die Venture gehörte einer indischen Firma, die jedoch pleite ging.
2: In that case, it becomes cheaper for the Indian company to what is called, and this is the technical term, abandon the vessel, which is to say stop paying its crew and just walk away.
1: Für die Firma war es billiger, das Schiff samt Crew sich selbst zu überlassen. Und so saßen die großteils aus Indien stammenden Seeleute fest, ohne Lohn. Die Versicherung übernahm die Nachzahlung nur für die letzten 4 Monate. Aber es sollte noch schlimmer kommen. Der ehemalige Besitzer stornierte die Versicherung, wodurch die Venture ihre Flagge verlor. Die Crew saß also Monate ohne Geld auf einem herrenlosen Kahn. Die ausstehenden Löhne bekam sie nie. Anfang der 2020er Jahre, als der Autor das Buch schrieb, fiel eine solche Episode in die Kategorie einer seltenen Horrorgeschichte. Doch mittlerweile ist es gängige Praxis geworden, sich vor der Verantwortung zu drücken und Schiffe samt Crew im Stich zu lassen. Derzeit, so der Autor, gibt es weltweit tausende solcher Fälle.
2: When I was writing the book, this was an alarming, unusual but growing trend of abandonment at sea. And since the time that I was writing this book in 2022, 2023, abandonment at sea has really skyrocketed. We're talking about thousands of cases.
3: Ian Kumekawas Buch Beliebige Fracht, die Geschichte der globalen Wirtschaft erzählt anhand eines Schiffs, ist übersetzt von Andrea Kunstmann im Verlag HarperCollins erschienen. Der amerikanische Politikwissenschaftler Francis Fukuyama gilt als einer, der dafür berühmt ist, sich fundamental getäuscht zu haben. Das Ende der Geschichte, so der Titel seines Sachbuchs, das 1992, also nach dem Mauerfall, herauskam, sei doch sehr naiv und kapitalismusgläubig, so der Tenor der Kritiker. Besonders als 2001 die World Trade Center durch islamistische Selbstmörder zum Einsturz gebracht wurden, gefolgt vom Afghanistan-Krieg und dem Irak-Krieg der USA, schien der Beweis erbracht, dass die Geschichte tatsächlich nicht an ihr Ende gelangt sei. In seinem 11. Buch mit dem Titel »Der letzte Mensch – Wohin steuert die Welt?« geht

0: Der 73-Jährige auf diese Vorwürfe ein. Der Stanford-Professor, einst politischer Berater im Stab der Präsidenten Reagan und Bush Senior, ist ein vehementer Kritiker Trumps, aber auch der linken Akademiker und Studenten an den Elite-Universitäten. Sein eben erschienenes Buch »Der letzte Mensch« hat Brigitte Neumann gelesen.
1: An diesem Buch überrascht zunächst die kleinschrittige, beinahe pedantische und nüchterne Argumentationslinie Francis Fukuyamas. Wer an die Allgegenwart von Empörungstexten gewöhnt ist, für den wirkt dieser Stil im Vergleich unangemessen ruhig. Aber nach einigen der insgesamt 36 kurzen Episoden des letzten Menschen ist man soweit und genießt die Sachlichkeit. Der letzte Mensch ist konzipiert, aber nicht ausgewiesen als Autobiografie eines international tätigen Wissenschaftlers. Wir erfahren, Francis Fukuyamas japanischer Großvater war Samurai, sein Vater Professor und Dekan an der Theologischen Fakultät der Uni in Chicago. Während der Kuba-Krise wurden die Großeltern samt Kindern interniert, wie alle Japaner in den USA. Sie galten als Staatsfeinde. Fukuyama weist darauf hin, dass dies in größerem Ausmaß nun vielen Lateinamerikanern passiert. Wir folgen Erinnerungen des Autors an internationale Missionen, etwa in der Ukraine, seine politische Beratertätigkeit für die Regierungen Reagan und Bush Senior, dann sein Zerwürfnis mit den Neokonservativen, geschildert in der Episode »Wie man seine Meinung ändert«. Besonders die kurzen Abhandlungen über Professoren, die Fukuyama als Studenten geprägt haben, lesen sich lehrreich. Etwa der Text über Alan Bloom, einen Philosophen, dessen bekanntestes Werk »Der Niedergang des amerikanischen Geistes« heißt. Bloom hielt die meisten seiner Studenten für, Zitat, »karriereorientierte Drohnen«, also nicht interessiert an der Diskussion grundlegender Fragen. Die in den 80er Jahren beginnende Multikulti-Mode an den Elite-Unis führten sowohl bei Blum als auch bei seinem Studenten Fukuyama zu Kritik.
2: Der Multikulturalismus war von Anfang an mit einer Agenda für soziale Gerechtigkeit verbunden. Es war nie beabsichtigt, die Studierenden wirklich über alternative Kulturen aufzuklären und ihren Blick für eine nicht-westliche Sichtweise zu öffnen. Vielmehr ging es darum, die Würde und das Selbstbewusstsein von Kulturen zu stärken, die in einer von westlichen Werten und Institutionen dominierten Welt an den Rand gedrängt worden waren. Dies konnte natürlich nicht geschehen, ohne die westliche Welt zu verunglimpfen. Die Studierenden wurden nicht wirklich mit kulturellen Unterschieden konfrontiert. Dass manche der Gesellschaften Hierarchien und Grausamkeit schätzten, dass falsche religiöse Überzeugungen in ihnen den Tod zur Folge haben konnten oder dass in ihnen die Stärkeren über die Schwächeren herrschen sollten.
1: Erfrischend die Paris-Episode, in der Fukuyama postmoderne Denker wie Julia Kristeva, Michel Foucault, Jacques Derrida erlebt und urteilt, alles sei hemmungsloser Unsinn und gefährlicher Relativismus obendrein, da die Pariser Intellektuellen behaupteten, es gebe keine empirische Wahrheit. Wenn es aber keine Wahrheit gibt, ja, dann sei alles erlaubt. Und schon sind wir bei Trump. Francis Fukuyama schreibt,
2: es gibt einen klaren roten Faden, der sich durch alles zieht, was ich in den letzten 20 Jahren geschrieben und getan habe. Dieser rote Faden beginnt mit den Anschlägen vom 11. September und führt letztendlich zur Notwendigkeit des Schutzes der amerikanischen Bürokratie vor Donald Trump und seiner Regierung, die den Deep State zerschlagen will.
1: Fukuyama erklärt, dass es traditionell eine immense Staatsverdrossenheit in den USA gebe, und zwar sowohl von links als auch von rechts. Genau deshalb würden die Amerikaner zwar hier und dort einmarschieren, wären aber nicht in der Lage, eine funktionierende Verwaltung aufzubauen, etwa nach 9/11 in Afghanistan und im Irak, so dass beide Militärinterventionen als Fiasko endeten. Aber nun zum Titel des Buches. Der letzte Mensch ist eine Formulierung und Denkfigur Nietzsches. Gemeint ist ein Wesen, das nur noch triviale Bedürfnisse kennt, zufrieden und ambitionslos vor sich hin lebt. Dieser letzte Mensch lebt am Ende der Geschichte. Hegel beschrieb sie als Moment, in dem alles zur Ruhe kommt und die Erkenntnis, die Ende des 18. Jahrhunderts anlässlich der Französischen Revolution gewonnen wurde, sich nun durchsetzen kann. Liberté, Égalité, Fraternité. Fukuyama reduziert dies auf die Formel Freiheit in Gleichheit. In dieser idealen Regierungsform habe jeder Mensch die gleichen Rechte vor dem Gesetz sowie Meinungs- und Religionsfreiheit. Aber das einmal als Ideal Erkannte wird durch Rückschläge vorübergehend ausgehebelt. Was also, zitierte er aus seinem berühmtesten Werk, Das Ende der Geschichte, wenn die Menschen nicht mit Freiheit in Gleichheit zufrieden sind, wenn es sie immer wieder nach spektakulären Taten dürstet?
2: Die Erfahrung lehrt, dass Menschen, die für die gerechte Sache nicht mehr kämpfen können, weil diese bereits in einer früheren Generation gesiegt hat, gegen die gerechte Sache kämpfen. Sie kämpfen um des Kampfes willen. Mit anderen Worten, sie kämpfen aus einer gewissen Langeweile heraus, denn sie können sich nicht vorstellen, in einer Welt ohne Kampf zu leben. Und wenn der größte Teil ihrer Welt in friedlichen und wohlhabenden liberalen Demokratien lebt, dann kämpfen sie eben gegen Frieden und Wohlstand und gegen die Demokratie. Kampf um des Kampfes willen ist das, was passiert, wenn wir am Ende der Geschichte angelangt sind, wenn die Welt eigentlich in ziemlich guter Verfassung ist und es keine großen Anliegen gibt, für die es sich lohnt, sein Leben zu riskieren.
1: Francis Fukuyama vergleicht diese Entwicklungen mit der Strategie, wie China langfristig seine Politik gestaltet. Hier wäre etwas zu lernen, aber lesen Sie selbst.
0: Der letzte Mensch. Wohin steuert die Welt? Dieses Buch von Francis Fukuyama ist übersetzt von Helmut Dierlam und Tobias Stauder im Verlag Hoffmann und Campe erschienen.
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0: Ich darf nun Annette Dittert begrüßen.
4: Hallo.
0: Frau Dittert, Sie sind gerade nicht auf Ihrem Hausboot in London, wo Sie üblicherweise leben, sondern in Deutschland auf Lesereise, wo Sie Ihr Buch Dear Britain auf der Suche nach der Seele Großbritanniens vorstellen. Sie waren von 1999 bis zum Ende des Vorjahres Auslandskorrespondentin der ARD in Warschau, in New York und ab 2008 in London. Für Ihre Berichterstattung zum Brexit wurden Sie 2019 in Deutschland als Politikjournalistin des Jahres ausgezeichnet. Die Finanzkrise und die harte Sparpolitik David Camerons haben die ärmeren Kommunen der Insel bereits vor 2016 ausgeblutet. Der Brexit aber hat die Probleme Großbritanniens noch verschärft, wie ein besonders effektiver Brandbeschleuniger, schreiben sie. Um 4-8% soll das Bruttosozialprodukt durch den Brexit zurückgegangen sein. Weit schwerer aber als der materielle Schaden wiegt für Sie die durch den Brexit ausgelöste Zerstörung der einstmals so zivilisierten politischen Kultur Großbritanniens. Was jetzt zu sehen ist, ist eine völlig unbritische Polarisierung, sagen Sie, Frau Dittert. Das ist aber nicht nur Nigel Farage, sondern auch dem Tory Boris Johnson zuzuschreiben, oder?
4: Ja, mit ihm, mit Johnson ging das ja alles los. Der Brexit war ja, wenn man so will, der erste Ausbruch des Rechtspopulismus in Europa in größerem Stil. Und mit Boris Johnson 2019 vor allem, als er dann auch die Wahl gewonnen hatte und seinen sehr harten Brexit durchsetzte, ging halt diese Kampagne für einen Austritt, für einen harten Austritt mit Fake News, mit Lügen, erst so richtig los. Also da fing das an, dass dieser sehr polarisierte Kulturkampf in die politische Kultur Großbritanniens eingezogen ist. Das kam in Europa ja in vielen Ländern sehr viel später. Und ja, und das hat eben der britischen Gesellschaft insgesamt sehr geschadet. Die sind immer noch zerrissen durch dieses Referendum und die Nachwirkungen. Und genau, also es ist eben auch so, dass das eine Menge Geld gekostet hat. Also die Steuerschätzungsinstitute gehen davon aus, 4-6% des Bruttosozialprodukts. Die Finanzministerin, die britische, hat neulich von 8% gesprochen, die der Brexit das Land gekostet hat. Und das Geld fehlt natürlich überall. Die Armut grassiert und das hat die Gesellschaft nachhaltig destabilisiert.
0: Das Ziel Ihres Buches, Frau Dittert, ist es, die Seele Großbritanniens zu beschreiben, und zu dieser gehören recht viele Traditionen und Anachronismen, so etwa eine zweite Parlamentskammer, das House of Lords, in das man nicht gewählt, sondern auf Lebenszeit ernannt wird. Als Sie sich das näher angeschaut haben, sind Sie aber draufgekommen, dass diese oft als verrücktes Relikt vergangener Zeiten bezeichnete Kammer recht produktiv schlampige Gesetzesentwürfe der Regierung korrigiert, auch wenn sie diese jetzt nicht komplett ablehnen kann.
4: Ja, das ist eine der vielen seltsamen Widersprüchlichkeiten in diesem Großbritannien, wo vieles so ein bisschen verschwommen ist, wo man nicht so klar sagen kann, das ist gut oder das ist schlecht. Und gerade das House of Lords ist so ein Beispiel. Das ist eigentlich ein kompletter Anachronismus aus dem Feudalismus. Die Abgeordneten, die Ladies und die Lords, die da drin sitzen, die sind nicht demokratisch gewählt, sondern werden ernannt auf zum Teil seltsamen Wegen. Und dennoch ist es so, und auch

0: kann dieses House of Lords eben nicht wirklich als zweite Kammer funktionieren. Das ist keine Kontrollkammer in dem Sinne, weil die eben Gesetzesentwürfe immer nur verbessern dürfen, aber nie ganz ablehnen, weil sie eben so ein Relikt aus dem Feudalismus sind, haben sie nicht mehr die Rechte wie früher. Und dennoch, und das ist, wie Sie sagen, dennoch ist das eigentlich die funktionierendere Kammer oder die besser funktionierende Kammer in Großbritannien als das Unterhaus, weil da wirklich noch richtig hart gerungen wird und hart an diesen Gesetzesentwürfen, die tatsächlich oft sehr schlampig bei Ihnen ankommen aus dem Unterhaus, hart gearbeitet wird und im Detail auch miteinander diskutiert wird und man nicht nur dieses Gegeneinander hat, was man ja aus dem House of Commons kennt, wo ja oft vor allem mittwochs, wenn Prime Minister's Questions sind, ja das Ganze in eine Brüllerei ausartet. Im House of Lords geht das alles sehr viel zivilisierter zu, da wird wirklich um die Sache gerungen und insofern ist das, wie gesagt, einer dieser vielen seltsamen Widersprüchlichkeiten im britischen demokratischen System, dass man da gar nicht so klar sagen kann, ob das jetzt gut oder schlecht ist. Eigentlich gehört so eine zweite Kammer nicht in eine moderne Demokratie. Aber so wie es im Moment aufgestellt ist, machen die trotz allem einen ganz guten Job, ja.
1: Nun ist die Monarchie in England zunehmend umstritten. Verteidiger haben immer vorgebracht, dass die Monarchie im Zweifelsfall als eine Art verfassungsrechtliche Notbremse fungieren kann. Diese Idee, sagen Sie, Frau Dittert, ist 2019 zerbrochen. Königin Elisabeth II. Hat damals die verfassungswidrige vorzeitige Auflösung des Parlaments, die Boris Johnson gefordert hat, genehmigt. Dennoch, sagen Sie, Frau Dittert, wird an der Fantasie festgehalten, dass der König oder die Königin im Zweifelsfall das demokratische System retten kann, weil das Personal am Hof mit dem der Ministerien über so manchen Club enger verzahnt ist als gedacht?
0: Ja, das soll eigentlich nicht so sein. Also es soll ja eben, es hat auf sehr seltsame Weise eine Art Kontrollfunktion, weil es eben auch sonst keine andere gibt. Zumindest gehen davon die Verfassungsrechtler aus in Großbritannien oder die Historiker auch. Nur eben 2019 hat die Queen einer offensichtlich illegalen Auflösung des britischen Parlaments von Boris Johnson eben zugestimmt, weil sie nicht in diesen Kulturkampf reingeraten wollte. Ich habe dann später die Richterin, die das Ganze dann rückgängig machte, also letztlich die Queen auch mit ihrer Zustimmung beschädigt hat, die habe ich später dann noch einmal für dieses Buch zum Interview getroffen. Und da hat sie mir dann nochmal erklärt, nee, sie geht eigentlich nicht davon aus, dass die beschädigt ist. Und man merkte, dass trotz allem selbst diese, sage ich mal, eher linke feministische Richterin an dieser Instanz der Monarchie als letzter Kontrollinstanz der Demokratie schon festhalten will. Und interessanterweise war es aber auch so, dass Charles, als er von seiner Mutter das Amt übernahm nach deren Tod, in einer seiner ersten Rede sehr, sehr klar gesagt hat, dass er sich als Hüter der Verfassung sieht, der Ungeschriebenen. Die Briten haben ja keine schriftlich fixierte Verfassung. Und dass er, das hat er durchblicken lassen, dass er in einem ähnlichen Fall nicht noch einmal zustimmen würde. Also Charles hat sich sehr bemüht, diese schwierige Situation sozusagen wieder zurückzuholen und sehr deutlich gemacht, dass er sich auch als ein politischerer König sieht. Er hat ja auch in Washington vor kurzem den amerikanischen Kongress daran erinnert, dass die das Prinzip der Gewaltenteilung aufrechterhalten sollen. Und insofern hat er das eigentlich in Teilen wieder repariert. Und die Gegner der britischen Monarchie sind eigentlich bislang mit ihm nicht sehr weit gekommen. Er hat ja dieses Erbe seiner Mutter, die ja doch sehr populär war zum Schluss, trotz allem sehr bruchlos übernehmen können und führt das jetzt eigentlich, ich bin keine Monarchistin, aber ich finde, er führt das eigentlich jetzt sehr gut fort und ist eben auch das, was die britische Monarchie eben vor allem sein soll, nämlich ein stabilisierender Faktor in den doch sehr unruhigen, polarisierten Auseinandersetzungen im jetzigen Großbritannien.
1: Ein Kapitel in Ihrem Buch, Frau Dittert, widmen Sie der Frage, wieso die Armut in Großbritannien so oft unsichtbar bleibt. Dabei gilt bereits jedes dritte Kind im Königreich als unmittelbar armutsgefährdet, selbst in London. Mehr als die Hälfte Englands ist im Besitz von nur 1% der Bevölkerung und nur 8% des Landes sind öffentlich zugänglich. Also das sind doch deutliche, drastische Zahlen. Die Armut, schreiben Sie, Frau Dittert, ist einer der vielen Gründe für den aktuellen Rechtsruck auf der Insel, weil immer mehr Menschen der Meinung sind, dass die etablierten Parteien die Probleme nicht bewältigen können.
0: Ja, das trägt sicher dazu bei, wobei ich vorsichtig wäre zu sagen, dass das der Hauptfaktor dabei ist, weil die soziale Schere ist traditionell in Großbritannien immer sehr viel weiter auseinandergegangen als in vergleichbar reichen Ländern Europas. Im Moment sind diese Unruhen und diese Proteste und das Erstarken der Rechtspopulisten und auch der rechtsextremen Parteien, es gibt ja noch Parteien mittlerweile rechts von Farage, hat auch sehr viel zu tun mit dem Einfluss

0: Einfluss der MAGA-Bewegung und von Elon Musk, der eben direkt versucht, über soziale Medien, über X Unruhe zu stiften in Großbritannien. Also man hat das jetzt gerade gesehen in Belfast wieder und davor vor einiger Zeit, vor ein, zwei Wochen in Southampton, als die Southport, als es eben um einen Fall ging, wo ein weißer Engländer oder ein weißer Brite von einem Sikh erstochen wurde, wo immer wieder jetzt eben von Musk und von der MAGA-Bewegung über die Online-Wege zu Gewalt aufgerufen wird, zum Teil sehr direkt. Und da eben ein gewaltbereiter, zum Großteil rechtsextremer Mob wirklich auf die Straßen geht und dann teilweise die Polizei angreift oder, wie wir es jetzt in Belfast in Nordirland gesehen haben, eben ganz gezielt rassistische, ja, man muss fast sagen, Pogrome veranstaltet. Da sind ja fast Leute zu Tode gekommen bei diesen Ausschreitungen. Und das hat eben ganz viel damit zu tun, dass die MAGA-Bewegung versucht, eben diese Gesellschaft zu spalten und dieses Migrationsthema zu einem Vehikel zu machen. Die Armut spielt da auch eine Rolle bei, natürlich. Aber das ist, würde ich sagen, gar nicht unbedingt der Hauptfaktor. Aber diese ganze, also Cost of Living Crisis und die zunehmende Schwierigkeit für viele, überhaupt ihre Rechnungen bezahlen zu können, das trägt natürlich auch dazu bei und trägt auch zu dieser Unzufriedenheit natürlich bei.
1: Trotz all der Probleme, die es im Vereinten Königreich gibt, haben Sie, Frau Dittert, mittlerweile die britische Staatsangehörigkeit angenommen, leben auf einem Hausboot in London und haben an dem kleinen Stück Land, an dem Ihr Boot vor Anker liegt, einen Garten angelegt, der Ihnen, wie Sie schreiben, viel über England klargemacht hat, auch über seine Kolonialgeschichte. Das Gärtnern sollen die Briten ja besser als andere Nationen beherrschen, sagt das Klischee.
0: Naja, das sagt auch George Orwell, einer der bekanntesten Engländer, der in einem sehr berühmten Essay das einmal beschrieben hat, in dem er gesagt hat, die Engländer haben nicht viel Sinn für Musik oder Literatur, wobei das kann man bestreiten, aber das schreibt er da so. Aber eine Kunst, eine große kreative Leidenschaft beherrschen sie besser als alle anderen, und das ist eben für ihn das Gärtnern. Das ist natürlich was, was man immer sofort mit England vor allem assoziiert und verbindet. Und ich habe am Anfang gar nicht so viel Interesse dafür gehabt und habe dann aber allmählich über die Jahre eben auch meinen eigenen kleinen Garten angelegt und habe dann doch angefangen, mir diese Gärten anzusehen. Und die sind schon sehr besonders und sehr beeindruckend, weil das wirklich nicht so wie in Deutschland, wo man einfach ein paar Büsche pflanzt und ist jetzt ein bisschen platt, aber oder eben einfach was anlegt, ist es für die Engländer ist es schon sowas wie malen. Also die überlegen sich die Farben vorher und es gibt eben in diesem berühmten englischen Garten geradezu ganze Tableaus von Blumen, die auch nach Farbkombinationen angelegt sind, die auf eine Weise verrückt und kreativ sind, wie man das auf dem Festland so selten sieht, würde ich sagen. Zumindest in Deutschland, wo ich mich ein bisschen auskenne. Aber das hat eine Weile gebraucht. Aber das ist eben auch eins dieser Kapitel, wo man auch mal, ja, die schönen Seiten dieses Landes genießen kann. Denn es gibt ja auch einen Grund, warum ich da noch immer lebe. Großbritannien ist trotz aller politischen und gesellschaftlichen Probleme, die zunehmend wachsen, immer noch ein wunderschönes Land, und die Menschen sind immer noch, auch wenn das auch wieder so ein bisschen Klischee ist, immer noch extrem liebenswert und doch sehr gelassen, wenn man überlegt, wie schwierig das Leben für viele dort geworden ist.
1: Dear Britain, auf der Suche nach der Seele Großbritanniens. Dieses Buch von Annette Dittert ist im Dumont Verlag erschienen. Dass man nach dem Angriff eines Krokodils seine Gedanken darüber zu Papier bringen kann, kommt selten vor. Krokodilattacken verlaufen meist tödlich. 1985 überlebte die australische Ökofeministin und Umweltphilosophin Val Plumwood einen solchen Angriff nur knapp. Er sollte ihr Denken nachhaltig prägen. In der Reihe Naturkunden des Matthes und Seitz Verlags ist jetzt eine erste größere deutschsprachige Übersetzung der 2008 verstorbenen Autorin erschienen. Das Auge des Krokodils versammelt einige von Plumwoods Aufsätzen und ungewöhnliche Gedanken zum Fressen und Gefressenwerden. Andrea Rödig hat das Buch gelesen.
2: Beute sein, so hieß der Zeitungsartikel, in dem die Feministin und Umweltphilosophin Val Plumwood den Angriff des Leistenkrokodils in allen Einzelheiten beschrieb. Dreimal hatte das Raubtier sie mit der sogenannten Todesrolle unter Wasser gezogen, bevor sich die erfahrene Buschkennerin schwer verletzt an Land retten konnte. Zugetragen hatte sich der Vorfall im Kakadu-Nationalpark im Norden Australiens 1985, und er machte Val Plumwood berühmt. Die Nahtoderfahrung radikalisierte aber auch ihr Denken in eine eigenwillige Richtung. Denn anstatt den Angriff konventionell in Kategorien der Gegnerschaft von Mensch und Natur zu deuten, fand Plumwood Schönheit im Auge des Krokodils und zog eine konsequente Lehre aus ihrer Erfahrung. Auch wir Menschen sind Beute, Nahrung für Tiere.
3: Nahrung zu sein konfrontiert uns sowohl schonungslos mit den Realitäten des Verkörpertseins, als auch mit unserem Einbezogensein in die animalische Ordnung als Nahrung, als Fleisch. Und weiter dann mit unserer Verwandtschaft mit denen, die wir essen, also damit Teil des Festmahls und nicht nur irgendein Zuschauer zu sein, der wie ein körperloses Auge das Festmahl anderer filmt. Wir sind das Festmahl. Eine verstörende, demütig machende Erkenntnis.
2: Das jetzt vorliegende Buch, Das Auge des Krokodils, ist aus dem Nachlass herausgegeben. Im Original, bereits 2012 erschienen, enthält das Buch unter anderem ein unvollendet gebliebenes Manuskript mit dem Titel Begegnung mit dem Prädator. Hierin nimmt die Autorin die Krokodilattacke noch einmal auf und unterzieht sie grundsätzlichen Fragen. Warum hatte sie die Gefahr ihres Kanuausflugs im strömenden Regen so unterschätzt? Und wie konnte sie glauben, dass ihr als Mensch das Gefressenwerden nicht passieren könne? Die Attacke beschreibt sie als einen Moment absoluter Erkenntnis und Wahrheit. Weitere Texte im Buch behandeln Naturerfahrungen, etwa die lange Beziehung zu einem Wombat, leicht spirituell angehauchte Betrachtungen zu den australischen Felsformationen der Balanced Rocks, die uns Weisheiten über geologische Zeitmaße und das zyklisch wiederkehrende Leben vermitteln. Aufgenommen in die Sammlung sind aber auch theoretische Texte zu Ökologie, Ethik und falsch verstandenem Vegetarismus. Denn Vegetarierin war Val Plumwood nur aus Kritik am System industrieller Fleischverarbeitung, nicht aber aus Prinzip.
3: Wir können die Tatsache nicht ignorieren, dass unsere gesamte Nahrung Seelen sind. In meinen Augen ist es töricht, dem Beispiel vegetarischer Imperialisten zu folgen, die jede beseelte Nahrung abschaffen wollen. Wenn wir uns selbst so außerhalb der Nahrungskette und des gegenseitigen Gebens und Nehmens stellen und diese Sichtweise anderen Kulturen aufzuzwingen versuchen, ist das ein gefährlicher blinder Fleck.
2: Verqueren Vegetarismus nennt Plumwood die prinzipielle Ablehnung von Fleischgenuss. Es komme auf das Wie an, auf die Achtung vor dem getöteten Tier. Weil Plumwoods Thesen sind klar und pointiert. Immer wieder wendet sie sich gegen das dualistische Weltbild, das Mensch und Tier, Natur und Kultur, Körper und Geist auseinanderreißt. Stattdessen versucht sie ein dialogisches Modell der Naturbegegnung. Gemeinhin hält sich die Spezies Mensch für etwas Besonderes und setzt alles daran, das Wissen um die eigene Sterblichkeit zu verdrängen. Dem stellt Plumwood ein ganzheitliches Konzept von Erd- und Ahnengemeinschaft entgegen. Alles fließt in diesem heraklitischen Universum der Kreisläufe, das keine strikte Unterscheidung der Arten kennt. Ökologischen Materialismus nennt Plumwood ihre Position, die im Unterschied zu bloßem Positivismus auch eine klar spirituelle bzw. animistische Ausrichtung hat und indigenes Wissen mit einbezieht. Wir müssen, meint Plumwood, auch uns Menschen radikal ökologisch verstehen.
3: Meines Erachtens sind die Vorstellungen zum Verhältnis zwischen Tod und Nahrung, von denen wir uns abgekoppelt haben, der Schlüssel dazu, dass wir uns wieder ökologisch sehen, als einer größeren, radikal egalitären Erdgemeinschaft zugehörig, in der man sich wechselseitig ernährt und erhält.
2: Nur konsequent ist da auch der Gedanke, dass unser Körper uns gar nicht selbst gehöre. Er gleiche einem Buch aus einer Bibliothek, das wir ausgeliehen haben, aber auch wieder zurückgeben müssen für spätere Nutzerinnen, meint Val Plumwood. Das Auge des Krokodils gibt einen guten Einblick in Plumwoods ökologisch-animistische Philosophie und in ihre beeindruckend klaren Überzeugungen, die sie auch konsequent lebte. Plumwood, der Name stammt von dem Berg, auf dem die Philosophin lebte und mit dem sie sich natürlich auch verwandt fühlte. Leider enthält die Textsammlung nicht den originalen Beitrag Beutesein von 1995, in der Plumwood den Krokodilangriff detailliert beschrieben hatte. Die hier abgedruckte und gegen Lebensende bearbeitete Version ist wesentlich verkopfter und sehr auf Thesen zugeschnitten, die auch in anderen Beiträgen immer wieder auftauchen. Es wiederholt sich daher einiges und doch bleibt die Lektüre herausfordernd genug. Denn dass wir irgendwann gefressen werden, ist logisch. aber leicht zu schlucken ist es nicht.
1: Das Auge des Krokodils. Dieses Buch von Val Plumwood ist, übersetzt von Sigrid Ruschmeier, im Verlag Mattes und Seitz erschienen. Folgende Bücher haben wir Ihnen in Kontext heute sonst noch vorgestellt.
4: Beliebige Fracht. Die Geschichte der globalen Wirtschaft erzählt anhand eines Schiffs. Von Ian Kumekawa, Verlag HarperCollins. Der letzte Mensch. Wohin steuert die Welt? Von Francis Fukuyama, Verlag Hoffmann und Campe. Sowie Dear Britain. Auf der Suche nach der Seele Großbritanniens. Von Annette Dietert, Dumont Verlag.
1: 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Nun folgt Musik.
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1: Es kommt von Brother Wallace und trägt den Titel Electric Love. Es ist das erste Album des in Georgia aufgewachsenen Sängers und Pianisten und verbindet darauf Gospel mit klassischem Soul. Kein Wunder, hat Brother Wallace schon in jungen Jahren Klavier gespielt und im Kirchenchor gesungen. Mit 14 hat er ihn bereits übernommen, im Anschluss daran hat er als Musiklehrer gearbeitet. Mit Gospel-Legende Kirk Franklin ist er schon auf der Bühne gestanden und er hat sich als Background-Sänger bei der Band The Heavy betätigt. Unter Mithilfe von Dan Taylor, dem Gitarristen von The Heavy, hat Brother Wallace nun also in reifen Jahren sein Debütalbum aufgenommen. Ein autobiografisches, mitunter aber auch politisches Album, etwa wenn er in Hope of Fools die Demokratie verteidigt. 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

Hope of Fools von Brother Wallace aus West Point, Georgia. Ist es Retro-Soul, den uns dieser Man on a Mission auf seinem Debütalbum serviert? Ja, aber ein gut auf den Stand der Zeit gebrachter Soul, zu dem man auch gut schunkeln kann, etwa auf Gone with the Wind.

Down with the Wind, der gleiche Titel wie der berühmte Roman und der noch berühmtere Film Vom Winde verweht. So holt man sich Aufmerksamkeit, wenn man ein Debütalbum vorlegt. Dabei erzählt Brother Wallace auf diesem doch in erster Linie von seinem Leben, in dem es offenbar einige Regentage gegeben hat. Any Day

Any Day Now, das ruhigste Lied auf Brother Wallace' Debütalbum Electric Love. Der Rest des Albums ist deutlich lebendiger, was wohl auch dem Inhalt geschuldet ist. Auf Top Shotter singt er etwa über eine gefährliche Gegend in seiner Hut in Georgia, von lokalen Gangs und dem tristen Leben, aus dem es kaum ein Entkommen gibt. Fußballfans wissen jetzt jedenfalls, welche Gegend sie bei der WM besser meiden sollten. Top Shotter.

0: Top-Shotter von Brother Wallace. Seine Songsammlung Electric Love ist das Kontextalbum der Woche. Nähere Angaben zur Musik und zu den vorgestellten Sachbüchern finden Sie online im Ö1-Tagesprogramm. Das war Kontext mit Wolfgang Ritschl.
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2: Am Mikrofon begrüßt Sie Cornelia Krebs. Kritik gab es heute an Fachhochschulstudienplätzen. Österreichweit gibt es 21 FHs mit an die 59.000 Studierenden. Einen Teil der Studienplätze bezahlt der Bund und er geht dabei offenbar nicht sehr zielgerichtet vor. Der Rechnungshof kritisiert, ein großer Teil der bezahlten Studienplätze werde gar nicht besetzt. Gabi Konrad berichtet.
3: Der Rechnungshof hat die Fachhochschule Campus Wien und die Fachhochschule Kärnten durchleuchtet. Und dort zeigt sich, wie auch an den anderen Fachhochschulen österreichweit, die vom Bund geförderten Studienplätze bleiben häufig unbesetzt. Das liegt daran, dass das Interesse an bestimmten Studiengängen weniger stark ist als ursprünglich angenommen. Dementsprechend sind die nicht verbrauchten Fördermittel in den vergangenen Jahren stark angestiegen, auf zuletzt mehr als 19 Millionen Euro im Studienjahr 23/24. Trotzdem, so kritisiert der Rechnungshof, plant der Bund einen weiteren Ausbau der Studienplätze. Sinnvoll sei es, diesen entsprechend der wirklich genutzten Plätze anzupassen. Aus dem Wissenschaftsministerium heißt es, das Thema sei grundsätzlich bekannt und werde beim neuen Fachhochschulplan Berücksichtigung finden.
2: Im Fall rund um Christian Pilnatschek wird es keine weiteren Ermittlungen geben. Das Ermittlungsverfahren wird nicht fortgeführt, das hat die Staatsanwaltschaft Eisenstadt heute mitgeteilt. Der ehemalige Sektionschef im Justizministerium wurde im Oktober 2023 tot in der Donau aufgefunden. Über die Todesursache wurde spekuliert, neue Beweise wurden keine gefunden. Mehr von Beate Tomasowitsch.
4: Es wurden keine neuen Erkenntnisse über die Todesursache von Christian Pilnatschek gefunden, sagt Petra Bauer, Sprecherin der Staatsanwaltschaft Eisenstadt.
5: Insgesamt ist man zum Ergebnis gekommen, es gibt keine Hinweise auf ein Fremdverschulden an den Verletzungen und am unzweifelhaft festgestellten Ertrinkungstod.
4: Über Monate wurde in der Öffentlichkeit spekuliert, woran der Ex-Sektionschef gestorben sein könnte. Im Februar hat dann ein gerichtsmedizinisches Gutachten im Auftrag der Staatsanwaltschaft Eisenstadt erneut den Tod durch Ertrinken festgestellt. Die Staatsanwaltschaft Eisenstadt führt also das Ermittlungsverfahren nicht fort. Eingeflossen in die Entscheidung ist übrigens auch die Auswertung der Daten der Smartwatch von Pilnatschek. Die WKStA hat die Daten bereits 2025 ausgewertet und die Staatsanwaltschaft Eisenstadt hat sie im März noch einmal überprüft.
2: Der iranische Fußballverband wirft FIFA-Präsident Gianni Infantino vor, Zusagen nicht eingehalten zu haben. Infantino habe uneingeschränkten Zugang für alle Verbandsmitglieder zu den drei WM-Spielen des Iran in den USA versprochen, sagte der iranische WM-Teambetreuer Mahdi Mohammad Mnabi. Er ist einer von 15 iranischen Funktionären, die kein US-Visum für die WM-Spiele erhalten haben. Am Mittwoch hatte Infantino bei einer Pressekonferenz in Mexiko-Stadt Irans WM-Teilnehmer noch als Beweis für den Erfolg der FIFA bei der Bewältigung komplexer politischer Fragen gefeiert. Zum Wetter.
6: Im Westen und Süden setzt sich am Samstag schon bald die Sonne durch. Von Salzburg bis ins Burgenland ist es dagegen zunächst noch häufig bewölkt und es gibt ein paar Regenschauer. Am Nachmittag wird es aber auch hier zunehmend trocken und sonnig. Häufig lebhafter bis kräftiger Wind aus West bis Nordwest und meist 20 bis 26, mit mehr Sonne, speziell in Kärnten, bis zu 29 Grad. Am Sonntag 1-2 Grad weniger, sehr windig und wechselhaft mit ein paar teils gewittrigen Regenschauern, besonders von Salzburg über die Steiermark bis ins Mittel- und Südburgenland.
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Herzlich willkommen zu einem Zeitton Extended aus dem Landesstudio Salzburg. Es begrüßt Sie Nicole Brunner. Bereits am 15. Mai stand das Festival Aspekte Salzburg schon einmal auf unserem Programm mit einem Konzert des Ensemble Names. Heute widmen wir uns einem Konzert des Ensemble Face, das wir am 14. März in der Szene Salzburg aufnehmen durften, mit 4 Uraufführungen angehender Komponisten. Die Next Generation sozusagen. Über den Findungsprozess und wie diese Auswahl zustande kam, später mehr. Denn am Anfang wenden wir uns 2 Werken zu, die im Eröffnungskonzert des Aspekte-Festivals auf dem Programm standen. Im großen Saal der Stiftung Mozarteum

beschreibt Abschnitte daraus als unterschiedliche Aggregatzustände, durch die man wie auf einer Reise oder Wanderschaft durch die Nacht schreitet. Der Dirigent Bas Wiechers hat mit dem Münchner Kammerorchester auch die Uraufführung 2025 geleitet. Hier kam es also zu einer neuerlichen Gelegenheit, in Stauds neues Werk einzutauchen. Und wir tauchen damit in das Festival Aspekte Salzburg 2026 ein.

Das war die österreichische Erstaufführung von Stachel für Streichorchester von Johannes Maria Staudt. Gespielt vom Münchner Kammerorchester unter der Leitung von Bas Wiechers beim Festival Aspekte am 11. März 2026 im Eröffnungskonzert aufgenommen. Ebenfalls aus diesem Konzert stammt der Mitschnitt unserer ersten Uraufführung in diesem Zeitton aus Salzburg, nämlich das Stück Bria von Alexandra Karastojanova-Hermentin.

Sie hören ein Zeitton Extended aus dem Landesstudio Salzburg. Heute mit Aufnahmen vom Festival Aspekte Salzburg 2026. Hier war die Uraufführung von Brea zu hören von Alexandra Karastojanova-Hermentin. Das Münchner Kammerorchester spielte unter der Leitung von Bas Wiechers am 11. März das Eröffnungskonzert im großen Saal der Stiftung Mozarteum, aufgenommen von Tonmeister Manuel Schönecker. Von 11. bis 15. März ist das Festival heuer in Salzburg über die Bühne gegangen. Das Motto lautete Puls und widmete sich damit unserem inneren Taktgeber, der auch unser Zeitgefühl beeinflusst. Und am Puls der Zeit war man bei den Aspekten auch am 14. März mit einem Konzert der Next Generation, und zwar der nächsten Generation an jungen Komponisten. Für dieses Konzert wurden 4 Kompositionsaufträge an Studenten österreichischer Musikuniversitäten vergeben. Und zwar von den Aspekten, dem Ensemble Face, das dieses Konzert auch gespielt hat, und von Ö1. Nach einem Auswahlverfahren und einer Juryentscheidung wurden 4 junge Männer ausgewählt, deren neue Werke hier nun zu hören sein werden. Den Auftakt bildete das Stück Enough, also mit Fragezeichen, von Barham Beshad. Dafür hat er Fragmente von schönsten Melodien für einzelne Instrumente genommen und übereinander gelegt. Und die Frage stellt sich ihm, wie lange das geht, bevor die Schönheit in sich zusammenbricht. Es spielt das Ensemble Face. Dirigent ist Michael Wendeberg.

Uraufführung Nummer 1 in einem Konzert mit dem Ensemble Face war das. Das Stück Enough von Parham Behshad. Er macht gerade seinen Master an der Universität Mozarteum in Salzburg. Und abweichend von der Konzertreihenfolge folgt nun das Stück Tertium Datur von Kurt Egemen aus der Türkei. Er wurde über die Kunstuni Graz zu dieser Komposition eingeladen. Tertium Datur, ein drittes ist gegeben, gilt als Gegenbegriff zum klassischen logischen Tertium non datur, also es gäbe nur ein Entweder oder, wahr oder falsch. In Egemens Komposition zeigt sich die dritte Möglichkeit am Ende. Es spielt wieder das Ensemble Face unter der Leitung von Michael Wendeberg.

0: Eine Uraufführung des jungen Komponisten Kurt Egemann. Sie trägt den Titel Tertium Datur und wurde hier vom Ensemble FACE unter der Leitung von Michael Wendeberg am 14. März bei den Aspekten Salzburg in der Szene Salzburg gespielt. Wir machen hier nun eine kurze Pause für die 12 Uhr Nachrichten. Bis gleich.
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2: Nee, am Mikrofon Cornelia Krebs. Die USA und der Iran haben sich nach Angaben des Vermittlers Pakistan auf die abschließende Fassung einer Friedensvereinbarung geeinigt. Ein US-Regierungsvertreter sagte, Washington gehe zu 80-85% von der Unterzeichnung eines Abkommens in den kommenden Tagen aus. Die kubanische Regierung hat unter enormem Druck aus Washington erneut Schritte zur Liberalisierung der Wirtschaft des Landes unternommen. Weitere Wirtschaftssektoren würden für Privatunternehmen geöffnet und das Genehmigungsverfahren für neue Unternehmen gestraft werden, teilte der kubanische Präsident Miguel Díaz-Canel gestern in einer Fernsehansprache mit. Diese Reformen würden bald diskutiert und sehr zügig verabschiedet werden. Mit nüchterner Diplomatie statt mit erhobenen Zeigefinger, so will der oberste UN-Atomwächter Rafael Grossi laut eigenen Worten zum UN-Generalsekretär aufsteigen. Seiner Meinung nach ist der Generalsekretär kein Laienpapst oder Richter. Der Generalsekretär sei dazu da, um Probleme zu lösen, sagte Grossi gestern in einem Pressegespräch in Wien zu seiner Kandidatur für das höchste Amt der Vereinten Nationen. Die Krisen und die Teuerung haben zwar Auswirkungen auf heurige Urlaube, komplett darauf verzichten wollen besonders die jungen Menschen in Österreich in den meisten Fällen aber nicht. Das ist das Ergebnis einer neuen repräsentativen Online-Umfrage von Integral im Auftrag der Immobilienrendite AG. Mehr von Martin Krachler.
3: Wenn man sich den Schnitt aller Befragten von 16 bis 75 Jahren anschaut, verzichtet demnach jede und jeder Fünfte ganz auf den Urlaub. Anders ist das Bild bei den unter 30-Jährigen, da will nur jede und jeder Zehnte den Urlaub komplett auslassen. Aber die aktuellen Krisen zwingen insgesamt fast jeden zweiten Befragten dazu, umzuplanen oder anders zu planen. Das heißt dann zum Beispiel eine Fernreise doch nicht zu machen und in Europa zu bleiben oder kurzfristig zu buchen. Umplanen heißt für viele demnach auch Autofahren statt Fliegen, weil Fliegen als teurer und weniger verlässlich wahrgenommen wird, wegen der Berichte über einen möglichen Kerosinmangel.
2: In jedem Quadratmeter Erde verbirgt sich ein riesiges lebendiges Netzwerk aus Pilzen. Fürs freie Auge sind die kleinen Pilzfäden unsichtbar, für das Leben auf der Erde sind sie aber enorm wichtig. Forschende haben nun zum ersten Mal eine globale Karte vom gigantischen Pilznetzwerk erstellt, wie Raphael Krabscher berichtet.
4: Sogenannte arbuskuläre Mykorrhiza-Pilze durchziehen die Böden der ganzen Erde. Sie leben ausschließlich im Untergrund und gehen dabei eine enge Partnerschaft mit Pflanzenwurzeln ein. Die Pflanzen liefern ihnen Kohlenstoff, die Pilze geben dafür Nährstoffe und Wasser zurück. Rund 70% aller Pflanzenarten auf der Erde sind auf diese Zusammenarbeit angewiesen. Und die Netzwerke sind gewaltig, wie nun ein Team um den Evolutionsbiologen Justin Stewart berechnet hat.
5: Legt man alle Pilzfäden aneinander, kommt man auf eine Gesamtlänge von rund 110 Billiarden Kilometern. Das ist ungefähr die Strecke von der Erde zur Sonne, eine Milliarde Mal.
4: Allein in einem Teelöffel Erde können demnach bis zu 10 Meter der unsichtbaren Pilzfäden enthalten sein.
2: Ein Schweizer Forschungsteam hat nun erstmals Biomarker für starke Übermüdung im Speichel identifiziert. Auf diese Weise kann man feststellen, ob jemand unter akutem Schlafmangel leidet. Relevant kann das vor allem sein, um die Sicherheit im Straßenverkehr zu erhöhen oder in vielen Berufen, die hohe Aufmerksamkeit benötigen. Mehr von Barbara Reichmann.
6: Einmal spucken und dann wird die Probe analysiert. Dabei zeigt sich, dass starke Übermüdung 10% aller Biomoleküle im Speichel verändert. Das haben Forscher der Eidgenössischen Technischen Hochschule Zürich mithilfe technischer Analysen und künstlicher Intelligenz herausgefunden. Und es ist gelungen, 10 Biomarker zu identifizieren, die starke Übermüdung verlässlich anzeigen. Nun soll ein mobiler Schnelltest Test entwickelt werden, der direkt vor Ort einsetzbar ist und der anzeigt, wie fit man ist, ob man etwa noch in der Lage ist, Auto zu fahren oder ob man andere herausfordernde Tätigkeiten noch bewältigen kann.
2: Das waren die Nachrichten mit Cornelia Krebs. Zum Wetter.
7: Im Westen und Süden setzt sich am Samstag schon bald die Sonne durch. Von Salzburg bis ins Burgenland ist es dagegen zunächst noch häufig bewölkt und es gibt ein paar Regenschauer. Am Nachmittag wird es aber auch hier zunehmend trocken und sonnig. Häufig lebhafter bis kräftiger Wind aus West bis Nordwest und meist 20 bis 26, mit mehr Sonne, speziell in Kärnten, bis zu 29 Grad. Am Sonntag 1-2 Grad weniger, sehr windig und wechselhaft mit ein paar teils gebietrigen Regenschauern, besonders von Salzburg über die Steiermark bis ins Mittel- und Südburgenland. So viel zum Wetter mit Jörg Stibor.
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Mitten im Konzert des 14. März 2026 das Ensemble Face, das Festival Aspekte und Radio Ö1 haben für dieses Konzert 4 Kompositionsaufträge an Studenten vergeben. Und wir kommen jetzt zur 3. Uraufführung dieses Konzertes, nämlich zum Stück des aus Südkorea stammenden No Seung-ju. Auch er ist mit dem Mozarteum und Salzburg eng verbunden. Er hat seinen Master bei Johannes Maria Staudt abgeschlossen und befindet sich derzeit im Doktoratsstudium. Außerdem hat er das Jahresstipendium für Musik 2025 des Landes Salzburg erhalten. Sein Stück heißt Studie 1. Er betrachtet sich als einen Wanderer zwischen den verschiedenen Kompositionsstilen. In diesem Fall hat er aber versucht, einen Stil zu finden, auf den er sich verlassen kann, der sich auch entwickelt. Studie 1 von No Seung-ju. Es spielt das Ensemble Face unter Michael Wendeberg.

0: Studie 1 von No Seung-ju, gespielt vom Ensemble Face unter Michael Wendeberg. Und zwar war das die Uraufführung am 14. März 2026 bei den Aspekten Salzburg. Und die abschließende Uraufführung in diesem Konzert kommt von Dominik Willnauer-Leitner, 1991 in Linz geboren, wo er auch an der Anton Bruckner Privatuniversität studiert hat. 2025 erhielt er das Staatsstipendium für Komposition. Sein Werk trägt den Titel Friendly Machines. Das sind seine Gedanken dazu.
1: Die Maschinen umgeben uns, die Maschinen machen alles, und diese omnipräsente Maschinenwelt darzustellen und der Übergang, der schon langsam passiert, also auch Übergang ist ein Thema, Drift, und dieser Slight Drift in diese Maschinenwelt, wo dann irgendwann nur mehr die Maschine alles dokumentiert, alles aufzeichnet und irgendwann für sich selbst da ist und eigentlich die Menschen gar nicht mehr wichtig oder gar nicht mehr präsent sind.

von Dominik Willnauer-Leitner, uraufgeführt beim Aspekte-Festival in Salzburg, gespielt vom Ensemble Face unter der Leitung von Michael Wendeberg. Das waren 4 Uraufführungen, die als Kompositionsaufträge vom Festival selbst, dem Ensemble Face und auch Ö1 an 4 Studenten vergeben wurden. Das war eine Ö1-Produktion des Landesstudios Salzburg, aufgenommen am 14. März 2026 in der Szene Salzburg. Tonmeister der Aufnahme war Frank Wendner-Andraschko, Musikaufnahmeleitung hatte Pia Bernauer. Das Ensemble Face gibt es in dieser Form seit 2010 und widmet sich mit Enthusiasmus, Feuer und unbändiger Lust, Musik am Puls der Zeit ohne Genregrenzen ans Publikum zu vermitteln, erfährt man auf der Website des Ensembles. Sie sind immer wieder auch in Salzburg zu Gast. Hier hören wir noch einen Ausschnitt aus einem Online-Konzert, das es 2021 gegeben hat, in einem leeren Konzertsaal ohne Publikum. Wir alle wissen, warum. Die heutige Ausgabe hat ja mit Musik von Johannes Maria Staudt und Alexandra Karastojanova-Hermentin begonnen und mit diesen beiden schließen wir auch den Kreis. Zunächst aus dem Diptychon Par ici, par là von Johannes Maria Staudt hören wir den zweiten Teil Par là. Es spielt das Ensemble Face unter Lars Mlekusch.

Das war Parla von Johannes Maria Staudt, aufgenommen im März 2021 im Radio Kulturhaus, ohne Publikum, als Online-Konzert für die Aspekte Salzburg. Das Ensemble Face hat gespielt unter Lars Mlekusch. Und aus eben diesem Konzert hören wir noch einen Ausschnitt aus dem Stück Chinar von Alexandra Karastojanova-Hermentin.

0: Das war ein Ausschnitt aus dem Stück Chinar von Alexandra Karastojanova-Hermentin, gespielt vom Ensemble Face unter Lars Mlekusch, aufgenommen im März 2021 für die Aspekte Salzburg als Online-Konzert. Die nächste Ausgabe von Zeitton folgt am Sonntag ab 19.05 Uhr mit einem Magazin, danach ein Porträt des Grenzgängers zwischen Musik und Sprache, Jörg Pieringer. Und abschließend erklingen dunkle Töne mit dem Ensemble 21. Jahrhundert. Das war Zeitton Extended aus dem Landesstudio Salzburg. Technik Thomas Schitter und Gestaltung und Moderation Nicole Brunner.
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4: Am Mikrofon Laura Graf. Es ist 1 Uhr. Vor Beginn der Urlaubssaison warnt die Arbeiterkammer vor möglichen Spesen bei Zahlungen im Ausland. Claudia Peintner-Schmidt hat sich angeschaut, worauf man achten muss.
5: Ob es eine Reise in die Türkei ist, in die USA oder nach Dänemark, mit Eurozahlen geht dort nicht. Es braucht Fremdwährungen, weil beim Umwechseln bei Banken in Österreich oft hohe Gebühren anfallen, empfiehlt die Arbeiterkammer.
6: Für die Bargeldbesorgung lieber im Ausland sorgen, bei einer Wechselstube oder bei einer Bank. In Ländern, wo der Euro sehr begehrt ist, bekommt man auch einen sehr vorteilhaften Wechselkurs,
5: sagt Christian Brandner, AK-Finanzexperte. Fürs Geld abheben in Nicht-Euro-Ländern raten die Konsumentenschützer, die Bankomatkarte statt der Kreditkarte zu verwenden und genau auf die Gebühren zu achten.
6: Also ich meine, dass alles über 5 Euro als teuer einzustufen ist.
5: Damit außerhalb Europas die Bankomatkarte verwendet werden kann, muss zuerst oft eine Sicherheitsfunktion, das sogenannte Geoblocking, ausgeschaltet werden.
4: Fluggäste werden in Zukunft wohl die gleichen Rechte haben wie bisher. EU-Staaten und Parlament haben sich am Abend nach langen Verhandlungen geeinigt. Demnach soll es keine Verschlechterungen geben, so wie die Staaten gefordert hatten. Ab 3 Stunden Flugverspätung sollen Passagiere weiterhin Entschädigung bekommen können. Die Abgeordneten müssen noch zustimmen. Das könnte am Montag passieren.
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4: Und bei der Fußball-WM holt Co-Gastgeber Kanada in Toronto den ersten WM-Punkt mit einem 1:1 gegen Bosnien-Herzegowina. Martin Lang.
8: Mit einer starken zweiten Hälfte gelingt für über 40.000 Fans den Kanadiern durch Southampton-Stürmer Larin der Ausgleich und damit der erste WM-Punkt. Die Bosnier, die durch Lukic in Führung gehen, machen in Hälfte 2 zu wenig und so wird es ein Remis. Der Ex-Salzburger Ale Begovic wird eingewechselt. Der 40-jährige bosnische Star Edin Džeko bleibt auf der Bank, ebenso wie der nachnominierte Sturm Graz-Verteidiger Arjan Malic. Und Ex-Salzburg und jetzt Benfica-Lissabon-Verteidiger Amad Tedic gesteht, dass man nervös gewesen ist auf der großen WM-Bühne.
9: Amazing atmosphere. The World Cup is the biggest stage. Yeah, it was not easy.
8: Immerhin ist es ein Punkt, Hauptsache nicht verloren.
9: We take one point and that's the most important, that we don't lose.
8: Das zweite Match der Gruppe B bestreiten heute Abend in San Francisco Katar und die Schweiz.
4: Und in 2 Stunden beginnt dann das erste Spiel von Gastgeber USA gegen Paraguay. Jetzt zum Wetter mit Nathalie Auer.
10: Im Großteil des Landes starten wir bewölkt ins Wochenende und vom Tiroler Unterland bis ins Burgenland ziehen bis Mittag noch Regenschauer durch. Der Nachmittag verläuft dann bald überall trocken und es wird zunehmend sonnig. Die meisten Sonnenstunden gehen sich in Vorarlberg und im Tiroler Oberland aus. Allerdings spürt ihr heute auch den Wind. Er erreicht immer wieder Spitzen von 40 bis zu 70 Kilometer pro Stunde. Es wird spürbar wärmer als gestern mit 20 bis 29 Grad. Morgen am Vatertag ändert sich kaum etwas. Es geht ähnlich warm, windig und wechselhaft weiter.

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1: Dem vielseitigen ORF-Radio-Symphonieorchester Wien ist die heutige Ö1 Nachtmusik gewidmet. Michael Blees begleitet sie durch die kommenden 5 Stunden. Im ersten Teil zu hören sind Werke von Ludwig van Beethoven, Bernhard Henrik Grusel, Wolfgang Amadeus Mozart und zu Beginn von Joseph Haydn. Wir begeben uns ins Festspielhaus von Bregenz. Bei einem Konzert eben dort im Mai 1994 hat Pinkas Steinberg mit dem ORF-Radio-Symphonieorchester die Symphonie Nummer 48 in C-Dur mit dem Beinamen Maria Theresia zur Aufführung gebracht.

Das ORF Radio Symphonieorchester Wien 1994 zu Gast beim Bregenzer Frühling. Auf dem Programm stand damals die Symphonie Nummer 48 in C-Dur von Joseph Haydn. Das Werk trägt den Untertitel Maria Theresia. Dirigiert hat Pinkas Steinberg. Er war von 1998 bis 1996 der Chefdirigent dieses Klangkörpers. Von diesem vor 30 Jahren entstandenen Konzertmitschnitt nun zu einer der neueren Aufnahmen des Orchesters in der Reihe Next Generation. Im März 2022 ist in Wien eine Einspielung des Konzerts für Flöte und Orchester Nummer 1 in G-Dur, Köchel-Verzeichnis 313 von Wolfgang Amadeus Mozart entstanden. Die Solistin dabei, die junge französische Flötistin Josephine Olek, die in den vergangenen Jahren immer wieder als bravouröse Finalistin internationaler Musikwettbewerbe hervorgegangen ist.

eine der neueren Aufnahmen des ORF-Radio-Symphonieorchesters Wien von 2022. Das Konzert für Flöte und Orchester Nummer 1 in G-Dur, Köchelverzeichnis 313 von Wolfgang Amadeus Mozart. Mit der jungen, mehrfach preisgekrönten Flötistin Josephine Oleg am Dirigentenpult Howard Griffiths. Er übergibt den Taktstock nun an Bertrand de Billy, Chefdirigent des ORF-Orchesters von 2002 bis 2010. Unter seiner Leitung ist 2006 eine Einspielung von Ludwig van Beethovens Sinfonie Nummer 3 in Es-Dur, Opus 58, der sogenannten Eroica, entstanden.